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1: Die A40 Essen Richtung Duisburg ist zwischen Kreuz Kaiserberg und Kreuz Duisburg wegen Brückenarbeiten bis Dienstag früh gesperrt. Die A59 Düsseldorf Richtung Köln ist zwischen dem Dreieck Monheim Süd und dem Kreuz Leverkusen West wegen Arbeiten an der Leverkusener Brücke bis zum 20. Mai gesperrt.
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2: Mit Anno Wilhelm am Freitag. Wir gehen gleich hier in der Popnacht an einen der beeindruckendsten Arbeitsplätze, Nachtarbeitsplätze im ganzen Land. Das gilt auf jeden Fall schon mal für die Aussicht. Die ist spektakulär. Nach Hits unter anderem von Shawn Mendes.
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0: So, vor einer Stunde haben wir uns hier in der Popnacht verneigt vor den vielen Menschen, die nachts arbeiten, die Maschine Deutschland am Laufen halten. Jetzt kommen wir noch zu einem Menschen, der auch nachts arbeitet und einen fantastischen Ausblick hat dabei, nämlich Anja. Hallo, liebe Anja.
1: Ja, hallo.
0: Du bist Nautikerin, das heißt, du hast ein Kapitänspatent, ne? Du kannst Schiffe fahren. Dein Job ist aber in diesen Nächten, den Rhein, die Mosel, die Saar und den Main zu überwachen. Von wo aus machst du das?
1: Das mache ich von der Revierzentrale in Oberwesel.
0: Oberwesel am Rhein direkt und eure Zentrale liegt wirklich direkt am Wasser. Und jetzt kommen wir zu diesem fantastischen Ausblick. Ihr guckt so aufs Wasser und du hast mir Bilder geschickt. Das sieht aus, als ob das irgendwie in der Karibik ist, wenn es da morgen losgeht. Das ist doch ein schöner Arbeitsplatz, oder?
1: Ja, das ist so, das ist traumhaft schön. Also die Aussicht, die ist unbezahlbar.
0: Du siehst auch die Lorelei?
1: Nein, die kann ich nicht sehen. Da sind die Berge davor, die sehe ich nur im Radar, habe ich die überwacht, aber hingucken kann ich nicht. Die Lorelei ist 5 Kilometer entfernt,
0: ja.
1: Aber dadurch, dass der Rhein hier halt extreme Kurven hat und hohe Berge zwischendurch.
0: Der schlängelt sich da lieblich durchs Rheintal. Die Lorelei ist besonders gefährlich für die Schifffahrt, ne? Da gibt es so eine besondere Strömung und der Legende nach sitzt da oben eine schöne Frau und kämmt sich die Haare und macht die ganzen Kapitäne verrückt und deswegen scheitern die Schiffe da und du verhinderst es. Nachts, dass die Schiffe da nicht hängen bleiben. Du bist es, Alter.
1: Ja, genau.
0: Wie viele Schiffe hast du gerade im Blick in dieser Nacht?
1: In dieser Nacht, also bei uns im gesamten Revier, wo wir zuständig sind, haben wir jetzt momentan 745.
0: Wow.
1: Wir haben 151 in der Voranmeldung, die demnächst zu uns kommen. Mhm. Und ja, aktuell jetzt passieren gerade 3 Fahrzeuge, die Lorelei-Strecken, ja.
0: Und die müssen aufpassen, dass sie da nicht dich hängen bleiben. Also eine Verantwortung hast du, einen ganz wundervollen Blick, genieß ihn. Und danke, dass du Gast warst in der Popnacht.
1: Ja, vielen Dank.
0: Tschüss Anja, Gruß nach Oberwesel, in die Karibik nach Oberwesel.
1: Ja, ist wirklich wunderschön. Also man weiß schon, warum wir manche gerne Urlaub machen.
0: Ja, wir kommen dich besuchen. Danke, ja. Tschüss, hier ist die Popnacht.

Vorsicht auf der 1 Bremen Richtung Hamburg zwischen Stucken, Borstel und Bockel eine ungesicherte Anfallstelle. Und Vorsicht auf der B28 Freudenstadt Richtung Straßburg zwischen Kehlkork und Neumühl auch da eine ungesicherte Unfallstelle. 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

ist die Popnacht am Freitag. Wenn man Kind ist, dann sind die meisten Menschen ja hoffentlich nett zu einem. Wenn man dann so erwachsen werdend seinen Platz in der Welt sucht und vielleicht auch findet, merkt man oft, ach guck mal, die Menschen können auch hart sein oder grausam. Und diese Erfahrung besingt Holly Humberstone in ihrem aktuellen Hit Cruel World in der Popnacht.

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1: Es ist 2:30.
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2: Bis zum Morgen ziehen die letzten Schauer ab und es wird meist trocken, bei kühlen 5 bis 1 Grad. Tagsüber geht es trocken und locker bewölkt mit etwas Sonne los. Später ziehen dann wieder Schauer auf, auch kurze Gewitter sind möglich, bei 8 bis maximal 15 Grad. Am Samstag gibt es mal Sonne, mal Wolken und neben längeren trockenen Abschnitten auch einzelne Schauer. Dazu 11 bis 15 Grad.
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3: Die A40 Essen Richtung Duisburg ist zwischen Kreuz Kaiserberg und Kreuz Duisburg wegen Brückenarbeiten bis Dienstag früh gesperrt. Die A59 Düsseldorf Richtung Köln ist zwischen dem Dreieck Monheim Süd und dem Kreuz Leverkusen West wegen Arbeiten an der Leverkusener Brücke bis zum 20. Mai gesperrt.
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Achtung, Falschfahrer auf der A7 Füssen-Reute-Ulm. Zwischen Rastplatz Badhauser Wald und Dreieck Hittistetten kommt ein Falschfahrer entgegen. Bitte äußerst rechts fahren und nicht überholen. Auf der A7 Füssen-Reute-Ulm zwischen Rastplatz Badhauser Wald und Dreieck Hittistetten ist ein Falschfahrer unterwegs. Bitte Vorsicht da in beiden Richtungen.

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Er sang ein Lied, Mark Forster, in der Popnacht am Freitag. Gleich gibt's einen Klassiker von Comedian Jan van Weyde. Der war früher Synchronsprecher und beim Synchronsprechen sind ihm Dinge aufgefallen. Die hören wir uns gleich mal an hier nach Aerosmith in der Popnacht am Freitag.

0: Hier ist die Popnacht am Freitag. Der Comedian Jan van Weyde hat immer wieder als Synchronsprecher gearbeitet. Er legt viel Wert auf natürliche Sprache, findet die aber da nicht immer.
1: Synchronsprechen in Deutschland klingt nie normal. Bestes Beispiel ist Jamie Oliver, dieser Fernsehkoch. Habt ihr mal eine Sendung von dem gesehen auf Deutsch? Wie der redet. Der steht nicht einfach da vorne und sagt so, ja, schönen guten Tag, schön, dass ihr eingeschaltet habt. Jetzt kochen wir mal was Schönes zusammen. Nee, bei dem klingt das immer so, hallo Leute, cool, dass ihr eingeschaltet habt. Heute zeige ich euch mein pfiffiges Rezept, okay? Wir machen Bratwurst mit Senf, alles klar, cool. Alles, was wir dafür brauchen, ist so eine Art Bratwurst. Wir brutzeln sie ein wenig an, okay? Aber nicht zu sehr, sonst brennt sie an und das wollen wir nicht.
2: Wirklich.
1: Aber wie lustig wäre es, wenn wir das machen würden, wenn wir einfach so miteinander reden würden, die ganze Zeit so. Wenn ich mit meiner Frau so im Alltag reden würde.
3: Hey Schatz, ich wollte eigentlich noch mal zum Rewe fahren, aber ich kann die Autoschlüssel nicht finden. Wow, da wird doch der Hund in der Pfanne verrückt. Was ich, weißt du was, ich werde einfach das Fahrrad nehmen. Okay, cool. Naja, du weißt schon, wie auch immer. Ach so, und falls mein Dad anruft, während ich weg bin, dann sag ihm, dass ich ihn verdammt lieb hab, okay?
1: Das ist kein Mensch so, wirklich nicht.

Vorsicht auf der A20 Rostock Richtung Lübeck zwischen Grevesmühlen und Schönberg. Da steht ein defekter LKW und es liegen Fahrzeugteile auf der Fahrbahn. Bitte gut aufpassen. 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

Dermot Kennedy in der Popnacht am Freitag. Und wer rudert mit uns zusammen hinein in diesen Tag? Zum Beispiel Kai in Ilmenau. Der ist, wie er schreibt, gerade wahrscheinlich der glücklichste Vater überhaupt. Das kann gut sein, denn sein Sohn war auf Weltreise, den hat er jetzt 4,5 Jahre nicht gesehen und jetzt kommt er zurück und taucht heute um 11 bei seinem Vater auf. Zum Vatertag hat's knapp nicht gepasst, aber trotzdem ist Kai total glücklich. Vom glücklichsten Vater kommen wir in den Bereich Nahrungsmittel, Genussmittel. Susi, die wir eben schon gewürdigt haben hier in der großen Verneigung, die in der Tankstelle in Alsleben arbeitet, in Sachsen-Anhalt, die hat nochmal ein Foto geschickt von ihrer Auslage, was da so alles liegt, Brötchen aller Art. Die war richtig fleißig. Da gibt's genug zu essen in Alsleben, ebenso in Suhl, denn da ist Tim in der Backstube in der Bäckerei Krüger in Suhl und sagt, vor uns liegen die dampfenden Brote. Wenn ihr in Suhl Hunger habt, Tim ist für euch da. Das sind gute Nachrichten. Hier ist die Popnacht. Wir begleiten das Ganze, den Backvorgang musikalisch an dieser Stelle mit Madonna.

der Popnacht am Freitag. Jetzt wird's hier ein bisschen sentimental, denn Ed Sheeran besingt sein altes Telefon, das er wiedergefunden hat. Old Phone hat's gefunden in einer Box, die irgendwo in der Wohnung versteckt war. Er findet auf dem Telefon, nachdem er es wieder geladen hat, ja, Konversationen mit Menschen, die weggezogen sind, mit Ex-Freundinnen. Eine überwältigende Traurigkeit überfällt ihn. So singt das in Old Phone, jetzt in der Popnacht mit Anno Wilhelm, Ed Sheeran.

0: 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Es ist 3 Uhr.
1: Die Nachrichten mit Frank Wörner. Guten Morgen.
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1: US-Präsident Trump und der chinesische Staatschef Xi haben bei ihrem Treffen in Peking Gemeinsamkeiten betont. Trump wurde mit militärischen Ehren empfangen. Sein Gastgeber bezeichnete er als großartigen Führer. Gudrun Engel ist für WDR aktuell in Peking dabei und berichtet, was der US-Präsident von seinem Treffen mit Xi erzählt hat.
2: In einem Interview hat er gesagt, China sei möglicherweise bereit, 200 Flugzeuge vom Hersteller Boeing zu kaufen. Die Boeing-Aktie hat danach trotzdem um 4% nachgelassen, denn man ist eigentlich von 500 Flugzeugen ausgegangen. In geopolitisch-strategischen Fragen, etwa bei Taiwan oder dem Iran, hat man die Positionen abgeglichen. Einigkeit offenbar beim Iran, dass der keine Atomwaffen besitzen solle und die Straße von Hormuz frei bleiben muss. China hat offenbar zugesagt, keine Waffen an Iran zu liefern und sich stattdessen als Vermittler in dem Konflikt ins Gespräch gebracht.
1: Im Einzelhandel in Nordrhein-Westfalen gibt es heute Warnstreiks. Dazu hat die Gewerkschaft Verdi aufgerufen. Hintergrund sind die Tarifverhandlungen für den Handel. In einigen Geschäften in NRW kann es durch die Streiks heute zu Einschränkungen kommen. Dass Geschäfte ganz zubleiben, wird aber nicht erwartet. In Dortmund wollen Beschäftigte aus dem Handel am Mittag demonstrieren. Die Bundesregierung bekommt für die geplante Reform des Heizungsgesetzes Kritik von eigenen Beratern. Der Normenkontrollrat sagt, das Gesetz sei handwerklich schlecht gemacht, kompliziert und unverständlich. Der Rat hat die Aufgabe, darauf zu achten, dass nicht unnötig neue Bürokratie entsteht. Vor der dänischen Insel Anholt ist ein toter Wal entdeckt worden. Die Behörden untersuchen jetzt, ob es der Wal ist, der wochenlang vor der deutschen Küste auf einer Sandbank festsaß. Der Beschreibung von Beobachtern nach könnte das tatsächlich sein.
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1: In Wuppertal sind bei einer gewalttätigen Auseinandersetzung am Nachmittag 6 Menschen verletzt worden. Wie die Polizei mitteilte, sind in einem Wohnhaus 2 Gruppen aneinander geraten. Oliver Köhler für WDR aktuell.
3: Als die Polizei eintraf, waren noch etwa 14 Personen vor dem Wohnhaus. Offenbar waren sie mit Eisenstange und Pfefferspray aufeinander losgegangen. Die 6 leicht Verletzten wurden durch den Rettungsdienst vor Ort behandelt. Ein Säugling kam laut Polizei offenbar durch ein Versehen mit Pfefferspray in Berührung. Dem Säugling musste der Mund ausgespült werden. Welchen Hintergrund die Schlägerei in Wuppertal hatte, ermittelt jetzt die Polizei.
1: Das Wetter in Nordrhein-Westfalen. In der Nacht klingen die Schauer ab und es wird örtlich neblig. Die Tiefstwerte liegen zwischen 5 und 1 Grad. Tagsüber geht es meist trocken los mit wenigen Wolken. Später ziehen wieder Schauer auf. Auch kurze Gewitter sind möglich. Die Höchstwerte in Brilon 11 Grad, in Xanten 13 und in Ibbenbüren 14 Grad. Der Samstag bringt mal Sonne, mal Wolken und einzelne Schauer. Dazu 11 bis 15 Grad. Das war WDR aktuell.
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4: Die A40 Essen Richtung Duisburg ist zwischen Kreuz Kaiserberg und Kreuz Duisburg wegen Brückenarbeiten bis Dienstag früh gesperrt. Auf der A59 Düsseldorf Richtung Köln ist im Kreuz Leverkusen West die Verbindung zur A1 Richtung Koblenz bis zum 20. Mai gesperrt. Auf der A59 Köln Richtung Düsseldorf ist die Auffahrt im Kreuz Leverkusen West wegen Arbeiten an der Leverkusener Brücke bis zum 20. Mai gesperrt.
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5: Mit Anno Wilhelm am Freitag. Gestern hat Deutschland verrückt gespielt. Zwischen 10 und 18 Uhr gestern eure wild gemischten Musikwünsche. Das gab eine Menge Euphorie. Ein bisschen was von dieser Euphorie hören wir nach Hits unter anderem von James Blunt und von Bebe Rexha.
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0: Hier ist die Popnacht und gestern am Vatertag haben wir eure Lieblingswünsche gespielt hier und zwar deutschlandweit. Zehntausende waren am Radio dabei bei Deutschland spielt verrückt. Da war alles erlaubt, was ihr hören wolltet. Irgendwelche durchgeknallten Songs, lustige Songs, Liebeslieder natürlich. Ihr wollt einen Eindruck haben, wie es war. Hier ist ein Mash-up-Mix in der Popnacht.
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1: Einfach nur pure gute Laune, richtig coole Stimmung und einfach mega.
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6: Ich verbinde damit ganz viel Kindheit.
7: Das Lied ist mein Warm-up gerade. Ich fand das einfach nur cool, weil es einfach mal was ganz anderes ist.
0: Deutschland spielt verrückt in 48 Sekunden. Was ein Tag gestern. Eure Musikwünsche deutschlandweit am Vatertag. Falls ihr was verpasst habt, die Playlist, die steht jetzt auf popabend.de. Popabend.de und hier ist die Popnacht.

Vorsicht auf der 28 Oldenburg Richtung Bremen. Zwischen Oldenburg-Harentor und der Ausfahrt Oldenburg-Eversten, da läuft Kraftstoff aus.

Achtung, Falschfahrer in Hannover auf der B65 Südschnellweg Anderten-Kirchrode. Zwischen Höfersche Straße und Brabergstraße kommt ein Falschfahrer entgegen. Bitte äußerst rechts fahren, nicht überholen. Achtung, Falschfahrer in Hannover auf der B65 Südschnellweg Anderten-Kirchrode. Zwischen Höfersche Straße und Brabergstraße ist der Falschfahrer unterwegs. Bitte Vorsicht in beiden Richtungen. Hier ist die Popnacht. Wir feiern ein bisschen Kindergeburtstag. Topfschlagen gibt's später. Jetzt gibt's erstmal Heavy Saurus und Pommesgabel in der Popnacht. Bitteschön.

0: Es ist genau 3:30.
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2: Bis zum Morgen ziehen die letzten Schauer ab. Und es wird meist trocken. Stellenweise bildet sich Nebel. Bei kühlen 5 bis 1 Grad. Tagsüber geht es trocken und locker bewölkt mit etwas Sonne los. Später ziehen dann wieder Schauer auf, auch kurze Gewitter sind möglich. Bei 8 bis maximal 15 Grad. Am Samstag gibt es mal Sonne, mal Wolken und neben längeren trockenen Abschnitten auch einzelne Schauer. Dazu 11 bis 15 Grad.
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3: Die A40 Essen Richtung Duisburg ist zwischen Kreuz Kaiserberg und Kreuz Duisburg wegen Brückenarbeiten bis Dienstag früh gesperrt. Auf der A59 Düsseldorf Richtung Köln ist im Kreuz Leverkusen West die Verbindung zur A1 Richtung Koblenz bis zum 20. Mai gesperrt. Auf der A59 Köln Richtung Düsseldorf ist die Auffahrt im Kreuz Leverkusen West wegen Arbeiten an der Leverkusener Brücke bis zum 20. Mai gesperrt.
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0: Guten Morgen, hier ist die Popnacht am Freitag. Wir spielen ein bisschen. Das Quiz heißt Große Hits.
1: Erbärmlich vorgetragen.
0: Ja, natürlich. Ich habe meine kleine Ukulele mitgebracht, zupfe einen Hit. Den kennt ihr alle, den kennen eure Eltern alle, den kennen eure Kinder, den kennt jeder auf der Welt. Also hier in Deutschland. Und deswegen werde ich da ein bisschen kürzer machen diesmal, damit es nicht ganz so leicht ist, weil ihr seid bei diesem Quiz unschlagbar. Keine Chance auf Dauer, ne? Geht nicht. So, jetzt, was ist denn das hier? Gerade mal checken noch, ob die Ukulele stimmt. Ja, sie stimmt. Was ist denn bitte das hier?

So, mehr kriegt er nicht. Was war das denn? 07221 2011. Anrufen und gewinnen hier in der Popnacht. Geht schon los. Es bimmelt schon. Vorher noch Milky Chance unter anderem.

0: ja was offen hier in der Popnacht. Dieser auf der Ukulele gezupfte Hit. Und da ging schon die Post ab. Gabi hat's geraten. Maren, Harald, Martin. Die alle haben's erkannt. Und so weiter. Und ganz schnell war Stefan aus Rüdesheim. Hallo lieber Stefan, was ist es denn gewesen?
1: Also 99 Luftballons von Nena sollte es sein.
0: Ich habe mir die These aufgestellt, das Ding kennt ihr, kennen eure Eltern, eure Kinder, und Gabi hat gesagt, meine Urenkel, die kennen es auch. So, ne? Gut gemacht, Stefan.
1: Hey, danke.
0: Super. Gut gemacht, ihr alle, die es geraten habt. Und es waren wirklich Dutzende von euch. Ganz toll. Sag mal, du hast einen Job, hast mir eben gesagt, du darfst mir nicht sagen, was du machst, weil du mich sofort eliminieren müsstest.
1: Ja, genau.
0: Das ist ein geheimer Job. Wie lange geht denn der
1: heute noch? Ich mache eine Überwachungstätigkeit, mache ich.
0: Okay. Du darfst mir aber nicht sagen, für wen, weil sonst bist du kein geheimer Überwacher mehr. Ne?
1: Genau.
0: Sag mal, und du hast große Pläne, hast jetzt die letzte Nachtschicht und dann geht's zu Metallica in den nächsten Tagen.
1: Genau, am 22. und am 24. nach Frankfurt, 360 Grad.
0: Ja, und die spielen zwei Abende mit einem Abendpause zwischendurch zum Erholen und zum Ausschlafen.
1: Genau, und jeweils immer zwei verschiedene Vorbands dabei.
0: Ja, krass. Karten gar nicht so einfach zu kriegen und danach wirst du dir wahrscheinlich irgendwie nur 14 Tage Urlaub nehmen, um dann irgendwie deine Nackenschmerzen zu bearbeiten.
1: Ja. Die liegen schon fast ein Jahr zu Hause.
0: Okay. Hab viel Freude, übersteh die Nachtschicht gut und genieß die Reste von dem langen Wochenende. Und hier gibt's natürlich für so einen harten Jungen wie dich, für so einen Metallica-Freund, die softe Nena im Original in der Popnacht. Danke fürs Dabeisein, Stefan.
1: Ja.

Und los geht's. Ab geht er. Vorsicht auf der 2 Dortmund Richtung Hannover zwischen Bad Nenndorf und Wunstorf-Kohlenfeld. Da ist eine ungesicherte Unfallstelle.

Hier ist die gemeinsame Popnacht von MDR Jump, von SR1, von Bremen 4, WDR 2, HR3, NDR 2, RBB 888, produziert von SWR3 in Baden-Baden. Maren ist dabei. Maren ist mit ihrer Partnerin unterwegs seit 1 Uhr. Nach dem ganzen Stress, den wir hatten, brauchten wir mal einen Tapetenwechsel. Und der wird jetzt vorgenommen. Maren schicken wir auf die Reise mit A Great Big World und Christine hier in der Popnacht am Freitag. Vielen Dank, schreibt sie, die Maren, und wünscht allen gute Fahrt und vorsichtig fahren. Dem schließen wir uns gerne an hier in der Popnacht mit Anno Wilhelm.

0: 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Es ist 4 Uhr.
1: Die Nachrichten mit Frank Wörner. Guten Morgen.
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1: Im Einzelhandel in Nordrhein-Westfalen gibt es heute Warnstreiks. Dazu hat die Gewerkschaft Verdi aufgerufen. Hintergrund sind die Tarifverhandlungen für den Handel. In Dortmund wollen Beschäftigte am Mittag demonstrieren. Rico Ulrich, WDR Dortmund.
2: Rund 2000 Menschen erwartet die Gewerkschaft Verdi heute in Dortmund. Wegen des Streiks im Einzelhandel kann es in Geschäften und Filialen zu Engpässen kommen, zum Beispiel bei der Besetzung von Kassen. Das ganze Geschäfte zubleiben, davon geht Verdi nicht aus. Los geht die Versammlung am Fußballmuseum um 22:30 und führt quer durch die Fußgängerzone. Am Mittag ist am Dortmunder Fußballmuseum dann noch eine Kundgebung geplant.
1: Der Besuch von US-Präsident Trump beim chinesischen Präsidenten Xi hat die Aktienmärkte gestützt. Dahinter steckt wohl vor allem die Hoffnung auf einen Friedensimpuls für den Krieg gegen den Iran. China gilt als Land mit großem Einfluss auf den Iran. Trump sagte, Xi habe seine Hilfe für Friedensbemühungen angeboten. Vor der dänischen Insel Anholt ist ein toter Wal entdeckt worden. Die Behörden untersuchen jetzt, ob es der Wal ist, der wochenlang vor der deutschen Küste auf einer Sandbank festsaß. Arne Bartram für WDR aktuell.
3: Die dänische Umweltbehörde hat bestätigt, dass ein Wal vor Anholt gestrandet ist. Er ist laut Beobachtern vor Ort etwa 10 bis 15 Meter lang. Das würde tatsächlich zu dem Buckelwal passen, der vor der Insel Pöhl lag. Außerdem liegt das Gebiet auf der Route Richtung Nordsee, in die der Buckelwal Anfang Mai gebracht worden war. Als nächstes sollen jetzt Gewebeproben genommen werden, um mehr über den Wal zu erfahren.
1: Bei einer Massenschlägerei sind in Wuppertal 6 Menschen verletzt worden. Nach Angaben der Polizei waren bis zu 14 Personen in den Streit verwickelt. Die Beteiligten setzten Pfefferspray und Schlagwerkzeuge ein. Die Polizei trennte die Gruppen und beendete den Streit.
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1: Die Deutsche Lebensrettungsgesellschaft Westfalen trainiert gerade im Kreis Coesfeld Einsätze bei Hochwasser und Starkregen. Die Katastrophenschutzübung geht 4 Tage, 500 Menschen machen mit. Wie die Übung abläuft, dazu Kirsten Lorek für WDR aktuell.
4: Erstmals sind alle 11 westfälischen Wasserrettungszüge im Einsatz. Sie proben etwa, wie man Menschen aus einem Hochwassergebiet rettet. Dazu müssen sogenannte Strömungsretter erstmal beurteilen, welche Risiken das Hochwasser überhaupt birgt. Erst dann können Taucher nach vermissten Personen suchen. Die genauen Orte, an denen das Ganze stattfindet, verrät die DLRG übrigens nicht. Denn es soll ja eine Übung unter echten Bedingungen für die Katastrophenschützer sein. Schaulustige wären da eher hinderlich.
1: Das Wetter in Nordrhein-Westfalen. Heute früh klingen die letzten Schauer ab und es wird örtlich neblig. Die Tiefstwerte liegen zwischen 5 und 1 Grad. Tagsüber geht's meist trocken los mit wenigen Wolken. Später ziehen wieder Schauer auf. Auch kurze Gewitter sind dann möglich. Die Höchstwerte in Monschau 9 Grad, in Attendorn 12 und in Düsseldorf werden bis zu 14 Grad erreicht. Das war WDR aktuell.
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5: Die A40 Essen Richtung Duisburg ist zwischen Kreuz Kaiserberg und Kreuz Duisburg wegen Brückenarbeiten bis Dienstag früh gesperrt. Auf der A59 Köln Richtung Düsseldorf ist die Auffahrt im Kreuz Leverkusen West wegen Arbeiten an der Leverkusener Brücke bis zum 20. Mai gesperrt. Die A59 Düsseldorf Richtung Köln ist zwischen dem Dreieck Monheim Süd und dem Kreuz Leverkusen West wegen Arbeiten an der Leverkusener Brücke bis zum 20. Mai gesperrt.
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6: Mit Anno Wilhelm. Dieser 15. Mai ist noch jung. Wir werden ihm gleich ein bisschen in den Rachen gucken. Was wird das für ein Freitag? So viel vorweg. Ein bedeutendes Schiff wird kommen. Hits unter anderem von Rehab zusammen mit Michael Patrick Kelly und von Kate Nash.
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0: Obdacht am Freitag, am Brückentag. Und Brückentage sind ja so besondere Tage. Die eine Hälfte hat irgendwie frei, die andere Hälfte hat einen normalen Arbeitstag. Ist nicht so richtig Wochenende, ist aber auch nicht so richtig Werktag. Definitiv keinen Brückentag haben heute Malte Dedicek aus dem Popnacht-Aktuell-Team, die Eishockeyspieler, denn heute startet die Eishockey-WM.
1: Ja, und Deutschland spielt direkt zum Auftakt gegen Finnland. Oh. Austragungsort ist Zürich und bei vielen sind die Erwartungen vorab nicht so hoch, weil die deutsche Nationalmannschaft bei den Olympischen Spielen in Mailand enttäuschte. Die damals als beste deutsche Mannschaft aller Zeiten bezeichnete Truppe wuchs damals einfach nicht zum Team zusammen. Mhm. Aber lassen wir uns mal überraschen, vielleicht klappt es ja diesmal besser. Und es kommt mit dem ersten Sieg auch die richtige Stimmung auf.
0: Das erklärte Ziel ist jedenfalls mindestens das Viertelfinale. Mhm. Die Eishockeyspieler, die sind auf dem Eis. Aus dem Eis kommt heute das Forschungsschiff Polarstern zurück.
1: Ja, 183 Tage war das deutsche Schiff unterwegs. Seit Februar hat das Expeditionsteam das Weddellmeer in der Antarktis erforscht und dabei auch zufällig eine neue kleine Insel entdeckt, die noch nicht in den Seekarten war. Einen Namen für die Insel haben sie noch nicht verraten. Der Vorschlag wird erst einem Komitee vorgelegt, das nach dem Antarktis-Vertrag die Ortsnamen festlegt. Dann kann die Insel mit Namen in die neuesten Seekarten aufgenommen werden.
0: Wie aufregend, dass man noch Dinge, Inseln entdecken kann, ne? In Zeiten von Google Maps irgendwie. Ist cool. Dann kommt nach einer langen Strecke heute noch jemand wieder nach Hause. Der Berliner Läufer Ardar Zaci, der war ja mehr als 5 Tage unterwegs. Ohne Pause ist er 600 Kilometer durch Kalifornien gelaufen. Hunderttausende haben seine Tour im Livestream verfolgt. Heute kommt er nach Hause zurück und kann sich dann bis Montag erstmal ausruhen, vielleicht noch einen Snickers essen, dann müsste es ihm wieder gut gehen. Danke, Malte.

Vorsicht auf der A23 Hamburg Richtung Heide. Zwischen Hanerau, Handemarschen und Schafstedt, da ist eine ungesicherte Unfallstelle. Und Vorsicht auf der A28 in beiden Richtungen Leer-Oldenburg. Zwischen Neuenkruge und Oldenburg-Wechleu, da sind Personen auf der Fahrbahn.

Es gibt ja manchmal so Menschen, die lernt man kennen und die sind sofort magnetisch. Die üben eine riesen Faszination auf einen aus, sind unwiderstehlich. Und genau solche Menschen besingt die norwegische Band The Bowser in ihrem aktuellen Hit Magnetic jetzt in der Popnacht. Unwiderstehlichkeiten um 20 nach 4 am Freitag.

So, jetzt steht das fest. Für das Ergebnis des Endspiels der Fußball-Weltmeisterschaft im Juli in den USA, also das Finale in den USA am 19. Juli, für das Ergebnis werden sich sehr viele Menschen nicht interessieren. Die wird ausschließlich die Halbzeitshow interessieren. Seit gestern ist sicher, wer da auftritt, nämlich Madonna, Shakira und vor allen Dingen BTS. Das wird ein gigantischer Rummel werden bei dieser Halbzeitshow im WM-Finale. Vor allen Dingen eben BTS, die eine gigantische Fanbase auf der ganzen Welt haben. Normalerweise beim Fußball dauert so eine Halbzeit oder die Halbzeitpause 15 Minuten. Vielleicht wäre es sinnvoll, das in diesem Jahr umzudrehen und zu sagen, wir machen die Halbzeitshow 90 Minuten und das Spiel 50.

0: kurz noch ab 5.
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2: Bis zum Morgen ziehen die letzten Schauer ab und es wird meist trocken, bei kühlen 5 bis 1 Grad. Tagsüber geht es trocken und locker bewölkt mit etwas Sonne los. Später ziehen dann wieder Schauer auf, auch kurze Gewitter sind möglich, bei 8 bis maximal 15 Grad. Am Samstag gibt es mal Sonne, mal Wolken und neben längeren trockenen Abschnitten auch einzelne Schauer. Dazu 11 bis 15 Grad.
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3: Die A40 Essen Richtung Duisburg ist zwischen Kreuz Kaiserberg und Kreuz Duisburg wegen Brückenarbeiten bis Dienstag früh gesperrt. Die A59 Düsseldorf Richtung Köln ist zwischen dem Dreieck Monheim Süd und dem Kreuz Leverkusen West wegen Arbeiten an der Leverkusener Brücke bis zum 20. Mai gesperrt.
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0: Hier ist die Popnacht am frühen Freitagmorgen mit Anno Wilhelm. Und in dieser halben Stunde haben wir noch eine Premiere, eine Lyrics-Premiere, die deutsche Übersetzung von Drop Dead von Olivia Rodrigo.

Hier ist die Popnacht am Freitag. Dieser Freitag ist noch ein junges Ding-Dong. 4 Stunden und 38 Minuten alt. Wir wollen dem gestrigen Tag nochmal hinterher winken. Was war das für ein Tag? Das war zum Beispiel der Tag, an dem in Allensbach im Kreis Konstanz ein Marder gerettet werden musste. Dieser Marder saß in einem unterirdischen Rohr fest und es war erstmal unklar, wie tief ist dieses Rohr, wie tief sitzt er da drin. Da haben sie irgendwie die Tierrettung geholt, die hat mit so einer Kamera gecheckt. Okay, der Marder sitzt da irgendwie 60 cm tief drin in dem Rohr. Dann wurde das Rohr demontiert und die haben den Marder da rausgeholt mit Hilfe eines Staubsaugerrohrs. Ja, also es war alles sehr aufregend. Die haben den erstmal da beruhigt, die Tierrettung, und sich um diesen Marder gekümmert. Und zur Beruhigung, zur allgemeinen Beruhigung, haben sie ihn dann in ein Parkhaus gebracht.

Jetzt gleich geht's hier in der Popnacht um echte Leidenschaft. Eigentlich ist es mehr eine Obsession als eine Leidenschaft. In ihrem neuen Hit Drop Dead singt Olivia Rodrigo diese Zeilen hier. Ich weiß, dass die Bar um 11 schließt, aber ich hoffe, du trinkst dieses Bier niemals aus. Ich hatte immer die Vorstellung, wie wir beide dicht gedrängt in der Reihe vor dem Klo warten, aber solltest du mich wirklich küssen, werde ich wahrscheinlich tot umfallen. Drop Dead. Die ganze Geschichte von Drop Dead Olivia Rodrigo in der deutschen Übersetzung als Lyrics-Premiere in der Popnacht nach Gracie Abrams.

0: Jetzt zum ersten Mal in der Popnacht die Lyrics von Drop Dead von Olivia Rodrigo. Es gibt ein Zitat von Olivia Rodrigo aus der Vogue, da sagt sie: Ich bin sehr stur und wenn ich jemanden mag, denke ich mir, hey, das wird passieren, das ist selten, lass es uns machen. Ja, das ist die Entschlossenheit, die wir auch hören in Drop Dead, jetzt in der deutschen Übersetzung. 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
1: at 11. Ich weiß, dass die Bar um 11 schließt, aber ich hoffe, du trinkst dieses Bier nie aus. Du kannst jedes Wort von Just Like Heaven mitsingen. Und jetzt verstehe ich auch, warum Robert diese Worte geschrieben hat, jetzt, wo du hier vor mir stehst. Oh, one night I was bored in bed and stalked you on the internet. Oh, eines Nachts lag ich gelangweilt im Bett und ich habe dich im Internet gestalkt. Bauchgefühl einer Frau eben. Denn ich hatte immer die Vorstellung, wie wir beide dicht gedrängt in der Schlange vor dem Klo warten. Und du siehst aus wie ein Engel an den Wänden von Versailles. Und ich habe mich noch nie so lebendig gefühlt. Aber solltest du mich wirklich küssen, würde ich wahrscheinlich tot umfallen. Und ich fühle mich, als müsste ich mich übergeben. Linker Haken, rechter Schlag in den Bauch. Du bist so schön, Junge. Und ich bin so paranoid, dass ich denke, ich hab dich mir nur eingebildet. Ja, ich würde es lieben, wenn du mich nach Hause bringst. Wenn du es versprichst, können wir es ganz langsam angehen lassen. Ich hab Kaugummi dabei. Und da gibt's eine Menge Dinge, die ich gern wissen würde. Zum Beispiel, warst du schon mal in Japan? Oder bist du mit dem Eurostar nach Frankreich gefahren? Ich habe die ganze Nacht Andeutungen gemacht, dass ich es lieben würde, wenn du meine Hand hältst, verdammt. Und dann könnten wir vielleicht rumknutschen, Klamotten aus und auf dem Boden wälzen. Lass uns fest zusammen sein. Lass uns ausgehen und der ganzen verdammten Welt erzählen, wie ich eines Nachts gelangweilt im Bett lag. Fisch und Zwilling. Ich glaube, wir würden ziemlich gut zusammenpassen. Wenn ich heute Nacht hierbleiben darf, könnte es sein, dass ich gar nicht mehr gehe.

Hier kommt noch ein schneller Service für den Hund. Wenn der Hund schon an der Tür kratzt und dringend raus will zum Pieseln, muss er die folgenden Bedingungen ertragen. In Hamburg klarer Himmel bei 2, Berlin klar 4, Hannover bewölkt 4 Grad, Leipzig klarer Himmel 3, Dresden bedeckt 7 Grad, Köln bewölkt 4 Grad, Frankfurt bewölkt 7 Grad, Stuttgart bewölkt 6 Grad, Nürnberg bedeckter Himmel bei 5 Grad, München bedeckter Himmel 6 Grad. Und wenn es ein sportlicher Hund ist und er unbedingt auf die Zugspitze pieseln will, dann muss er sich auf minus 10 Grad einstellen und sollte dringendst eine kleine Häkelmütze tragen. Hilft sehr bei diesen Temperaturen. Euch ein schönes, restlanges Wochenende. Hier ist die Popnacht gewesen mit Anno Wilhelm.

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1: Die Nachrichten mit Frank Wörner. Guten Morgen.
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1: US-Präsident Trump trifft sich heute nochmal mit dem chinesischen Staatschef Xi. Gestern hatten die beiden schon miteinander gesprochen und Gemeinsamkeiten betont. Trump wurde in Peking mit militärischen Ehren empfangen. Seinen Gastgeber bezeichnete er als großartigen Führer. Gudrun Engel ist für WDR aktuell in Peking dabei und berichtet, was der US-Präsident von seinem Treffen mit Xi erzählt hat.
2: In einem Interview hat er gesagt, China sei möglicherweise bereit, 200 Flugzeuge vom Hersteller Boeing zu kaufen. Die Boeing-Aktie hat danach trotzdem um 4% nachgelassen, denn man ist eigentlich von 500 Flugzeugen ausgegangen. In geopolitisch-strategischen Fragen, etwa bei Taiwan oder dem Iran, hat man die Positionen abgeglichen. Einigkeit offenbar beim Iran, dass der keine Atomwaffen besitzen solle und die Straße von Hormuz frei bleiben muss. China hat offenbar zugesagt, keine Waffen an Iran zu liefern und sich stattdessen als Vermittler in dem Konflikt ins Gespräch gebracht.
1: Im Einzelhandel in Nordrhein-Westfalen gibt es heute Warnstreiks. Dazu hat die Gewerkschaft Verdi aufgerufen. Hintergrund sind die Tarifverhandlungen für den Handel. In einigen Geschäften in NRW kann es durch die Streiks heute zu Einschränkungen kommen. Dass Geschäfte ganz zubleiben, wird aber nicht erwartet. In Dortmund wollen Beschäftigte aus dem Handel am Mittag demonstrieren. Vor der dänischen Insel Anholt ist ein toter Wal entdeckt worden. Die Behörden untersuchen jetzt, ob es der Wal ist, der wochenlang vor der deutschen Küste auf einer Sandbank festsaß. Der Beschreibung von Beobachtern nach könnte das tatsächlich sein. Das Warten auf einen neuen James-Bond-Darsteller könnte bald vorbei sein. Laut Produktionsfirma läuft die Suche gerade. Details wollte sie während des Castings aber nicht kommentieren. Seit Jahren wird spekuliert, wer Nachfolger von Daniel Craig werden könnte. Der Brite hatte sich nach 5 Filmen von der Rolle verabschiedet. Der letzte James-Bond-Film hatte 2021 Premiere.
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1: In Hagen hat die Feuerwehr in der Nacht ein Mehrfamilienhaus geräumt. Im Dachgeschoss hatte es nach Angaben der Polizei eine Verpuffung gegeben. Oliver Köhler für WDR aktuell.
3: Das Dach wurde so stark beschädigt, dass das Gebäude nicht mehr bewohnbar ist. Die etwa 40 Bewohner sind bei Freunden oder Bekannten untergekommen. Laut Polizei wurde niemand verletzt. Welche Ursache die Verpuffung oder die Explosion im Dachgeschoss hat, steht laut Polizei zur Stunde noch nicht fest. Berichte, dass Bewohner des Dachgeschosses mit einer Gaskartusche hantiert haben sollen, wollte die Polizei auf Nachfrage des WDR nicht bestätigen.
1: Das Wetter in Nordrhein-Westfalen. Heute früh klingen die letzten Schauer ab und es wird örtlich neblig, Tiefstwerte 5 bis 1 Grad. Tagsüber geht's meist trocken, los mit wenigen Wolken, später ziehen dann wieder Schauer auf, auch kurze Gewitter sind möglich. Die Höchstwerte in Wermelskirchen 12 Grad, in Coesfeld 13 und in Bitburg 14 Grad. Morgen mal Sonne, mal Wolken, einzelne Schauer 11 bis 15 Grad. Das war WDR aktuell.
4: Es ist 5 Uhr und 3 Minuten. Guten Morgen.
5: Guten Morgen. Ich habe eine Meldung für euch von der A40. Die Autobahn ist gesperrt. Essen Richtung Venlo zwischen dem Kreuz Kaiserberg und dem Kreuz Duisburg. Da laufen Brückenarbeiten noch bis Dienstagmorgen. Gute Fahrt.
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4: Oha!
5: Na, grüß Gott!
4: Da ist er, der Brückentag. Und wir haben wie immer natürlich auf euch gewartet mit unserem allerersten Schluck Kaffee des Morgens. Wir schlürfen mit euch zusammen an, jeden Morgen um kurz nach 5.
5: Und wir widmen den Schlürfer heute allen Menschen, die gestern am Feiertag schon dachten, boah, das Wochenende fühlt sich
4: mega
5: gut an.
4: Ist das schön.
5: Und dann klingelte der Wecker heute Morgen.
4: Und jetzt stehen sie da und denken, hätte ich mir mal den Brückentag genommen.
5: Nächstes
4: so wie
5: Jahr.
4: Sie beide. So, anschlürfen zusammen, Brüsterchen.
5: Oh, deiner war da mit Unterbrechung heute.
4: Ich kann auch nochmal.
5: Wird nicht schöner.
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0: Einen schönen guten Morgen. Hier ist das WDR 2 Morgenmagazin, heute in der etwas abgespeckten Variante.
1: Ja, wir haben einen kleineren Saal gebucht sozusagen.
0: Ja, weil nur die Hälfte von euch, also Hälfte des Publikums heute da ist.
1: Der Rest verschläft gerade wegen Brückentag. Auch unser WDR 2 Postfach gähnend leer.
0: Ja,
1: WDR 2 eure Andi, der sich zuverlässig jeden Morgen meldet. Nicht da.
0: Nicht da.
1: Nein.
0: Wir gönnen es euch allen natürlich. Michelle hat gestern ihren freien Tag für was nochmal genutzt?
1: Ich habe meinen Schrank aussortiert.
0: Düm, düm, düm. Düm, düm. Was hast du dabei gefunden?
1: Zu viele Klamotten.
0: Ja.
1: Und den sogenannten Singulär-Sockenstapel.
0: Oh, das ist der Stapel mit den Einzelsocken, ne? Die ihren Partnersocken verloren haben. Den habe ich auch. Bei mir ist es eine Singulär-Sockenkiste.
1: Vielleicht sollten wir unsere Singulär-Socken mal verkuppeln.
0: Verkuppeln.
1: Ich frage mich jetzt, was machen wir mit Singulär-Socken? Gibt es zufällig sowas wie eine Singulär-Socken-Auffangstation hier im Westen?
0: Ja, also wenn ihr eine Idee habt, Michelle würde sich freuen, oder?
1: Ich wäre von den Socken.
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0: Mama, Lady Gaga und Pokerface hier bei uns im WDR 2 Musikmix für euren Freitagmorgen, 20 nach 5 ist es. Und hey, ist doch jemand wach.
1: Guten Morgen, Marco, auch WDR 2 Hörer Andi ist da.
0: Natürlich.
2: Kommt vor in der Nacht. Die Hartgesottenen, die Fleißigen. Wir kriegen das hin, heute gemeinsam. Voll. Wir wuppen das in dem Sinne hart rein.
1: Die Hartgesottenen.
0: Dankeschön.
1: Da kommen mehrere Nachrichten zu meinem Singulär-Sockenproblem rein. Also die Einzelsocken, die zu Hause ihren Partner verloren haben sozusagen. WDR2-Hörerin Annika weiß nicht so genau, wovon ich spreche.
3: Ein singuläres Sockenproblem kenne ich überhaupt gar nicht. Ich bin für mehr Sockendiversität. Und zwar trägt man dann einfach rechts eine rote, links eine schwarze. Und so löst sich dieses singuläre Sockenproblem einfach.
1: Wir haben auch schon überlegt, ob wir unsere singulären Socken verkuppeln, Ralf.
0: Ja. Mhm. Oder hier, rote und schwarze Socke tragen kenne ich auch, weil zu Hause habe ich noch ein paar rote und schwarze Socken. Dann noch eine Message. Hallo ihr zwei, ich hatte auch das Sockenproblem. Meine Lösung, Sicherheitsnadeln durch die Bündel pieken, das hält die Paare super zusammen. Andrea aus Münster. Moment, und wie läuft man dann, wenn die zusammen gebunden sind?
1: Die Nadeln musst du nachher wieder rausmachen.
0: Ach so.
1: Ich hätte nur Angst, dass die Nadeln in der Waschmaschine verloren gehen.
0: Oder das. Oder du lässt sie drin und dann pieksen sie die Fersen
1: oder,
0: kaputt.
1: Genau. Und da die Sicherheitsnadel löst sich, setzt sich dann in die Hose, genau an die Stelle, wo dein Hintern ist. Und dann ziehst du die Hose an und ja, dann bist du wach morgens.
0: Michelle, ich habe das Gefühl, wir kommen der Lösung dieses Problems nicht näher.
1: Doch.
0: Vielleicht habt ihr noch weitere Ideen zum was singulär Sockenproblem aus der singulär Sockenkiste oder dem singulär Sockenstapel von Michelle. 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
3: Um 5.30 Uhr mit Sandra Polch. Guten Morgen.
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3: NRW will mehr in die Reparatur von kaputten Straßen investieren. Verkehrsminister Krischer stellt heute Pläne dazu vor. Unter anderem sollen wichtige Rheinbrücken saniert werden, zum Beispiel die Theodor-Heuss-Brücke in Düsseldorf. Das Geld dafür kommt aus dem Sondervermögen des Bundes und auch aus einem Investitionspaket der schwarz-grünen Landesregierung. Vor einer dänischen Insel ist ein toter Wal entdeckt worden. Jetzt wird geprüft, ob es das Tier ist, das wochenlang vor der deutschen Ostseeküste festlag. Eine private Initiative hatte den Wal mit einem Spezialschiff Richtung Nordsee gebracht. Der Fundort des Kadavers jetzt liegt auf dieser Route. Jetzt sollen Gewebeproben entnommen werden. In Hagen hat die Feuerwehr in der Nacht ein Mehrfamilienhaus geräumt. Im Dachgeschoss hatte es nach Angaben der Polizei eine Verpuffung gegeben. Das Gebäude ist nicht mehr bewohnbar, weil das Dach stark beschädigt wurde. 40 Menschen aus dem Haus in Hagen sind bei Freunden und Bekannten untergekommen. Das Finale für den Eurovision Song Contest ist komplett. Am Abend haben sich weitere 10 Länder im zweiten Halbfinale qualifiziert. Darunter sind Australien und Dänemark, die zum Favoritenkreis gezählt werden. Auch eine rumänische Sängerin ist im Finale. Ihr Song, der übersetzt Würge mich heißt, hatte im Vorfeld für Diskussionen gesorgt. Und das war WDR aktuell.
4: Das Wetter im Westen von Inga Hinkamp aus unserer WDR 2 Wetterredaktion. Guten Morgen.
5: Einen wunderschönen guten Morgen. Es ist tatsächlich weitgehend trocken im Westen gerade, bis auf so ganz vereinzelte Schäuerchen, aber es sind nur so 3-4 im ganzen Westen verteilt. Aber ganz schön frisch ist es. Vom Niederrhein bis ins nördliche Münsterland haben wir gerade Bodenfrost und bei den meisten gerade so um 5 Grad. Bis heute Mittag bleibt es erstmal trocken, oft auch freundlich, aber ab Mittag ziehen dann wieder mehr Schauer rein und mehr als 14 Grad gibt's heute nicht.
4: Es ist 5.32 Uhr.
6: Zwei Meldungen habe ich für euch reinbekommen. Die A40 Essen Richtung Venlo, die ist gesperrt zwischen dem Kreuz Kaiserberg und dem Kreuz Duisburg. Da laufen Brückenarbeiten über den Brückentag. Geht dann noch ein bisschen länger bis Dienstagmorgen. Und eine Info zur Bahn. Am Bahnhof Wanne-Eickel ist ein Signal kaputt. Beim RE2, RE3 und der S2 gibt es deswegen Probleme. Bitte frühzeitig hier eure Verbindungen checken. Gute Fahrt.
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4: Guten Morgen.
6: Wir haben es ja gemacht.
4: Wir haben es gemacht. Um kurz nach 5 haben wir wie immer für euch angeschlürft. Pünktlich. Mit euch zusammen. Pünktlich, genau. Unseren ersten Schluck Kaffee heute Morgen. Ja, wir waren pünktlich.
6: Ja.
4: Michi?
7: Ich bin auch wieder da. Ja. Ich hoffe, ich bin nicht zu spät. Ich möchte einmal anschlürfen. Achtung, Deckel auf. Und? Oh, das ist geil.
6: Guten Morgen.
4: Guten Morgen.

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0: Hier ist euer WDR 2 Morgenmagazin. Es ist Freitagmorgen, es ist gleich 20 Minuten vor 6.
1: Stellt euch vor, ihr möchtet gerne Mutter werden, Kinder haben, aber ihr habt keinen Partner. Oder euer Partner möchte im Gegensatz zu euch kein Kind bekommen.
0: Oder es gibt einen ganz anderen Grund, warum ihr euch entscheidet. Ich bekomme alleine ein Kind, ohne Partner, per Samenspende.
1: Immer mehr Frauen gehen diesen Weg. Sie bekommen bewusst alleine ein Kind. Sie werden Solomütter. Auch Franziska aus Köln hat sich für so eine Solomutterschaft entschieden.
2: Ich hatte zu damaliger Zeit einen Partner, der keine Kinder wollte. Ich war Mitte 30 und für mich war dann klar, ich mache das alleine.
0: Und diese spannende Geschichte erzählen wir euch heute Morgen. Mittlerweile ist Franziskas Sohn 5 Jahre alt. Über ihren Weg zur Solomutterschaft und ihre Erfahrungen sprechen wir heute Morgen ausführlich hier im WDR 2 Morgenmagazin.
1: Ja, was geht eigentlich in der Fußball-Bundesliga?
3: Finale!
1: Oh. Ach so.
0: Letzter Spieltag. Ganz oben in der ersten Bundesliga, da ist das Ding durch. Ganz klar, Bayern München ist Meister.
1: Aber unten ist es noch spannend. Wolfsburg, Heidenheim und St. Pauli, die letzten drei der Tabelle, sind alle punktgleich. Alle kämpfen gegen den Abstieg.

0: Es geht jetzt nur noch um die Frage, wer rettet sich gerade noch so auf den Relegationsplatz?
1: Und wir schauen auch in die dritte Liga heute Morgen. Da gibt es ein Kopf-an-Kopf-Rennen um den Aufstieg zwischen den beiden Nachbarn, MSV Duisburg und Rot-Weiß Essen. Auch beide punktgleich auf Platz 3 und 4. Und beide wollen in die zweite Fußball-Bundesliga.
0: Sven Pistor, unser WDR2-Mann für Fußball, der taucht hier gleich noch auf und kickt uns rein ins Wochenende auf WDR2.
1: Fällt mir ein, ich muss noch tippen. Alle gegen Pistor.
0: Ja.
1: WDR2.de.
0: Nicht kicken, sondern tippen.
1: Tippen und kicken.
0: Das ist die unsportlichere Variante. Guten Morgen.

0: Dua Lipa. Training Season ist vorbei. Heute ist der 15. Mai 2026. Hier ist das WDR 2 Morgenmagazin, 5.48 Uhr, 12 Minuten noch bis 6.
1: Gestern Abend in Köln das DFB-Pokalfinale der Fußballfrauen. Der FC Bayern hat gewonnen gegen den VfL Wolfsburg mit dezenten 4:0.
0: Weniger Beratung, längere Wartezeiten an den Kassen ist möglich heute im Einzelhandel bei uns im Westen. Da gibt es heute Warnstreiks, die Geschäfte sollen aber offen bleiben.
1: Und das Wetter, der letzte Regen zieht ab, dann bleibt es bis heute Nachmittag erstmal trocken, Temperaturen bis 14 Grad.
0: Ach, was haben viele von euch, wir beide ehrlich gesagt, auch mitgefiebert beim Buckelwal Timmy oder Hope Anfang März auf einer Sandbank in der Ostsee an der deutschen Küste.
1: Dann konnte der ja nach vielen Anstupsversuchen weiterschwimmen, ist auf der nächsten Sandbank gelandet. Dann gab es diese große private Rettungsaktion. Und vor 2 Wochen. Timmy ist in so einer Art Schlepper in die Nordsee transportiert worden.
0: Und jetzt wurde vor der dänischen Insel Anholt ein toter Wal entdeckt. Arne Bartram, WDR 2 Stockholm. Die Frage liegt natürlich nahe. Ist das Timmy?
2: Das ist noch nicht klar. Die dänische Umweltbehörde hat bestätigt, dass ein Wal vor Anholt gestrandet ist. Er ist laut Beobachtern vor Ort etwa 10 bis 15 Meter lang. Das würde tatsächlich zu dem Buckelwal passen, der vor der Insel Pöhl lag. Außerdem liegt das Gebiet auf der Route Richtung Nordsee, in die der Buckelwal Anfang Mai gebracht worden war. Die dänischen Behörden, die sagen, dass der jetzt gefundene Wal wohl auch schon eine Weile tot ist. Als nächstes sollen jetzt Gewebeproben genommen werden, um mehr über den Wal zu erfahren. Allerdings ist das nicht ganz so einfach, weil die Gefahr ist, dass der tote Wal im schlimmsten Fall explodieren könnte wegen der ganzen angesammelten Gase. Vor der dänischen Küste, da werden übrigens immer mal wieder tote Wale angeschwemmt. Es muss also nicht sein, dass es der Wal ist, der vorher in Deutschland lag.
1: Was wissen wir denn darüber, was mit Timmy, der vor der Insel Pöhl lag, passiert ist? Eine private Initiative hatte ihn ja gechippt, auch so einen Sender dran gemacht.
2: Die Spur, die hat sich einfach in der Nordsee verloren. Die private Initiative, die hat gesagt, dass der Wal Anfang Mai vor Skagen selbstständig ins offene Meer geschwommen sei. Allerdings gibt's einfach überhaupt keine Infos darüber, wo der Wal sich befindet und ob er es tatsächlich geschafft hat, viel weiter raus ins Meer zu schwimmen. Meeresbiologen, die sind da ziemlich pessimistisch. Die gehen inzwischen davon aus, dass der stark geschwächte Wal kaum Überlebenschancen hatte und vermutlich gestorben ist.
0: Ein toter Wal vor der Küste von Dänemark, der gefunden wurde. Ob es Timmy ist, ist noch nicht bekannt. Infos waren das von Arne Bartram, WDR 2 Stockholm.
1: 10 vor 6, guten Morgen.

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1: Ende April, strömender Regen. In Witten sind sie trotzdem gekommen. 50 Kinder, 30 Eltern, alle bereit anzupacken. Ein Tiny Forest soll auf dem evangelischen Friedhof Pferdebachstraße entstehen. Ein Miniwald auf gerade einmal 500 Quadratmetern. Was klein klingt, hat große Wirkung. Tiny Forests verbessern das Stadtklima. Sie filtern Staub, dämpfen den Lärm und spenden Kühlung. Gleichzeitig schaffen sie neuen Lebensraum für Tiere. Selbst dort, wo man es kaum erwartet, zwischen Grabreihen. Genau da setzt das Projekt an, auf dem Friedhof. Immer mehr Menschen entscheiden sich für Urnen statt für Erdgräber. Die Gräber werden kleiner und auf den Friedhöfen wird immer mehr Fläche frei, die man anders nutzen kann. In Witten zum Beispiel wächst jetzt statt pflegeintensivem Rasen ein dichter, naturnaher Wald. Die Idee ist eher zufällig entstanden. Friedhofsleiter Joachim Utke hat einen Fernsehbeitrag über Tiny Forests gesehen. Mit Unterstützung aus dem Kirchenkreis durch Fördermittel und Spenden ist aus dem Projekt schnell Realität geworden. Auch die Begeisterung vor Ort ist groß gewesen. Fachlich begleitet hat die Pflanzung der Verein Citizens Forests. Grundlage ist die Methode des japanischen Botanikers Akira Miyawaki. Dicht gepflanzte Setzlinge, die schnell wachsen und einen stabilen Wald bilden. Konkret kommen 3 Setzlinge auf 1 Quadratmeter. So haben die jungen Bäume Konkurrenz und wachsen schnell. Etwa 1 Meter pro Jahr. Auf Dauer schafft es nicht jeder Baum. Das ist nicht schlimm. Als Totholz speichern die Stämme Nährstoffe und bieten Raum für Insekten. Schon nach wenigen Jahren entsteht so ein kleines, funktionierendes Ökosystem. Witten ist kein Einzelfall. Bundesweit sind durch solche Aktionen bereits Zehntausende Bäume entstanden. Für viele ist das mehr als ein Umweltprojekt. Es ist ein Zeichen gegen Ohnmacht. Oder, wie es die Initiatoren des Friedhofwaldes in Witten sehen, ein konkreter Schritt, die Schöpfung zu bewahren.
2: Das war Kirche in WDR 2 mit Uta Garbisch aus Köln, ein Beitrag der evangelischen Kirche.
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3: Die Nachrichten mit Sandra Polch. Guten Morgen.
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3: Das Land NRW will mehr Geld für die Reparatur von kaputten Straßen ausgeben. Entsprechende Pläne wird Verkehrsminister Krischer von den Grünen heute in Königswinter vorstellen. Tobias Zacher, WDR-Landespolitik, sagt, was gemacht werden soll.
4: Von dem Geld sollen Straßen, Brücken, Tunnel und Radwege saniert werden. Insgesamt fließen dafür in den kommenden 12 Jahren 3,5 Milliarden Euro zusätzlich. Das Geld kommt teils aus dem Sondervermögen des Bundes, aber auch aus einem Investitionspaket der schwarz-grünen Landesregierung. Den größten Teil, rund 2 Milliarden, dürfen die Kommunen für ihre Straßen selbst verplanen. Das Land legt mit seinem Anteil einen Schwerpunkt auf wichtige Rheinbrücken. Saniert werden sollen mit dem Geld etwa die Theodor-Heuss-Brücke in Düsseldorf, die Brücke der Solidarität in Duisburg oder die Severins-Brücke in Köln.
3: Das deutschlandweite Neugeborenen-Screening wird erweitert. Dabei wird das Blut von Kindern kurz nach ihrer Geburt auf Zeichen für Stoffwechsel- oder Erbkrankheiten untersucht. Ab heute auch auf einen Vitamin-B12-Mangel. Veronika Simon für WDR aktuell.
5: Wird ein Vitamin-B12-Mangel nicht rechtzeitig erkannt, kann das schwerwiegende Folgen für das Baby haben. Die Gehirnentwicklung der Kinder ist gestört. Es kommt zu körperlichen und kognitiven Einschränkungen. Vitamin B12 kommt vor allem in tierischen Lebensmitteln vor. Der Grund für einen B12-Mangel bei Babys ist meist eine unausgewogene Ernährung oder eine Erkrankung der Mutter. Sie kann in der Schwangerschaft oder beim Stillen nicht ausreichend Vitamin B12 weitergeben. Bei Neugeborenen kann der Mangel leicht behoben werden und die Kinder entwickeln sich normal. Studien haben gezeigt, dass ein Vitamin B12-Mangel im Neugeborenen-Screening zuverlässig festgestellt werden kann.
3: Weitere Meldungen jetzt im Überblick. Vor einer dänischen Insel ist ein toter Wal entdeckt worden. Jetzt wird geprüft, ob es das Tier ist, das wochenlang vor der deutschen Ostseeküste festlag. Eine private Initiative hatte den Wal mit einem Spezialschiff Richtung Nordsee gebracht. Der Fundort des Kadavers jetzt liegt auf dieser Route. Jetzt sollen Gewebeproben genommen werden. Wegen der Generalsanierung der Bahnstrecke Köln-Hagen kommen weitere Einschränkungen auf Pendler zu. Ab heute Abend sind auch die S-Bahn-Gleise von Düsseldorf nach Gevelsberg gesperrt. 4 Wochen lang fahren auf den Strecken dann überhaupt keine Züge mehr. Stattdessen gibt es Ersatzbusse. Die Generalsanierung ist derzeit das größte Bauprojekt der Bahn in NRW. Bei einem Tauchunglück auf den Malediven sind 5 Italiener ums Leben gekommen. Sie wollten in rund 50 Metern Tiefe Höhlen erkunden. Wie es zu dem Unglück kam, ist noch nicht bekannt. Die Opfer waren Dozenten und Studenten der Universität Genua in Italien. Die Malediven und ihre Korallenriffe sind ein beliebtes Ziel für Taucher.
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3: Im Einzelhandel in Nordrhein-Westfalen gibt es heute Warnstreiks. Dazu hat die Gewerkschaft Verdi aufgerufen. Hintergrund sind die Tarifverhandlungen für den Handel. In Dortmund wollen Beschäftigte am Mittag demonstrieren. Rico Ulrich, WDR Dortmund.
6: Rund 2000 Menschen erwartet die Gewerkschaft Verdi heute in Dortmund. Wegen des Streiks im Einzelhandel kann es in Geschäften und Filialen zu Engpässen kommen, zum Beispiel bei der Besetzung von Kassen. Dass ganze Geschäfte zubleiben, davon geht Verdi nicht aus. Los geht die Versammlung am Fußballmuseum um 10:30 und führt quer durch die Fußgängerzone. Am Mittag ist am Dortmunder Fußballmuseum dann noch eine Kundgebung geplant.
3: Und das war WDR aktuell.
7: Und von der Sandra rüber zu Inga. Hier ist Inga Hinkamp aus der WDR2-Wetterredaktion. Guten Morgen.
8: Schönen guten Morgen. Aktuell ist es weitgehend trocken im Westen, teilweise allerdings auch etwas neblig. Am Vormittag kommt häufiger mal die Sonne durch, am Nachmittag ziehen dann ein paar mehr Schauer durch. Selten ist auch mal ein Gewitter dabei. Und nachdem es ja heute früh sehr, sehr frisch ist, örtlich haben wir aktuell Bodenfrost, ist es auch heute Nachmittag recht frisch. Waldbröl erreicht 11 Grad, Schwerte 13 und Recklinghausen 14 Grad.
7: 6:04 Uhr.
9: Die A40 ist gesperrt, Essen Richtung Venlo zwischen dem Kreuz Kaiserberg und dem Kreuz Duisburg. Brückenarbeiten über den Brückentag. Bis Dienstagmorgen ist die Sperrung. Gute Fahrt.
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9: Hallihallo,
7: wir haben heute schon über den Singulär-Sockenstapel gesprochen, also dieser Haufen zu Hause an Einzelsocken, wo die Partnersocke verschwunden ist in der Waschmaschine oder so.
9: Wo eigentlich?
7: Denn? Genau.
9: Finden Sie? WDR2-Hörer Sven aus Iserlohn. Geniale Idee. Er hat sich angewöhnt, einfach immer nur noch die gleichen schwarzen Socken von der gleichen Marke zu holen. Quasi sämtliche Singulärsocken, die aber auch mit jedem verpartnert werden können.
7: Das ist doch mal ein Haushaltstipp von einem Mann. Ich kenne das auch. Ich habe auch immer die gleiche Marke, immer die gleichen schwarzen Socken. Das Problem, weißt du, es gibt ein Problem.
9: Ja.
7: Manche sind etwas verblichen, die sind dann schon etwas grau und andere sind noch ganz doll schwarz. Mhm. Wenn du die kombinierst, weiß jeder Bescheid.
9: Dann hast du auch dieses Diversitätsproblem.
7: So ist es.
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0: WDR2 Morgenmagazin ist hier. Einen schönen guten Morgen auch am Freitag, am Brückentag. Es ist gleich 13 Minuten nach 6.
1: Ralf ist heute Morgen hier im Studio und das ist auch deswegen nur möglich, weil seine Freundin zu Hause bei den Kindern ist. Mhm. In der Regel gibt es zwei Elternteile, die für Kinder da sind.
0: Es gibt aber eben auch Frauen bei uns im Westen, die sich ganz bewusst dafür entscheiden, ganz alleine ein Kind zu bekommen. Von Anfang an ohne Papa, also per Samenspende. Solomütter, von denen gibt es immer mehr.
1: Franziska aus Köln hat sich für eine Solomutterschaft entschieden. Ihr Sohn ist 5 Jahre alt und sie spricht mit uns über ihren Weg hier auf WDR 2. Guten Morgen, Franziska.
0: Guten Morgen.
2: Guten Morgen zurück.
1: Wie war dein Weg zur Samenspende?
2: Ja, mein Weg zur Samenspende war eigentlich relativ kurz und schmerzlos, sag ich mal. Ich hatte zu damaliger Zeit einen Partner, der keine Kinder wollte. Ich war Mitte 30 und für mich war dann klar, ich mache das alleine. Und ich bin auf den Gedanken gekommen, eigentlich über meine Schwester, die eben meinte, dass das möglich ist. Habe mich dann recht schnell entschieden, muss ich sagen, recht schnell informiert und bin das dann auch wirklich schnell aktiv angegangen. Also zwischen der Entscheidung und der Tat ein halbes Jahr ungefähr. Ja, es ist dann vergangen. Ich meine, bis es dann soweit war, hat es noch mal länger gedauert, weil das hat halt nicht sofort geklappt. Aber so die Entscheidung, diesen Weg zu gehen, das war vielleicht ein halbes Jahr.
1: Mit welchen Gefühlen bist du das angegangen? Hattest du Angst? Waren da Sorgen? Vielleicht auch Hoffnung?
2: Ich muss sagen, ich hatte die größte Angst davor, dass es nicht klappt. Also ich hatte gar keine Angst davor, wie es wird, wenn ich schwanger bin, wie es wird, wenn ich das Baby habe, wie es wird, wenn ich das Kind habe. Ich hatte Angst davor, dass ich niemals Mutter sein werde. Und ich kann sagen, ich hatte keine Angst davor, Mutter zu sein. Und als ich dann schwanger war, war das für mich wirklich das schönste Geschenk. Also ich war einfach nur glücklich und ich hatte keine Angst davor, dass ich überfordert bin oder dass ich was nicht schaffe. Das schaffen ja andere Frauen auch.
0: Franziska, ich habe ja 2 Töchter und dann sehe ich jeden Tag, welche mentale Belastung auch meine Freundin zusätzlich zum ganz normalen Kinderalltag hat, was wir Väter ja dann immer wieder auch versuchen mit abzufedern. Aber wie machst du das ganz alleine?
2: Die Verantwortung ist eigentlich das größte Päckchen. Also die Verantwortung alleine für ein Kind zu haben und da eben das Gefühl zu haben, man muss Entscheidungen alleine treffen. Ne? Wenn irgendwas passiert, wenn das Kind, was weiß ich, sehr krank ist oder so. Ich war mit meinem Sohn letztes Jahr im Krankenhaus. Das waren wirklich Momente, wo ich so dachte, das ist einfach krass, wenn man das alleine macht. Ich finde eben so emotionale Dinge oder erzieherische Dinge, die kann man manchmal, also das ist ja auch so ein bisschen davon abhängig, was man für eine Partnerschaft lebt, fast schon besser alleine entscheiden. Dass man eben alleine entscheidet, wie will ich das Kind erziehen, was ist mir wichtig, was nicht. Man hat keinen Partner, mit dem man sich nur austauschen muss darüber, ob jetzt das Kind zuckerfrei ernährt werden soll oder nicht, sondern man kann das einfach entscheiden. Zusammenfassend kann man aber sagen, also Menschen um sich zu haben, die einen uns unterstützen, organisatorisch sage ich mal, das ist schon wichtig. Also es ganz alleine zu machen, ohne dass irgendwer auf weiter Flur dabei ist, das stelle ich mir schon schwierig vor.
0: Wie Franziska diesen Weg gegangen ist nach der Geburt ihres Sohnes, wie auch so ein Prozess bei der Samenbank abläuft, darüber sprechen wir heute Morgen noch hier auf WDR 2 um 7:15.
1: 6:15 haben wir jetzt. Guten Morgen.

0: Curaçao im ersten Spiel der Weltmeisterschaft in wenigen Wochen. Und der Song läuft ganz kurz an. Peter Schilling, Major Tom, hier bei uns im WDR 2 Musikmix für diesen Freitagmorgen. 6.23 Uhr ist es. 7 Minuten noch bis 6:30 und heute ist der 15. Mai.
1: So, das Finale, nicht Fußball, sondern Eurovision Song Contest. Morgen ist komplett. Gestern Abend haben sich weitere 10 Länder qualifiziert.
0: NRW-Verkehrsminister Kriescher stellt heute am Vormittag neue Pläne für die Sanierung von Straßen, Brücken und Radwegen vor.
1: Und das Wetter, der letzte Regen zieht so langsam durch. Heute Nachmittag bleibt es dann erstmal trocken, Temperaturen bis 14 Grad.
0: Das Bundesliga-Finale ist, muss man so sagen, im Tabellenkeller ein einziges Drama. 2 Spiele entscheiden darüber, wer absteigt und wer sich noch in die Relegationsspiele retten kann.
1: Mittendrin Dieter Hecking und seine Millionentruppe aus Wolfsburg.
2: Das ist ein K.O.-Spiel, ja, und da kann so viel passieren, was wir jetzt überhaupt noch nicht vorhersehen können.
1: Wolfsburg spielt in St. Pauli, außerdem noch Heidenheim, das sich mit einem Heimsieg gegen Mainz retten
0: sollte. Was tippt ihr denn da eigentlich? Im WDR 2 Bundesliga-Tippspiel alle gegen Pistor an diesem letzten Spieltag, der ja morgen ist, der Saison. Braucht ihr noch Futter für eure Tipps, für eure Tabellenkeller-Drama-Tipps? Hier ist er, Sven Pistor, WDR 2 Sport.
3: Ja, guten Morgen. Hallo. Ja, die 3 Mannschaften, die genannten, die kämpfen um diesen einen Relegationsplatz. Also ne, aus 3 macht 1 und das könnte dann die Rettung sein, die Extrachance, das wollen alle. Und die schlechtesten Karten für alle Tipperinnen und Tipper da draußen hat aus meiner Sicht St. Pauli auf Platz 18. Aber Trainer Blessin predigt Zuversicht.
4: Wir können, wir sind noch da, wir leben noch.
3: Ja, fragt sich wie lange, 90 Minuten. St. Pauli, Heidenheim, Wolfsburg, alle punktgleich. Irre Konstellation für morgen 15:30 Uhr. Nur die Tordifferenz macht den Unterschied. Und da ist Heidenheim 17. und Wolfsburg 16.
1: Sven, wer weiß das besser als du? Ist Kopfsache, ne? Ja. Bundesliga-Finale. Wer ist denn da für dich am stabilsten?
3: Heidenheim?
1: Ja.
3: Ja. Also zuletzt haben die gegen Köln gewonnen, was auch immer das heißt. Dann 3-3 gegen München gespielt. Und es brennt noch Licht an der Ostalb in Heidenheim, sagt auch der Trainer Frank Schmidt.
5: Ich kenne unseren Schlossberg, ich kenne unser Stadion, ich kenne unsere Fans. Da wird eine Menge Unterstützung da sein. Vorfreude, Anspannung. Und wir wollen einfach unseren Job machen und ein Spiel gewinnen.
3: Ja, und vor dem Showdown zwischen St. Pauli und Wolfsburg sehe ich klar Wolfsburg im Vorteil. Im Tipptrend ist übrigens St. Pauli da Favorit. Wundert mich ein bisschen. Dass Wolfsburg meiner Meinung nach Favorit ist, liegt auch an Trainer Dieter Hecking. Das ist einfach ein alter Kutscher.
2: Ich weiß, wie schwer das wird am Samstag. Aber trotzdem habe ich das Gefühl, dass meine Mannschaft zum richtigen Zeitpunkt da ist. Und das muss sie jetzt beweisen.
3: Ja, und die schlechtesten Karten hat St. Pauli. Aber St. Pauli hat Heimspiel. St. Pauli hat die Außenseiterrolle. Und sie haben vielleicht das Motto, wir haben keine Chance, wir werden sie nutzen.
0: Was sagst du? Also wer steigt morgen ab? Wer spielt in der Relegation?
3: Ihr werdet's ahnen. Ich glaube, dass Wolfsburg die Relegation klar macht. Die werden 2-1 am Millerntor gegen St. Pauli gewinnen. Heidenheim gewinnt zwar gegen Mainz, aber damit ist das Ding durch. Also Wolfsburg reitet als 16. ein, 17. wird Heidenheim und 18. St. Pauli.
0: Letzter Spieltag morgen und das heißt auch Liga Live, WDR 2 Liga Live mit der Bundesliga-Konferenz. Alle Spiele gleichzeitig.
3: Alle tut die Riesensendung, freue ich mich drauf.
0: 15.30 Uhr geht's los. Danke, Sven.
1: Gerne. Tschüss. 6:26.

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8: Um 6.30 Uhr mit Sandra Polch. Guten Morgen.
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8: NRW will mehr in die Reparatur von kaputten Straßen investieren. Verkehrsminister Krischer stellt heute Pläne vor. Unter anderem sollen wichtige Rheinbrücken saniert werden. Das Geld dafür kommt aus dem Sondervermögen des Bundes und auch aus einem Investitionspaket der schwarz-grünen Landesregierung. Vor einer dänischen Insel ist ein toter Wal entdeckt worden. Jetzt wird geprüft, ob es das Tier ist, das wochenlang vor der deutschen Ostseeküste festlag. Eine private Initiative hatte den Wal mit einem Spezialschiff Richtung Nordsee gebracht. Der Fundort des Kadavers jetzt liegt auf dieser Route. Jetzt sollen Gewebeproben entnommen werden. Das Neugeborenen-Screening wird erweitert. Seit heute werden Babys auch auf einen Vitamin-B12-Mangel untersucht. Der kann zu Entwicklungsverzögerungen führen. Wird er früh erkannt, können die Babys mit Vitamintropfen behandelt werden. Neugeborenen wird standardmäßig Blut abgenommen, um es auf Krankheiten zu testen. In der Schweiz beginnt die Eishockey-Weltmeisterschaft. Die deutsche Mannschaft spielt am Nachmittag gegen Finnland. Weitere Gruppengegner sind Lettland, die USA, Ungarn, Österreich, Großbritannien und Gastgeber Schweiz. Um ins WM-Viertelfinale zu kommen, muss das deutsche Eishockey-Team mindestens Tabellenvierter werden. Und das war WDR aktuell.
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9: Für Ostwestfalen-Lippe mit Melanie Hessler. Guten Morgen. Der Bielefelder Verein Digital Courage will das Grundgesetz ändern lassen. Durch eine bundesweite Unterschriftenaktion. Er fordert, dass niemand ausgeschlossen werden darf, wenn er keine digitalen Angebote nutzen möchte. Thomas Wüstmann, WDR 2 Bielefeld.
10: Beim Ticketkauf im Bus, beim Freibadeintritt oder beim Buchen des Arzttermins. Menschen ohne Internet oder ohne Handy würden inzwischen im öffentlichen Leben ausgeschlossen, so Digital Courage. Das gelte längst nicht nur für techniküberforderte Senioren, sondern zum Beispiel auch für junge Menschen, denen bei einer Social-Media-Sucht geraten werde, kein Handy bei sich zu führen. Das sei Digitalzwang, sagt der Bielefelder Verein, und der verstoße gegen das Grundgesetz. Mehr als 60.000 Menschen haben inzwischen die Petition unterschrieben. Nächste Woche soll sie im Bundestag übergeben werden.
9: Deutlich weniger Menschen als in den vergangenen Jahren sind an Vatertag in OWL unterwegs gewesen. Zwar gab es sie noch, die Bollerwagentouren, aber eher selten. Stefan Leiven, WDR 2.
11: Kühltasche, Kiste Bier und eine Musikbox. Das war die Standardausrüstung eines der seltenen Bollerwagen. Meistens wurden diese von Männern gezogen, aber auch einige Frauen waren unterwegs. So ruhig war es in den letzten 20 Jahren nicht, heißt es bei der Polizei in Lippe. Nichts passiert, ist auch das Fazit in Minden. Am Weserufer fiel die große Party aus, die Wiesen waren durchnässt. Starker Regen und kühle Temperaturen haben viele von der Vatertagstour abgehalten. So war der Feiertag in OWL viel feucht, aber auch etwas fröhlich.
9: In OWL gibt es nachts gerade sehr viel mehr Wildunfälle als sonst, sagt die Polizei. Im Kreis Lippe waren es zuletzt meist zwischen 5 und 10 Unfällen pro Nacht. Normal seien 1 bis 2. In einer Nacht wurden dort sogar 14 Wildunfälle in einer halben Stunde gezählt. Grund dafür könnte sein, dass Rehböcke gerade ihr Revier abstecken und dafür viel unterwegs sind. Die Polizei sagt, Fuß vom Gas. Und jetzt das Wetter bei uns mit Inga Hinkamp aus unserer WDR 2 Wetterredaktion.
2: Schönen guten Morgen. Der Tag beginnt in Ostwestfalen-Lippe mit einem überwiegend trockenen Mix aus Sonnenschein und Wolken. Ab Mittag ziehen dann mehr Schauer durch und ganz vereinzelt könnte es dann auch kurze Gewitter geben. Für viele bleibt es aber auch den ganzen Tag über trocken. Und die Temperaturen sind weiterhin frisch. Lichtenau erreicht nämlich nicht mehr als 12 Grad und Espelkamp 14.
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5: Es ist 6.34 Uhr.
12: Schönen guten Morgen. Wir haben eine Meldung für die A40 Essen Richtung Venlo. Die Autobahn ist zwischen dem Kreuz Kaiserberg und dem Kreuz Duisburg wegen Brückenarbeiten gesperrt. Das Ganze geht noch bis Dienstagmorgen. Gute Fahrt.
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12: Hallöchen.
5: Guten Morgen.
12: Thema Socken.
5: Ja.
12: Singulär Socken, die Einzelsocken, die immer übrig bleiben, weil die anderen verschwinden.
5: Oder kaputt sind.
12: Ralf hat eben ja auch angemerkt, wir können es ja so machen, immer die gleichen schwarzen Socken bestellen. Aber du hast gesagt, die verblassen mit der Zeit.
5: Mhm.
12: Nun kommt wieder zu Hörer Gerhard und sagt, er macht das so. Haushaltstipp von einem Mann, die Socken hinlegen und ein Foto machen, mit der KI analysieren lassen, was die Socken für einen Farbstatus haben und danach sortieren lassen und tragen.
5: Ja, also da kaufe ich lieber neue.
12: Ja.
5: Das ist mir zu anstrengend.
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0: Es geschah gestern Abend in Wien, in Österreich. Das zweite Halbfinale des Eurovision Song Contest 2026 quasi. Die Europameisterschaft im Singen, auch heute Morgen Thema hier auf WDR 2. 15 Länder mussten ran, 10 haben es dann ins Finale geschafft am Abend und das Finale ist dann morgen.
1: Ja, was war beim Halbfinale alles dabei? Wir hatten natürlich Windmaschinen, natürlich. Trickkleider, also jawohl. Solche, die sich so verwandeln. Ein Kettenhemd.
0: So wie bei Alice, ja. Ein Albaner im bodenlangen schwarzen Kettenhemd mit Sonnenbrille, der ganz dramatisch die Mutti besingt. Und die Mutti ist auch noch auf die Bühne gekommen. Ach, wie schön. Es hat fürs Finale gereicht bei Alice.
1: Es gibt ja jedes Jahr Trends beim ESC. 2026 sind es 2. In fast jedem Song ist eine Geige dabei. Und sehr viele Künstler versuchen mit den Erfolgsrezepten, mit dem einen Erfolgsrezept des Vorjahres zu punkten.
0: Ja, 2025, da hatten wir JJ, der hat für Österreich gewonnen. Er hier. Ein Countertenor. Unglaublich hohe Töne und das versuchen jetzt ganz viele zu kopieren. Achtung!
1: Ach, das mit den hohen Tönen.
0: Oh Gott.
1: Passt bitte auf, dass euch das Frühstücksporzellan nicht springt. Wir übernehmen keine Haftung. Ukraine, Tschechien, Lettland und Frankreich. 3 Frauen, ein Mann singen in den höchsten Tönen.
0: Autsch. Später noch mehr zu diesem ESC-Halbfinale mit unserem Mann aus der WDR 2 Musik, Peter Schulz.
1: Musik! Der kommt gleich.
0: 6.44 Uhr.

0: Dieser Brückentag hat einen Namen. Freitag, der 15. Mai 2026, 6.48 Uhr. Es ist 12 Minuten noch bis 7. Guten Morgen.
1: In Köln hat es gestern das DFB-Pokalfinale der Fußballfrauen gegeben. Der FC Bayern hat Wolfsburg geschlagen mit 4:0.
0: Weniger Beratung, längere Wartezeiten an den Kassen möglich. Ne? Im Einzelhandel bei uns im Westen gibt es heute Warnstreiks. Die Geschäfte sollen aber offen bleiben.
1: Und das Wetter, mach mal bitte ein So, der Regen zieht ab, dann bleibt es bis heute Nachmittag erstmal trocken, Temperaturen bis 14 Grad.
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3: Morgen, Herr Charisma.
4: Morgen, Frau Freischneider, auch zum Chef nach oben.
2: Fahrstuhl zum Schamott.
4: Haben Sie auch eben den Brückentag gehört?
3: Ich kann Brückentage nur riechen und schmecken.
4: Nimm mal ehrlich, im Erdgeschoss am Eingang, es klingt doch normalerweise ganz anders, also viel hektischer. Da ist dann das Dauerpiepen vom Dienstausweisscanner, dann blockiertes Drehkreuz, ein Rollkoffer.
3: Jetzt, wo du sagst, unten im Foyer war es so still wie im Provinzmöbelhaus.
4: Und zwar die Teppichabteilung, wo die Teppiche alle Geräusche aufessen. Naja, und wenn man bei uns die Stille dann so hört, da wird einem klar,
3: wie bescheuert wir sind, dass wir im Januar alle Brückentage durchgehen und dann trotzdem zu spät den Urlaubsantrag einreichen.
4: Oh, wir halten im Deutschen Brückentagsmuseum.
5: Wir haben heute geschlossen.
3: Kannst du eigentlich nur Brückentage hören oder auch zum Beispiel einen Samstag?
4: Ah, Samstag ist sehr individuell. Also bei mir klingt der so. Da sauge ich immer die komplette Wohnung.
3: Was war das denn jetzt?
4: Socke eingesaugt.
3: Morgen, Timo.
6: Rauf oder runter?
4: Kommt drauf an. Kannst du einen Brückentag am Klang erkennen?
6: Man wird den ganzen Tag von der Klimaanlage angebrummt.
4: Oh ja. Steig ein.
3: Ist mir noch nie aufgefallen.
4: Ja, wenn das Tastaturgetippe weg ist, kein Telefon klingelt, dann hören Sie Dinge, die man sonst nicht im Büro hört. Das ist ein seltenes Naturschauspiel.
7: Backstreet's back, alright.
3: Guten Morgen, Herr Schabat.
7: Hey, wir sind heute die Einzigen hier, da machen wir Brückentags-Karaoke. Also, sucht euch einen Song aus, ab an die Arbeit. Sonst macht's die KI.
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0: Und jetzt nochmal der hohe Ton, Achtung. Countertenor, da sind wir wieder. Mhm. Ne? Nur damit ihr mal wisst, über was wir so sprechen, während die Musik läuft. Das ganze Studio voll mit Inga Hinnenkamp aus dem Wetter, Sandra Polch aus den Nachrichten, Michelle und ich sind da. Wir sprechen natürlich auch, wie ihr, über den Wal, den Buckelwal. Timmy oder Hope.
1: Ist Timmy wieder aufgetaucht, Sandra?
2: Das weiß ich nicht so genau. Ein Wal ist aufgetaucht vor Dänemark.
1: Aufgetaucht ist auch relativ.
2: Ja. Also er ist tot.
0: Er ist gestrandet.
2: Ja, er ist gestrandet. Und jetzt wird überprüft, ob es möglicherweise eben der Wal ist, der uns hier wochenlang beschäftigt hat an der Ostseeküste.
0: Woher weiß man das denn? Hat man DNA-Proben vom
2: Man will jetzt
1: Man hat doch auch ein Signal an ihm rangehängt.
2: Ja, das ist ja offenbar. Das hat
0: er wohl
2: offenbar
0: verloren.
2: Nicht funktioniert.
0: Also es gibt total viele Fragezeichen. Wir stellen uns auch viele Fragen heute Morgen hier. Sind wir mal gespannt, wie die Geschichte weitergeht.
2: Ja, richtig.
1: Ein Update gleich in WDR aktuell bei Sandra.
0: Gleich um 7. Kommt gut raus heute Morgen.
1: Guten
0: ist das
1: Morgen.
0: WDR 2 Morgenmagazin mit Leonie.

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6: Die Nachrichten mit Sandra Polch. Guten Morgen.
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6: Vor der dänischen Insel Anholt ist ein toter Wal angespült worden. Jetzt soll untersucht werden, ob es das Tier ist, das wochenlang vor der deutschen Ostseeküste festhing. Ihm wurden nach dem Rücktransport in die Nordsee nur geringe Überlebenschancen eingeräumt. Arne Bartram für WDR aktuell.
7: Die dänische Umweltbehörde hat bestätigt, dass ein Wal vor Anholt gestrandet ist. Er ist laut Beobachtern vor Ort etwa 10 bis 15 Meter lang. Das würde tatsächlich zu dem Buckelwal passen, der vor der Insel Pöhl lag. Außerdem liegt das Gebiet auf der Route Richtung Nordsee, in die der Buckelwal Anfang Mai gebracht worden war. Die dänischen Behörden, die sagen, dass der jetzt gefundene Wal wohl auch schon eine Weile tot ist. Als nächstes sollen jetzt Gewebeproben genommen werden, um mehr über den Wal zu erfahren. Vor der dänischen Küste, da werden übrigens immer mal wieder tote Wale angeschwemmt. Es muss also nicht sein, dass es der Wal ist, der vorher in Deutschland lag.
6: Das Land NRW will mehr Geld ausgeben, um marode Straßen und Brücken zu sanieren. Verkehrsminister Krischer will die genauen Pläne dazu heute vorstellen. Lukas Haag, WDR aktuell.
8: In den nächsten 12 Jahren werden 3,5 Milliarden in Reparaturen gesteckt, zusätzlich zu dem Geld, das eh schon dafür geplant war. Das Geld kommt vom Bund und vom Land. Wo genau es verwendet wird, entscheiden meistens die Kommunen. Ein paar Projekte stehen aber schon fest, zum Beispiel Rheinbrücken, die Theodor-Heuss-Brücke in Düsseldorf, die Brücke der Solidarität in Duisburg und die Severinsbrücke in Köln. Es ist nicht das erste Mal, dass das Land NRW so eine Offensive startet. Seit 2023 läuft schon eine. Seitdem wurden unter anderem 44 Brücken in NRW durch neue ersetzt. Allein dieses Jahr sollen noch mal 42 dazukommen.
6: Weitere Meldungen jetzt im Überblick. Das Neugeborenen-Screening wird erweitert. Seit heute werden Babys auch auf einen möglichen Vitamin-B12-Mangel untersucht. Der kann dazu führen, dass die Kinder schlapp sind und ihre Entwicklung verzögert. Wird der Mangel früh genug erkannt, können die Babys mit Vitamintropfen behandelt werden. Neugeborenen wird standardmäßig Blut abgenommen, um sie auf Krankheiten zu testen. In Ostwestfalen-Lippe gibt es nachts gerade deutlich mehr Wildunfälle als sonst. Im Kreis Lippe waren es laut Polizei zuletzt bis zu 10, normal seien 1 bis 2. In einer Nacht wurden dort sogar 14 Wildunfälle in einer halben Stunde gezählt. Grund dafür könnte sein, dass Rehböcke gerade ihr Revier abstecken und dafür viel unterwegs sind. Das Finale für den Eurovision Song Contest ist komplett. Am Abend haben sich weitere 10 Länder im zweiten Halbfinale qualifiziert. Darunter sind Australien und Dänemark, die zum Favoritenkreis gezählt werden. Auch eine rumänische Sängerin ist im Finale. Ihr Song, der übersetzt "Würge mich" heißt, hatte im Vorfeld für Diskussionen gesorgt.
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6: In Hagen hat die Feuerwehr in der Nacht ein Mehrfamilienhaus geräumt. Im Dachgeschoss hatte es nach Angaben der Polizei eine Verpuffung gegeben. Oliver Köhler für WDR aktuell.
9: Das Dach wurde so stark beschädigt, dass das Gebäude nicht mehr bewohnbar ist. Die etwa 40 Bewohner sind bei Freunden oder Bekannten untergekommen. Laut Polizei wurde niemand verletzt. Welche Ursache die Verpuffung oder die Explosion im Dachgeschoss hat, steht laut Polizei zur Stunde noch nicht fest. Berichte, dass Bewohner des Dachgeschosses mit einer Gaskartusche hantiert haben sollen, wollte die Polizei auf Nachfrage des WDR nicht bestätigen.
6: Und das war WDR aktuell.
8: Das Wetter im Westen heute Morgen von Inga Hinkamp aus unserer Wetterredaktion. Guten Morgen.
10: Schönen guten Morgen und es ist richtig frisch da draußen. Wir haben Bodenfrost zwischen Niederrhein und nördlichem Münsterland. Immerhin ist das Wetter recht ruhig heute Vormittag mit Wolken und Sonnenschein. Ab heute Mittag ziehen dann wieder mehr Schauer rein. Ganz vereinzelt können die gewitterig ausfallen, aber das ist nichts im Vergleich zu gestern. Also heute bleibt es für viele auch komplett trocken und die Temperaturen erreichen dann in der Spitze recht unterkühlte maximal 14 Grad. Normalerweise hätten wir gerade so 18, 19 im Schnitt.
8: 0704, es ist 4 nach 7.
11: Die A40 Essen Richtung Venlo, die ist gesperrt zwischen dem Kreuz Kaiserberg und dem Kreuz Duisburg. Da laufen Brückenarbeiten noch bis Dienstagmorgen. Und ein Blick für euch zur Bahn zwischen dem Kölner Hauptbahnhof und Köln-Messe-Deutz wird gebaut. Deshalb fallen heute die S-Bahn aus, mehrere S-Bahnen Richtung Flughafen Köln-Bonn oder verspäten sich erheblich. Bitte vorher eure Verbindungen checken.
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8: Morgen! Wir sprechen da heute über Solomütter hier auf WDR 2, also Frauen, die ganz bewusst per Samenspende ein Kind alleine bekommen, ohne Vater.
11: WDR 2-Hörerin Rebecca hat sich dazu eben bei uns gemeldet.
12: Ich bin einen ganz ähnlichen oder denselben Weg gegangen. Meine Zwillinge sind heute 10. Ich habe Gott sei Dank Eltern, die mich unterstützen und habe noch einen dritten Sohn, der etwas älter ist und muss sagen, ich habe das keinen einzigen Tag bereut, dass ich diesen Weg gegangen bin.
8: Schön. Und wir stellen heute Fragen an Franziska. Auch sie ist Solomutter aus Köln, erzählt uns mehr über ihren Weg.
11: Gleich wollen wir von ihr wissen, nach welchen Kriterien sie bei der Samenbank eigentlich einen passenden Spender ausgewählt hat.
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0: Euer WDR 2 Morgenmagazin hier am Freitag, 7:12. Vater, Mutter, Kind spielen, das kennen wir alle. Das ist das Normalste von der Welt. Aber das ist so, dass wir durchaus vielfältiger und bunter sind, auch hier bei uns im Westen. Es gibt ja viel mehr Familienkonstellationen.
1: Es gibt zum Beispiel auch Solomütter, also Frauen, die ganz bewusst ein Kind alleine bekommen. Wir hören, dass es immer mehr davon gibt. Franziska aus Köln zum Beispiel hat sich für eine Solomutterschaft entschieden per Samenspende. Ihr Sohn ist 5 Jahre alt und sie spricht mit uns über ihren Weg hier auf WDR 2. Guten Morgen, Franziska.
0: Guten Morgen.
2: Guten Morgen zurück.
0: Nimm uns mal mit in diesen Prozess der Samenspende. Also man geht dahin zu einer Samenbank, bekommt so ein Buch, da stehen jede Menge Infos drin über verschiedene Männer, Schuhgröße, Beruf oder wie müssen wir uns das vorstellen?
2: Ja, genau. Also es ist gar nicht so unähnlich. Man kann sich eine Samenbank aussuchen im Internet. Da gibt es aber vielfältige und ich habe die European Sperm Bank genommen. Das ist so die größte in Europa. Und dann ist das quasi, man muss, wenn man es jetzt so ein bisschen salopp sagen würde, ist das so ein bisschen wie Online-Shopping. Also man hat dann da die Spender und die haben Fotos, also Kinderfotos von sich auch hochgeladen und man bekommt ganz viele Informationen über die, also sowohl äußerlich, aber eben auch Hobbys, Beruf, Werdegang, auch ganz viele Informationen zum Gesundheitszustand der Eltern, der Großeltern. Also man kriegt quasi sogar mehr Informationen wahrscheinlich, als die meisten über ihre Partner haben. Man hat einen Persönlichkeitstest, man hat einen Audiobeispiel, dass man das die Stimme mal hört. Man hat eine Schriftprobe, dass man die Schrift irgendwie sieht. Also man hat wirklich viele Informationen. Und dann kann man selber persönlich eben überlegen, wie wähle ich das aus? Was ist mir wichtig? Da ist ja auch jede Frau anders. Ja,
1: wählt man das aus? Was war dir besonders wichtig?
2: Also ich bin, muss ich sagen, da jemand, der ganz stark aus dem Bauch raus entscheidet. Also mir war klar, rational war mir wichtig, was für eine Krankengeschichte gibt es in der Familie und gibt es da zum Beispiel Deckung mit meiner Familie? Und ansonsten bin ich eher so aus dem Bauch, habe ich raus entschieden. Einfach danach, wer ist mir sympathisch? Und von den Kinderbildern her, wen könnte ich mir tatsächlich auch vorstellen, wer mir so als Mann gefällt? Also ich bin dann gar nicht so vorgegangen, wer sieht mir ähnlich, welches Kind, sondern eher, welches Kind finde ich vielleicht so irgendwie süß. Ja, so war es bei mir. Und dann muss man eben natürlich schauen, wie setze ich das jetzt in die Realität um? Also als ich das gemacht habe vor 5 Jahren, war das in NRW noch gar nicht legal oder nur so halb legal. Also das durften dann sozusagen so offizielle Kinderwunschkliniken bei Solomüttern gar nicht machen. Und ich bin dann eben nach Berlin gegangen und habe dann da diesen Kinderwunsch realisiert.
0: Franziska aus Köln ist Solomama. Spannendes Thema. Darüber sprechen wir noch weiter. Heute Morgen hier im WDR 2 Morgenmagazin.
1: In einer Stunde machen wir das. 7:15 haben wir jetzt. Guten Morgen.
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0: Stargazing hier bei uns im WDR2-Morgenmagazin. 7.21 Uhr, 9 Minuten noch bis 7:30. Und heute ist der 15. Mai 2026. Das ist heute wichtig.
1: Das Finale für den Eurovision Song Contest ist komplett. Gestern das letzte Halbfinale, morgen dann die große Show ab 21 Uhr im Ersten.
0: NRW-Verkehrsminister Krischer stellt heute am Vormittag neue Pläne für die Sanierung von Straßen, Brücken und Radwegen vor.
1: Und das Wetter? Der letzte Regen zieht ab, bleibt dann trocken erstmal bis zum Nachmittag und 14 Grad in der Spitze. Finalwochenende nicht nur beim ESC, sondern auch im Fußballwesten. Das hat schon ein bisschen was von Drittliga-Song-Contest für Duisburg am Start. Der MSV mit seinem Zebra-Twist.
2: Zebra-Streifen, weiß und blau.
0: Schön.
1: Was ist das?
0: Hätte 12 Punkte verdient auf jeden Fall, was zum Aufstieg dicke reichen würde. Aber auch Essen schickt eine starke Nummer ins Rennen. Das hier nämlich. Michelle?
1: Ja.
0: Bisschen dein Favorit, oder?
1: Zebra.
0: Ja. So. Die Stimme kennt ihr. Sven Pistor, unser Mann für den WDR 2 Fußball hier, auch der Chef von Alle gegen Pistor, unserem Tippspiel. Also mit dieser Musik musst du eigentlich aufsteigen und das ist auch möglich. Der MSV Duisburg und auch Rot-Weiß Essen träumen vom Aufstieg in die zweite Liga. Sven, oh ja. Das sind Vereine, die deine Augen strahlen lassen.
3: Ja, also absolute Traumvereine des Westens. Die haben alles, aber vielleicht auch bald Erfolg, weil das war in den letzten Jahren echt so ein Problem. Ich habe mit Essens Trainer Uwe Koschin gesprochen, über diesen Traum, endlich wieder aufzusteigen in die zweite Liga.
4: Und auch das erlebe ich natürlich, dass ganz, ganz viele Menschen auf mich zukommen und sagen, ey Uwe, wenn ich das noch erleben dürfte, hier wieder an der Hafenstraße in einem ausgebauten Stadion Zweitliga-Fußball sehen zu können, also naja, sehr überspitzt gesagt, dann könnte ich mich verabschieden.
3: Ja, wirklich, also die Leute lieben diesen Verein und der MSV. Ja, also von der vierten in die dritte, in die zweite Liga, der Durchmarsch ist möglich. Auch das ist ein großer Traum.
1: Was muss denn passieren, dass es beide schaffen?
3: Ja, Vollgas müssen sie geben. Dietmar Hirsch, der Duisburger Trainer, hat gesagt, wir müssen jetzt gar nicht groß rumrechnen, wir müssen einfach unsere Spiele gewinnen. Er hat auch recht. Aber sie müssen auch gucken, was zum Beispiel Cottbus macht. Die sind Tabellenzweiter. Und wenn die verlieren, dann kann das klappen für Essen und für Duisburg. Die müssen ihre Spiele gewinnen. Und ich habe ihn schon angesprochen, Dietmar Hirsch, der setzt auf das Heimspiel.
5: Jetzt haben wir noch ein Spiel und wir werden alles geben. Ich denke, das Stadion wird voll sein. Und dann hoffen wir auf 3 Punkte und dann gucken wir, was am Ende bei rauskommt.
3: Genau, und Essen spielt in Ulm. Für euch jetzt mal die Wahrscheinlichkeit, die ich so sehe zurzeit. Osnabrück ist schon aufgestiegen, ist Erster. Zweiter glaube ich doch, dass Cottbus das macht. Und der Relegationsplatz 3 geht, glaube ich, an den MSV Duisburg. Aber dritte Liga ist bunte Tüte, alles kann passieren. Morgen geht's los, 13:30.
0: Ja, das ist das große Fußballwochenende, letzter Spieltag. Und wir schauen natürlich auf alles, wir haben alles im Blick. Ihr hört in WDR 2 Liga live morgen die Spiele der ersten Fußball-Bundesliga. Wir schauen auf dieses Abstiegsdrama. Sonntag, Zweitligameisterschaft von Schalke.
1: Und
0: Schalke wieder da, genau.
1: Apropos Fußball, Schalke ist wieder da. Manager Frank Baumann, der aktuelle Gast im WDR 2 Podcast. Einfach Fußball mit Sven Pistor. 6:24 Uhr. Guten Morgen.

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5: Um 7.30 Uhr mit Sandra Polch. Guten Morgen.
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5: NRW will mehr in die Reparatur von kaputten Straßen investieren. Verkehrsminister Krischer stellt heute Pläne vor. Unter anderem sollen wichtige Rheinbrücken saniert werden. Das Geld dafür kommt aus dem Sondervermögen des Bundes und auch aus einem Investitionspaket der schwarz-grünen Landesregierung. Vor einer dänischen Insel ist ein toter Wal entdeckt worden. Jetzt wird geprüft, ob es das Tier ist, das wochenlang vor der deutschen Ostseeküste festlag. Eine private Initiative hatte den Wal mit einem Spezialschiff Richtung Nordsee gebracht. Der Fundort des Kadavers jetzt liegt auf dieser Route. Jetzt sollen Gewebeproben genommen werden. Das Neugeborenen-Screening wird erweitert. Seit heute werden Babys auch auf einen Vitamin B12-Mangel untersucht. Der kann zu Entwicklungsverzögerungen führen. Wird er früh erkannt, können die Babys mit Vitamintropfen behandelt werden. Neugeborenen wird standardmäßig Blut abgenommen, um sie auf Krankheiten zu testen. Bei einem Tauchunglück auf den Malediven sind 5 Italiener ums Leben gekommen. Sie wollten in rund 50 Metern tiefe Höhlen erkunden. Wie es zu dem Unglück kam, ist noch nicht bekannt. Die Toten waren Dozenten und Studenten der Universität Genua in Italien. Die Malediven und ihre Korallenriffe sind ein beliebtes Ziel für Taucher. Und das war WDR aktuell.
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6: Für Ostwestfalen-Lippe mit Melanie Hessler. Guten Morgen. Der Bielefelder Verein Digital Courage will das Grundgesetz ändern lassen. Durch eine bundesweite Unterschriftenaktion. Die soll nächste Woche im Bundestag übergeben werden. Peter Kors, WDR 2 Bielefeld.
7: Beim Ticketkauf, im Bus, beim Freibadbesuch oder beim Buchen des Arzttermins. Menschen ohne Internet oder ohne Handy würden inzwischen im öffentlichen Leben ausgeschlossen, so Digital Courage. Das gelte längst nicht nur für techniküberforderte Senioren, sondern zum Beispiel auch für junge Menschen, denen bei einer Social-Media-Sucht geraten werde, kein Handy bei sich zu führen. Das sei Digitalzwang, sagt der Bielefelder Verein, und der verstoße gegen das Grundgesetz. Mehr als 60.000 Menschen haben die Petition bereits unterschrieben.
6: Nach dem Leichenfund in Paderborn gibt es heute Morgen noch viele Fragen. Es ist noch nicht klar, wer der tote Mann ist. Er soll im mittleren Alter sein. Gestern wurden Spuren gesichert. Mittlerweile hat die Staatsanwaltschaft Paderborn den Fall übernommen. Der tote Mann wurde in der Nacht zu Donnerstag auf dem Gelände einer Spedition gefunden mit schweren Kopfverletzungen. Möglicherweise wurde er von einem LKW überrollt. Im Moment geht die Polizei von einem Unfall aus. Deutlich weniger Menschen als in den vergangenen Jahren sind an Vatertag in OWL unterwegs gewesen. Zwar gab es sie noch, die Bollerwagentouren, aber eher selten. Stefan Leiven, WDR 2.
8: Kühltasche, Kiste Bier und eine Musikbox. Das war die Standardausrüstung eines der seltenen Bollerwagen. Meistens wurden diese von Männern gezogen, aber auch einige Frauen waren unterwegs. So ruhig war es in den letzten 20 Jahren nicht, heißt es bei der Polizei in Lippe. Nichts passiert, ist auch das Fazit in Minden. Am Weserufer fiel die große Party aus, die Wiesen waren durchnässt. Starker Regen und kühle Temperaturen haben viele von der Vatertagstour abgehalten. So war der Feiertag in OWL viel feucht, aber auch etwas fröhlich.
6: Und jetzt das Wetter bei uns mit Inga Hinkamp aus unserer WDR 2 Wetterredaktion.
9: Guten Morgen. Heute Vormittag ist das Wetter ruhig. Es gibt in Ostwestfalen-Lippe mal Wolken, mal Sonnenschein. Es ist überwiegend trocken. Ab Mittag ziehen dann Schauer durch. Ganz vereinzelt könnte es auch kurze Gewitter geben. Für viele bleibt es aber auch den ganzen Tag über trocken. Und die Temperaturen sind weiterhin recht frisch. Büren erreicht heute nicht mehr als 13 Grad und Hille 14.
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11: Gleich 7.34 Uhr.
9: Nicht viel los heute, wa? Woran liegt's?
11: Brücke.
9: Richtig. Brücken arbeiten auch auf der A40 S Richtung Venlo. Deswegen ist zwischen dem Kreuz Kaiserberg und dem Kreuz Duisburg die Autobahn da gesperrt. Noch bis Dienstagmorgen. Und kurzer Blick auf die Bahn. Zwischen dem Kölner Hauptbahnhof und Messe Deutz wird gebaut. S-Bahnen Richtung Flughafen Köln-Bonn fallen deshalb aus oder verspäten sich. Kommt gut durch.
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9: Es gibt ja so Dödel, die verpassen es, sich am Brückentag freizunehmen.
11: Ich kenne da niemanden.
9: Ich auch nicht. Nee.

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0: Freut euch auf Bob Marley und The Wailers hier bei uns im WDR 2 Musikmix gleich. Could You Be Loved?
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0: Geht ganz einfach. Stellt der Maus eine Frage über die WDR 2 App zum Beispiel. Und diese Woche kommen die Fragen aus Reken von der Antonius-Grundschule. Die Klasse 4a hat nämlich ganz viele Fragen an die Maus.
2: Hallo, liebe Maus. Wir sind die Klasse 4a der Antonius-Schule in Reken.
3: Wir sind Dean,
4: Jamal,
5: Tani,
6: Maxi,
7: Jonas und Thomas.
2: Bei unserem gesunden Frühstück haben wir uns gefragt, warum heißt Salat Salat, obwohl manchmal kein Salat drin ist.
8: Warum heißt Salat Salat, obwohl manchmal kein Salat drin ist? Eine gute Frage. Also zum Beispiel Wurstsalat oder Kartoffelsalat, da ist ja kein grüner Salat drin. Ja,
0: hier kommt die Erklärung der Maus. Im Duden steht das italienische Wort insalata. Bedeutet so viel wie eingesalzene, gewürzte Speise. Und im Lateinischen gibt es das Wort salere, also salzen. Ein herba salata war also gesalzenes oder gewürztes Kraut. Und daraus wurde dann einfach Salat.
8: Es geht beim Salat also darum, wie er zubereitet wird.

0: Nämlich mit Salz und mit Gewürzen.
1: So, Salat ist also mehr als nur diese Bezeichnung für diese eine Pflanze, Salatpflanze. Es gibt sogar Salate, da ist gar kein Salz drin, Michelle. Ja. Obstsalat.
0: Stimmt. Es gibt auch Salate, die kann man gar nicht essen.
1: Nur bei welche?
0: Kabelsalat.
1: So.
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0: halt.
1: Guten Morgen zum Beispiel.
0: Hi.
1: Könnte ich sagen.
2: Hi.
1: Hier ist das WDR2 Morgenmagazin am Freitag, 15. Mai, 7.46 Uhr, 14 Minuten noch bis 8 Uhr.
0: Vor einer dänischen Insel ist ein toter Wal angeschwemmt worden. Ob das der gleiche ist, also Timmy, der vor ein paar Wochen in der Ostsee gestrandet war, ist noch nicht klar.
1: Weniger Beratungen, vielleicht auch längere Wartezeiten an den Kassen, alles möglich. Heute im Einzelhandel wird bei uns im Westen nämlich gewarnstreikt. Die Geschäfte sollen aber offen bleiben.
0: Und das Wetter, der letzte Regen, der zieht durch. Es bleibt dann trocken bis heute Nachmittag, Temperaturen bis 14 Grad.
1: Seit gestern Abend ist es komplett das Finale des Eurovision Song Contest 2026 in Österreich, in Wien. Die letzten 10 Teilnehmerinnen und Teilnehmer für morgen stehen fest.
0: Peter Schulz, WDR2 Musik, ist durchge-Eurovisioned, hat alle Auftritte bis hierher gesehen und hat gestern Abend Dinge vor allem gesehen und gehört, die vorher ihm noch nie so begegnet sind.
2: Zum Beispiel Alexandra Capitanescu aus Rumänien, eine Frau mit langen schwarzen Haaren, schwarzer Lederrock mit Nieten, schwarze Lederstiefel, Netzstrumpfhose und dann singt sie auch noch Choke Me, übersetzt Würg mich.
0: Ja,
2: kann man machen, ne? Hat gereicht fürs Finale. In eine ganz ähnliche Richtung geht Dänemark. Da hatte ich das Gefühl, im dänischen Darkroom hat aus Versehen einer das Licht angemacht und Sänger Søren Torpegaard Lund aufgeschreckt. Der wuselt dann im schwarzen Netzhemd über die Bühne, trägt dicken Kajal, räkelt sich in einem durchsichtigen Glaskasten, alles so ein bisschen im Fetisch-Style und es klingt so.
0: Es gibt immer solche Auftritte beim ESC.
2: Der war auch spektakulär, der Auftritt. Der Song allerdings ein bisschen dünn. Es reicht aber trotzdem bei den Buchmachern für Platz 5 und morgen auch fürs Finale.
1: Was war denn dein Trash-Highlight?
2: Ja, alles. Ist ein Albaner, riesengroß, im Kettenhemd mit Sonnenbrille, mit randprojizierten Flügeln und er besingt dann die eigene Mama. Fand ich ziemlich schräg. Aber hat es auch ins Finale geschafft. Nicht drin, und das völlig zu Recht, ist Armenien. Da hat sich einer mit Post-its beklebter Lappenclown ins Ausgesungen. Und außer Konkurrenz gestern, weil als großer Geldgeber des ESC fürs Finale gesetzt. United Kingdom von der Insel. Der Act heißt Look Mom No Computer. Wird als experimenteller Singer-Songwriter angekündigt. Da gehen bei mir schon alle Alarmglocken an. Ne? Und wenn er dann noch im rosa Overall auf Deutsch singt. Eins, zwei, drei. Vielleicht hätte ihm jemand sagen sollen, dass Deutsch die unerfolgreichste Sprache beim ESC ist.
1: So, wer gewinnt, Peter?
2: Ich halte mich immer streng an die Buchmacher. Die haben fast immer recht beim ESC. Da mit Riesenvorsprung vorne Finnland. Siegwahrscheinlichkeit fast 40%. Das ist gigantisch viel. Deutschland übrigens auf Platz 23. Siegwahrscheinlichkeit unter 1%.
0: Peter Schulz sagt auf WDR2 Musik über den Eurovision Song Contest in Wien. Morgen dann ab 21 Uhr im Fernsehen. Im Ersten.
1: Und wir sind natürlich dabei. Also ich schaue es auf jeden Fall. Die ganze Family, die Kinder bleiben wach. Und dann freuen wir uns auf Sarah Engels.
0: Ich werde Lappenclown zu Karneval nächstes Jahr auf jeden Fall. Habe ich mir schon überlegt.
1: Bis raus. Feier.

0: ordentlich Wumms, Sarah Engels und Feier, unser Beitrag für den Eurovision Song Contest 2026. Der ist morgen in Wien.
1: Guten Morgen. Guten
0: Morgen.
1: Das Team ist vollständig.
0: Inga Hinkamp, Star, hast du eine Nachricht? Aus dem Wetter, sorry.
2: Ich kann auch Nachrichten machen. Hallo,
0: ist auch nein. Für mich die sechste Stunde.
2: Das ist mein Job.
0: Sandra
2: hier.
0: Polsch.
2: Genau. Du machst keine Nachrichten. Hier.
1: Habt ihr, um mal was Wichtiges einzuschmeißen, eigentlich die Version schon gehört von Sarah Engels? Sie hat ja gestern beim Empfang der Deutschen Botschaft ihr Lied hier Fire in der Piano-Version gesungen.
2: Oh.
1: Klingt komplett anders.
2: Ja.
1: Das jetzt stimmt. Die Frage, wenn wir das jetzt noch reinschmeißen, steigen wir dann noch über die 1% bei den Buchmachern, oder?
0: Das wäre eigentlich... Komm, wir alle ganz still werden hier im Studio, ne?
2: Das ist wird das noch schneller?
0: Nö.
2: Nein, das bleibt so. Okay.
0: Mhm. Guck mal, mit der Version wären wir dann am Ende vielleicht sogar Platz 5.
1: Damit treten wir einfach nächstes Jahr an.
0: Gleiches Lied. Wir müssen sparen in Deutschland, ganz genau.
1: Stimmt.
0: Guten Morgen.
1: Guten Morgen.

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9: Die Nachrichten mit Sandra Polch. Guten Morgen.
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9: Vor der dänischen Küste ist ein toter Wal angespült worden. Es gibt bisher keine Pläne, ihn zu bergen, aber die Behörden wollen versuchen herauszufinden, ob es der Wal ist, der wochenlang vor der deutschen Ostseeküste festlag. Arne Bartram für WDR aktuell.
10: Beobachter vor Ort schätzen das Tier auf 10 bis 15 Meter Länge. Das würde zu dem Buckelwal passen, der zuletzt vor der Insel Pöhl lag. Außerdem befindet sich Enholt auf der Route Richtung Nordsee, in die der Wal Anfang Mai gebracht worden war. Die dänischen Behörden gehen davon aus, dass das jetzt gefundene Tier schon eine Weile tot ist. Als nächstes sollen Gewebeproben genommen werden. So könnte geklärt werden, ob es der Wal von der Insel Pöhl ist. Der war Anfang Mai von einer privaten Initiative mit einem Spezialschiff Richtung Nordsee gebracht worden. Laut Meeresbiologen hatte der stark geschwächte Wal kaum Überlebenschancen und ist vermutlich gestorben.
9: Im Einzelhandel in Nordrhein-Westfalen gibt es heute Warnstreiks. Dazu hat die Gewerkschaft Verdi aufgerufen. Hintergrund sind die Tarifverhandlungen für den Handel. In Dortmund wollen Beschäftigte am Mittag demonstrieren. Rico Ulrich, WDR Dortmund.
11: Rund 2000 Menschen erwartet die Gewerkschaft Verdi heute in Dortmund. Wegen des Streiks im Einzelhandel kann es in Geschäften und Filialen zu Engpässen kommen, zum Beispiel bei der Besetzung von Kassen. Dass ganze Geschäfte zubleiben, davon geht Verdi nicht aus. Los geht die Versammlung am Fußballmuseum um 10:30 und führt quer durch die Fußgängerzone. Am Mittag ist am Dortmunder Fußballmuseum dann noch eine Kundgebung geplant.
9: Weitere Meldungen jetzt im Überblick. Die NRW-Landesregierung will in den nächsten Jahren zusätzlich Geld in Straßenbrücken und Radwege stecken. 3,5 Milliarden Euro sind dafür eingeplant. Ein Großteil davon geht an die Städte und Gemeinden, die selbst entscheiden können, wie sie das ausgeben. Mit dem anderen Teil sollen zum Beispiel die Theodor-Heuss-Brücke in Düsseldorf und die Severinsbrücke in Köln saniert werden. Die Zahl der queerfeindlichen Straftaten hat sich in NRW mehr als verdreifacht. Während es vor 4 Jahren knapp 90 solcher Straftaten gab, hat das Landeskriminalamt im vergangenen Jahr rund 280 erfasst. Darunter fallen zum Beispiel Angriffe auf Homosexuelle und Transmenschen. Wegen der Generalsanierung der Bahnstrecke Köln-Hagen kommen weitere Einschränkungen auf Pendler zu. Ab heute Abend sind auch die S-Bahn-Gleise von Düsseldorf nach Gevelsberg gesperrt. 4 Wochen lang fahren auf den Strecken dann überhaupt keine Züge mehr. Stattdessen gibt es Ersatzbusse. Die Generalsanierung ist derzeit das größte Bauprojekt der Bahn in NRW. In der Schweiz beginnt die Eishockey-Weltmeisterschaft. Die deutsche Mannschaft spielt am Nachmittag gegen Finnland. Weitere Gruppengegner sind Lettland, die USA, Ungarn, Österreich, Großbritannien und Gastgeber Schweiz. Um ins WM-Viertelfinale zu kommen, muss das deutsche Eishockey-Team mindestens Tabellenvierter werden.
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9: Im Kreis Wesel ist das Baden im Rhein ab heute offiziell verboten. Das gilt in vielen anderen Rheinstädten in NRW schon länger, zum Beispiel in Duisburg, Düsseldorf und Krefeld. Wer trotzdem ins Wasser geht, riskiert bis zu 1.000 Euro Bußgeld. Matthias Hensel für WDR aktuell.
12: Ein Schritt zu weit ins Wasser und plötzlich kann die Strömung des Rheins Menschen buchstäblich von den Füßen reißen. Davor soll jetzt auch im Kreis Wesel nicht mehr nur gewarnt werden. Ab heute gilt auch hier ein Badeverbot am Rheinufer. Auf Anfrage des WDR sagen die Städte des Kreises, dass das neue Verbot vor allem stichprobenartig kontrolliert werden soll. Bei gutem Wetter sei man verstärkt unterwegs. Verboten ist nicht nur Schwimmen. Schon wer weiter als knöcheltief in den Rhein geht und dabei erwischt wird, muss mit einem Bußgeld rechnen.
13: Und das war WDR aktuell.
14: Draußen schwimmen gehen, eh nicht unser Ding an diesen Tagen. Inga Hinkamp, WDR2-Wetterredaktion. Wie wird's denn heute so?
15: Eislaufen könnte wieder ein Thema werden. Nee, ernsthaft, also von Ostwestfalen über das Siegerland bis in die Eifel runter. Da haben wir teilweise noch dichtere Wolken. Ansonsten ist es gerade recht sonnig im Westen. Und heute Nachmittag ziehen dann Schauer durch, vereinzelt auch Gewitter. Es kann aber auch für einige komplett trocken bleiben bis heute Abend. Und es ist eben weiterhin frisch. Mehr als 14 Grad erreichen wir heute nicht. Morgen wird's nochmal ähnlich und Sonntag wird die Luft dann milder.
14: 8:04 Uhr.
16: Wenig los heute am Brückentag. Wir haben eine Sperrung, nämlich die A40 Essen Richtung Venlo zwischen dem Kreuz Kaiserberg und dem Kreuz Duisburg. Passend Brückenarbeiten bis Dienstagmorgen. Und ein Blick auf die Bahn. Zwischen Köln-Messe-Deutz und Troisdorf ist eine Weiche kaputt. Züge im Nahverkehr fallen deshalb aus oder verspäten sich. Und zwischen Recklinghausen Hauptbahnhof und Wanne-Eickel Hauptbahnhof steht ein kaputter Zug rum. Auch hier kommt es zu Verspätungen oder auch zu Zugausfällen.
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14: Es ist der 15. Mai 2026. Wir Deutschen, wir haben ja immer die besten, kuriosen Feiertage oder Tage.
15: Was haben wir
14: in
15: heute?
14: Deutschland ist Tag des Fahrradflickzeugs. Also wenn die Luft entweicht und dann ordentlich einen drauf batschen.
15: So macht das.
14: So macht
15: ich habe noch nie Fahrradflickzeug benutzt. Ich habe immer nur flicken lassen.
14: Ach so. Ja. Heute ist Tag der Nylonstrümpfe.
15: Kann man die nicht benutzen, um Fahrräderreifen zu flicken? So wie den Keilriemen beim Auto?
14: Ich benutze meine Nylonstrümpfe immer, wenn ich zur Bank gehe.
15: Ja.
14: Auf den Kopf. Außerdem ist Pizza-Party-Tag in den USA.
15: Oh, ja, dann müssen wir schnell los.
14: Schnell los.
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0: 8:12 Uhr, hier ist das WDR2 Morgenmagazin mit Michelle Fausten und Ralf Günther, der ehrlich gesagt nur hier sein kann, weil eben meine Freundin zu Hause heute Morgen die beiden Kids fertig macht. Kennt das, ne? Väter, Mütter und Kinder, da gibt's diverse Familienkonstellationen.
1: So wie auch Solomütter, Frauen also, die bewusst ein Kind alleine bekommen. Von denen gibt's immer mehr, hören wir. Franziska aus Köln hat sich für eine Solomutterschaft entschieden. Ihr Sohn ist mittlerweile 5 Jahre alt und sie spricht heute früh mit uns über ihren Weg hier auf WDR2. Guten Morgen.
0: Guten Morgen.
2: Guten Morgen.
0: Wie hat dein Umfeld, deine Familie darauf reagiert, als du damals gesagt hast, ich mach das jetzt alleine?
2: Mein Umfeld war eigentlich durchweg positiv. Also ich muss sagen, ich habe da auch eine sehr offene Familie. Meine Eltern sind total offen und da auch wirklich überhaupt nicht konservativ. Meine Mutter findet das sogar eher gut. Also die war sehr stolz immer auf diesen Weg. Also ich kann eigentlich nur sagen, ich habe immer ein positives Feedback bekommen. Also da hat nie jemand gesagt, oh, das ist aber eine egoistische Entscheidung. Ne, das arme Kind, das hat doch dann gar keinen Vater. Also das hat keiner in meinem Umfeld direkt zu mir gesagt.
1: Hat dein Sohn schon mal nach seinem Papa gefragt?
2: Ja, also der hatte eine Phase, da würde ich sagen, war der so 2, 2,5. Da hat er gefragt. Da hat er auch in der Kita viel nachgefragt und hat dann auch gefragt, wenn Väter abgeholt haben, ob das vielleicht sein Vater sein könnte. Aber ich bin von Anfang an ganz offen mit ihm umgegangen. Also auch nicht erst dann, als er gefragt hat, sondern eigentlich seit er da ist, habe ich immer wieder mit ihm Bücher dazu gelesen. Es gibt ganz schöne Kinderbücher zu dem Thema. Das ist natürlich für ein Kind schwierig zu begreifen. Und auch gerade dieses Wort Spender ist im Moment für ihn auch noch zu abstrakt. Und deswegen ist manchmal die Wortwahl da schwierig. Weil wenn man dann sagt, du hast keinen Papa, ist das immer gleich auch so so negativ behaftet. Weil man kann natürlich auch sagen, jedes Kind hat einen Papa. Nur nicht, dass der Papa dann die gleiche Rolle hat, sozusagen wie die anderen Papas in unserem Umfeld. Er fragt aber jetzt gar nicht mehr. Also für ihn ist das klar. Und wenn jemand ihn fragt jetzt, weil es gibt ja Kinder, klar, die fragen natürlich, hast du eigentlich gar keinen Papa? Dann sagt er, nein, ich habe keinen Papa. Mein Papa wohnt ganz weit weg und den kenne ich nicht. Das ist eigentlich seine Antwort.
0: Kurzer Blick in die Zukunft. Wovor hast du vielleicht auch Angst oder machst dir Sorgen oder bist du durchweg optimistisch?
2: Ich bin eigentlich optimistisch, denn ich sehe ja, dass mein Sohn ganz unbeschwert ist und wirklich ein sehr fröhliches, glückliches Kind ist. Ich blicke aber ein bisschen manchmal auch sorgenvoll schon so in die Phase, wenn der so in die Pubertät kommt und dann seine Identität vielleicht sucht. Und da habe ich manchmal Sorge, dass der dann vielleicht, also mein Sohn dann vielleicht das unbefriedigend findet und irgendwie vielleicht dann in seiner Identität manchmal so ein bisschen unsicher ist.
1: Franziska, großen Respekt für das, was du schaffst, auch die Entscheidung, die du da getroffen hast. Und ich danke dir sehr, dass du uns die Möglichkeit gibst, einen Einblick zu bekommen in das Thema Solomutterschaft hier auf WDR 2. Das ist sehr wertvoll. Danke.
2: Ja, gerne.
1: Alles Gute dir und deinem Sohn.
2: Ja, danke schön.
1: Mach's gut. Tschüss.

0: Freitagmorgen, 20 Minuten nach 8. Das WDR 2 Morgenmagazin ist hier an diesem 15. Mai, dem Brückentag. Es ist 10 Minuten vor 8:30.
1: Das Finale für den Eurovision Song Contest morgen ist komplett. Gestern das letzte Halbfinale, morgen die große Finalshow ab 21 Uhr im Ersten.
0: Der NRW-Verkehrsminister Kriescher, der stellt heute Vormittag neue Pläne für die Sanierung von Straßen, Brücken und Radwegen vor.
1: Und wir verplätschern uns, der letzte Regen zieht ab, dann bleibt es bis heute Nachmittag erstmal trocken, bis 14 Grad dazu.
0: Das haben ganz viele von euch, wir beide, verfolgt und wir haben mitgefiebert. Moment, Entschuldigung. Der Buckelwal Anfang März auf einer Sandbank in der Ostsee an der deutschen Küste.
1: Dann konnte er nach vielen Anstupsversuchen weiterschwimmen, Timmy, und ist auf der nächsten Sandbank gelandet. Wir haben das lange mitverfolgt. Dann gab es ja diese große private Rettungsaktion vor 2 Wochen ungefähr. Timmy ist in so einer Art Schlepper in die Nordsee transportiert worden.
0: Und jetzt wurde vor der dänischen Insel Anholt ein toter Wal entdeckt. Habt ihr vielleicht heute Morgen schon hier bei uns gehört. Informationen von Arne Bartram, WDR 2 Stockholm zur Frage, ist das Timmy?
2: Das ist noch nicht klar. Die dänische Umweltbehörde hat bestätigt, dass ein Wal vor Anholt gestrandet ist. Er ist laut Beobachtern vor Ort etwa 10 bis 15 Meter lang. Das würde tatsächlich zu dem Buckelwal passen, der vor der Insel Pöhl lag. Außerdem liegt das Gebiet auf der Route Richtung Nordsee, in die der Buckelwal Anfang Mai gebracht worden war. Die dänischen Behörden, die sagen, dass der jetzt gefundene Wal wohl auch schon eine Weile tot ist. Als nächstes sollen jetzt Gewebeproben genommen werden, um mehr über den Wal zu erfahren. Allerdings ist das nicht ganz so einfach, weil die Gefahr ist, dass der tote Wal im schlimmsten Fall explodieren könnte wegen der ganzen angesammelten Gase.
1: Was wissen wir denn eigentlich nochmal darüber, wie das mit Timmy weitergegangen ist? Also nachdem die private Initiative ihn da weggeschleppt hatte?
2: Die Spur, die hat sich einfach in der Nordsee verloren. Die private Initiative, die hat gesagt, dass der Wal Anfang Mai vor Skagen selbstständig ins offene Meer geschwommen sei. Allerdings gibt's einfach überhaupt keine Infos darüber, wo der Wal sich befindet und ob er es tatsächlich geschafft hat, viel weiter raus ins Meer zu schwimmen. Meeresbiologen, die sind da ziemlich pessimistisch. Die gehen inzwischen davon aus, dass der stark geschwächte Wal kaum Überlebenschancen hatte und vermutlich gestorben ist.
0: Und jetzt ein toter Wal vor der Küste von Dänemark. Ob das der berühmte Buckelwal ist, den wir hier in Deutschland hatten, das ist noch unklar. Hallo.

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7: Um 8.30 Uhr mit Sandra Polch. Guten Morgen.
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7: Vor einer dänischen Insel ist ein toter Wal entdeckt worden. Jetzt wird geprüft, ob es das Tier ist, das wochenlang vor der deutschen Ostseeküste festlag. Eine private Initiative hatte den Wal mit einem Spezialschiff Richtung Nordsee gebracht. Der Fundort des Kadavers jetzt liegt auf dieser Route. Jetzt sollen Gewebeproben genommen werden. NRW will mehr in die Reparatur von kaputten Straßen investieren. Verkehrsminister Krischer stellt heute Pläne vor. Unter anderem sollen wichtige Rheinbrücken saniert werden. Das Geld dafür kommt aus dem Sondervermögen des Bundes und auch aus einem Investitionspaket der schwarz-grünen Landesregierung. Das Neugeborenen-Screening wird erweitert. Seit heute werden Babys auch auf einen Vitamin-B12-Mangel untersucht. Der kann zu Entwicklungsverzögerungen führen. Wird er früh erkannt, können die Babys mit Vitamintropfen behandelt werden. Neugeborenen wird standardmäßig Blut abgenommen, um sie auf Krankheiten zu testen. Das Warten auf einen neuen James-Bond-Darsteller könnte bald vorbei sein. Laut Produktionsfirma läuft die Suche. Details wollte sie während des Castings aber nicht nennen. Seit Jahren wird spekuliert, wer Nachfolger von Daniel Craig werden könnte. Der Brite hatte sich 2021 von der Rolle des James Bond verabschiedet. Und das war WDR aktuell.
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8: Für Ostwestfalen-Lippe mit Melanie Hessler. Guten Morgen. Der Bielefelder Verein Digital Courage will das Grundgesetz ändern lassen durch eine bundesweite Unterschriftenaktion. Die soll nächste Woche im Bundestag übergeben werden. Der Verein fordert, dass niemand ausgeschlossen werden darf, wenn er keine digitalen Angebote nutzen will. Peter Kors, WDR 2 Bielefeld.
9: Beim Ticketkauf, im Bus, beim Freibadbesuch oder beim Buchen des Arzttermins. Menschen ohne Internet oder ohne Handy würden inzwischen im öffentlichen Leben ausgeschlossen, so Digital Courage. Das gelte längst nicht nur für techniküberforderte Senioren, sondern zum Beispiel auch für junge Menschen, denen bei einer Social-Media-Sucht geraten werde, kein Handy bei sich zu führen. Das sei Digitalzwang, sagt der Bielefelder Verein, und der verstoße gegen das Grundgesetz. Mehr als 60.000 Menschen haben die Petition bereits unterschrieben.
8: In OWL gibt es im Moment nachts sehr viel mehr Wildunfälle als sonst, heißt es von der Polizei. Im Kreis Lippe waren es zuletzt meistens zwischen 5 und 10 Unfälle pro Nacht. Normal seien 1 bis 2. Lukas Grünig für WDR 2.
10: In einer Nacht wurden dort sogar 14 Wildunfälle in einer halben Stunde gezählt. Und die Dunkelziffer dürfte höher sein, denn nicht alle Unfälle werden der Polizei gemeldet. Grund für den Anstieg könnte laut WDR-Informationen sein, dass Rehböcke gerade ihr Revier abstecken und dafür viel unterwegs sind. Daher rät die Polizei, insbesondere auf Landstraßen in der Nähe von Wald und Feldern, die erlaubte Höchstgeschwindigkeit nicht voll auszureizen und etwas langsamer zu fahren.
8: Deutlich weniger Menschen als in den vergangenen Jahren sind an Vatertag in OWL unterwegs gewesen. Zwar gab es sie noch, die Bollerwagentouren, aber bei Regen und Kälte eher selten. So ruhig war es in den letzten 20 Jahren nicht mehr, heißt es von der Polizei in Lippe. Nichts passiert, auch das Fazit in Minden. Am Weserufer fiel die große Party aus, die Wiesen waren durchnässt. Und jetzt das Wetter bei uns mit Inga Hinkamp aus unserer WDR2-Wetterredaktion.
4: Guten Morgen. Das Wetter ist in Ostwestfalen-Lippe heute Vormittag ruhig mit vielen Wolken, etwas Sonnenschein und nur wenigen Schauern. Ab Mittag ziehen dann ein paar mehr Schauer durch, ganz vereinzelt auch kurze Gewitter. Für viele bleibt es aber auch heute den ganzen Tag trocken. Und dazu erreichen wir dann in Salzkotten und Hüllhorst nicht mehr als 13 Grad.
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11: 8:34 Uhr.
12: Die A40 ist gesperrt, Essen Richtung Venlo, zwischen dem Kreuz Kaiserberg und dem Kreuz Duisburg. Brückenbauarbeiten hier noch bis Dienstagmorgen. Und ein Blick zur Bahn, zwischen Recklinghausen Hauptbahnhof und Wanne-Eickel steht ein kaputter Zug. Hier kommt es deshalb zu Verspätungen und zu Zugausfällen. Gute Fahrt.
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13: Ja, wir haben einfache Namen, die kann man einfach aussprechen. Ralf, Günther, Michel, Fausten. Ja. Fertig. Steht da so. Kann
12: da
13: man vorlesen.
12: Da gibt's einen anderen Künstler, der heißt Chibwezi.
13: Wie?
12: Chibwezi.
13: Gesundheit.
12: Ja, nigerianischer Nachname, lebt aber in den USA. Und weil keiner seinen Nachnamen richtig aussprechen konnte, hat er einfach gesagt, ich nehme halt das, was die alle immer sagen, als meinen Künstlernamen, Chibwezi.
13: Jetzt auf WDR 2.
12: Chibwezi sagen wir.
13: Chibwezi.
12: Chibwezi.
13: Chibwezi.
12: So ist nämlich richtig.
13: Bar-Song. Klammer auf, Tipsy. Klammer zu.
12: Dankeschön.

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1: Morgen, Herr Charisma.
2: Morgen, Frau Freischneider. Auch zum Chef nach oben.
0: Fahrstuhl zum Schamott.
2: Haben Sie auch eben den Brückentag gehört?
1: Ich kann Brückentage nur riechen und schmecken.
2: Nimm mal ehrlich, im Erdgeschoss am Eingang, es klingt doch normalerweise ganz anders, also viel hektischer. Da ist dann das Dauerpiepen vom Dienstausweisscanner, dann blockiertes Drehkreuz, ein Rollkoffer.
1: Jetzt, wo du sagst, unten im Foyer war es so still wie im Provinzmöbelhaus.
2: Und zwar die Teppichabteilung, wo die Teppiche alle Geräusche aufessen. Naja, und wenn man bei uns die Stille dann so hört, da wird einem klar,
1: wie bescheuert wir sind, dass wir im Januar alle Brückentage durchgehen und dann trotzdem zu spät den Urlaubsantrag einreichen.
2: Oh, wir halten im Deutschen Brückentagsmuseum.
3: Wir haben heute geschlossen.
1: Kannst du eigentlich nur Brückentage hören oder auch zum Beispiel einen Samstag?
2: Ah, Samstag ist sehr individuell. Also bei mir klingt der so. Da sauge ich immer die komplette Wohnung.
1: Was war das denn jetzt?
2: Socke eingesaugt.
1: Morgen, Timo.
4: Rauf oder runter?
2: Kommt drauf an. Kannst du einen Brückentag am Klang erkennen?
4: Man wird den ganzen Tag von der Klimaanlage angebrummt.
2: Oh ja. Steig ein.
1: Ist mir noch nie aufgefallen.
2: Ja, wenn das Tastaturgetippe weg ist, kein Telefon klingelt, dann hören Sie Dinge, die man sonst nicht im Büro hört. Das ist ein seltenes Naturschauspiel.
5: Bex.

0: Streets back. Alright. Guten Morgen, Herr Schabat. Hey, wir sind heute die Einzigen hier. Da machen wir Brückentags-Karaoke. Also sucht euch einen Song aus. Ab an die Arbeit. Sonst macht's die KI.
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0: Hey! Where's my husband im WDR 2 Musikmix für den Freitag, Brückentag. Hier ist euer WDR 2 Morgenmagazin, gleich 8.46 Uhr. Unser Thema heute Morgen bei uns, Solo-Mütter, also Frauen, die bewusst ein Kind alleine bekommen, zum Beispiel dank einer Samenspende, von denen gibt es immer mehr.
1: Super spannendes Thema, deswegen müssen wir nochmal drüber sprechen. Wie funktioniert das eigentlich mit der Samenbank?
0: Jan Dreyer leitet die Samenbank Spermbank in Düsseldorf und er sagt, die Männer, die melden sich eben dort, werden eingeladen und müssen natürlich erstmal was abgeben.
2: Das Problem ist natürlich, dass wir in den Samenbanken eine überdurchschnittliche Samenqualität brauchen. Dann werden natürlich auch noch Blut- und Urinproben abgegeben, die wir analysieren auf Infektionskrankheiten, auf Geschlechtskrankheiten etc. Und die Spender, die das erfolgreich gemacht haben, die kommen meistens einmal die Woche bei uns vorbei, geben dann bei uns in den Spendenräumen eine Probe ab und die Probe wird anschließend bei uns im Labor dann aufgereinigt und eingefroren in Flüssigstickstoff.
1: Und dann kommt irgendwann zum Beispiel Franziska aus Köln ins Spiel, die genau so eine Samenspende haben möchte, um schwanger zu werden und hat dann die Qual der Wahl.
3: Also man hat dann da die Spender und die haben Fotos, also Kinderfotos von sich auch hochgeladen und man bekommt ganz viele Informationen über die, also sowohl äußerlich, aber eben auch Hobbys, Beruf, Werdegang, auch ganz viele Informationen zum Gesundheitszustand. Man hat einen Persönlichkeitstest, man hat ein Audiobeispiel, dass man das die Stimme mal hört. Man hat eine Schriftprobe, dass man die Schrift irgendwie sieht. Also man hat wirklich viele Informationen.
0: Bei ihr hat alles geklappt. Franziska ist Solomutter und das ganze Gespräch mit ihr gibt's gleich auch zum Nachhören auf wdr2.de.
1: Mittlerweile lebt Franziska übrigens mit Partner zusammen, der hat aber keine Erziehungsverantwortung.
0: Solomutter sein, das ist also unser Thema heute Morgen und ihr habt viele Reaktionen dazu.
1: WDR2-Hörerin Maike schreibt zum Beispiel, es ist ja okay, sein Kind ohne Partner zu bekommen, aber wenn ein Kind nicht die Chance bekommt, einen Teil seiner Herkunft zu erfahren, kann das zu einem großen Identitätsproblem im Leben werden.
0: Und darüber haben wir vorab mit dem Psychologen Andreas Eickhorst gesprochen. Er sagt, dass die Frage nach der Identität der Kinder vor allem kommt, wenn sie älter werden und sich dann auch vergleichen.
4: Dann werden sie die Frage stellen, warum haben meine Freundin einen Vater und ich nicht? Und irgendwann wird das Kind aber auch sagen, wenn es mir fehlt, doch was, auch psychisch. Aber die Frage, wer ist denn mein Vater? Von wem habe ich denn bestimmte Eigenschaften geerbt? Was könnte mir ein Vater Gutes geben? Was ist, wenn die Beziehung zur Mutter mal nicht gut ist? Wo kann ich einen Ausgleich bekommen? Und diese Fragen, die kennen wir in der Tat auch aus der Beratungspraxis, die verfolgen einen ja, bis sie erwachsen sind.
1: Es gibt aber auch das sogenannte Auskunftsrecht. Also in Deutschland haben Kinder, die durch eine Samenspende gezeugt sind, ab 16 ein Recht auf Auskunft, also ein Recht darauf zu erfahren, wer der biologische Vater ist.
0: Spannendes Thema. Heute Morgen hier bei uns im WDR 2 Morgenmagazin. Wie gesagt, das ganze Gespräch mit Franziska hört ihr gleich auf wdr2.de.
1: 8.49 Uhr.

0: Guten Morgen, das WDR2-Morgenmagazin hier. Klar haben wir alle diesen Satz gestern und vorgestern gehört. Die Natur braucht den Regen nach dieser langen Trockenzeit. Ne? Ja. Ist ja natürlich gut, dass ordentlich was draufgekommen ist jetzt. Die Natur dann aber zu besuchen bei so einem Regen ist was ganz anderes. Olli Frisch ist da. Raus in die Natur heute Vormittag bei dir?
1: Ja, ihr kennt das bestimmt auch. Ihr geht mit Kindern im Wald spazieren, da kommen dann die Fragen, was ist das? Dann sagst du, ja, ist halt ein Baum. So, und mehr Detailwissen kommt dann nicht. Was ist das für ein Käfer? Ja, ist ein schwarzer Käfer. Und das finde ich irgendwie doof. Wir wissen oft so wenig über die Natur, in der wir irgendwie täglich rumlaufen.
2: Maikäfer sind doch viele unterwegs, gerade habe ich gehört.
0: Ja, würdest du die erkennen?
2: Maikäfer, ja.
1: Am Monat, oder was?
2: Aber nachdem ich auf die App geschaut habe.
1: Genau, das ist das Ding. Leute rennen mit dem Handy durch den Wald und gucken, ja, ich frage jetzt mal ChatGPT, was das für ein Baum ist. Und das findet der Martin, unser Gast, nach 9 gleich gar nicht so toll, weil er bringt nämlich Menschen in der Natur bei, was wir sehen und vor allem, wie wir das auch haptisch erfahren können.
2: Mhm. Ja.
1: Ja, jetzt guckt ihr so, als er will uns wirklich gleich mitnehmen in den Wald, damit wir...
2: Nee, ich finde das gut, weil mit dem Handy durch den Wald laufen ist absolut kontraproduktiv. Genau. Das ist auch überhaupt nicht der Sinn und Zweck, warum wir da herausgehen.
0: Also, Olli Briesch am Vormittag hier bei uns auf WDR 2, da habe ich noch den alten Witz mit dem ich erkenne jeden Vogel. Kennst du den?
2: Nein.
0: Ja, jetzt bin ich gespannt. Ja, sagt der Typ, ich erkenne jeden Vogel. Sagt sie, was ist das denn? Er sagt, ja, das ist ein Vogel.
1: Siehst du? Zeit, das Wochenende wird, oder?
2: Ja.
0: Tschüss.

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12: Die Nachrichten mit Sandra Polch. Guten Morgen.
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12: Das Land NRW will mehr Geld für die Reparatur von kaputten Straßen ausgeben. Entsprechende Pläne wird Verkehrsminister Krischer von den Grünen heute vorstellen in Königswinter. Tobias Zacher, WDR-Landespolitik, sagt, was gemacht werden soll.
13: Von dem Geld sollen Straßen, Brücken, Tunnel und Radwege saniert werden. Insgesamt fließen dafür in den kommenden 12 Jahren 3,5 Milliarden Euro zusätzlich. Das Geld kommt teils aus dem Sondervermögen des Bundes, aber auch aus einem Investitionspaket der schwarz-grünen Landesregierung. Den größten Teil, rund 2 Milliarden, dürfen die Kommunen für ihre Straßen selbst verplanen. Das Land legt mit seinem Anteil einen Schwerpunkt auf wichtige Rheinbrücken. Saniert werden sollen mit dem Geld etwa die Theodor-Heuss-Brücke in Düsseldorf, die Brücke der Solidarität in Duisburg oder die Severins-Brücke in Köln.
12: Von den Straßen zur Schiene. Wegen der Generalsanierung der Bahnstrecke Köln-Hagen kommen auf Pendler weitere Einschränkungen zu. Ab heute Abend fahren auch keine S-Bahnen mehr zwischen Düsseldorf und Gevelsberg. Damit ist die Strecke jetzt für alle Züge 4 Wochen lang gesperrt. Daniel Schwingenheuer, WDR aktuell. Was ist denn die Alternative?
14: Die Bahn stellt rund 200 Ersatzbusse bereit, die die Strecke abfahren. Einige davon halten an jeder Haltestelle, andere werden als Expressbusse eingesetzt und fahren nur die größeren Bahnhöfe an. Die neue Sperrung soll bis zum 12. Juni dauern und betrifft die S8, S9, S28 und auch die Linien RE 4 und 13. Damit geht die Generalsanierung der Strecke in die nächste Phase. Schon seit Monaten ist sie für den Fern- und Regionalverkehr gesperrt. Die Bahn tauscht insgesamt 81 Kilometer Gleise und saniert Weichen, Oberleitungen und Bahnhöfe, um die Strecke langfristig leistungsfähig zu machen.
12: Weitere Meldungen jetzt im Überblick. Vor der dänischen Küste ist ein Walkadaver angespült worden. Die Behörden gehen davon aus, dass das Tier schon etwas länger tot ist. Es gibt bisher keine Pläne, den Wal zu bergen, aber mit Gewebeproben soll jetzt herausgefunden werden, ob es der Wal ist, der wochenlang vor der deutschen Ostseeküste festlag. Der Fundort würde zur Nordseeroute passen, zu der er geschleppt wurde. Im Einzelhandel in Nordrhein-Westfalen gibt es heute Warnstreiks. Dazu hat die Gewerkschaft Verdi aufgerufen. Hintergrund sind die Tarifverhandlungen für den Handel. In einigen Geschäften in NRW kann es durch die Streiks heute zu Einschränkungen kommen. Dass Geschäfte ganz zubleiben, wird aber nicht erwartet. In Dortmund wollen Beschäftigte aus dem Handel am Mittag demonstrieren. Am Flughafen Helsinki ist am Morgen der Betrieb nach einer Drohnenwarnung für mehrere Stunden eingestellt worden. Deshalb kann es noch den ganzen Tag zu Verspätungen und Ausfällen kommen. Im vergangenen Jahr waren im Luftraum mehrerer europäischer Länder immer wieder Drohnen an Flughäfen gesichtet worden.
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12: In Ostwestfalen-Lippe hat die Zahl der nächtlichen Wildunfälle in den letzten Wochen stark zugenommen. Laut Polizei waren es im Kreis Lippe zuletzt meist zwischen 5 und 10 Unfälle pro Nacht. Normal seien 1 bis 2. Lukas Grünig für WDR aktuell.
15: In einer Nacht wurden dort sogar 14 Wildunfälle in einer halben Stunde gezählt. Und die Dunkelziffer dürfte höher sein, denn nicht alle Unfälle werden der Polizei gemeldet. Grund für den Anstieg könnte laut WDR-Informationen sein, dass Rehböcke gerade ihr Revier abstecken und dafür viel unterwegs sind. Daher rät die Polizei insbesondere auf Landstraßen in der Nähe von Wald und Feldern, die erlaubte Höchstgeschwindigkeit nicht voll auszureizen und etwas langsamer zu fahren.
12: Und das war WDR aktuell.
16: Inga Hinkamp, WDR 2 Wetter. Was hat dieser Freitag heute zu bieten?
17: Also pünktlich zum letzten Tag der Eisheiligen hatten wir ja heute Morgen gebietsweise nochmal Bodenfrost, selbst in tiefen Lagen. Und es bleibt auch recht frisch heute. Mehr als 14 Grad werden wir nicht erreichen. Immerhin kommt ein bisschen was an Sonne zusammen, nämlich mindestens 3 Stunden, regional sogar bis zu 8 Stunden. Im Laufe des Tages ziehen allerdings wieder mehr Schauer rein. Auch einzelne Gewitter sind dabei. Morgen wird es nochmal ähnlich und Sonntag wird es dann milder.
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16: Das geht schnell. Wir haben nur die A40 Essen Richtung Venlo. Zwischen dem Kreuz Kaiserberg und dem Kreuz Duisburg sind Brückenarbeiten. Deshalb ist die Strecke da bis Dienstagmorgen gesperrt. Habt eine gute Fahrt.
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16: Okay, ihr merkt spätestens beim Verkehr. Es ist Brückentag. Viele sind irgendwo zu Hause oder unterwegs im langen Wochenende. Und ich freue mich sehr, dass wir diesen Brückentag heute zusammen verbringen. Denn auch wenn ihr arbeiten müsst, es ist kein Problem. Wir gehen heute trotzdem raus mit euch in die Natur, in die Wälder im Westen mit Martin Maschka von der Wildnisschule Ruhr in Hattingen. Er vermittelt dort Wissen, das viele verlernt haben oder vielleicht auch gar nicht erst hatten. Moin Martin.
18: Guten Morgen.
16: Wie groß ist denn der Nachholbedarf, was Naturwissen angeht, bei Kindern, aber auch bei Erwachsenen?
18: Oh, Backe, richtig, richtig groß. Also das Fachwissen fehlt, die Grundeinstellung fehlt und manche fragen tatsächlich, warum der Hirschkäfer Hirsche frisst.
16: Oh, siehst du, diese Frage hatte ich noch nicht. Die werde ich auch beantwortet haben gleich hier auf WDR 2. Und wenn es in den Wald geht, dann darf der Förster nicht fehlen. Er kommt jetzt auf WDR 2 zum Start ins Wochenende. Noch 2 Punkte aufs O. Hier ist Marc Forster. Heute Morgen.

0: 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Wisst ihr viel über unsere Natur hier vor der Haustüre im Westen? Es gibt ja Menschen, die den Wald vor lauter Bäumen nicht sehen. Und er hilft da gerne. Unser Gast Martin Maschka. Er ist 41 und hat die Wildnisschule Ruhr in Hattingen gegründet und macht das mit viel Leidenschaft, dort Menschen die Natur nahe zu bringen, seit über 27 Jahren. Guten Morgen, Martin.
1: Hallo, Olli. Ich freue mich sehr, dass wir den Freitagmorgen miteinander verbringen, weil ich gehe sehr gerne in den Wald und fühlte mich eben kurz ertappt, dass du gesagt hast, das Wissen über die Natur ist schon so ein bisschen abhanden gekommen. Wie gehst du ran, wenn du Leute in deiner Erlebnisschule begrüßt? Fragst du erstmal ab, was sie so wissen, um die einschätzen zu können?
2: Nein, gar nicht. Also wir gehen da von ganz, ganz von Anfang an dran und wir versuchen das immer spannend zu machen. Natur muss spannend werden, weil die Leute sind einfach mit den heutigen Handys so beschäftigt, dass die nur noch sich interessieren, wenn etwas spannend ist. Und das ist das, was leider fehlt. Also den Leuten fehlt das Basiswissen. Man weiß gar nicht mehr, was ein Zitronenfalter ist, was ein kleiner Fuchs oder Distelfalter ist, welche Raupen, welche Pflanzen brauchen oder was überhaupt mit der Entwicklung von Kaulquappen passiert. Und das sind die Grundlagen, die die Kinder unbedingt brauchen. Also es geht von Spurensuche bis hin zu Artenkunde. Das ist so wichtig und das ist wirklich verloren gegangen.
0: Haben die Leute dann auch im Wald ihr Handy in der Hand und versuchen rauszufinden, was für ein Tee sie gerade sehen?
2: Absolut. Also die ersten Leute, die kommen, die sagen sofort, oh, ich kenne mich aus. Ne? Ich habe hier die App und ich habe die App. Ich frage ChatGPT. Und die glauben dann, dass die dann alles wissen. Und das ist einfach nicht so. Ne? Also KI-Funktion ist nicht das Gleiche, wie wenn jemand vor dir steht und dir versucht, etwas näher zu bringen. Vor allem, du kannst nicht mit der KI riechen. Du kannst nicht mit der KI schmecken. Und du kannst mit der KI auch nicht fühlen. Und da fängt ein wichtiges Thema an. Natur muss erlebbar sein. Denn nur durch das Erleben können wir es begreifen und durch das Begreifen landet das im Hirn.
0: Wie wild ist denn das Ruhrgebiet bei dir um Hattingen, rund um die Ruhr?
2: Absolut wild. Also wir können im Ruhrgebiet so glücklich sein. Also die Natur hat das Ruhrgebiet wieder längst zurückerobert. Also von den Flüssen über die Waldgebiete, über die urbanen Landschaften gibt es tatsächlich zahlreiche Arten, die dort vorkommen und ihre natürlichen Habitate zurückerobert haben.
0: Und was ihr da alles kennenlernen könnt und erleben könnt in den Wäldern am besten, gleich von Martin Maschka hier. Ja. Auf WDR 2. Ja.

0: Legt im Wald das Handy weg. Erlebt die Natur mit allen Sinnen. Das sagt unser Gast heute Morgen hier auf WDR 2, Martin Maschka. Er bringt Menschen Wissen bei über Tiere, Pflanzen und das Leben in der Natur. Ihr kennt das vielleicht selbst. Man läuft mit den Kindern durch den Wald und es heißt, Papa, was ist das? Das ist ein Baum. Das ist ein Käfer. Ja, welcher denn? Ja, der Schwarze. Und das ist für ihn natürlich ganz schwierig, weil er möchte gern, dass wir das wissen. Er ist Naturführer, Walderzieher. Und Martin, du hast vorhin gesagt, der Westen ist ganz schön wild im Wald. Was kann ich denn an spannenden Tieren entdecken oder an besonderen Tieren, die wir kennen sollten?
1: Oh, soll ich dir mal die spannendsten sagen oder soll ich dir die zauberhaftesten sagen?
0: Erst die spannendsten, dann die zauberhaftesten.
1: Ja, also die spannendsten Arten sind tatsächlich, ich sag mal, vom Hirschkäfer über den Feuersalamander, über die Ringelnatter bis hin zu Wildbienenarten. Es gibt wirklich zahlreiche Tiere, die sich an den Lebensraum bei uns Menschen auch angepasst haben, auch mit uns zusammen leben und koexistieren. Ja, und zu den zauberhaftesten, da geht's natürlich in die Welt der Märchen und Sagen. Auch das Ruhrgebiet war tatsächlich ein großes, faszinierendes Gebiet, wo Menschen sich damals am Lagerfeuer Geschichten erzählt haben. Und da gibt es von den Drachen über die Einhörner bis zu Kobold und Trolle alle möglichen Sagen und Märchen.
0: Aber Sagen sind ja nicht Tiere, die ich dann auch sehen kann. Ich habe ja noch kein Einhorn gesehen bei euch in Hattingen.
1: Ja gut, aber ich kann den Hattingen einen echten Drachen zeigen. Der sitzt bei uns auf der Mauer, ist grün, macht den Mund auf und kann fast Feuer spucken. Die Zauneidechse.
0: Ah, okay.
1: Also der Vorfahre unserer Drachen sozusagen. Drachen, wir wissen ja, es gab keine Drachen. Aber auf jeden Fall gab es große Reptilienarten. Das Ruhrgebiet ist geprägt von dem Kohleabbau und wir hatten hier unglaublich große Reptilienarten in den Sümpfen, in den Mooren. Und ja, heutzutage sind es nur noch die kleinen Nachfolger, nämlich die Eidechsen.
0: Mein Problem ist, wenn ich, wie viele glaube ich auch, in den Wald gehen, die Kinder laufen vor und man geht so hinterher, ich sehe oft nichts. So ein Feuersalamander habe ich seit Ewigkeiten nicht gesehen. Suche ich falsch oder gucke ich verkehrt?
1: Nee, tatsächlich, also die Salamander sind bei uns im Ruhrgebiet stark zurückgegangen aufgrund eines Pilzes. Und da kann es tatsächlich sein, dass du den dann nicht siehst. Aber es gibt ihn noch in vielen Stellen und da ist er dann auffällig. Aber du musst ja auch zur richtigen Zeit am richtigen Ort sein.
0: Das wäre genau meine Frage. Welche Zeit ist die beste? Und die klären wir gleich nach 10 hier auf WDR 2.

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5: Um 9.30 Uhr mit Sandra Polch. Guten Morgen.
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5: Die NRW-Landesregierung will in den nächsten Jahren zusätzlich Geld in Straßenbrücken und Radwege stecken. 3,5 Milliarden Euro sind dafür eingeplant. Ein Großteil geht an die Städte und Gemeinden, die selbst entscheiden können, wie sie das ausgeben. Mit dem anderen Teil sollen zum Beispiel die Theodor-Heuss-Brücke in Düsseldorf und die Severinsbrücke in Köln saniert werden. Vor der dänischen Küste ist ein Walkadaver angespült worden. Die Behörden gehen davon aus, dass das Tier schon etwas länger tot ist. Es gibt bisher keine Pläne, den Wal zu bergen. Aber mit Gewebeproben soll jetzt herausgefunden werden, ob es der Wal ist, der wochenlang vor der deutschen Ostseeküste festlag. Der Fundort würde zur Nordseeroute passen, zu der er geschleppt wurde. Die Zahl der queerfeindlichen Straftaten hat sich in NRW mehr als verdreifacht. Während es vor 4 Jahren knapp 90 solcher Straftaten waren, hat das Landeskriminalamt im vergangenen Jahr rund 280 erfasst. Darunter fallen zum Beispiel Angriffe auf Homosexuelle und Transmenschen. In der Schweiz beginnt die Eishockey-Weltmeisterschaft. Die deutsche Mannschaft spielt am Nachmittag gegen Finnland. Weitere Gruppengegner sind Lettland, die USA, Ungarn, Österreich, Großbritannien und Gastgeber Schweiz. Um ins WM-Viertelfinale zu kommen, muss das deutsche Eishockey-Team mindestens Tabellenvierter werden. Und das war WDR aktuell.
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6: Für Ostwestfalen-Lippe mit Melanie Hessler. Guten Morgen. Ein mehr als 700 Jahre altes Notizbuch aus einer mittelalterlichen Latrine in Paderborn beschäftigt jetzt Forscherinnen und Forscher beim LWL. Der Sensationsfund wird in Münster aufwendig untersucht und konserviert. Julia Wulff, WDR 2.
7: Das kleine Notizbuch ist erst einmal gereinigt worden und liegt jetzt wohlbehalten in destilliertem Wasser. So soll das Material, was in einem erstaunlich guten Zustand ist, erhalten bleiben. Die Fachleute in Münster wollen in einem nächsten Schritt Leder, Wachs und Holz des Fundes ganz genau untersuchen. Und erst danach soll der Text entschlüsselt werden, um mehr darüber zu erfahren, wer denn das Buch geschrieben haben könnte. Die Untersuchungen dürften bis zu einem Jahr dauern und so lange soll das Fundstück jetzt auch noch in Münster erstmal bleiben.
6: In OWL gibt es im Moment nachts sehr viel mehr Wildunfälle als sonst, heißt es von der Polizei. Im Kreis Lippe waren es zuletzt meistens zwischen 5 und 10 Unfälle pro Nacht. Normal seien 1 bis 2. Lukas Grünig für WDR 2.
8: In einer Nacht wurden dort sogar 14 Wildunfälle in einer halben Stunde gezählt. Und die Dunkelziffer dürfte höher sein, denn nicht alle Unfälle werden der Polizei gemeldet. Grund für den Anstieg könnte laut WDR-Informationen sein, dass Rehböcke gerade ihr Revier abstecken und dafür viel unterwegs sind. Daher rät die Polizei insbesondere auf Landstraßen in der Nähe von Wald und Feldern, die erlaubte Höchstgeschwindigkeit nicht voll auszureizen und etwas langsamer zu fahren.
6: Der Bielefelder Verein Digital Courage will durch eine bundesweite Unterschriftenaktion das Grundgesetz ändern lassen. Die Unterschriften sollen nächste Woche übergeben werden. Der Verein fordert, dass niemand ausgeschlossen werden darf, wenn er keine digitalen Angebote nutzen will. Das sei nämlich Digitalzwang und der verstoße gegen das Grundgesetz. Mehr als 60.000 Menschen haben die Petition schon unterschrieben. Und jetzt das Wetter bei uns mit Inga Hinkamp aus unserer WDR2-Wetterredaktion.
9: Schönen guten Morgen. Heute gibt es einen Wechsel aus Sonnenschein und mal mehr, mal weniger Wolken. Erstmal sind nur vereinzelt Schauer in Ostwestfalen-Lippe unterwegs. Am späten Nachmittag werden die zahlreicher, vereinzelt dann auch gewittrig. Dazu erreichen wir in Borchen heute 13 Grad, in Bünde 14. Morgen wird das Wetter recht ähnlich und am Sonntag dann spürbar milder.
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10: Das geht schnell heute am Brückentag. A2 Dortmund Richtung Oberhausen zwischen Oberhausen-Königshardt und dem Kreuz Oberhausen 2 Kilometer. A3 Oberhausen Richtung Köln zwischen dem Kreuz Hilden und Solingen 3 Kilometer Stau. Und nicht vergessen, die A40 Essen Richtung Venlo ist zwischen dem Kreuz Kaiserberg und dem Kreuz Duisburg übers Wochenende bis Dienstagmorgen gesperrt. Habt eine gute Fahrt.
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10: Und vielen Dank für viele Bilder, die ihr ins WDR2-Studio schickt, aus der Natur, von Käfern zum Beispiel. Das hat Katrin aus Altena gemacht. Und das alles, weil Martin Maschka von der Wildnisschule Ruhr in Hattingen bei euch im Radio ist und so ganz begeistert von unserer Natur erzählt. Martin, du hast das Timing eben angesprochen. Das muss stimmen, wenn ich zum Beispiel jetzt diesen seltenen Feuersalamander sehen will. Wann geht das?
11: Wenn du einem Feuersalamander begegnen möchtest, dann solltest du natürlich nachts bei Regen ganz langsam auf den Waldweg spazieren gehen, gut leuchten, denn da kann man diese schwarz-gelben Tiere auch sehen.
10: Ja, aber wenn du das den Kindern sagst, du musst nachts raus im Regen, das wird, glaube ich, schwierig, was ansonsten noch zu sehen ist in der Rush-Hour im Wald, gleich hier auf WDR 2.

0: Bei euch im Radio läuft WDR 2 und wir gehen heute Morgen auf Entdeckungsreise im Westen und zwar im Wald mit Martin Maschka von der Wildnisschule Ruhr in Hattingen. Und viele finden die Leidenschaft, mit der Martin erzählt, total toll. Martin, ich habe das Gefühl, wenn ich durch diesen Wald laufe, nachmittags zum Beispiel, da haben die Tiere irgendwie alle frei oder haben schon Feierabend, ich sehe kaum was. Wann habe ich denn vielleicht mehr Glück, was zu sehen?
1: Also im Großen und Ganzen sind die Tiere natürlich jeden Tag, zu jeder Stunde, zu jeder Zeit irgendwo aktiv. Es gibt immer Arten, die sich morgens damit beschäftigen, ihr Lebensunterhalt zu verdienen. Es gibt Arten, die sind mittags damit beschäftigt, manche sind abends und manche sind nachts damit beschäftigt. Wenn du mal einen Waschbär sehen möchtest, dann solltest du natürlich zwischen 2 Uhr morgens und 4 Uhr morgens unterwegs sein. Da kannst du dann sogar den Ruf und den Schrei von Waschbären hören. Jede Tierart hat ihre bestimmte Zeit, so wie jede Vogelart auch zur bestimmten Zeit ihren Prachtgesang vollzieht.
0: Was kriege ich denn geboten, wenn ich normal aufstehe, also um 11 und durch den Wald laufe? Gibt es da auch noch was? Rehe sind dann auch nicht mehr zu sehen, ne?
1: Auf jeden Fall. Es kommt auf die Jahreszeit an, auf die Temperaturen. Im Juni, Juli kannst du da genau zu dieser Zeit auch schon mal den einen oder anderen Hirschkäfer beobachten. Du kannst Mistkäfer sehen, die Blindschleiche vielleicht auf dem Weg, die sich gerade noch sonnt. Oder eine Erdkröte, die gerade irgendwie versucht, sich irgendwo einzugraben.
0: Ich glaube, meine Kinder haben schon Angst, weil du gesagt hast, ich muss demnächst nachts um 2 Uhr im Regen raus. Ich muss das noch irgendwie gut erklären zu Hause.
1: Ja, aber du kannst deine Kinder mitnehmen, du kannst denen was bieten. Die sollen lernen, die Natur intensiv kennenzulernen.
0: Und Martin hat noch eine Leidenschaft und das sind Schlangen. Und was da bei uns im Westen alles rumkreucht, das erfahren wir hoffentlich gleich.
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0: 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Ich hoffe, ihr habt auch das Gefühl wie ich, dass ich den ganzen Morgen schon im Wald unterwegs bin. Martin Maschka löst dieses Gefühl aus. Naturführer, Waldpädagoge. Er vermittelt mit Begeisterung Wissen an alle Leute, die den Wald vielleicht nur von YouTube kennen oder von Büchern. Und er hat einen Spitznamen in der Naturkenner-Szene. Martin, du bist auch der Schlangenflüsterer. Seit wann bist du denn Schlangenfan?
1: Ja, ich bin seit Kindestagen an begeistert von Schlangen. Also die Schlangen werden in vielen Kulturen als böse betrachtet. Viele Menschen fürchten sich vor Schlangen. Und das ist eigentlich nicht richtig, weil Schlangen sind einfach wirklich zauberhafte Wesen, die nichts dafür können, dass sie ihre Beine verloren haben. Ja, es gibt einen Evolutionstrick, warum das so passiert ist. Und ja, mich begeistern die Schlangen schon seit den Kindestagen.
0: Welche Schlangen gibt es bei uns im Westen zu sehen? Gerade jetzt bei dir in der Ecke, so im Ruhrgebiet.
1: Bei uns im Ruhrgebiet kommt die Ringelnatter, also die Barrenringelnatter und die Schlingnatter vor.
0: Sind die giftig? Sind die gefährlich?
1: Nein, gefährlich sind sie gar nicht. Also sie können, in der Regel beißen die nicht, in der Regel tun die auch nichts. Du kannst natürlich in Abstand bleiben, du kannst aber auch näher dran gehen und sie dir angucken. Also das sind keine Tiere, die dich jetzt angreifen möchten, die möchten in Ruhe gelassen werden. Bei der Ringelnatter weiß man heutzutage, dass die auch im Hinterglied der Zähne auch zwei uralte Giftdrüsen hat. Früher sagte man ungiftige Schlange. Heute geht man davon aus, dass sie eine ganz, ganz leicht giftige Schlange ist, die nur Frösche lähmen kann. Also für uns Menschen völlig harmlos und ungefährlich.
0: Also auch keine Kreuzotter, weil das wird manchmal verwechselt, ne?
1: Ja, genau. Also Kreuzottern gab es in vielen Gegenden bei uns tatsächlich nicht. In manchen Bereichen allerdings schon im Westen. Also gerade so Moore und Heidegebiete, das sind typische Lebensräume für die Kreuzotter. Aber auch die Kreuzotter stellt im großen Sinne keine Gefahr für uns dar, weil sie eigentlich kein bewusst beißen möchte, wenn du nicht gerade nach ihr schnappst oder bewusst auf sie drauf trittst.
0: Wie verhalte ich mich denn? Also ich hatte das letzte Mal, wir sind durch eine Wiese gewandert und da war plötzlich so eine, ja, so, keine Ahnung, 30 Zentimeter, 40 Zentimeter große Schlange. Wie reagiere ich denn, wenn ich sie zumindest beobachten möchte, aber auch mit Abstand?
1: Einfach stehen bleiben. Stehen bleiben und den Anblick genießen. Die sieht dich und haut dann ab. Die sind natürlich taub. Schlangen können dich also nicht hören. Es wird nichts bringen, wenn du die Hände klatscht oder laut rufst. Aber wenn du zum Beispiel auf den Boden stampfst, sowas können die ganz, ganz gut spüren. Und eigentlich auch Bewegungen. Und deshalb sind sie dann auch schnell weg.
0: Martin, bevor wir uns verabschieden, du hast mir vorhin verraten, es gibt auch viele uralte Mythen über Tiere und Pflanzen, die sich seit Ewigkeiten immer noch halten in unseren Köpfen. Zum Beispiel Kröten nicht anfassen, die machen Warzen. Oder dieser Milchsaft vom Löwenzahn ist giftig. Wie kommt das?
1: Das sind alles so Sachen, die sind natürlich entstanden, weil man die Menschen, gerade kleine Kinder, davon abhalten wollte, an die Teiche zu gehen, Kröten zu fangen, um da nicht zu ertrinken. Viele konnten nicht schwimmen. Beim Löwenzahn ist es so, du solltest mit dem Kommunionkleid dich ja nicht in Löwenzahnmilch begeben, sonst ist das hin, ne? Das kriegt man nicht mehr rausgewaschen. Und das sind die Grundlagen, die die Kinder unbedingt brauchen und die Wildnispädagogik da auch hineingreift.
0: Also ich höre raus, alle ab in den Wald und im besten Fall von jemandem begleiten lassen, wie Martin Maschka. Martin, das war eine sehr schöne Stunde mit dir, wobei ich jetzt zugeben muss, ich war am Wochenende in der Eifel und ich habe den Kindern gesagt, nee, nicht hier diesen Löwenzahn, die Milch ist giftig.
1: Nein, ich liebe Löwenzahn und Löwenzahnsalate sind unfassbar lecker. Man muss nur wissen, wie man sie macht.
0: Gibt's heute Mittag. Vielen Dank, Martin, hab ein schönes Wochenende.
1: Gleichfalls. Danke, dass ich da sein durfte. Tschüss.

0: Der Brückentag, Freitag auf WDR 2 mit Dermot Kennedy und gleich Ellie Goulding im WDR 2 Musikmix. Und freut euch auf Hertz und Purple Disco Machine. Kommt alles gleich nach 10.
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10: Die Nachrichten mit Peter Neuhaus. Guten Tag.
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10: Neugeborene werden beim standardmäßigen Bluttest nach der Geburt seit heute auf weitere Krankheiten untersucht. Unter anderem wird getestet, ob sie genug Vitamin B12 haben. Diese Ärztin von der Uniklinik Heidelberg erklärt, warum das so wichtig für die Entwicklung der Kinder ist.
11: Wenn man Vitamin B12-Mangel hat, dann fällt das meistens auf so ab 4-6 Monate auf dem zweiten Hälfte des ersten Lebensjahres durch eine deutliche Entwicklungsverzögerung, muskuläre Hypotonie. Das heißt, die Kinder sind ein bisschen schlapp, können nicht so richtig anfangen, sich zu lernen, zu bewegen. Dann entstehen Schäden im Gehirn, die dann auch eventuell nicht wieder aufholbar sind.
10: Wenn der Mangel früh genug auffällt, kann das durch Vitamintropfen verhindert werden. Beim Neugeborenen-Screening wird den Babys kurz nach der Geburt Blut abgenommen und auf seltene Stoffwechselkrankheiten untersucht. Wer heute am Brückentag shoppen möchte, muss in einigen Geschäften mit längeren Schlangen rechnen als sonst. Die Gewerkschaft Verdi hat deutschlandweit zu Warnstreiks im Einzelhandel aufgerufen. Was das für Folgen haben kann, dazu Lukas Haag, WDR aktuell.
12: Verdi geht nicht davon aus, dass so viele Leute mitmachen, dass Geschäfte komplett geschlossen bleiben. Aber es könnte Engpässe geben, wenn Einzelne streiken. Und das könnte dazu führen, dass es an den Kassen länger dauert. Verdi fordert für die Mitarbeitenden im Einzelhandel 7% mehr Lohn. Die Arbeitgeberseite sagt, dass das zu viel ist. Die Verhandlungen stecken fest. Mitte Juni gehen sie weiter. Der Streik heute soll Druck aufbauen. Außerdem gibt es heute auch eine Kundgebung in Dortmund. Da werden 2000 Teilnehmer erwartet, die dann mit einem Protestzug durch die Innenstadt ziehen.
10: Weitere Meldungen im Überblick. NRW will mehr in die Reparatur von kaputten Straßen investieren. Verkehrsminister Krischer stellt gerade die Pläne dazu vor. Unter anderem sollen wichtige Rheinbrücken saniert werden, zum Beispiel die Theodor-Heuss-Brücke in Düsseldorf. Das Geld dafür kommt aus dem Sondervermögen des Bundes und auch aus einem Investitionspaket der schwarz-grünen Landesregierung. In Australien werden jetzt 6 Passagiere des Kreuzfahrtschiffes betreut, auf dem das Hunter-Virus ausgebrochen war. Die Gruppe wurde nach Perth gebracht und von dort aus in eine spezielle Quarantäneeinrichtung. Da sollen sie mindestens 3 Wochen bleiben. Der australische Gesundheitsminister sagt, es werde eine der weltweit strengsten Regelungen für die Kreuzfahrtpassagiere geben. In vielen Städten sind heute pro-palästinensische Demos geplant, unter anderem in Berlin, Köln und Krefeld. Anlass ist der Gedenktag Nakba. Der erinnert an die Vertreibung und Flucht hunderttausender Palästinenser durch den israelischen Unabhängigkeitskrieg 1948-49. In der Schweiz beginnt heute die Eishockey-Weltmeisterschaft. Die deutsche Mannschaft spielt am Nachmittag gegen Finnland. Weitere Gruppengegner sind Lettland, die USA, Ungarn, Österreich, Großbritannien und Gastgeber Schweiz. Um ins WM-Viertelfinale zu kommen, muss das deutsche Eishockey-Team mindestens Tabellenvierter werden.
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10: Nach einem Erdrutsch bei Coesfeld im Münsterland soll die zerstörte Kreisstraße neu gebaut werden. Die war Anfang des Jahres in einen See abgerutscht, in dem Quarzsand abgebaut wird. Das Quarzwerk will jetzt mit den Vorarbeiten beginnen. Wann wieder Autos über die Kreisstraße fahren können, dazu Markus Holtrichter für WDR aktuell.
13: Das könnte noch in diesem Jahr klappen. Der Zeitplan des Quarzwerkbauens ist ehrgeizig. Das Unternehmen will die Böschung nun bis etwa Mitte Juli wieder so stabil aufbauen, dass hier später wieder Autos, Busse und Lkw fahren können. Für den Straßenbau selbst ist dann der Kreis Coesfeld zuständig. Er plant, direkt mit dem Straßenbau zu starten, wenn die Böschung wieder stabil steht. Schon seit Anfang Februar ist die Straße zwischen Lette und Maria Fenja unterbrochen.
10: Das war WDR aktuell.
0: Verena Leindecker, WDR 2 Wetter. Der Tag fühlt sich bisher, so was ich sehe zumindest, okay an. Bleibt das
14: würde
0: so?
14: Würde ich auch sagen. Also nach dem sonnigen Start sieht man draußen jetzt immer mehr Quellwolken, sogenannte Cumuluswolken. Und aus diesen Cumuluswolken werden im Laufe des Nachmittags dann hier und da mal Schauer, ganz vereinzelt dann auch mal ein Gewitter. Aber zwischendurch kommt auch die Sonne raus. Es bleibt kühl in Brilon 11, in Dortmund 13 und in Höchster 14 Grad. Morgen wird es ähnlich wie heute, am Sonntag auch mal länger trocken. Und es geht etwas aufwärts mit den Temperaturen, dann bis zu 17 Grad.
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0: Es bleibt tierisch heute. Wir haben eine Entenfamilie. Vorsicht auf der A1 Köln-Euskirchen in Höhe Gleuel ist diese Familie unterwegs. Ansonsten haben wir die A2 Hannover Richtung Dortmund. Zwischen Beckum und Hamm-Üntrop gab es einen Unfall. 3 Kilometer Stau aktuell. 15 Minuten mehr einplanen. Dann die A2 Dortmund Richtung Oberhausen. Zwischen Bottrop und dem Kreuz Oberhausen aktuell 3 Kilometer Stau. Die A3 Oberhausen Richtung Köln, zwischen dem Kreuz Hilden und Solingen, 4 Kilometer Stau, 10 Minuten plus. Und nicht vergessen, die A40 Essen Richtung Venlo ist zwischen dem Kreuz Kaiserberg und dem Kreuz Duisburg übers Wochenende wegen Brückenarbeiten gesperrt, noch bis Dienstagmorgen. Habt eine gute Fahrt durch den Westen.
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0: Vielen Dank an die Bilder, die ihr schickt hier ins WDR2-Studio. Zum Beispiel Wolfgang, der geschrieben hat, Moin Olli, wie ein Feuersalamander aussieht, weißt du ja jetzt. Aber hier ist ein Foto einer Feuersalamander-Larve, 4 Wochen alt. Und auch Thorsten hat geschrieben, Kompliment an euren Waldpädagogen. Alleine die Begeisterung, die er vorhin rübergebracht hat, man hat sofort Lust, in die Natur rauszugehen. Macht das gerne. Wir waren jetzt im Wald und wechseln gleich rüber ins Meer. Denn ihr wisst, es gab in den letzten Wochen, was das angeht, nur ein Thema.
15: Der Wal.
16: Der Wal.
15: Der Wal.
16: Timmy.
15: Der Wal.
16: Der Wal.
15: Der Wal.
16: Der Wal.
15: Buckelwal Timmy.
0: Der so mit viel Aufwand in die Nordsee gezogen und geschleppt wurde. Und jetzt wurde vor einer dänischen Insel ein toter Pottwal gefunden. Und alle fragen sich, ist er das? Wir gehen der Frage nach in circa 10 Minuten.
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0: Also mehr Tiere gehen nicht auf dem Freitag auf WDR 2. Nach den Enten jetzt eine Warnmeldung für die A1 Münster-Dortmund zwischen der Raststätte Münsterland-West und dem Kreuz Münster-Süd. Vorsicht, da sind Rehe auf der Fahrbahn. Und jetzt geht's um ihn hier, um
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2: Buckelwal Timmy.
0: Ein Riesenthema in den letzten Wochen in allen Sendern, Zeitungen, im Netz. Und es gab einen Live-Ticker, es gab einen Livestream und am Ende eine Rettungsaktion, die den Wal aus der Ostsee, wo er vor Pöhl festlag, Richtung Nordsee gebracht hat. Und jetzt ist vor einer dänischen Insel ein toter Pottwal gefunden worden. Und die Frage ist natürlich, ist das der Wal, der uns hier im Westen und in Deutschland so lange beschäftigt hat? Arne Bertram für WDR 2 in Dänemark. Was spricht denn dafür, dass dieses tote Tier dort wirklich der sogenannte Timmy-Wal ist?
3: Also noch ist das völlig unklar, aber was dafür sprechen könnte, ist, dass es von der Größe her passt. Der Wal soll ungefähr so 10 bis 15 Meter lang sein, das würde also passen. Und ich konnte auch mit einem Mitarbeiter der Naturschutzbehörde vor Ort sprechen, der mir auch gesagt hat, also das kommt schon hin so von den Ausmaßen. Das werden zwar immer mal wieder auch kleinere Wale an der dänischen Küste angespült, aber so ein großer, das passiert nicht so oft.
0: Man hat ja diese Rettungsaktion hier auch begleitet. Es gab ja auch einen GPS-Tracker, mit dem man das Tier dann beobachten wollte nach der Freilassung. Man hat die Spur allerdings verloren. Wird jetzt untersucht, ob das dieser Wal ist oder lässt man den da einfach in Ruhe?
3: Nee, das wird jetzt tatsächlich untersucht. Es soll noch heute im Laufe des Tages sollen Gewebeproben von diesem toten Wal entnommen werden. Und die werden dann geschickt nach Dänemark und auch nach Deutschland, um feststellen zu können, ob es sich dabei eben um den Wal aus Deutschland handelt. Das Ergebnis wird es aber vermutlich erst nächste Woche geben.
0: Machen die das, weil wir das so arg betreut haben? Oder wie haben die Dänen das Thema mit unserem Wal denn generell wahrgenommen? Haben die den Kopf geschüttelt oder haben gesagt, ja, ist okay, was ihr macht?
3: Naja, also die Dänen gehen da in der Regel ein bisschen anders mit um. In Dänemark werden häufiger mal Wale, wenn auch meistens kleinere, an die Küste angespült. Und da sagt man dann in der Regel, naja, wir lassen die liegen. Das gehört halt so traurig. Das ist mit zur Natur mit dazu. Und auch in dem Fall hier wird man jetzt wahrscheinlich Gewebeproben nehmen. Aber es ist gut möglich, dass man das tote Tier ansonsten dort auch einfach liegen lässt, solange es jetzt nicht irgendwie eine Gefahr darstellt, weil es irgendwie zum Beispiel immer weiter auf die Insel raufgetrieben wird oder so. Also da geht man, ich würde mal sagen, ein bisschen noch pragmatischer, um ein bisschen weniger emotional.
0: Sagt Arne Bertram, WDR 2 in Dänemark, über den toten Pottwal, der vor einer Insel dort angespült wurde, vor der Küste. Wenn es da was Neues gibt, hört ihr es hier auf WDR 2.
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Carsten, ich fühle dich. WDR 2, wenn Olli nochmal toter Pottwal sagt und dann rätselt, ob es der Buckelwald Timmy ist, dann springe ich aus dem Fenster und flippe aus. Zwinker-Smiley. Carsten, ich fühle dich. Wer hat den Buckelwal hier zum Pottwal gemacht? Habe ich gerade rausgerufen hier ins WDR 2-Team. Die Köpfe drehen sich so weg, einige werden rot und es gibt Kollegen, die gehen hier gebückt am Studio vorbei. Zu Recht, weil sie dann selbst den nächsten Buckel haben. So als Erinnerung für das, was hier gerade passiert ist. Es war ein Buckelwal, ne? Das ist jetzt festgestellt. No Scrubs, bitte. 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
9: Um 10.30 Uhr mit Peter Neuhaus. Guten Tag.
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9: Das Neugeborenen-Screening wird erweitert. Seit heute werden Babys auch auf einen Vitamin B12-Mangel untersucht. Der kann zu Entwicklungsverzögerungen führen. Wird er früh erkannt, können die Babys mit Vitamintropfen behandelt werden. Neugeborenen wird standardmäßig Blut abgenommen, um sie auf Krankheiten zu testen. Im Einzelhandel in Nordrhein-Westfalen gibt es heute Warnstreiks. Dazu hat die Gewerkschaft Verdi aufgerufen. Hintergrund sind die Tarifverhandlungen für den Handel. In einigen Geschäften in NRW kann es durch die Streiks heute zu Einschränkungen kommen. Dass Geschäfte ganz zubleiben, wird aber nicht erwartet. In Dortmund wollen Beschäftigte aus dem Handel am Mittag demonstrieren. In Peking geht heute das Treffen von Chinas Staats- und Regierungschef Xi und US-Präsident Trump weiter. Viele Fragen und Streitpunkte sind noch ungeklärt. Offen ist unter anderem, ob es im Handelskonflikt zwischen den USA und China konkrete Fortschritte geben wird. Die Halbfinalshows des Eurovision Song Contests hatten etwas mehr Zuschauer als im vergangenen Jahr. Beim ARD-Sender One schalteten jeweils rund 900.000 Menschen ein. Das Finale des ESC in Wien beginnt morgen um 21 Uhr. Das erste überträgt die Show live. Die deutsche Teilnehmerin Sarah Engels tritt schon früh auf. Sie hat die Startnummer 2. Das war WDR aktuell.
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10: Für Ostwestfalen-Lippe mit Melanie Hessler. Guten Tag. Nach dem Leichenfund in Paderborn gibt es heute noch viele Fragen. Es ist noch nicht klar, wer der tote Mann ist. Er soll im mittleren Alter sein. Gestern wurden Spuren gesichert. Mittlerweile hat die Staatsanwaltschaft Paderborn den Fall übernommen. Der tote Mann wurde in der Nacht zu Donnerstag auf dem Gelände einer Spedition gefunden mit schweren Kopfverletzungen. Möglicherweise wurde er von einem LKW überrollt. Im Moment geht die Polizei von einem Unfall aus. Ein mehr als 700 Jahre altes Notizbuch aus einer mittelalterlichen Latrine in Paderborn beschäftigt jetzt Forscherinnen und Forscher beim LWL. Der Sensationsfund wird in Münster aufwendig untersucht und konserviert. Julia Wulff, WDR 2.
11: Das kleine Notizbuch ist erst einmal gereinigt worden und liegt jetzt wohlbehalten in destilliertem Wasser. So soll das Material, was in einem erstaunlich guten Zustand ist, erhalten bleiben. Die Fachleute in Münster wollen in einem nächsten Schritt Leder, Wachs und Holz des Fundes ganz genau untersuchen. Und erst danach soll der Text entschlüsselt werden, um mehr darüber zu erfahren, wer denn das Buch geschrieben haben könnte.
10: Die Untersuchungen dürften bis zu einem Jahr dauern und danach soll das Notizbuch bei uns in Paderborn ausgestellt werden. Es gibt deutlich weniger Bewerbungen für das Betel-Jahr. Weil es durch die Rückumstellung von G8 auf G9 weniger Abiturienten gibt, fehlt ein Drittel der Bewerbungen. Ab dem Sommer könnten viele Stellen unbesetzt bleiben, fürchtet Stefan Hohmann. Er ist der Leiter der Freiwilligenagentur Betel.
12: Es werden Sachen weniger stattfinden, das kann man auf jeden Fall sagen. Manche Dinge können nicht einfach so kompensiert werden. Aber ich fürchte eben, dass eben gerade so dieser Betreuungsbereich, Dinge unternehmen, mit Dingen spielen, im Kontakt sein, dass das der Bereich ist, wo dann möglicherweise Dinge hinten runterfallen. Weil nicht zu pflegen oder nicht zu versorgen geht eben nicht.
10: Aktuell unterstützen etwa 500 junge Freiwillige die ausgebildeten Fachkräfte in Betel. Und jetzt das Wetter bei uns in Ostwestfalen-Lippe. Erst ist es trocken und freundlich. Am Nachmittag kommen dann ein paar Schauer, auch mit Gewittern. Die Sonne bleibt trotzdem auch noch da. 14 Grad in Riedberg, 14 Grad in Augustdorf.
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13: Das sind die Staus mit den längsten Wartezeiten. A2 Hannover Richtung Dortmund zwischen Beckum und Hann-Üntrop. 20 Minuten plus 3 Kilometer Stau. A3 Oberhausen Richtung Köln zwischen dem Kreuz Hilden und Solingen 4 Kilometer Stau. 10 Minuten mehr. A4 Olpe Richtung Köln zwischen Reisthof, Bergneustadt und Bielstein 3 Kilometer Stau. Nicht vergessen, die A40 Essen Richtung Venlo ist zwischen dem Kreuz Kaiserberg und dem Kreuz Duisburg wegen Brückenarbeiten noch bis nächsten Dienstag gesperrt. A57 Krefeld Richtung Köln zwischen Dormagen und dem Kreuz Köln-Nord 4 Kilometer stockend, 10 Minuten plus. 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
13: So, wir haben jetzt entdeckt, wer hier im Team den Buckel zum Pottball gemacht hat. Die Person kommt aus dem Ruhrbuckel und geht gleich Kaffee kaufen. Sie hat es nicht so mit Tieren. Ich hätte es ja auch merken müssen, aber vielen Dank für den ganzen Input. Ich kann jetzt, glaube ich, Referate über Wale halten, weil so viele Links gekommen sind, Fotos und Infos und Ausrufezeichen. Ihr seid sehr wachsam, was mir auch ein gutes Gefühl gibt, weil nächste Woche sind wir ja mit WDR 2 bei Gefragt, Gejagt, dem Quiz im Ersten. Und wenn da eine Frage zu einem Wal kommt, ich weiß ja, wen ich hier im Team anrufen kann.

0: 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Es ist schon 10:45.
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2: Herr Jünemann, wissen Sie, was ich gern wüsste?
3: Dass Sie gern was wüssten? Ja, das wüsste ich aber.
2: Ich wüsste gerne, ob der Donald Trump gestern auch dabei war.
3: Wie gestern wo dabei war?
2: Na, beim Vatertag. Lauter, laute, kakelnde Männer ziehen umher. Da darf doch der Trump nicht fehlen.
3: Herr Becker, das ist doch ein typisch deutscher Brauch. Sie wissen doch gar nicht, ob es den Vatertag in den USA überhaupt gibt.
2: Ist doch ja, die Familie Trump stammt ja aus Deutschland.
3: Quatsch.
2: Doch, natürlich. Die Familie Trump stammt aus Kallstadt, einem kleinen Dorf in der Pfalz. Damals hieß die noch Trump. Das sind die Trumps, Trumps, Trumps von der Pfalz.
3: Ja, klar, weiß ich auch. Ja, aber Provinz hin oder her, meinen Sie allen Ernstes, dass der amerikanische Präsident mit einem Bollerwagen voller Alkoholiker mit seinen Kumpels losgezogen ist und dann quer durch die Pampas gelallt, gerülpst und geblökt hat?
2: Ja, warum nicht? Der Trump ist doch ein Großmaul. Trump ist ein Dorfdepp mit Geld. Der hat ja 5 Kinder von 3 Frauen. Also Vater ist er schon mal. Warum soll er dann ja auch den Vatertag begehen?
3: Weil man dafür Disziplin braucht. So ein Bollerwagenmarsch mit Druckbetankung verlangt Durchhaltevermögen. Das schafft noch lange nicht jeder. Da brauchen sie Verlässlichkeit und Konstanz.
2: Ja gut, da haben jetzt Sie wieder recht. Das hat der Trump nicht.
3: Ich denke, das größte Problem bei Trump ist immer, dass man nicht weiß, was er als nächstes vorhat, um von seiner Niederlage abzulenken. Denn ein Grund für den Iran-Krieg war ja vermutlich auch das Thema Epstein-Falls loszuwerden.
2: Ja, aber inzwischen hat er sich mit dem Papst angelegt, um von diesem planlosen Iran-Krieg abzulenken.
3: Und statt der Mullahs bekämpft er jetzt als Ablenkung seine eigenen Verbündeten.
2: Das ist das Perfide an Trump und seiner schweren narzisstischen Störung. Das große Ich und das kleine Ich.
3: Wie, das große Ich und das kleine Ich?
2: Wenn er was gewinnt, fühlt er sich so überlegen, dass er alle anderen demütigt.
3: Und wenn er verliert?
2: Dann kann er das nicht ertragen und demütigt auch alle anderen, um sich wieder stark zu fühlen.
3: Oh, da könnte was dran sein.
2: Der steht schlecht, der permanent um sich.
3: Herr Becker, da sind mir die krakelnden Vatertagsmänner, die gestern mit dem Bollerwagen unterwegs waren, viel, viel lieber.
2: Warum?
3: Die hatten gestern bis in die Nacht ihren Spaß und ab heute liegen die alle im Koma.
2: Tja, da kann man bei Trump nur von träumen.
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Habt ihr schon den Film über das Leben von Michael Jackson gesehen? Läuft ja seit ein paar Wochen in den Kinos, heißt Michael und er wird ja da von seinem Neffen gespielt. Und der Film macht was mit den Charts weltweit und in Deutschland. Denn seit Kinostart sind die Streamingzahlen von Michael Jackson in Deutschland über 130% angestiegen. 7 Alben von Michael Jackson stehen aktuell wieder in den deutschen Charts. Das Album Thriller ist sogar in den Top 10, über 40 Jahre nachdem es rauskam. Und so ein Klassiker wie Billie Jean, nach 43 Jahren wieder in den Top 10 in Deutschland. Viele Menschen entdecken Michael Jackson gerade wegen des Films neu. Und ihr bekommt jetzt Michael Jackson auf WDR 2, Man in the Mirror.

0: Ed Sheeran auf WDR 2. Rihanna kommt noch. Nach 11 im WDR 2 Musikmix. Oder auch Lenny Kravitz. Das alles gleich nach 11.
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8: Die Nachrichten mit Peter Neuhaus. Guten Tag.
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8: Die Weltgesundheitsorganisation warnt vor einem Trend, der aus Schweden kommt. Es geht um Snus. Das sind kleine Nikotinbeutel, die man sich zwischen Oberlippe und Zahnfleisch steckt. In Deutschland ist der Verkauf verboten. Trotzdem wird Snus auch hier immer beliebter. Marie-Christine Werner, WDR Genf.
9: Die Tabakkonzerne hätten gezielt junge Menschen im Blick und würden aggressiv Marketing betreiben auf Social-Media-Plattformen und durch Influencer. Die Kennzeichnung des Nikotingehalts sei nicht standardisiert und könne irreführend sein. Außerdem ähnelten einige Nikotinbeutelverpackungen beliebten Süßigkeiten oder enthielten Geschmacksrichtungen, die bei Jugendlichen beliebt seien. Die WHO ruft deshalb alle Regierungen dazu auf, umfassende Tabakkontrollen einzuführen, die auch Nikotinbeutel einschließen und regulatorische Schlupflöcher zu schließen. Diese harmlos wirkenden Produkte seien darauf angelegt, süchtig zu machen, so die WHO.
8: Wegen der Generalsanierung der wichtigen Bahnstrecke zwischen Köln und Hagen kommen auf Pendler weitere Einschränkungen zu. Ab heute Abend fahren auch keine S-Bahnen mehr zwischen Düsseldorf und Gevelsberg. Damit ist die Strecke jetzt für alle Züge 4 Wochen lang gesperrt. Daniel Schwingenheuer, WDR aktuell, sagt, was die Alternative ist.
10: Die Bahn stellt rund 200 Ersatzbusse bereit, die die Strecke abfahren. Einige davon halten an jeder Haltestelle, andere werden als Expressbusse eingesetzt und fahren nur die größeren Bahnhöfe an. Die neue Sperrung soll bis zum 12. Juni dauern und betrifft die S8, S9, S28 und die Linie RE 4 und 13. Damit geht die Generalsanierung der Strecke in die nächste Phase. Schon seit Monaten ist sie für den Fern- und Regionalverkehr gesperrt. Die Bahn tauscht insgesamt 81 Kilometer Gleise und saniert Weichen, Oberleitungen und Bahnhöfe, um die Strecke langfristig leistungsfähig zu machen.
8: Weitere Meldungen im Überblick. In NRW sollen auch zusätzliche Straßen und Brücken saniert werden. Verkehrsminister Krischer hat vorgestellt, welche das sind. Unter anderem der Neubau einer Brücke über Bahngleise in Königswinter an der L193. Außerdem sollen mehrere Landstraßen rund um Lüdenscheid saniert werden. Finanziert werden die Bauprojekte vom Land und aus dem Infrastruktursondervermögen des Bundes. Das Neugeborenen-Screening wird erweitert. Seit heute werden Babys auch auf einen Vitamin B12-Mangel untersucht. Der kann zu Entwicklungsverzögerungen führen. Wird er früh erkannt, können die Babys mit Vitamintropfen behandelt werden. Neugeborenen wird standardmäßig Blut abgenommen, um sie auf Krankheiten zu testen. In der Demokratischen Republik Kongo in Zentralafrika gibt es einen größeren Ebola-Ausbruch. Nach Angaben der Behörden sind bisher 65 Menschen an dem Virus gestorben. Außerdem gibt es knapp 250 Verdachtsfälle. Das Ebola-Virus ist hoch ansteckend und wird durch Blut oder Sperma übertragen.
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8: Im Kreis Wesel ist das Baden im Rhein ab heute offiziell verboten. Das gilt in vielen anderen Rheinstädten in NRW schon länger, zum Beispiel in Duisburg, Düsseldorf und Krefeld. Wer trotzdem ins Wasser geht, riskiert bis zu 1.000 € Bußgeld. Matthias Hensel für WDR aktuell.
11: Ein Schritt zu weit ins Wasser und plötzlich kann die Strömung des Rheins Menschen buchstäblich von den Füßen reißen. Davor soll jetzt auch im Kreis Wesel nicht mehr nur gewarnt werden. Ab heute gilt auch hier ein Badeverbot am Rheinufer. Auf Anfrage des WDR MDR sagen die Städte des Kreises, dass das neue Verbot vor allem stichprobenartig kontrolliert werden soll. Bei gutem Wetter sei man verstärkt unterwegs. Verboten ist nicht nur Schwimmen. Schon wer weiter als knöcheltief in den Rhein geht und dabei erwischt wird, muss mit einem Bußgeld rechnen.
8: Das war WDR aktuell.
12: Verena Leindecker, dieser Freitag heute, der Brückentag, ist mir fast zu schön für Menschen, die die frei haben heute.
13: Ändert sich, macht ja keine Sorgen. Okay. Wir haben jetzt schon die ersten Schauer, so vor allen Dingen vom Siegerland, Sauerland, Teutoburger Wald, teils auch am Niederrhein. Und die Schauer, die werden jetzt im Laufe des Nachmittags immer zahlreicher. Ganz selten ist auch mal ein Gewitter dabei, aber zwischen den Schauern scheint auch die Sonne. Dazu bleibt es kühl in Lüdenscheid 11, in Wuppertal 13 und in Soest 14 Grad. Morgen wird es ähnlich wie heute nachmittags. Immer wieder mal Schauer. Am Sonntag bleibt es auch mal länger trocken und es wird etwas milder, dann bis zu 17 Grad in der Spitze.
12: Danke dir.
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12: Das sind die Staus momentan mit den längsten Wartezeiten. Geht los mit der A2 Dortmund Richtung Oberhausen zwischen Bottrop und dem Kreuz Oberhausen. 5 Kilometer stockend, ihr braucht 10 Minuten länger. Die A3 Köln Richtung Oberhausen zwischen Köln-Mülheim und dem Kreuz Leverkusen. Da gab es einen Unfall, nur ein Fahrstreifen ist frei. Aktuell 5 Kilometer Stau. Zeitverlust hier für euch 45 Minuten. A3 Oberhausen Richtung Köln zwischen dem Kreuz Hilden und Solingen, 5 Kilometer stockend, 10 Minuten plus. Die A40 Essen Richtung Venlo ist zwischen dem Kreuz Kaiserberg und dem Kreuz Duisburg bis Dienstag gesperrt wegen Brückenarbeiten. Dann die A516 Abzweig Oberhausen zwischen dem Kreuz Oberhausen und Eisenheim, 4 Kilometer Stau, ihr braucht 10 Minuten länger. Alle Staus zum Nachlesen in der WDR 2 App. Habt eine gute Fahrt.
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12: Mensch, jetzt habe ich gar nicht nach der UV-Belastung gefragt. Ist momentan die Sonne sehr stark oder geht es gerade wegen der Wolken?
13: Wir haben recht viele Wolken, insofern wird sie nicht allzu stark sein. Nein, auch am Wochenende nicht.
12: Ich habe nämlich schon den Jahresvorrat an Sonnenmilch zu Hause eingelagert, um die Kinder damit einzuschmieren, damit die beim Schwimmen so einen schönen Fettfilm hinterherziehen im Schwimmbad. Mhm. Aber es ist auch wichtig, weil Doc Esser uns gleich verraten wird, was ihr vor allem beim Eincremen beachten müsst.
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0: 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Hattet ihr schon mal einen schlimmen Sonnenbrand? Auch als Kind vielleicht? Der Sonnenbrand hatte ja sein Season-Opening schon in den letzten Wochen. Die Sonne hat alles gegeben und ich habe zu Hause schon den Vorrat angelegt. Es macht ja auch Spaß, in der Sonne unterwegs zu sein, wenn wir vorbereitet sind. Und Doc Esser bereitet euch jetzt drauf vor mit der neuesten Folge unseres WDR 2 Podcasts Frag dich fit. Hallo Heiwi.
1: Ja, einen wunderschönen guten Morgen.
0: Ich bin tatsächlich ein gebranntes Kind, muss ich sagen. Ja. Ich habe auf der Schulter ganz viele Sommersprossen, weil ich als Kind halt eben oft mit Lichtschutzfaktor 1 eingecremt wurde.
1: Das gute Tiroler Nussöl, oder was war das?
0: Ich frage meine Mutter mal am Wochenende, wie gefährlich sind Sonnenbrände im Jahr 2026 geworden?
1: Also, immer noch gefährlich. Also, da muss man wirklich auf die Kinder achten, auf sich selber achten. Es gibt einige Untersuchungen, die gezeigt haben, dass wenige Sonnenbrände, also man spricht da von 5 Sonnenbrände, vor dem 20. Lebensjahr reichen, um dein persönliches Risiko für Hautkrebs enorm zu steigern. Das muss dann noch nicht mal ein ausgeprägter, schwerer Sonnenbrand sein, der wehtut, sondern schon eine leichte Rötung reicht, also etwas, was nicht wehtut. Und das solltest du tunlichst vermeiden.
0: Das Schöne ist, wenn man mal so alte Bilder sieht aus den 80ern, wo dann noch irgendwelche Sonnenschutzfaktor 5 irgendwie auf irgendwelchen Flaschen steht. Das ist mittlerweile schon fast nicht mehr vorstellbar. Bei Kindern definitiv immer 50 plus, oder?
1: Ja, genau. Und da sollte man bitte nicht geizig sein, sondern groß und dick auftragen. Also wer am Ende der Sommertage noch eine volle Flasche hat an Sonnenmilch oder Sonnencreme, der hat was falsch gemacht. Ne? Also das ist auf jeden Fall wichtig, aber du musst auch gucken, dass du einfach nicht zu lange in der Sonne bleibst. Ja. Und wenn, dann bitte richtige Kleidung tragen, am besten schwarze Kleidung. So machen es ja Menschen, die in heißen Regionen leben, auch und wirklich immer wieder sich Auszeiten nehmen. Das heißt dann auch einfach mal aus der Sonne rausgehen.
0: Was ich auch gesehen habe, diese Tagescremes, die viele benutzen, die schon so einen Lichtschutzfaktor drin hat, die cremen sich morgens damit ein. Reicht das schon aus?
1: Ja, top fürs Gesicht. Aber was ist mit dem Rest des Körpers?
0: Stimmt, da war ja noch was, ja.
1: Da hängt ja hoffentlich noch was dran und dementsprechend brauchst du da auch noch einen Schutz. Das heißt, die Tagescreme mit Lichtschutzfaktor ist sicherlich nicht verkehrt, aber auch alles andere sollte geschützt sein.
0: Was ist im Worst Case? Man sieht dann doch Mist abends, das Gesicht ist rot oder die Schultern sind rot. Ist der Klassiker noch so Quark oder sagst du, nee, komm, dann wenn schon so eine Aftersun, da ist noch was anderes drin?
1: Nee, da kannst du ruhig mal den Quark versuchen und auch drauf tun, der kühlt halt. Man sollte aber aufpassen, dass das nicht dann zu lange auf den verletzten Stellen bleibt, weil dann trocknet der Quark und entzieht dann der Haut Feuchtigkeit. Und genau das gilt es zu vermeiden. Die Haut braucht dann eben auch viel an Feuchtigkeit. Dementsprechend kannst du da Aftersun oder irgendwelche Gele nehmen, die sowieso schon die Haut anfeuchten, dann hast du alles richtig gemacht.
0: Die Vera kann auch helfen, ne? Die Aloe Vera?
1: Die Aloe Vera, genau. Auch die kannst du nehmen, aber wie gesagt, das sind alles das, was der Haut letztendlich Kühlung verschafft und etwas Feuchtigkeit gibt, das schafft dann eben letztendlich auch Linderung oder auch eine schnellere Genesung.
0: Mehr dazu in der aktuellen Folge. Danke dir, Heiwi, und schönes Wochenende.
1: Dir auch. Ciao, ciao.

Hier ist wieder zwei. Wir haben jetzt mal geguckt, so alte Werbeclips, die es gibt, so rund um Sonnencreme. Da findet ihr teilweise Sachen so auf YouTube aus den 80er Jahren, wo dann geworben wird, Wahnsinnsschutz mit Lichtschutzfaktor 4. Wenn ihr das mal vergleicht mit heute, was dann da ist, so mit 30 oder mit 40. Es gibt jetzt neue Musik auf WDR 2 von einem Künstler, der ist von Berufswegen schon eingecremt, weil er heißt Teddy Sims, bekommt er jetzt

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6: Um 11.30 Uhr mit Peter Neuhaus. Guten Tag.
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6: Die Weltgesundheitsorganisation warnt vor Snus. Das sind kleine Nikotinbeutel, die man sich zwischen Oberlippe und Zahnfleisch steckt. Snus kommt aus Schweden und wird auch in Deutschland immer beliebter, obwohl der Verkauf hier verboten ist. Die WHO wirft den Herstellern vor, gezielt junge Menschen ansprechen und süchtig zu machen. Russland und die Ukraine haben angefangen, wieder Kriegsgefangene auszutauschen. Jedes Land hat erstmal 205 Soldaten übergeben. Insgesamt sollen es jeweils 1000 Gefangene werden. Die Kämpfe zwischen beiden Ländern gehen aber weiter. Bei einem russischen Raketenangriff auf die ukrainische Hauptstadt Kiew gab es gestern 24 Tote. Wegen der Generalsanierung der Bahnstrecke zwischen Köln und Hagen kommen weitere Einschränkungen auf Pendler zu. Ab heute Abend sind auch die S-Bahn-Gleise von Düsseldorf nach Gevelsberg gesperrt. 4 Wochen lang fahren auf den Strecken dann überhaupt keine Züge mehr. Stattdessen gibt es Ersatzbusse. In Rheinland-Pfalz hat die Polizei gestern am Feiertag eine Partygruppe aus dem Verkehr gezogen, denn die 12 jungen Leute hatten sich alle zusammen in ein Auto gequetscht. Sie saßen teilweise im Kofferraum oder lagen quer über der Rückbank. Außerdem war der Fahrer noch betrunken. Laut Polizei ergab der Atemtest 1,1 Promille. Das war WDR aktuell.
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7: Für Ostwestfalen-Lippe mit Melanie Hessler. Guten Tag. Nach dem Leichenfund in Paderborn soll eine Obduktion Antworten bringen. Die soll in der Gerichtsmedizin Münster stattfinden. Wann genau, ist noch nicht klar. Polizei und Staatsanwaltschaft wissen noch nicht, wer der tote Mann ist. Er soll im mittleren Alter sein. Er wurde in der Nacht zu Donnerstag auf dem Gelände einer Spedition neben einem LKW gefunden, mit schweren Kopfverletzungen. Die Staatsanwaltschaft Paderborn hat den Sattelzug sichergestellt. Möglicherweise wurde der Mann von einem LKW überrollt. Im Moment geht die Polizei von einem Unfall aus. Auf der A2-Auffahrt Bielefeld Süd ist ein mit Schotter und Erde beladener LKW umgekippt. Die Fracht liegt jetzt weiträumig verstreut auf der Straße. Ein Auto konnte nicht mehr bremsen und fuhr in den Schotterberg hinein. Der LKW-Fahrer wurde schwer verletzt. Ein Rettungshubschrauber ist im Einsatz. Die Polizei geht davon aus, dass die Paderborner Straße stadtauswärts noch mehrere Stunden gesperrt bleiben wird. Der LKW muss mit einem Kran aufgerichtet werden. Der wurde angefordert. Der Verkehr auf der A2 ist nicht betroffen. Ein mehr als 700 Jahre altes Notizbuch aus einer mittelalterlichen Latrine in Paderborn beschäftigt jetzt Forscherinnen und Forscher beim LWL. Der Sensationsfund wird in Münster aufwendig untersucht und konserviert. Julia Wulff, WDR 2.
8: Das kleine Notizbuch ist erst einmal gereinigt worden und liegt jetzt wohlbehalten in destilliertem Wasser. So soll das Material, was in einem erstaunlich guten Zustand ist, erhalten bleiben. Die Fachleute in Münster wollen in einem nächsten Schritt Leder, Wachs und Holz des Fundes ganz genau untersuchen. Und erst danach soll der Text entschlüsselt werden, um mehr darüber zu erfahren, wer denn das Buch geschrieben haben könnte.
7: Und nach den Untersuchungen soll das Notizbuch im Museum in der Kaiserpfalz in Paderborn ausgestellt werden. Und jetzt das Wetter bei uns in Ostwestfalen-Lippe. Erst ist es noch trocken und freundlich. Am Nachmittag kommen dann ein paar Schauer und auch Gewitter. Aber die Sonne bleibt trotzdem noch bei uns. 14 Grad werden es heute maximal in Reda-Wiedenbrück und 13 in Altenbeken.
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10: Das sind die Staus mit den längsten Wartezeiten. A2 Dortmund Richtung Oberhausen zwischen Bottrop und dem Kreuz Oberhausen 5 Kilometer Stau. Ihr braucht ca. 15 Minuten länger. A3 Köln Richtung Oberhausen zwischen Delbrück und dem Kreuz Leverkusen 6 Kilometer Stau. Da gab es einen Unfall. Nur ein Fahrstreifen ist frei. Ihr braucht leider eine Stunde länger. A40 Essen Richtung Venlo. Die ist zwischen dem Kreuz Kaiserberg und dem Kreuz Duisburg wegen Brückenarbeiten bis Dienstag gesperrt. Dann die A57 Köln Richtung Krefeld zwischen Bowert und Krefeld Zentrum. 5 Kilometer stockend, ihr braucht 10 Minuten länger. Und die A57 Krefeld Richtung Nimwegen ist zwischen Uedem und Goch gesperrt. Dort hat ein PKW gebrannt, aktuell 4 Kilometer Stau. Wir sagen es, wenn die Sperrung aufgehoben wird. Und alle Staus nochmal zum Nachlesen, zuverlässig in der WDR 2 App. Habt eine gute Fahrt.
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10: Ich freue mich schon auf einen 90er in dieser Stunde. Ich sag nur, this is a party song that makes the party going on. R-E-S-P-E-C-T, respect your destiny. Ihr wisst, wen ich meine, kommt noch in dieser halben Stunde auf WDR 2.

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0: Deutschland rüstet ja momentan auf wie seit Jahrzehnten nicht mehr. Circa 100 Milliarden Euro waren es im letzten Jahr an Rüstungsausgaben. Das ist mehr Geld, als jedes andere Land Europas dafür in die Hand genommen hat. Und wir schauen heute im Stichtag auf den Tag, an dem Deutschland das erste Mal überhaupt wieder Waffen bekommen hat nach dem Zweiten Weltkrieg. Es ist der 15. Mai 1956. Da begann die Wiederbewaffnung Deutschlands nach dem Krieg.
2: Der Zweite Weltkrieg ist gerade 11 Jahre her. Im Hafen in Bremerhaven werden an diesem Frühlingstag schwere Militärfahrzeuge und Waffen abgeladen. Salutierende Männer in Uniformen stehen vor Klappstühlen auf der Kaje. Andere in Zivil, einer hat seinen Hut abgenommen. Amerikanische und deutsche Militärvertreter und der US-Botschafter begleiten die Übergabe.
3: 10.300 Pistolen, 2.450 Maschinengewehre, 1.100 mittlere Kampfpanzer, 300 Bergepanzer.
2: Die Waffen sind als Hilfe der Amerikaner zum Wiederaufbau gedacht. Über den Umfang hatte es Diskussionen gegeben. Die Lieferung am 15. Mai ist eine der ersten, die an die noch ganz neue Bundeswehr gehen. Sie war erst Monate zuvor gegründet worden. In der Bevölkerung und auch im Parlament ist die Frage einer Wiederbewaffnung nach dem Krieg hoch umstritten. Im März 1956 stimmt der Bundestag über die Wehrverfassung und das Soldatengesetz ab. Die SPD ist gegen die Wiederbewaffnung, stimmt dem Gesetz aber trotzdem zu. Der stellvertretende Fraktionsvorsitzende Wilhelm Mellies.
4: Von unserer politischen Gegnerschaft gegen die Wiederbewaffnung des geteilten Deutschland weichen wir keinen Fingerbreit ab. Da gegen uns eine Wiederbewaffnung beschlossen ist, sehen wir es jedoch als unsere Pflicht an, für die Demokratie innerhalb und außerhalb der in der Entstehung begriffenen Bundeswehr Sorge zu tragen.
2: Für die neue deutsche Armee hatte Kanzler Konrad Adenauer schon früh bei den Amerikanern antichambriert. Er will ein souveränes Deutschland in den Westen und dessen Verteidigung integrieren. SPD und CDU streiten öffentlich über den richtigen Kurs, auch über Adenauers geheimes Vorgehen. Im Oktober 1950 schmeißt Innenminister Gustav Heinemann hin.
5: Wer im politischen Amt steht, soll nach seiner gewissenhaften Überzeugung handeln und nicht an einem Posten kleben. Ich war für meine Person nicht mehr in der Lage, die Verantwortung zu tragen, welche mir zugemutet wurde. Darum bin ich nach reiflicher Überlegung gegangen.
2: Der Koreakrieg im Sommer 1950 und der wachsende Ost-West-Gegensatz spielen Adenauer in die Hände.
6: Meine Damen und Herren, die westliche Welt befindet sich in einer wahrhaft großen Gefahr.
2: Bremerhaven entwickelt sich in den folgenden Jahrzehnten zur NATO-Drehscheibe. Hier wird militärische Ausrüstung für Operationen wie Atlantic Resolve und für den Ukraine-Krieg umgeschlagen. Ende vergangenen Jahres wird bekannt, dass das Bundesverteidigungsministerium 1,3 Milliarden in den Hafen investieren will, auch für dessen weitere militärische Ertüchtigung. Thomas Röwekamp, Vorsitzender im Verteidigungsausschuss des Bundestages.
7: Die Bedeutung dieses Hafens in militärischer Hinsicht ist schon lange bekannt und jetzt wird sie nutzbar gemacht. Das bedeutet, wir bereiten diese Häfen vor, damit wir unsere Aufgaben wahrnehmen können im Spannungs- oder Bedrohungsfall.
2: Eine der ersten Waffenlieferungen aus den USA nach dem Zweiten Weltkrieg kam im Hafen von Bremerhaven am 15. Mai 1956 an. Heute vor 70 Jahren.
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0: Na, guckt ihr morgen den ESC? Bin mal gespannt, wie Deutschland abschneidet. Sarah Engels ist auf Startplatz 2, relativ früh morgen in der Show. Also wenn ihr den ESC nicht so mögt, ihr müsst dann nur ein paar Minuten gucken, dann habt ihr den deutschen Auftritt schon gesehen. Und 2007 beim ESC gab es einen ganz großen Favoriten. Als es hieß, er wird antreten, haben alle gesagt, ach, dann wollen wir gar nicht hinfahren. Der ist so ein Weltstar seit den 90ern, da haben wir keine Chance. Es war DJ Bobo, der 2007 für die Schweiz angetreten ist mit dem Song Vampires Are Alive. Und er ist damals schon im Halbfinale rausgeflogen. Landete da nur auf Platz 20 und war dann raus. Grund war für viele die Nummer an sich. Für einen Vampir war das relativ blutleer, was er da gemacht hat. Hat so ein bisschen der Biss gefehlt. Hätte er diesen Song genommen, ich wette, er hätte gewonnen. Der war aber schon 12 Jahre alt, 2007. There's a Party. Jetzt auf WDR 2.
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0: DJ Bobo, WDR 2, nach 12. Sophie and the Giants, Purple Disco Machine und George Michael. Das alles gleich nach 12 auf WDR 2.
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6: Die Nachrichten mit Peter Neuhaus. Guten Tag.
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7: Ganz überwiegend sanieren wir Brücken. Jetzt kommen noch mal etwa 20 Brückenbauwerke in Nordrhein-Westfalen dazu.
6: Verkehrsminister Krischer hat in Königswinter darüber informiert, wie NRW Brücken, Straßen, Radwege und Tunnel in den nächsten Jahren auf Vordermann bringen will. 3,5 Milliarden Euro sollen in den nächsten Jahren dafür fließen, allein 500 Millionen Euro in diesem Jahr. Sie kommen aus dem Sondervermögen des Bundes und aus Landesmitteln. Susi Makarewitsch, WDR Landespolitik.
8: 2 von 3,5 Milliarden Euro fließen an die Kommunen. Sie sollen weitgehend selbst entscheiden, was sie damit instand setzen. Das Land will seinen Anteil besonders in die Rheinbrücken stecken. Mindestens 1 Milliarde Euro soll dahin gehen. Damit sollen zum Beispiel die Theodor-Heuss-Brücke in Düsseldorf, die Brücke der Solidarität in Duisburg und die Severinsbrücke in Köln saniert werden. Autobahnen werden mit dem Geld nicht instand gesetzt. Für sie ist der Bund zuständig. Viele Bauprojekte sollen außerdem schneller verwirklicht werden, indem Baufirmen nicht mehr die genauen technischen Details vorgegeben werden, sondern nur das gewünschte Endergebnis. Das soll Planungs- und Bauzeiten verkürzen.
6: Bundesjustizministerin Hubich will härter gegen überhöhte Preise beim Weiterverkauf von Tickets vorgehen. Es geht zum Beispiel um Konzertkarten, die zum Teil für horrende Preise weitergegeben werden. Anfang der Woche hatten 65 Bands und Künstler einen offenen Brief deshalb geschrieben, darunter die Ärzte, Anne-Mai Kantereit und die Toten Hosen. Bianca Schwarz, WDR Berlin.
9: Die Justiz- und Verbraucherschutzministerin Stefanie Hubich von der SPD, die hat reagiert auf diesen offenen Brief. Sie sagt, ihr Ministerium ist schon dran an dem Thema. Und aus ihrer Sicht könnte man zum Beispiel Preisaufschläge beim Weiterverkauf rechtlich begrenzen. In anderen Ländern geht es auch, sagt Hubich. Frankreich zum Beispiel hat schon lange so eine Begrenzung. Hubich sagt, ihr ist aber auch wichtig, dass der private Weiterverkauf von Tickets grundsätzlich möglich bleibt und dass das dann auch nicht unnötig kompliziert wird. Im Laufe des Jahres könnte eine gesetzliche Regelung dazu kommen.
6: US-Präsident Trump hat seinen Staatsbesuch in China beendet. Er ist auf dem Rückflug in die USA. Trump hatte sich in Peking mit Präsident Xi getroffen. Dabei ging es unter anderem um den Handelsstreit zwischen beiden Ländern und um den Krieg im Iran. Präsident Trump sprach von fantastischen Handelsdeals. Viel Konkretes wurde aber nicht bekannt. Die Weltgesundheitsorganisation warnt vor Snus. Das sind kleine Nikotinbeutel, die man sich zwischen Oberlippe und Zahnfleisch steckt. Snus kommt aus Schweden und wird auch in Deutschland immer beliebter, obwohl der Verkauf hier verboten ist. Die WHO wirft den Herstellern vor, gezielt junge Menschen anzusprechen und süchtig zu machen.
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6: In Köln ärgern sich Bestatter über den schlechten Zustand der Friedhöfe. Es geht zum Beispiel um defekte Kühlräume. Kritik gibt es auch zur Situation auf dem bekannten Melaten-Friedhof. Jens Gleisberg, WDR Köln.
10: Seit 3 Jahren ist die denkmalgeschützte und sanierungsbedürftige Trauerhalle geschlossen. Als Ersatz dient eine Leichtbauhalle, die von den Bestattern Campingzelt genannt wird. Im Winter zu kalt, im Sommer zu heiß, bei Regen sollen die Trauerredner kaum zu verstehen sein. Dieser Umgang mit den Friedhöfen, so die Kritik der Bestatter, zeigt sich auch bei den Kühlräumen. Schon seit Jahren ist der Kühlraum für Särge auf dem Nordfriedhof defekt. Die Stadt sieht keine Notwendigkeit zur Reparatur. Wegen der gesunkenen Anzahl an Sargbestattungen reiche die Kapazität aus.
6: Das war WDR aktuell.
0: Marcel Clair, WDR 2 Wetter. Was kannst du uns für diesen Brückentag noch anbieten heute Nachmittag?
3: Ja, ich weiß auch nicht. Das ist irgendwie Aprilwetter mitten im Mai. Echt frisch draußen. Temperaturmäßig heute Nachmittag in Schleiden immerhin 10 Grad, also zweistellig. Düsseldorf und Menden schafft 13 Grad. Ja, am Nachmittag haben wir wieder so einzelne Schauer, die hier und da durchziehen. Da kann auch vielleicht noch mal ein kurzes Gewitter mit dabei sein. Aber auch die Sonne, die ist heute öfter am Start als gestern. Die kommende Nacht wird wieder frisch bei 5 bis 1 Grad. Morgen müssen wir da auch noch mal durch. So einzelne Schauer. Es gibt aber auch längere trockene Phasen, immerhin bis 15 Grad. Und der Sonntag wird insgesamt wärmer bis 17 Grad.
0: Danke, Marcel.
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0: Das sind die Staus mit den aktuell längsten Wartezeiten. A2 Dortmund Richtung Oberhausen zwischen Bottrop und dem Kreuz Oberhausen. 5 Kilometer stockend, ihr braucht 10 Minuten länger. A3 Köln-Oberhausen zwischen Köln-Delbrück und dem Kreuz Leverkusen. Aktuell immer noch 6 Kilometer Stau, Zeitverlust hier 30 Minuten. Die A57 Krefeld Richtung Nimwegen ist zwischen Uedem und Goch aktuell immer noch gesperrt. Dort hat ein PKW gebrannt, 4 Kilometer Stau momentan. Die A565 Meckenheim Richtung Bonn ist zwischen Bonn-Lengsdorf und Bonn-Tannenbusch momentan mit 2 Kilometer Stau zu befahren. Ich wollte nicht sperren sagen, ist keine. 15 Minuten Zeitverlust, alles könnt ihr nochmal nachlesen in der WDR2-App. Habt eine gute Fahrt durch den Westen.
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0: Und gleich wird's sportlich hier auf WDR2, denn wir feiern eine Sportart, bei der man gleichzeitig Hochleistungssportler und Vereinsheimlegende sein kann. Es ist Kegeln. Dann am Wochenende, jetzt mal gucken, wie viel habe ich? Okay, eine. Am Wochenende startet in Langfeld die Kegel-Weltmeisterschaft und ihr lernt in dieser halben Stunde unsere Nationalmannschaft kennen. Hier auf WDR2.

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Michael Schulte, 5 AM.

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1: Was Monaco für die Formel 1 ist, das ist Langenfeld bei uns im Westen für den Kegelsport. The place to be, Glitzer, Glamour, die Reichen und Schönen sind da. Ich glaube, Menschen vermieten auch ihre Wohnungen, ihre Balkons, damit alle zugucken können.
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1: Und wir feiern mit, denn unser Team des Tages ist heute die Nationalmannschaft, die ab heute am Start ist. Gestern war die Eröffnung, heute erster Wettkampftag bei der Kegel-WM. Und aus dem Team ist Yvonne Ruch jetzt auf WDR 2. Hallo Yvonne.
3: Hallo Olli.
1: Wie ist die Lage beim Team Deutschland?
3: Och, wir können ja kurz mal reinhören.
1: Ja.
3: Wie ist die Lage?
1: Ja, es klingt schon...
3: Also ganz gut.
1: Es klingt nach 11:45. Wann geht's los?
3: In einer Stunde geht's los mit die Herren, die spielen Mannschaftswettbewerb. Ja.
1: Wie viel sind denn bei euch im Team Deutschland?
3: Wir haben 6 Männer und 6 Frauen jeweils.
1: Und wenn ich sage Weltmeisterschaft, wo kommen denn die Leute, die mitmachen, so her? Wer ist jetzt so der Exot, der wirklich eine weite Anreise hatte?
3: Ja, also eine sehr weite Anreise haben auf jeden Fall die Brasilianer. Dann haben wir auch vereinzelt welche aus der Türkei, aus Indien, Marokko, Spanien, Luxemburg, Frankreich, Belgien. Das sind so die mir jetzt gerade einfallen.
1: Wie seid ihr aufgestellt? Seid ihr Favorit? Du bist ja, glaube ich, amtierende Kegel-Weltmeisterin. Also kannst du den Titel verteidigen?
3: Ja, das ist mein großes Ziel natürlich, aber wir sind sehr dominierend. Ja, also wir wollen schon gucken, dass wir viele Titel nach Deutschland bringen.
1: Und wie oft trainierst du? Wie oft bist du auf der Bahn?
3: Ja, schon öfters, also mehrmals wöchentlich auf jeden Fall. Von nichts kommt nichts, andere auch täglich. Ja.
1: Wie ist denn die Stimmung so? Wird da auf der Bahn mehr abgeräumt oder auch drumherum an der Theke?
3: Ja, das ist so das Klischee, aber nein. Also wir sind hier schon sehr professionell unterwegs und erstmal auf der Bahn. Und natürlich, wenn es was zu feiern gibt, dann wird auch was getrunken, aber nicht im Vorfeld, wie man das jetzt vielleicht so aus dem Kneipensport kennt. Das ist hier schon alles ein bisschen professioneller.
1: Okay, weil ich hatte so ein Bild vom Kopf, vor den Augen, dass das so ein bisschen ist wie bei der Darts-WM, dass da Leute so jubeln und dass es ein Riesensaal ist und alle schreien, aber das ist dann hört sich entspannter an.
3: Ja, also bei uns wird auch natürlich angefeuert und viel gejubelt. Natürlich gibt es auch Zuschauer, die vielleicht was trinken, aber die Spieler auf gar keinen Fall. Und wir wollen erst gut spielen und am Ende dann, wenn es was zu feiern gibt, ja, dann schon, aber sonst nicht.
1: Aber was ich krass finde, dass ihr euch da trefft, spielen Leute in Brasilien genauso Kegel, wie wir das in Deutschland machen? Kegeln die genauso?
3: Ja, also jeder hat ja eine andere Technik und in Brasilien sind auch die Kegelbahnen ein bisschen anders. Da waren wir letztes Jahr in Brasilien beim World Cup und es ist da wirklich auch weit verbreitet, meint man gar nicht. Aber die haben das richtig gut drauf. Also die kommen immer eine Woche eher und spielen dann auch die Bahn. Also die können das richtig gut. Also es gab auch schon Einzelweltmeister aus Brasilien.
1: Yvonne, wir drücken euch die Daumen, dass das ein gutes Turnier wird. Wenn ihr noch einmal kurz sagen könntest, warum seid ihr das Team des Tages? Warum werdet ihr das jetzt rocken an diesem Wochenende?
3: Weil wir einfach mit Spaß dabei sind, unseren Sport wirklich lieben und einfach alles dafür geben, unser Land halt auch gut darzustellen oder auch gut zu vertreten.
1: Wir drücken euch die Daumen. Ihr seid für uns auf jeden Fall jetzt schon ein Abräumer bei diesem Sport. Liebe Grüße nach Langenfeld.
3: Ja, vielen Dank.

0: Hier ist WDR 2, morgen der Eurovision Song Contest mit unserem Beitrag von Sarah Engels. Da wir jetzt aber den 90er der Stunde haben hier auf WDR 2, habe ich mir gedacht, wir beamen uns mal zurück ins Jahr 1998. Da ist jemand für Deutschland angetreten, der gar nicht so der Fanliebling war bei vielen. Es ging ja nach Birmingham und so klang es, als er seinen Song beim Vorentscheid vorgestellt hat. Da wurde richtig gebuht. Er ist es aber dann trotzdem geworden.
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0: Es ist Gildo Horn, der Mann, der den Kleiderschrank nie wechselt, seit den 70er Jahren die gleichen Outfits. Und das hat funktioniert. Gildo hat euch lieb, hat funktioniert in Birmingham. Er ist ja wie irre auf der Bühne rumgesprungen. Ich empfehle euch mal die ESC-Doku in der ARD-Mediathek, da könnt ihr es nochmal sehen. Kuhglocken-Solo und das Ganze kam in Europa ganz gut an.
2: Germany, 8 points.
3: Germany, 8 points.
4: Germany, 10 points.
5: 12 points go from Holland to Germany.
0: Überlegt mal, dass die Holländer uns 12 Punkte geben, ist doch magisch. Platz 7 war es am Ende, in den deutschen Charts lief es noch besser, Platz 4. Und jetzt gibt's zu Nussecken und Themenbeereis Gildo Horn auf WDR 2.

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11: Um 12.30 Uhr mit Peter Neuhaus. Guten Tag.
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11: In Nordrhein-Westfalen sollen zusätzliche Straßen und Brücken saniert werden. Verkehrsminister Krischer hat vorgestellt, welche das sind. Unter anderem der Neubau einer Brücke über Bahngleise in Königswinter an der L193. Außerdem sollen mehrere Landstraßen rund um Lüdenscheid saniert werden. Finanziert werden die Bauprojekte vom Land und aus dem Infrastruktursondervermögen des Bundes. Bundesjustizministerin Hubich will härter gegen überhöhte Preise beim Weiterverkauf von Tickets vorgehen. Die SPD-Politikerin hat auf einen offenen Brief von 65 Bands und Künstlern reagiert. Sie kritisieren, dass Konzertkarten zum Teil für horrende Preise auf dem Zweitmarkt landen. Im Laufe des Jahres könnte laut Hubich eine gesetzliche Regelung vorliegen. US-Präsident Trump hat seinen Staatsbesuch in China beendet. Trump hatte sich in Peking mit Staatspräsident Xi getroffen. Dabei ging es unter anderem um den Handelsstreit zwischen beiden Ländern. Präsident Trump sprach von fantastischen Handelsdeals. Viel Konkretes wurde aber nicht bekannt. Die Halbfinalshows des Eurovision Song Contests hatten etwas mehr Zuschauer als im vergangenen Jahr. Beim ARD-Sender One schalteten jeweils rund 900.000 Menschen ein. Das Finale des ESC in Wien beginnt morgen um 21 Uhr. Das erste überträgt die Show live. Die deutsche Teilnehmerin Sarah Engels tritt schon früh auf. Sie hat Startnummer 2. Das war WDR aktuell.
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12: Für Ostwestfalen-Lippe mit Maurice Pflege. Guten Tag. Nach dem Leichenfund in Paderborn soll eine Obduktion Antworten bringen. Die soll in der Gerichtsmedizin Münster stattfinden. Wann genau ist aber noch nicht klar. Polizei und Staatsanwaltschaft wissen auch noch nicht, wer der tote Mann ist. Er soll aber mittleren Alters sein. Er wurde in der Nacht zu Donnerstag mit schweren Kopfverletzungen auf dem Gelände einer Spedition neben einem LKW gefunden. Möglicherweise wurde der Mann von dem LKW überrollt. Im Moment geht die Polizei von einem Unfall aus. Auf der A2 Auffahrt Bielefeld Süd ist ein mit Schotter und Erde beladener LKW umgekippt. Die Fracht liegt jetzt weiträumig verstreut auf der Straße. Ein Auto konnte nicht mehr bremsen und fuhr in den Schotterberg. Der LKW-Fahrer wurde schwer verletzt. Ein Rettungshubschrauber ist im Einsatz. Die Polizei geht davon aus, dass die Paderborner Straße stadtauswärts für mehrere Stunden gesperrt bleibt. Der LKW muss mit einem Kran aufgerichtet werden, der angefordert wurde. Der Verkehr auf der A2 ist nicht betroffen. Es gibt deutlich weniger Bewerbungen für das Beteljahr. Weil es durch den Rückumstellung von G8 auf G9 weniger Abiturienten gibt, fehlt ein Drittel der Bewerbungen. Ab dem Sommer könnten viele Stellen unbesetzt bleiben, fürchtet Stefan Hohmann, der Leiter der Freiwilligen Agentur Bethel.
13: Es werden Sachen weniger stattfinden, das kann man auf jeden Fall sagen. Manche Dinge können nicht einfach so kompensiert werden. Aber ich fürchte eben, dass eben gerade so dieser Betreuungsbereich, Dinge unternehmen, mit Dingen spielen, im Kontakt sein, dass das der Bereich ist, wo dann möglicherweise Dinge hinten runterfallen. Weil nicht zu pflegen oder nicht zu versorgen geht eben nicht.
12: Aktuell unterstützen etwa 500 junge Freiwillige die ausgebildeten Fachkräfte in Bethel. Auch das DRK in Bielefeld hat deutlich weniger Bewerbungen, vor allem für die Fahrdienste. Bewerbungen für Freiwilligendienste sind aber auch immer noch möglich. Und wir schauen auf das Wetter bei uns in Ostwestfalen-Lippe. Erst trocken und freundlich mit viel Sonne. Am Nachmittag kommen dann aber immer mehr Schauer und auch Gewittern durch. Die Sonne bleibt dann aber trotzdem immer wieder Gast bei uns. 14 Grad werden es in Lage und Bünde. Morgen gibt es mal Sonne, mal Wolken und längere trockene Abschnitte.
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14: Geht los mit der A1 Köln Richtung Dortmund. Zwischen dem Kreuz Leverkusen und Burscheid 5 Kilometer Stau wegen Bergungsarbeiten. Ihr braucht 15 Minuten länger. A2 Dortmund Richtung Oberhausen. Zwischen Bottrop und dem Kreuz Oberhausen 5 Kilometer stockend, 10 Minuten plus. A57 Krefeld Richtung Nimwegen. Zwischen Uedem und Goch ist die A57 nach einem Fahrzeugbrand gesperrt. Aktuell 2 Kilometer Stau. Die A516 Abzweig Oberhausen. Zwischen dem Kreuz Oberhausen und Oberhausen-Eisenheim 3 Kilometer Stau, 10 Minuten plus. Alle Staus, auch die kürzeren, findet ihr zuverlässig in der WDR2-App. Habt eine gute Fahrt.
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14: Und dem schönen 90er von Gildo Horn aus dem Jahr 98 vom ESC damals. Und wir haben uns vorhin kurz gewundert über diese, ja, über die Punkte aus dem Nachbarland.
15: 12 points go from Holland to Germany.
14: Und das schreibt Puffy dazu. Hallo Olli, ich war damals mit dran schuld, denn es gab damals hinter der niederländischen Grenze jede Menge Voting-Partys. Da hat man dann aus dem Nachbarland für Gildo abgestimmt. Er war auch damals mit 100 Leuten in Pfalz in einem Club. Und wir haben das Voting, ich will nicht sagen, beeinflusst Puffy. Ihr habt das Voting für Deutschland auf jeden Fall damals optimiert. So

0: Hier ist WDR 2, Freitagmittag. Es war bisher eine sehr tierische Sendung hier auf WDR 2. Es ging schon früh los mit der Wildnis bei uns im Westen. Mit unserem Waldpädagogen, da gab es Käfer, Salamander. Dann hatten wir Enten und Rehe im WDR 2 Verkehrsservice. Dann hatten wir einen Buckelwal, der kurzfristig ein Pottwal war. Und in der guten Stunde lernt ihr jetzt eine Frau kennen, die sich für diese Tiere hier einsetzt. Wisst ihr, was das ist? Genau, es sind die Igel in NRW. Die stehen seit 2 Jahren auf der roten Liste als potenziell gefährdete Art, weil sie zum Beispiel beim Mähen oft einfach mit weggemäht werden. Und Maren Ratzowait aus Alpen, die hat was dagegen. Hallo Maren.
1: Hallo Olli.
0: Du hast eigentlich eine Hundeschule, du hast aber mit den Hunden was ganz Besonderes gemacht. Du kannst sie nämlich ausbilden zu was?
1: Genau, seit April bilden wir Hunde zu Igelsuchhunden aus. Das heißt, sie werden später lernen, dass bei gefährdeten Flächen oder bei Umbruchflächen vorher abgesucht wird und wir dadurch Igel retten können.
0: Ein Hund kann das schon. Alma heißt die erste Igelsuchhündin. Wie gut macht die das mittlerweile?
1: Die Alma ist gut dabei. Die schafft es tatsächlich schon im freien Feld, Igel anzuzeigen, wenn sie danach gefragt wird, dass sie es tun soll.
0: Aber die spielt dann nicht damit, die findet den und kommt dann zurück oder wie macht die das?
1: Um Gottes Willen. Also auftrainiert wird die Ausbildung sowieso oder beziehungsweise wir bringen das Verhalten den Hunden anhand von Geruchsträgern bei. Wir arbeiten nicht mit lebenden Igeln, wir arbeiten auch nicht mit toten Igeln, sondern mit den Gerüchen der Igel.
0: Ne? Und wie lange dauert die Ausbildung ungefähr, bis ihr dann einen Hund fertig habt?
1: Wir haben die Ausbildung auf ein halbes Jahr gelegt, damit wir auch tatsächlich sicher davon ausgehen können, dass der Hund auch zuverlässig arbeitet.
0: Wer ist so deine Lieblingszielgruppe? Sind das Landwirte, die sagen, ach, das finde ich spannend für meinen Hund, dann kann ich den vorher mal über den Acker jagen?
1: In erster Linie haben wir tatsächlich als wir gestartet sind, kamen die Anfragen tatsächlich von den Igelstationen, von den Igelauffangstellen und so weiter. Die haben ja auch meistens noch Hunde dabei und die haben dann halt angefragt, ob sie das dann halt auch machen dürfen. Natürlich dürfen sie das machen.
0: Eine gute Nachricht in der guten Stunde auf WDR 2. Maren Ratzowait aus Alpen bildet Hunde zu Igelsuchhunden aus. Liebe Maren, danke dir fürs Erzählen und hab ein schönes Wochenende.
1: Danke, euch auch ein schönes Wochenende.

0: Mit Our House geht's raus und Marlies Schaum ist schon da, wieder zwei Mittagsmagazin, heute am Freitagmittag. Was machst du denn?
1: Ich interessiere mich sehr für diese Bromance, die sich da am politischen Horizont abzeichnet, nämlich die Präsidenten der USA und Chinas verstehen sich ja nach außen hin anscheinend total super und wollen Mega-Deals vereinbaren. Und da frage ich mich, ob das vielleicht für uns wirtschaftlich ein bisschen unangenehm werden könnte. Und frag da gleich mal nach.
0: Die Antwort darauf nach 13 Uhr. Das war der Vormittag-Mittag mit Olli Briesch. Wir hören uns wieder morgen Vormittag. Bis dahin, tschüss.

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19: Die Nachrichten mit Peter Neuhaus. Guten Tag.
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19: Israel baut seine Besatzung im Gazastreifen weiter aus. Ministerpräsident Netanyahu sagte in einer Rede, dass Israel 60% des Gebiets besitze. Jan-Christoph Kitzler, WDR Tel Aviv.
20: Die vereinbarte sogenannte gelbe Linie, die den von Israel kontrollierten Teil vom Rest des Gazastreifens trennt, wurde in den letzten Monaten demnach verschoben. Auf 40% des Küstenstreifens leben rund 2 Millionen Palästinenserinnen und Palästinenser. Das Gebiet ist durch den Krieg seit dem 7. Oktober 2023 flächendeckend zerstört. Berichten zufolge hat die Hamas, die Israel zusammen mit anderen Terrororganisationen überfallen hatte, ihre Kontrolle dort inzwischen wieder ausgebaut. Seit dem 11. Oktober 2025 gilt eine Waffenruhe, die brüchig ist. Israel wird vorgeworfen, sie durch regelmäßige Angriffe zu verletzen. Mehr als 850 Menschen wurden seitdem nach palästinensischen Angaben durch die Angriffe getötet, darunter viele Frauen und Minderjährige.
19: Vor einer dänischen Insel ist ein toter Buckelwal angespült worden. Unklar ist, ob es das Tier ist, das wochenlang vor der deutschen Küste war. Arne Bartram für WDR aktuell.
21: Mitarbeiter der dänischen Naturschutzbehörde schauen sich den jetzt gefundenen toten Wal genauer an, vermessen ihn und nehmen Proben. Vermutlich ist er schon eine ganze Weile tot. Das Tier liegt rund 75 Meter vor der dänischen Insel Enholt im Wasser. Um zu klären, ob es der Wal ist, der zuletzt vor der Insel Pö lag, werden Proben von dem toten Tier entnommen und dann von Wissenschaftlern analysiert. Ergebnisse der Gewebeproben gibt es wohl frühestens nächste Woche. Ob der Kadaver am Strand von Enholt liegen bleibt oder abtransportiert wird, entscheidet die dänische Umweltbehörde.
19: Weitere Meldungen im Überblick. In NRW sollen zusätzliche Straßen und Brücken saniert werden. Verkehrsminister Krischer hat vorgestellt, welche das sind. Unter anderem der Neubau einer Brücke über Bahngleise in Königswinter. Außerdem sollen mehrere Landstraßen rund um Lüdenscheid saniert werden. Finanziert werden die Bauprojekte vom Land und aus dem Infrastruktursondervermögen des Bundes. Bundeskanzler Merz hat von Kommunikationsproblemen gesprochen. Beim Deutschen Katholikentag in Würzburg räumte er ein, sich immer stärker mit einer Frage zu befassen, woran es liege, dass es ihm nicht gelinge, Menschen hinreichend zu erreichen und von seiner Regierungsarbeit zu überzeugen. Er wolle seine Kommunikation verbessern. Das Oberlandesgericht Köln hat dem Discounter Penny in zweiter Instanz im Rechtsstreit um Preisangaben Recht gegeben. Penny darf in Prospekten weiterhin mit Rabatten werben, die sich auf die unverbindliche Preisempfehlung beziehen. Eine Revision vor dem Bundesgerichtshof ist noch möglich, geklagt hatte die Verbraucherzentrale. Die Halbfinalshows des Eurovision Song Contests hatten etwas mehr Zuschauer als im vergangenen Jahr. Beim ARD-Sender One schalteten jeweils rund 900.000 Menschen ein. Das Finale des ESC in Wien beginnt morgen um 21 Uhr. Das erste überträgt die Show live.
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19: Der Bielefelder Verein Digital Courage will durch eine bundesweite Unterschriftenaktion das Grundgesetz ändern lassen. Er fordert, dass niemand ausgeschlossen werden darf, wenn er keine digitalen Angebote nutzen möchte. Peter Kors, WDR Bielefeld.
0: Beim Ticketkauf, im Bus, beim Freibadbesuch oder beim Buchen des Arzttermins. Menschen ohne Internet oder ohne Handy würden inzwischen im öffentlichen Leben ausgeschlossen, so Digital Courage. Das gelte längst nicht nur für techniküberforderte Senioren, sondern zum Beispiel auch für junge Menschen, denen bei einer Social-Media-Sucht geraten werde, kein Handy bei sich zu führen. Das sei Digitalzwang, sagt der Bielefelder Verein, und der verstoße gegen das Grundgesetz. Mehr als 60.000 Menschen haben die Petition bereits unterschrieben.
19: Das war WDR aktuell.
12: Und jetzt das Wetterchen mit Marcel Claire aus der WDR 2 Wetterredaktion. Hallöchen.
22: Ja, hallöchen, das Wetterchen. Wie schaut's denn aus? Ja, ich sehe auf dem Radar hier so ein paar einzelne Schauer. Die ziehen jetzt ja vom Niederrhein übers Ruhrgebiet Richtung Ostwestfalen weiter. Da kann auch mal ein kurzes Gewitter mit dabei sein. Zwischendurch gibt's aber auch immer noch ein bisschen Sonnenschein. In Aachen kommen wir aber wirklich nur auf 12 Grad. In Detmold und Pulheim immerhin 14. Die Nacht wird frisch bei 5 bis 1 Grad. Morgen dann in der Spitze bis 15 Grad. Und da gibt's auch längere trockene Phasen.
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12: Ein paar Staus habe ich für euch an diesem Brückentag. Die A2 zum Beispiel Dortmund Richtung Oberhausen zwischen Bottrop und Kreuz Oberhausen. Da braucht ihr gerade eine Viertelstunde länger als sonst. An der Stelle 5 Kilometer Stau. A3 Köln Richtung Oberhausen. Da ist ordentlich was los zwischen Köln-Mülheim und Kreuz Leverkusen. Eine Dreiviertelstunde länger als sonst. An der Stelle 4 Kilometer Stau. Da gab es einen Unfall. A40 Dortmund Richtung Duisburg zwischen Bochum, Wattenscheid West und Essen-Huttrop. Eine Viertelstunde länger, 7 Kilometer stockt es. Da steht ein defektes Fahrzeug. Die A40 Essen Richtung Venlo, die ist zwischen Kreuz Kaiserberg und Kreuz Duisburg gesperrt wegen Brückenarbeiten. Das dauert bis Dienstagmorgen. Und die A57 Krefeld Richtung Nimwegen, die ist zwischen Uedem und Goch nach einem Fahrzeugbrand gesperrt. 2 Kilometer Stau momentan. Kommt gut durch, gute Fahrt.
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12: Ich bin gerade total fasziniert davon, wie sehr mich dieser eine Feiertag gestern so durcheinandergewirbelt hat innerlich, dass ich denke, heute wäre eigentlich irgendwie Montag. Dieses Brückentagsding, wenn man dann arbeitet, so wie wir. Und ich arbeite echt gerne, aber Mann, ich komme irgendwie heute kaum klar. Ich hoffe, es geht euch viel besser.
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0: Raymond und Star im WDR2-Mittagsmagazin. Den Song hätte man auch gerade echt spielen können, als Trump zum Staatsbesuch in China war, ne, bei seinem Amtskollegen Xi. Wirklich Happy Faces überall. Es wirkte tatsächlich so, als würden sich diese beiden mächtigsten Männer der Welt richtig, richtig gut verstehen.
1: Great gentleman. I find him to be an amazing man.
0: Also sein ganz toller Mann, dieser Herr Xi, ne, und wirklich ein ganz toller Mensch auch, und er freut sich total, hat Trump gesagt. Und die beiden wollen natürlich aber auch was voneinander. Ist nicht nur eine Etikette, sondern die vor allem wirtschaftlich haben die aneinander Interesse. Und beim Staatsbankett gab es gestern zwar wahnsinnig viele warme Worte und ein Prosit auf eine Freundschaft, aber da steckt noch mehr dahinter. Und wir fragen uns, wird aus dieser Bromance vielleicht irgendwas, was der deutschen Wirtschaft mal gefährlich werden könnte? Fragen wir nach bei Max Seib, WDR2 Peking. Max, sind die USA und China nicht eigentlich so richtig krasse Wirtschaftskonkurrenten, die sich gerne auch mit gegenseitigen Zöllen ärgern? Also in echt jetzt?
2: Also das waren sie bis gestern. Seit gestern ist die Welt eine andere. Das stimmt so natürlich nicht. Aber das, was diese Bilder suggerieren sollen, dieser pompöse Empfang, den man vielleicht gesehen hat, den Donald Trump bekommen hat, mit rotem Teppich, militärischen Ehren, chinesischen Kindern, die ihm und Xi zujubeln, das noble Staatsbankett, all das ist ein Zeichen der Annäherung. Nach eben all diesen Handelskonflikten, nach diesem Wettbieten mit den Zöllen, letztes Jahr gab es ja teilweise über 100% Zölle gegenseitig. Aber beide wissen mittlerweile, dass sie einander brauchen. Gerade in Sachen Wirtschaft. Xi ist in der Wirtschaftskrise hier in China. Es wird deutlich mehr produziert, als die Menschen hier in China kaufen. Und dann muss man die Ware irgendwo anders loswerden. Und die USA sind da ein riesiger Exportmarkt. Und auch Donald Trump ist ja unter Druck, sehr, sehr unbeliebt in den USA, unter anderem ja auch wegen des Iran-Kriegs. Da sind die Preise noch weiter gestiegen. Und wenn er da mit ein paar Handelsdeals jetzt nach Hause kommt, dann sind das auch gute Nachrichten für ihn.
0: Hat er denn wirklich welche gemacht? Oder war das alles nur schöner Schein und wir verstehen uns nach außen super, aber eigentlich läuft es nicht gut?
2: Also da war ganz viel schöner Schein. Es ist trotzdem, glaube ich, wirklich eine Annäherung. Und was die Deals angeht, das ist echt schwer einzuschätzen. Es gibt kein gemeinsames Abschlusspapier, was es sonst gerne bei solchen Terminen oder Treffen gibt. Es gab keine Presserunde. Und so können wir eigentlich nur auf das schauen, was die beiden Seiten sagen, was auch gerade Donald Trump, der US-Präsident, angekündigt hat. Er hat zum Beispiel gesagt, dass China mehrere hundert Boeing-Flugzeuge kaufen möchte. Er sitzt jetzt gerade in der Air Force One in seinem Flugzeug, hat die Zahlen nochmal erhöht. Habe ich gerade geschickt bekommen von einer Kollegin, die das verfolgt. Aber das ist trotzdem ein bisschen weniger, als man erwartet hat. Und auch bei den anderen Handelsdeals scheint es nicht so einen richtigen Durchbruch gegeben zu haben. Und dann gibt's noch sowas. Da hat Xi den US-Wirtschaftsbossen, die mitgereicht sind, gesagt, ihr kriegt einen leichteren Zugang zum chinesischen Markt. Das Problem ist, das hat er schon mal mehrfach gesagt und passiert ist noch nichts. Das heißt, man muss wirklich jetzt mal abwarten, was aus all dem, was aus dieser guten Stimmung heraus erwächst. Aber ich glaube, es ist eine Annäherung. Es ist kein Durchbruch, aber es ist auch kein reiner Schein.
0: Müssen sich denn dann zum Beispiel deutsche Autobauer oder überhaupt die europäische und deutsche Wirtschaft sich jetzt irgendwelche Sorgen machen, wenn sich die beiden Großmächte da wirtschaftlich zusammentun?
2: Also das würde ich nicht sagen. Insgesamt gibt es ja in China rund 5000 deutsche Firmen, die hier Geschäfte machen. Und das ist ein sehr wichtiger Markt, zum Beispiel ja auch für die deutschen Autohersteller. Aber die haben unter diesem Konflikt zwischen China und den USA auch gelitten. Also wir haben Anfang der Woche mit dem Chef der deutschen Auslandshandelskammer hier in Peking gesprochen, Oliver Oehms, der vertritt die deutschen Unternehmen hier in China. Und er hat gesagt, Unternehmen haben eben sehr gelitten. All diese Regularien und Beschränkungen, die haben nicht nur Firmen aus den USA und China getroffen, sondern auch viele deutsche Unternehmen. Die mussten sich durch diesen Dschungel an ständig neuen Regeln wühlen. Und deswegen glaube ich auch auf der deutschen und europäischen Seite eher Erleichterung, dass dieses ständige Hochrüsten im wirtschaftlichen Bereich jetzt erstmal wieder abgesagt ist.
0: Vielen Dank. Infos von Max Seib, WDR2 Peking, nach dem Staatsbesuch vom US-Präsidenten bei seinem chinesischen Kollegen.

Doubt mit Don't Speak. Mein 16-jähriges Ich hat sich zu dieser Musik damals sehr dramatisiert bewegt, möchte ich mal sagen. Morgen wird mein 45-jähriges Ich das vielleicht wieder tun, denn morgen ist finally Finale beim Eurovision Song Contest. Ich liebe das ja, diesen Wettbewerb. Und wir haben hier auf WDR 2 die beiden Halbfinals wirklich aufmerksam verfolgt. Und wir haben zwei Trends entdeckt. Also in fast jedem Song ist diesmal wirklich eine Geige dabei. Und ganz viele Künstler und Künstlerinnen versuchen, mit dem super Erfolgsrezept des Vorjahres zu punkten. Im vergangenen Jahr hat ja JJ für Österreich hiermit gewonnen. Irre, ne? JJ ist ein Countertenor, der kann unglaublich hohe Töne singen. Und das versuchen jetzt ziemlich offensichtlich so einige im aktuellen Wettbewerb zu kopieren.

0: Manche Töne sitzen noch nicht ganz, ne? Also für Gläser und Porzellan übernehmen wir keine Haftung bei euch zu Hause. Ich habe mit Dr. Popp gesprochen hier auf WDR 2 und er sagt, die Zutaten für so einen großen Punktesieg beim ESC, die sind auch durchaus inzwischen anspruchsvoll geworden.
1: Also in den letzten Jahren ist der Trend beim ESC dahin gegangen, dass man in 3 Minuten das schaffen muss, was Künstler früher mit einem ganzen Album gemacht haben. Es muss ruhige Stellen geben, dann wieder welche, wo es richtig explodiert, wo man überrascht. Und gewonnen haben in den letzten Jahren Songs, die Pop, Elektro und auch Operngesang verbunden haben. Also es war auch ganz viel Klassik drin.
0: Das wird also ein richtig bunter, ein wilder, ein wundervoller Mix, wie ESC-Fans, wie ich auch ihn lieben. Und das Beste ist wirklich, hat Dr. Popp auch gesagt, dass der Gesang zählt. Ne? Also die Teilnehmer dürfen da keine automatische Tonhöhenkorrektur oder sowas einschalten. Ist nicht erlaubt. Da bin ich jetzt wirklich bei den ganz hohen Nummern, die wir da eben auch gehört haben, sehr gespannt, wie es morgen läuft. Ab 21 Uhr morgen Finale Eurovision Song Contest in Wien.

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9: Um 13.30 Uhr mit Peter Neuhaus. Guten Tag.
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9: Israel baut seine Besatzung im Gazastreifen weiter aus. Ministerpräsident Netanyahu sagte, dass Israel 60% besetze. Im Gazastreifen leben rund 2 Millionen Palästinenser. Seit vergangenem Oktober gilt eine Waffenruhe, die aber brüchig ist. Israel wird vorgeworfen, sie zu verletzen. Bundesjustizministerin Hubig will härter gegen überhöhte Preise beim Weiterverkauf von Tickets vorgehen. Die SPD-Politikerin hat auf einen offenen Brief von 65 Bands und Künstlern reagiert. Sie kritisieren, dass Konzertkarten zum Teil für horrende Preise auf dem Zweitmarkt landen. Im Laufe des Jahres könnte laut Hubig eine gesetzliche Regelung vorliegen. Das Oberlandesgericht Köln hat dem Discounter Penny in zweiter Instanz im Rechtsstreit um Preisangaben Recht gegeben. Penny darf in Prospekten weiterhin mit Rabatten werben, die sich auf die unverbindliche Preisempfehlung beziehen. Eine Revision vor dem Bundesgerichtshof ist noch möglich, geklagt hatte die Verbraucherzentrale. Die Weltgesundheitsorganisation warnt vor Snus. Das sind kleine Nikotinbeutel, die man sich zwischen Oberlippe und Zahnfleisch steckt. Snus kommt aus Schweden und wird auch in Deutschland immer beliebter, obwohl der Verkauf hier verboten ist. Die WHO wirft den Herstellern vor, gezielt junge Menschen anzusprechen und süchtig zu machen. Das war WDR aktuell.
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10: Für Ostwestfalen-Lippe mit Maurice Pflege. Guten Tag. An der A2 Auffahrt Bielefeld Süd ist ein mit Schotter und Erde beladener LKW umgekippt. Die Fracht liegt jetzt weiträumig verstreut auf der Straße. Ein Auto konnte nicht mehr bremsen und fuhr in den Schotterberg. Die Polizei geht davon aus, dass die Paderborner Straße stadtauswärts mehrere Stunden gesperrt bleibt. Der LKW muss mit einem Kran aufgerichtet werden. Der Verkehr auf der A2 ist nicht betroffen. Es gibt deutlich weniger Bewerbungen für das Beteljahr. Weil es durch die Rückumstellung von G8 auf G9 weniger Abiturienten gibt, fehlt ein Drittel der Bewerbungen. Ab dem Sommer könnten viele Stellen dadurch unbesetzt bleiben, fürchtet Stefan Hohmann, Leiter der Freiwilligen Agentur Betel.
11: Es werden Sachen weniger stattfinden, das kann man auf jeden Fall sagen. Manche Dinge können nicht einfach so kompensiert werden. Aber ich fürchte eben, dass eben gerade so dieser Betreuungsbereich, Dinge unternehmen, mit Dingen spielen, im Kontakt sein, dass das der Bereich ist, wo dann möglicherweise Dinge hinten runterfallen, weil nicht zu pflegen oder nicht zu versorgen geht eben nicht.
10: Aktuell unterstützen etwa 500 junge Freiwillige die ausgebildeten Fachkräfte in Bethel. Am Sonntag bangen Fans von Arminia Bielefeld um den Klassenerhalt in der zweiten Bundesliga. Trotzdem war gestern die Stimmung rund um die Schüko-Arena ausgelassen. Es kamen rund 10.000 kleine und große Fans zum Familienfest auf die Alm. Die Mannschaft gab Autogramme und machte Fotos mit den Fans.
12: Ich habe zu den meisten Spielern gesagt, viel Erfolg und ihr braucht den Sieg. Wir glauben alle an euch.
13: Wir geben alles am Sonntag und feiern heute nochmal, damit wir am Sonntag auch feiern können.
12: Ich hoffe einfach, dass wir die Liga halten.
14: Sonntag ist unser Tag. Es geht alles oder nichts. Gut, wenn wir absteigen, dann ist es so. Dann kann man nichts ändern, aber trotzdem sind die Daumen alle gedrückt.
10: Anstoß in Bielefeld ist am Sonntag um 15.30 Uhr. Gleichzeitig spielt der SC Paderborn in Darmstadt um den Aufstieg in die erste Bundesliga. Und wir schauen auf das Wetter bei uns in OWL. Erst trocken und freundlich, am Nachmittag kommen aber auch ein paar Schauer mit Gewittern durch. Die Sonne bleibt aber trotzdem immer wieder Gast bei 14 Grad. Die werden es in Lemgo und Gütersloh. Morgen mal Sonne, mal Wolken, aber längere trockene Phasen.
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15: Gleich 4 Minuten nach 13:30. Ein paar Meldungen habe ich für euch. Auf der A1 zum Beispiel Dortmund Richtung Köln zwischen Burscheid und Köln-Niel. Braucht ihr 20 Minuten länger, als ihr wahrscheinlich wollt. 4 Kilometer Stau. A3 Köln Richtung Oberhausen zwischen Köln-Delbrück und Kreuz-Leverkusen. Eine Dreiviertelstunde plus 6 Kilometer Stau wegen Bergungsarbeiten. Auf der A3 Oberhausen Richtung Köln zwischen Kreuz-Hilden und Kreuz-Leverkusen. Eine halbe Stunde länger, bis ihr da durch seid. Mehr als 10 Kilometer Stau. Da gab es einen Unfall und momentan ist nur ein Fahrstreifen frei. Die A40 Essen Richtung Venlo, die ist zwischen Kreuz-Kaiserberg und Kreuz-Duisburg gesperrt. Da wird eine Brücke renoviert. Bis Dienstagmorgen ist da noch alles gesperrt. Und die A57 Krefeld Richtung Nimwegen, die ist zwischen Uedem und Goch gesperrt. Da hat ein Fahrzeug gebrannt. Momentan gibt es 2 Kilometer Stau. Kommt gut durch, gute Fahrt. 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
15: Schön, dass ihr da seid an diesem Brückentag, der sich für mich anfühlt irgendwie wie ein Montag. Ich komme durcheinander, aber euch geht's gut, hoffe ich.

0: Die Eurythmics, There Must Be an Angel hier auf WDR 2. Für viele von uns ist ja so eine Woche eine sehr gute Woche, wenn es eine kurze Arbeitswoche ist. Hoffentlich gilt das für sehr, sehr, sehr, sehr viele von euch. Und was man aber sonst noch zu dieser Woche so politisch sagen kann, das hat jeden Freitag, egal ob kurz oder lang, bei uns der Hauptstadtjournalist Markus Feldenkirchen.
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0: Lieber Markus, wie war denn diese Woche?
2: In Berlin geprägt von der sehr aufgeregten Suche mal wieder nach einem modernen Deutschland, in dem es wirtschaftlich wieder rosiger aussieht und in dem es trotzdem halbwegs sozial bleibt. Ja, um nichts anderes ringt diese schwarz-rote Bundesregierung seit langem schon, ich weiß. Und weil sie nun mal höchst unterschiedliche Vorstellungen davon hat, wie man eine solche eben skizzierte Gesellschaft hinbekommt, entsteht immer wieder das, was wir kritischen Beobachter dann als Zerstrittenheit, als Unvermögen oder auch als Chaos bewerten. Das ist es ja alles auch. Trotzdem ist es, denke ich, immer wieder wichtig festzuhalten, die produzieren nicht immer neuen Streit einfach aus Lust an Streit und Chaos, sondern weil da zum Teil wirklich unterschiedliche Menschen- und Gesellschaftsbilder aufeinandertreffen. Friedrich Merz hat diese Woche auf dem DGB-Kongress gesprochen und trotzdem Hoffnung gemacht.
3: Die Koalition ist entscheidungswillig und sie ist entscheidungsfähig. Wir können Kompromisse.
2: Werden wir sehen. Nun soll es also vor der Sommerpause noch das ganz, ganz große Reformpaket geben. Mit Rente, mit Steuern, mit Pflege und allem Pipapo. Es sollen sogar absichtlich viele Reformprojekte in dieses Paket hinein, um mehr Verhandlungsmasse zu haben, auf das sich beide Seiten am Ende genügend Gründe zusammenschustern können, um zu sagen, seht her, das entspricht unserem Menschenbild. Aber auch das wird sehr viel Größe und Toleranz von allen Beteiligten erfordern. Man kann nur hoffen, dass sie sie aufbringen werden.
0: Das klingt nach einer Woche voller viel Arbeit. Hast du auch ein bisschen was Aufheiternderes gefunden? Jemand, der es leicht hat? Jemand, der gewinnt diese Woche?
2: Ja, dank unserer ehemaligen Bundeskanzlerin, dank Angela Merkel. Sie hat mich zum Schmunzeln gebracht wegen ihrer nüchtern pragmatischen Sicht auf die Dinge, die ehrlich gesagt allen ganz gut täten, auch den heute Regierenden.
4: Sie kennen mich.
2: Ja, eben drum. Und da hat sie jetzt halt zum Vorwurf gesagt, sie habe männliche Konkurrenten in ihrer Karriere systematisch verdrängt, sei quasi eine männermordende Merkel gewesen, das hört man ja immer wieder. Da hat sie nun das Folgende in einem Interview entgegnet. Männer werfen andauernd Männer aus der Bahn. Und wenn jetzt eine Frau das tut, den Weg zu einer Position für sich genauso beansprucht wie ein Mann, dann redet man von der männermordenden Merkel. Wer in ein hohes Amt wolle, müsse Auswahlprozesse durchlaufen, bei denen nie alle glücklich seien, so Merkel. Ihr selbst sei erst als Kanzlerin klar geworden, dass es in der CDU schwieriger war, Frau zu sein, als aus dem Osten zu kommen. Und alle Männer in der CDU, die unter der vermeintlich mordenden Merkel gelitten haben, mögen zum Trost bitte auf Friedrich Merz blicken. Der wurde von Merkel auch vermeintlich gemordet und ist trotzdem heute Bundeskanzler.
0: Ja, das reicht eigentlich schon als Hoffnung für alle Männer. Oder gibt es noch mehr Hoffnung für Männer diese Woche?
2: Ja, wenn wir so nach Baden-Württemberg schauen, da ist Cem Özdemir am Mittwoch im Stuttgarter Landtag zum Ministerpräsidenten gewählt worden, und zwar nicht nur als zweiter Grüner, sondern er ist auch der erste Landeschef mit türkischen Wurzeln.
5: Herr Abgeordneter Özdemir, nehmen Sie die Wahl zum Ministerpräsidenten des Landes Baden-Württembergs an?
6: Ja, Herr Präsident, und ich danke für das Vertrauen.
2: Es ist schon erstaunlich, dass ein Mann, der in seiner eigenen Partei immer irgendwie aneckte, in der Bevölkerung um Längen populärer ist. Sollte dem ein oder anderen Grünen vielleicht mal zu denken geben. Ein echter Gewinner ist für mich aber auch der frisch gewählte Vizeministerpräsident von Baden-Württemberg, Manuel Hagel von der CDU. Die AfD im Landtag wollte diesen Hagel am Mittwoch nämlich in Versuchung bringen und nominierte ihn für die Wahl zum Ministerpräsidenten und stimmte sogar für ihn, aber Hagel

0: verwahrte sich gegen diese Spielchen und stimmte nicht mit. Der Mann, der bekanntlich ein Faible für rehbraune Augen hatte, hat also rein gar nichts übrig für braune Politik und das ist sehr gut so.
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2: 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Holly Humberstone, To Love Somebody.

die unverkennbare Stimme von Chris Martin von Coldplay. Hier zusammen mit den DJs von The Chainsmokers im WDR 2 Musikmix. Und die kennt ihr auch. Taylor Swift.

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1: Die Nachrichten mit Peter Neuhaus. Guten Tag.
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18: Ganz überwiegend sanieren wir Brücken. Jetzt kommen noch mal etwa 20 Brückenbauwerke in Nordrhein-Westfalen dazu.
1: NRW-Verkehrsminister Krischer hat darüber informiert, wie das Land Brücken, Straßen, Radwege und Tunnel in den nächsten Jahren auf Vordermann bringen will. Der Grünen-Politiker stellte die Pläne in Königswinter vor.
18: Diese Brücke hier an der L193 in Königswinter, die steht beispielhaft dafür, was wir schon seit mehreren Jahren jetzt machen, in Zukunft aber noch weiter intensivieren können, nämlich, dass wir alte, kaputte Brücken ersetzen können durch neue, moderne, standfeste Brücken, damit es eben nicht passiert, dass Brücken abgelastet oder sogar gesperrt werden müssen.
1: Insgesamt 3,5 Milliarden Euro aus dem Sondervermögen des Bundes sollen in den nächsten Jahren fließen, zusätzlich zu anderen Mitteln, die ohnehin dafür geplant waren. Saniert werden sollen zum Beispiel Brücken über den Rhein in Düsseldorf, Duisburg und Köln. Bundesweit streiken heute tausende Mitarbeiter aus dem Einzelhandel, auch in NRW. In Dortmund etwa hatte die Gewerkschaft Verdi zu einer Demonstration aufgerufen. Mehrere hundert Menschen sind auf die Straße gegangen. Sie fordern mehr Gehalt, mindestens ein Plus von 225 Euro. Dieser Einzelhandelsmitarbeiter aus Dortmund fasst die Stimmung in der Branche so zusammen.
3: Im Einzelhandel wurde es jetzt seit Corona schwieriger und schwieriger für die Mitarbeiter. Wir müssen immer mehr Aufgaben erfüllen mit immer weniger Leuten. Und trotzdem bleiben die Gehälter gleich. Was bei Inflation heißt, dass wir weniger Gehalt kriegen. Wir wollen zumindest diesen Inflationsausgleich haben.
1: Seit April verhandeln die Arbeitgeberseite und Verdi. Die Arbeitgeber in NRW und Hamburg haben in dieser Woche ein Tarifangebot für den Einzelhandel vorgelegt. Die Gewerkschaft hat es abgelehnt. Und jetzt weitere Meldungen im Überblick. Israel baut seine Besatzung im Gazastreifen weiter aus. Ministerpräsident Netanyahu sagte, dass Israel 60% besetze. Im Gazastreifen leben rund 2 Millionen Palästinenser. Seit vergangenem Oktober gilt eine Waffenruhe, die aber brüchig ist. Israel wird vorgeworfen, sie zu verletzen. Nach palästinensischen Angaben wurden mehr als 850 Menschen dabei getötet. Im Bistum Münster gibt es einen neuen Verdachtsfall um sexuelle Belästigung. Die Staatsanwaltschaft ermittelt gegen einen Priester aus Nordkirchen. Der arbeitet seit Februar dort und laut Bistum gibt es bislang in der Gemeinde keine Betroffenen im Zusammenhang mit seiner Arbeit. Der Priester wurde mit sofortiger Wirkung freigestellt. Bundesjustizministerin Hubich will härter gegen überhöhte Preise beim Weiterverkauf von Tickets vorgehen. Die SPD-Politikerin hat auf einen offenen Brief von 65 Bands und Künstlern reagiert. Sie kritisieren, dass Konzertkarten zum Teil für horrende Preise auf dem Zweitmarkt landen. Im Laufe des Jahres könnte laut Hubich eine gesetzliche Regelung vorliegen.
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1: Der Zoll hat im vergangenen Jahr am Düsseldorfer Flughafen deutlich mehr Drogen beschlagnahmt als im Jahr davor. Das zeigt die Jahresbilanz des Hauptzollamts. Moritz Börner, WDR Düsseldorf.
20: Besonders die Menge beschlagnahmten Heroins ist stark angestiegen. Während es im Vorjahr nur 2 Gramm waren, konnten die Zollbeamten im vergangenen Jahr über 15 Kilo beschlagnahmen. Auch die Menge des sichergestellten Cannabis hat sich verzehnfacht auf eine halbe Tonne. Besonders häufig mussten die Mitarbeiter des Zolls am Flughafen Zigaretten konfiszieren. Über 1,4 Millionen nicht deklarierte Zigaretten haben Urlauber im vergangenen Jahr aus dem Ausland mitgebracht und damit gegen das Tabaksteuergesetz verstoßen.
1: Das war WDR aktuell.
2: Wetterchenzeit. Marcel Klär ist da. Hallöchen, ja. WDR 2 Wetterredaktion. Was macht der Freitag mit uns?
21: Ja, er wird wieder ein bisschen nasser. Also wir haben so einzelne Schauer, die jetzt aktuell reinziehen vom Niederrhein, erreichen schon das Münsterland, das Rheinland punktuell. Aber wir haben auch sonnige Phasen dazwischen, auch mal trockene. Ja, die Temperaturen, die sind relativ verhalten immer noch. Siegen und Brühl immerhin 13 Grad heute. In der kommenden Nacht geht es auf 5 bis 1 Grad runter. Ja, und morgen haben wir auch wieder Sonnenschein, Wolken, längere trockene Abschnitte durchaus. Am Nachmittag dann aber auch wieder einzelne Schauer bis 15 Grad.
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2: Und da ist ein bisschen was los um diese Mittagszeit, zum Beispiel auf der A1 Dortmund Richtung Köln, zwischen Burscheid und Köln-Niel. Da dauert es 20 Minuten länger, 9 Kilometer Stau, wegen Bergungsarbeiten. Die A3 Frankfurt Richtung Oberhausen, zwischen Kreuz Köln-Ost und Kreuz Leverkusen, eine halbe Stunde länger, 8 Kilometer Stau, wegen Bergungsarbeiten. A3 Oberhausen Richtung Köln, zwischen Kreuz Hilden und Kreuz Leverkusen auch eine halbe Stunde länger, als man so will. 10 Kilometer Stau. Da gab es einen Unfall. Momentan ist nur ein Fahrstreifen frei. Die A40 Essen Richtung Venlo ist gesperrt. Zwischen Kreuz Kaiserberg und Kreuz Duisburg. Da wird an der Brücke gearbeitet. Das dauert mit der Sperrung noch bis Dienstag früh. Und die A57 Krefeld Richtung Nimwegen, die ist zwischen Uedem und Goch gesperrt. Da hat es gebrannt und jetzt wird da die Fahrbahn gereinigt. Haltet gut durch, kommt gut durch.
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2: Freitag, Freitag, Freitag, Freitag. Ich sag's mir immer wieder. Der Marcel hat gesagt, es ist wirklich Freitag. Es ist nicht wegen Feiertag irgendwas anderes heute. Ne? Ein Brückentag. Um Brücken geht's übrigens auch in der nächsten halben Stunde. Wann redet man darüber, wie viele Brücken man sanieren will? Natürlich an einem Brückentag. Ich weiß noch nicht, ob das Absicht ist vom Verkehrsminister, aber wir hören uns nachher mal an, was er jetzt so alles sanieren will hier bei uns im Westen. Willkommen!
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0: Fullsgarden auf WDR 2. Wir haben heute hier bei uns schon sehr viel von Franziska gehört. Franziska aus Köln, die wollte vor ein paar Jahren sehr, sehr gerne Mutter werden, aber ihr Partner wollte keine Kinder.
1: Ich war Mitte 30 und für mich war dann klar, ich mache das alleine.
0: Also hat Franziska sich informiert, sie ist schwanger geworden mit Hilfe einer Samenspende. Sie ist also, ja, man nennt sie eine Solo-Mama, ne? Solomütter. Also wenn man ein Kind von Anfang an bewusst ohne Vater großzieht. Wir haben darüber mit dem Psychologen Andreas Eickhorst gesprochen und der sagt, ja, natürlich kann man das machen, aber da falle viel weg. Was denn, Herr Eickhorst?
2: Zum einen, ein Elternteil ist immer weniger als zwei, also weniger Geld in der Regel, weniger Zeit, weniger Geduld, weniger Ruhe. Weniger Bindungspotenzial, weniger verschiedene Angebote. Das kann man vielleicht ausgleichen durch ein großes, gutes soziales Netzwerk. Natürlich fehlt auch viel Emotionales. Wie gesagt, zwei Personen, die sich ergänzen können mit Bindung, mit Beziehungsaufbau, mit Vorbildcharakter. Also alles Gute wie Schlechte, alle Möglichkeiten der Elternschaft müssen dann ja von einem Elternteil geleistet werden.
0: Naja, aber nur weil Mama und Papa oder zwei Papas oder zwei Mamas da sind, heißt das ja nicht automatisch, dass dann alles besser läuft für ein Kind.
2: Also natürlich, wenn die Beziehung nicht gut ist, wenn es Streit gibt, bis hin zu Gewalt, Kinderschutzfälle, das ist nicht zu vermeiden. Und lieber mit einer Person, wo die Bindung, die Beziehung toll funktioniert, als mit zwei oder drei Personen, die sich ständig streiten. Aber natürlich kann man es nicht vorhersehen. Die Beziehung zur Mutter kann gut starten und kann schlecht werden. Eine Beziehung zu zwei Elternteilen kann schlecht sein. Man kann die Elternteile unterstützen, man kann sie beraten, sie kann besser werden. Und natürlich kann ein Kind mit nur einem Elternteil aufwachsen. Das wäre auch schade, wenn das nicht geht. Aber dem Kind fehlt halt was. Gerade immer dann, wenn die Eltern überfordert sind, wenn das Kind andere Bedarfe hat, wenn es älter wird, dann würde halt was fehlen. Nicht zuletzt ja auch ein männlicher Part in diesem Fall, damit das Kind auch Männlichkeit zu sehen bekommt. Männliche Eigenschaften. Und wenn das nur heißt, andere Eigenschaften als die der eigenen Mutter, Vorbildfunktion, das fehlt ja alles, ist bestenfalls vielleicht ausgleichbar durch männliche Freunde, männliche Verwandte.
0: Ja, wenn die da sind, ist ja total wichtig. Aber ich finde, man darf auch nicht vergessen, dass viele Frauen, die sich entscheiden, ich werde Solomama, die hätten das bestimmt gerne mit einem Partner oder einer Partnerin gemacht. Aber das hat dann aus verschiedenen Gründen offensichtlich nicht geklappt. Und trotzdem ist da eben ein großer Kinderwunsch. Was machen Sie denn damit?
2: Also ich würde keiner Frau abraten. Das ist nichts Schlimmes, nichts Böses, keine Kindeswohlgefährdung. Es ist nur schade für das Kind. Aber ein Stück weit sägen wir ab, dass das Wohl der Frau, die Selbstbewilligung der Frau, sicherlich auch die Generativität, aber Kinder in die Welt zu setzen, gegenüber dem optimalen Wohl des Kindes, gegenüber dem bestmöglichen Aufwachsen. Und wenn wir diese Abwägung treffen zugunsten der Frau, dann würde ich aber für ein gutes Umfeld sorgen. Ich würde wirklich gucken, dass die Mutter nicht überlastet ist, dass kein Burnout droht, dass sie sich Rat holt, dass die Kinder andere Bezugspersonen haben, dass sie Geduld und Zeit aufbringen kann. Also der Rahmen von Netzwerk bis, ich fürchte, auch Geld bis Möglichkeiten, sollte gut abgesteckt werden. Und richtig gut wäre es natürlich, wenn die Kinder irgendwann, das kann ja auch später sein, wissen, wer ihr Vater ist.
0: Das sagt der Psychologe Andreas Eickhorst hier auf WDR 2 zur Situation der Solomamas.

0: Bei uns im Westen, liebe Leute, ist Kegel-Weltmeisterschaft. Ja, das ganze Wochenende ab heute. Und ich dachte ja immer, haha, Kegeln. Kegeln ist so deutsch, so urdeutsch wie Schwarzbrot oder sowas. Das macht doch sonst keiner außer uns. Aber nichts da. Also wirklich in der ganzen Welt wird gekegelt.
1: Eine sehr weite Anreise haben auf jeden Fall die Brasilianer. Dann haben wir auch vereinzelt welche aus der Türkei, aus Indien, Marokko, Spanien, Luxemburg, Frankreich, Belgien.
0: Das hat uns Yvonne schon erzählt. Yvonne Ruch aus der deutschen Kegel-Nationalmannschaft. Sie hat auch gesagt, dass gerade die Kegler und Keglerinnen aus Brasilien, ja, dass die eine richtig, richtig starke Konkurrenz sind.
1: Da waren wir letztes Jahr in Brasilien beim World Cup und es ist da wirklich auch weit verbreitet, meint man gar nicht. Aber die haben das richtig gut drauf. Also die kommen immer eine Woche eher und spielen dann auch die Bahn. Also die können das richtig gut. Also es gab auch schon Einzelweltmeister aus Brasilien.
0: Ah, und wer hat das Kegeln erfunden? Nicht die Deutschen, sondern die alten Ägypter. Wirklich, kein Witz jetzt. Also mehr als 3000 Jahre vor Christus haben die das Kegeln wohl erfunden. Und ab dem Mittelalter haben es die Deutschen dann auch perfektioniert. Alle Neune hoffentlich Daumen gedrückt für dieses fantastische, hoffentlich Kegel-Weltmeisterschaftswochenende in Langenfeld. Hier bei uns im Westen.

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11: Um 14.30 Uhr mit Peter Neuhaus. Guten Tag.
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11: In Nordrhein-Westfalen sollen zusätzliche Straßen und Brücken saniert werden. Verkehrsminister Krischer hat vorgestellt, welche das sind. Unter anderem der Neubau einer Brücke über Bahngleise in Königswinter. Außerdem sollen mehrere Landstraßen rund um Lüdenscheid saniert werden. Im Einzelhandel in Nordrhein-Westfalen gibt es heute Warnstreiks. Dazu hat die Gewerkschaft Verdi aufgerufen. Hintergrund sind die Tarifverhandlungen für den Handel. In einigen Geschäften in NRW kann es durch die Streiks heute zu Einschränkungen kommen. Dass Geschäfte ganz zubleiben, wird aber nicht erwartet. Bundesjustizministerin Hubich will härter gegen überhöhte Preise beim Weiterverkauf von Tickets vorgehen. Die SPD-Politikerin hat auf einen offenen Brief von 65 Bands und Künstlern reagiert. Sie kritisieren, dass Konzertkarten zum Teil für horrende Preise auf dem Zweitmarkt landen. Im Laufe des Jahres könnte laut Hubich eine gesetzliche Regelung vorliegen. In der Schweiz beginnt heute die Eishockey-Weltmeisterschaft. Die deutsche Mannschaft spielt am Nachmittag gegen Finnland. Weitere Gruppengegner sind Lettland, die USA, Ungarn, Österreich, Großbritannien und Gastgeber Schweiz. Um ins WM-Viertelfinale zu kommen, muss das deutsche Eishockey-Team mindestens Tabellenvierter werden. Das war WDR aktuell.
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12: Für Ostwestfalen-Lippe mit Maurice Pflege. Guten Tag. Nach einem LKW-Unfall auf der A2 Auffahrt Bielefeld-Süd ist die Paderborner Straße jetzt wieder freigegeben worden. Sie war vorher stundenlang gesperrt, weil ein mit Schotter und Erde beladener LKW umgekippt war. Teile der Fracht liegen weiterhin im Abfahrtsbereich der A2. Dieser ist auch noch ein wenig gesperrt. Der LKW musste mit einem Kran aufgerichtet werden. In circa 30 Minuten sollen letzte Verkehrsbeeinträchtigungen aufgelöst werden, heißt es von der Polizei. Wer in Bad Lippspringe etwas für den Umweltschutz tut, kann dafür ab sofort bis zu 2000 Euro Förderung erhalten. Geld gibt es zum Beispiel für die Begrünung von Fassaden und Dächern oder die Entsiegelung von Schottergärten. Förderfähig ist auch der Bau von Zisternen, um Regenwasser zu nutzen. Und auch, wer Haushaltsgeräte reparieren lässt, anstatt sie wegzuschmeißen, kann bis zu 200 Euro dafür bekommen. Am Sonntag bangen die Fans von Arminia Bielefeld um den Klassenerhalt der zweiten Bundesliga. Trotzdem war die Stimmung gestern rund um die Schüco Arena sehr ausgelassen. Es kamen rund 10.000 kleine und große Fans zum Familienfest auf die Alm. Die Mannschaft gab Autogramme und machte Fotos mit den Fans.
13: Ich habe zu den meisten Spielern gesagt, viel Erfolg und ihr braucht den Sieg. Wir glauben alle an euch.
14: Wir geben alles am Sonntag und feiern heute nochmal, damit wir am Sonntag auch feiern können.
13: Ich hoffe einfach, dass wir die Liga halten.
15: Sonntag ist unser Tag. Es geht alles oder nichts. Gut, wenn wir absteigen, dann ist es so. Dann kann man nichts ändern, aber trotzdem sind die Daumen alle gedrückt.
12: Anstoß in Bielefeld ist am Sonntag um 15.30 Uhr und gleichzeitig spielt der SC Paderborn in Darmstadt um den Aufstieg in die erste Bundesliga. Und wir schauen zusammen auf das Wetter in Ostwestfalen-Lippe. Heute Nachmittag erst noch ein wenig trocken und freundlich. Am Nachmittag kommen aber immer mehr Schauer und auch mal ein Gewitter mit durch. Die Sonne bleibt aber trotzdem erstmal bei uns. 14 Grad werden es in Lemgo und Gütersloh. Morgen gibt es mal Sonne, mal Wolken und neben längeren trockenen Abschnitten besonders am Nachmittag auch Schauer bei bis zu 15 Grad. Am Wochenende weiter dicht bewölkt.
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3: Ein paar Staus mit längeren Wartezeiten habe ich für euch. Zum Beispiel auf der A1 Dortmund Richtung Köln zwischen Burscheid und Köln-Niel. Eine Viertelstunde länger, 5 Kilometer Stau da wegen Bergungsarbeiten. Die A3 Köln Richtung Oberhausen zwischen Köln-Delbrück und Kreuz-Leverkusen. Eine halbe Stunde plus, 6 Kilometer Stau, auch wegen Bergungsarbeiten. A3 Oberhausen Richtung Köln zwischen Kreuz-Hilden und Kreuz-Leverkusen. Eine halbe Stunde länger als man will, 10 Kilometer Stau. Da gab es einen Unfall und momentan ist eben nur ein Fahrstreifen frei. A40 Essen Richtung Venlo zwischen Kreuz-Kaiserberg und Kreuz-Duisburg. Alles gesperrt da an dieser Stelle bis Dienstagmorgen, weil da an einer Brücke gearbeitet wird. Die A57 noch Krefeld Richtung Nimwegen. Die ist zwischen Uedem und Goch gesperrt. Nach einem Brand wird da nämlich noch die Fahrbahn gereinigt. Kommt gut durch, gute und sichere Fahrt euch.
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3: Viele Grüße auf die A2. Zu Manuela und Thomas sind unterwegs anscheinend mit dem Campervan oder was ist das? Auf jeden Fall sehe ich einen Schalke-Schal unten. Was ist das? Borussia Mönchengladbach? Habe ich das richtig interpretiert? Gute Fahrt! Klar.

Dermot Kennedy. Power over me. Bei dem Geraune traut man sich gar nicht drüber zu sprechen. Ne? 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Und bei uns im Westen, da müssen so viele Straßen und Brücken und Radwege saniert werden, dass ich persönlich jetzt gar nicht wüsste, wo ich da anfangen sollte. Aber Landesverkehrsminister

0: Tunnel in Wuppertal, der wird neu gemacht. Dann wäre zum Beispiel da noch der Europatunnel in Stolberg oder auch die Dortmunder Allee in Kamen. Insgesamt sind es jetzt erstmal 16 Vorhaben auf Straßen und Radwegen. Dazu kommen noch 23 Bauvorhaben an Brücken. Darunter ist eine Brücke in Langfeld an der S-Bahn, in Bochum am Zeppelindamm oder in Herford an der Werre. Diese 3,5 Milliarden Euro kommen aus dem Sondervermögen. Die sollen in den nächsten Jahren für Straßen und Brücken in NRW ausgegeben werden. Und Verkehrsminister Krischer von den Grünen meint, das wird man merken.
1: Das hilft uns gut. Damit kommen wir gut voran. Damit schaffen wir es, den Sanierungsstau in den nächsten Jahren aufzulösen. Aber das wird noch ein bisschen dauern. Das ist klar. Es wird viele Baustellen geben. Das, was in Jahrzehnten zu wenig investiert worden ist, das kann man nicht in einem Jahr wegmachen.
0: Von diesen diese 3,5 Milliarden Euro, die teilen sich auf, indem 2 Milliarden an die Kommunen gehen, 1,5 ans Land. Und das Land will damit vor allem die Rheinbrücken ins Visier nehmen.
2: Mhm. Also Geld ist da, aber was Herr Krischer da gerade schon gesagt hat, das klang nach, es dauert jetzt lange. Also merken wir das gar nicht so zügig, dass saniert wird?
0: Es dauert natürlich weiterhin, solche großen Bauvorhaben auf die Straße zu setzen. Aber das Land ist durchaus bemüht, schneller zu bauen. Dafür hat es zum Beispiel die funktionalen Ausschreibungen erfunden. Das bedeutet, es werden nicht mehr die genauen technischen Details vorgegeben, sondern am Ende eigentlich nur das Endergebnis. Große Teile der Planung und Umsetzung liegen dann bei den Bauunternehmen. Und sowas verkürzt dann eben Planungs- und Bauzeiten.
2: Jetzt hast du eben schon gesagt, dass der dicke Batzen extra, diese 3,5 Milliarden über die kommenden Jahre, aus dem Sondervermögen kommt des Bundes, oder?
0: Genau. Es sind insgesamt mehrere Töpfe, die hier für den Straßen- und Brückenbau angezapft werden. Die kommen von Bund und Land. Zum Beispiel ist das aber auch Geld zum Teil, das sowieso schon eingeplant war für die Erhaltung von Straßen und Brücken. Dann gibt es eben noch das Sondervermögen des Bundes. Dieses Jahr werden da 500 Millionen Euro insgesamt ausgegeben. Etwas mehr als die Hälfte etwa kommt vom Land. Und schauen wir auf die gesamten 12 Jahre, gibt der Bund eben diese 3,5 Milliarden Euro aus dem Sondervermögen dazu. Das soll zusätzlich sein. Ob das auch wirklich zusätzlich ausgegeben wird oder hintenrum irgendwo gekürzt wird, darauf will die Opposition genau achten, haben SPD und FDP schon angekündigt.
2: Vielen Dank. Infos von Susi Makarewitsch, WDR2 Landespolitik zum Straßen-, Brücken-, Radwege-Sanierungsvorhaben des Landesverkehrsministers Krischer. 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

0: Das Lush Life von Sarah Larsson beginnt genau jetzt eigentlich schon.
1: Was ist eigentlich ein Lush Life? Ich muss da so ein bisschen an Drogen denken.
0: So Lush Life ist so, ich muss immer an diese Seife denken, diese handverpackte, die aus Großbritannien damals da war.
1: Weißt auf du alle noch? Fälle irgendwas, was sich
0: was richtig schön ist, ja.
1: Ist da so
0: also das Lush Life mit Marco Lush Schreil beginnt jetzt gleich ab 3, ne?
1: Ja, ich bin dann quasi auch Lush für alle, die laschig ins Wochenende kommen wollen. Ja, in dieser verrückten Woche, wo man nicht weiß, war
0: ist
1: schon Wochenende,
0: Montag?
1: Kommt noch Wochenende.
0: Ach so, es kommt
1: haben
0: noch
1: wir
0: ein.
1: Schon eingekauft? Wo sind eigentlich unsere Kinder? Da sind wir auch beim Thema. Wo sind die Kinder, fragen sich die Solo-Mütter. Ja? Mhm. Frauen, die sich bewusst dazu entscheiden, Kind oder Kinder zu bekommen und sie allein großzuziehen, ist unser Thema heute. Da ist übrigens eine sehr, sehr begabte Autorin damit später beschäftigt, namens Marlies Schaum, Zweifachmutter.
0: Ja. Lush Life, oder heißt sie?
1: Und was ganz wichtig ist, Sven Pistor nimmt uns mit auf die Zielgeraden der Fußball-Bundesliga.
0: Ja.
1: Alle gegen Pistor. Ey, ihr habt nochmal die Chance, Tickets hätte ich fast gesagt, Trikots abzuräumen, ja, und euch vielleicht für die WDR 2 Elf des Jahres zu qualifizieren.
0: Also, ein wunderschöner Nachmittag mit Marco. Ich bin Marlies und wünsche euch ein herrliches Wochenende danach noch dazu. Mit WDR 2 natürlich, oder?
1: Wo sind eigentlich die Kinder?
0: Jetzt, wo du es sagst.

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12: Die Nachrichten mit Peter Neuhaus. Guten Tag.
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12: Bundesjustizministerin Hubig will gegen überteuerte Ticketweiterverkäufe vorgehen. Damit reagiert sie auf einen offenen Brief mehrerer Künstler, darunter Nina Tschuba, Anne-Mai Kantereit und die Toten Hosen. Sie fordern strengere Regeln für den Weiterverkauf, weil Konzertkarten zum Teil zu horrenden Preisen auf dem Zweitmarkt landen. Bianca Schwarz, WDR Berlin.
13: Tatsächlich steht im Koalitionsvertrag von CDU, CSU und SPD, dass sie das Problem auf dem Ticket-Zweitmarkt angehen wollen. Bisher ist noch nichts passiert, aber die Justiz- und Verbraucherschutzministerin Stefanie Hubig von der SPD, die hat reagiert auf diesen offenen Brief. Sie sagt, ihr Ministerium ist schon dran an dem Thema und aus ihrer Sicht könnte man zum Beispiel Preisaufschläge beim Weiterverkauf rechtlich begrenzen. In anderen Ländern geht es auch, sagt Hubig. Frankreich zum Beispiel hat schon lange so eine Begrenzung. Hubig sagt, ihr ist aber auch wichtig, dass der private Weiterverkauf von Tickets grundsätzlich möglich bleibt. Im Laufe des Jahres könnte eine gesetzliche Regelung dazu kommen.
12: Vor einer dänischen Insel ist ein toter Buckelwal angespült worden. Unklar ist, ob es das Tier ist, das wochenlang vor der deutschen Küste war. Arne Bartram für WDR aktuell.
14: Mitarbeiter der dänischen Naturschutzbehörde schauen sich den jetzt gefundenen toten Wal genauer an, vermessen ihn und nehmen Proben. Vermutlich ist er schon eine ganze Weile tot. Das Tier liegt rund 75 Meter vor der dänischen Insel Enholt im Wasser. Um zu klären, ob es der Wal ist, der zuletzt vor der Insel Pö lag, werden Proben von dem toten Tier entnommen und dann von Wissenschaftlern analysiert. Ergebnisse der Gewebeproben gibt es wohl frühestens nächste Woche. Ob der Kadaver am Strand von Enholt liegen bleibt oder abtransportiert wird, entscheidet die dänische Umweltbehörde.
12: Weitere Meldungen im Überblick. Bundeskanzler Merz und US-Präsident Trump haben miteinander telefoniert. Laut Merz war es ein gutes Telefonat. Beide waren sich demnach einig, dass der Iran keine Atomwaffen haben darf und zurück an den Verhandlungstisch muss. Das Verhältnis zwischen Merz und Trump war zuletzt angespannt, unter anderem, weil der Kanzler gesagt hatte, die USA hätten im Iran-Krieg offenbar keine Strategie. NRW-Verkehrsminister Krischer hat die Sanierungspläne für Brücken, Landstraßen, Radwege und Tunnel vorgestellt. Der Grünen-Politiker sagte in Königswinter, dass vor allem Brücken erneuert werden sollen, um Sperrungen zu vermeiden. Durch Geld aus dem Sondervermögen des Bundes könne der Sanierungsstau in Nordrhein-Westfalen schneller abgearbeitet werden. Das Oberlandesgericht Köln hat dem Discounter Penny in zweiter Instanz im Rechtsstreit um Preisangaben Recht gegeben. Penny darf in Prospekten weiterhin mit Rabatten werben, die sich auf die unverbindliche Preisempfehlung beziehen. Eine Revision vor dem Bundesgerichtshof ist noch möglich, geklagt hatte die Verbraucherzentrale.
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12: In Westfalen üben Mitglieder der DLRG in diesen Tagen den Einsatz bei Katastrophen, unter anderem am Kanal in Münster. Brigitte Lieb, WDR Münster, war vor Ort dabei und hat geschaut, wie die Abläufe klappen.
16: Hier in dem Übungsszenario geht es gerade darum, dass ein Haus bis zum ersten Stock unter Wasser steht. Das ist ein großer Pavillon, der direkt an der Uferkante zum Kanal steht. Die Bewohnerinnen und Bewohner haben sich jetzt alle nach oben gerettet und müssen dringend hier weg. Die Aufgabe für die DLRG-Retter ist, sie müssen alle Menschen nach und nach sicher über eine Balkontür evakuieren, rein ins Schlauchboot. Und gleichzeitig ist im Hochwasser auch ein Taucher unterwegs. Er sucht in einem überfluteten Auto nach Überlebenden.
12: Das war WDR aktuell.
17: Bei der DLRG höre ich immer ganz genau hin. Ich war ja mal Rettungsschwimmer.
18: Ich auch. Ich habe auch einen Schein gemacht. Der läuft aber nach 2 Jahren ab. Aber
17: und
18: der,
17: ja, und da ist er bei mir schon länger abgelaufen als bei dir. Ja. Marcel Klär in der WDR 2 Wetterredaktion.
18: Wir holen das mal nach, okay? Schauen wir aufs Wetter. Eigentlich ganz nett. Immer wieder Sonnenschein, vor allem Richtung Ostwestfalen oder auch Siegerland. Wir haben aber auch so ein paar Störfaktoren, die Schauer, die da durchziehen zwischen dem Rheinland, Niederrhein und Münsterland. Die breiten sich dann weiter aus. Temperaturmäßig relativ verhalten. Gummersbach 12 Grad, Porta Westfalica und Ratingen schafft 14. Die kommende Nacht, die wird da wieder frisch, aber trocken bei 5 bis 1 Grad. Und morgen haben wir auch wirklich trockene Abschnitte dabei. Sonnenschein, Wolken, nur noch einzelne Schauer in der Spitze bis 15 Grad.
17: 4 nach 3.
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17: Die Staus mit den längsten Wartezeiten, die A3 Köln Richtung Oberhausen zwischen Köln-Delbrück und dem Kreuz Leverkusen, 1/2 Stunde plus 5 Kilometer Stau wegen Bergungsarbeiten. Die A3 Köln Richtung Arnheim zwischen dem Kreuz Oberhausen West und dem Kreuz Oberhausen, 1/4 Stunde drauf, 5 Kilometer Stau. Die A40 Essen Richtung Venlo ist zwischen dem Kreuz Kaiserberg und dem Kreuz Duisburg wegen Brückenarbeiten bis Dienstag früh gesperrt. Die A57 Krefeld Richtung Nimwegen ist zwischen Uedem und Goch gesperrt. Nach einem Brand wird da die Fahrbahn gereinigt. Und die A57 Krefeld Richtung Köln zwischen Dormagen und dem Kreuz Köln Nord 10 Minuten drauf planen, 5 Kilometer stockender Verkehr. Und alle Staus, auch die kürzeren, kriegt ihr wo? 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
17: So, willkommen euch und besonders allen, die heute am Brückentag auf der Brücke stehen und ackern. Wir navigieren uns einfach gemeinsam Richtung
15: 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Hoch die Hände, Wochenende.

0: 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Wir erzählen euch übrigens die Musikgeschichten, die es wert sind, erzählt zu werden. Nämlich hier.
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0: Und eine Fußball-Musikgeschichte liefert uns Superstar Shakira. Denn seit heute ist klar, sie wird den offiziellen Soundtrack zur Fußball-WM liefern. Ja, ja.

0: Sommer, Sonne, Mixgetränk. Nach jeder Menge guter Laune. Und Anke Kahle, WDR 2 Musik, weiß, worum es geht in Dai Dai. So heißt der Song.
1: Ja, Dai Dai, sagt man zum Beispiel in Italien. Und das heißt so viel wie Los geht's. Mhm. Und das passt ja auch, weil in 4 Wochen startet ja auch schon die Fußball-WM mit dem Eröffnungsspiel in Mexiko. Und im Song geht's um große Fußballlegenden wie Maradona, Messi oder Ronaldo, aber auch um große Fußballnationen wie Deutschland. Shakira sagt aber auch, der Song soll mehr als eine Fußballhymne sein. Beim offiziellen Release heute in New York hat sie das so erklärt.
2: I've created the song Dai Dai specifically for this World Cup.
3: Ich habe den Song speziell für diese Weltmeisterschaft komponiert. Aber er richtet sich auch an alle Kinder dieser Welt, deren Stimmen nicht gehört werden, die keinen Zugang zu Bildung haben und oft einfach vergessen werden.
1: Und deshalb will Shakira auch alles spenden, was sie über den Song einnimmt. Und das Geld soll dann in Bildungsprojekte gehen für benachteiligte Kinder weltweit.
0: Gute Shakira. Herz an der richtigen Stelle. Und Shakira und Fußball-WM. Da
1: das
0: war doch
1: passt,
0: was.
1: Oder?
0: Ja! Ich habe sofort Erinnerungen. Fußball-WM 2010 in Südafrika. Ich glaube, ich habe sogar noch irgendwo so eine Vuvuzela rumliegen. So, und jetzt zurück zur WM 2026. Da wird Shakira also auch beim Finale in New York, New Jersey auftreten. Noch andere Superstars dazu in der Halbzeitpause. Anke hat irgendwie was von Super Bowl, finde ich.
1: Ja, auf jeden Fall wird sie anders sein als alle Weltmeisterschaften davor. Zum ersten Mal wird es bei einem WM-Finale eine richtige Halbzeitshow geben. Das hat Chris Martin von Coldplay auf Instagram angekündigt, zusammen mit Elmo aus der Sesamstraße.
4: Well, this year for the first time, there's a halftime show at the World Cup final.
5: A halftime show?
4: A halftime show.
1: Ja, und Chris Martin hilft offenbar auch dabei, die Stars für die Show in New Jersey zusammenzutrommeln mit tatkräftiger Unterstützung von Elmo und dem Krümmelmonster.
4: But what I'd really like to ask is if you could help try and find some giant stars to be part of the show.
5: How about Madonna?
4: That is a fantastic idea.
6: What about BTS?
1: Also die Wahl ist auf Madonna gefallen und auch die südkoreanische K-Pop-Band BTS hat direkt per Videocall zugesagt für die Halbzeitshow.
7: We'll be there, Chris, for sure.
4: Thank you so much.
1: Also wenn alles so kommt, dann wird diese Fußball-WM musikalisch auf jeden Fall gigantisch.
0: Die Fußball-WM wird also groß, musikalisch zumindest. Shakira liefert den Soundtrack und beim Finale live in der Halftime-Show wird dabei sein Madonna. BTS werden dabei sein und eben Shakira, Anke Kahle, WDR 2 Musik. Und das ist Shakiras neue Nummer, der WM-Soundtrack 2026. Los geht's oder auch Dai Dai. Auf WDR 2. Oh.

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12: Um 15.30 Uhr mit Peter Neuhaus. Guten Tag.
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12: Bundeskanzler Merz und US-Präsident Trump haben miteinander telefoniert. Laut Merz war es ein gutes Telefonat. Beide waren sich demnach einig, dass der Iran keine Atomwaffen haben darf und zurück an den Verhandlungstisch muss. Das Verhältnis zwischen Merz und Trump war zuletzt angespannt, unter anderem, weil der Kanzler gesagt hatte, die USA hätten im Iran-Krieg offenbar keine Strategie. Bundesjustizministerin Hubig will härter gegen überhöhte Preise beim Weiterverkauf von Tickets vorgehen. Die SPD-Politikerin hat auf einen offenen Brief von 65 Bands und Künstlern reagiert. Sie kritisieren, dass Konzertkarten zum Teil zu horrenden Preisen auf dem Zweitmarkt landen. Im Laufe des Jahres könnte laut Hubig eine gesetzliche Regelung vorliegen. Das Neugeborenen-Screening wird erweitert. Seit heute werden Babys auch auf einen Vitamin B12-Mangel untersucht. Der kann zu Entwicklungsverzögerungen führen. Wird er früh erkannt, können Babys mit Vitamintropfen behandelt werden. Neugeborenen wird standardmäßig Blut abgenommen, um sie auf Krankheiten zu testen. Im Einzelhandel wird heute gestreikt, auch in NRW. In einigen Geschäften kann es zu Einschränkungen kommen. In Dortmund nahmen mehrere hundert Menschen an einer Kundgebung der Gewerkschaft Verdi teil. Hintergrund sind die laufenden Tarifverhandlungen. Verdi fordert 7% mehr Lohn. Erste Angebote der Arbeitgeber liegen deutlich darunter. Das war WDR aktuell.
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13: Für Ostwestfalen-Lippe mit Maurice Pflege, guten Tag. Nach dem LKW-Unfall in Bielefeld sind die Paderborner Straße und die A2 Auf- und Abfahrten bei Bielefeld-Süd wieder frei. Am Vormittag war ein mit Schotter und Erde beladener LKW umgekippt. Zusätzlich fuhr noch ein PKW in den Schotterhaufen. Für die Aufräumarbeiten war die Paderborner Straße stadtauswärts mehrere Stunden gesperrt. Der LKW musste mit einem Kran aufgerichtet werden. Der SC Paderborn darf auf den Aufstieg in die erste Bundesliga hoffen. Allerdings startet die Mannschaft als Tabellenvierter in den letzten Spieltag und ist bei einem eigenen Sieg am Sonntag auf Aufrutscher in der Konkurrenz angewiesen. 1800 Paderborner reisen mit nach Darmstadt. Trainer Ralf Kettemann freut sich über die große Unterstützung der Fans.
5: Die Stimmungslage ist danke, dass wir so lange mitfiebern dürfen als SC Paderborn, dass wir dabei sein. Aber klar, die wollen jetzt auch alle zum dritten Mal in die Bundesliga aufsteigen, wollen alle am Montag frei nehmen oder schwänzen oder was auch immer und in der Stadt feiern. Das ist schon so, was wir da haben. Aber es ist wirklich positiv, muss man sagen, ja.
13: Anpfiff ist um 15.30 Uhr. Gleichzeitig spielt die Arminia gegen Hertha. Für Bielefeld geht es um den Klassenerhalt in Liga 2. Mit Kompass und Karte sind Studierende aus ganz Deutschland noch bis heute im Kreis Paderborn unterwegs. Hier laufen die deutschen Hochschulmeisterschaften im Orientierungslauf. Dabei müssen die Läufer möglichst schnell bestimmte Wegpunkte ablaufen. Die Route wählen sie selbst. Gestern fand der Staffelwettbewerb auf dem Campus der Universität Paderborn statt. Auch Nicolas Risch läuft mit. Er ist für die Sportart beim Deutschen Hochschulsportverband zuständig.
14: Ja, wir haben hier eine gewisse Tradition in der Region. 1995 haben wir die Weltmeisterschaften hier ausgerichtet. Es gibt viel Erfahrung, es gibt eine Reihe von Vereinen, die diese Sportart anbieten. Also in dieser Kombination, man braucht Tradition, man braucht Wissen und man braucht natürlich Leute, die Spaß an der Sportart haben. Und die gibt es hier in Ostwestfalen-Lippe.
13: An der Veranstaltung nehmen 100 Teilnehmer teil. Und wir schauen auf das Wetter in OWL am Nachmittag mit Schauern, aber auch Sonne. Morgen längere trockene Abschnitte bei bis zu 15 Grad.
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15: Es ist kurz nach 3:30 Uhr, die Staus mit den längsten Wartezeiten. A1 Dortmund Richtung Köln zwischen Burscheid und dem Kreuz Leverkusen ungefähr 10 Minuten plus 4 Kilometer stockender Verkehr nach einem Unfall. Dann haben wir die A2 Dortmund Richtung Oberhausen zwischen Bottrop und dem Kreuz Oberhausen ungefähr 10 Minuten plus 3 Kilometer Stau gibt's hier. Die nächste Meldung für die A40 Essen Richtung Venlo, die ist zwischen dem Kreuz Kaiserberg und dem Kreuz Duisburg wegen Brückenarbeiten bis Dienstagmorgen gesperrt. Die A42 Dortmund Richtung Kamplin-Vorpommern zwischen Gelsenkirchen Zentrum und dem Kreuz Essen-Nord 4 Kilometer stockender Verkehr gerade. Die A57 Krefeld Richtung Nimwegen ist zwischen Uedem und Goch gesperrt. Nach einem Brand wird da die Fahrbahn gereinigt und alle Staus kriegt ihr über die WDR2-App.
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15: Und einmal den fettesten Trommelwirbel, den wir kriegen können, bitte für Ray.

0: Schaffen ist nochmal so ein anderer Schnack. Also, die Solomütter kriegen ihren großen Auftritt bei uns.
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0: Mit Marlies Schaum, WDR 2 aktuell.
2: Franziska aus Köln wollte sehr gerne Mutter werden, aber ihr Partner wollte damals keine Kinder.
3: Ich war Mitte 30 und für mich war dann klar, ich mache das alleine.
2: Also hat Franziska sich informiert und sie ist tatsächlich mit Hilfe einer Samenspende dann schwanger geworden.
3: Also ich hatte gar keine Angst davor, wie es wird, wenn ich schwanger bin, wie es wird, wenn ich das Baby habe, wie es wird, wenn ich das Kind habe. Ich hatte Angst davor, dass ich niemals Mutter sein werde.
2: Inzwischen ist Franziskas Sohn 5 Jahre alt und sie hat inzwischen wieder einen Partner. Aber die Verantwortung für ihren Sohn hat sie weiterhin alleine, sagt sie. Und das sei durchaus manchmal eine Herausforderung.
3: Wenn irgendwas passiert, wenn das Kind, was weiß ich, sehr krank ist oder so. Ich war mit meinem Sohn letztes Jahr im Krankenhaus. Das waren wirklich Momente, wo ich so dachte, das ist einfach krass, wenn man das alleine macht. Ich finde eben so emotionale Dinge oder erzieherische Dinge, die kann man manchmal, also das ist ja auch so ein bisschen davon abhängig, was man für eine Partnerschaft lebt, fast schon besser alleine entscheiden. Dass man eben alleine entscheidet, wie will ich das Kind erziehen, was ist mir wichtig, was nicht. Zusammenfassend kann man aber sagen, also Menschen um sich zu haben, die einen uns unterstützen, organisatorisch, sage ich mal, das ist schon wichtig.
2: Der Psychologe Andreas Eickhorst hat uns auf WDR 2 gesagt, dass das Umfeld für Alleinerziehende jeder Art und gerade für Solomütter wirklich sehr wichtig sei.
4: Gucken, dass die Mutter nicht überlastet ist, dass kein Burnout droht, dass sie sich Rat holt, dass die Kinder andere Bezugspersonen haben, dass sie Geduld und Zeit aufbringen kann. Also der Rahmen von Netzwerk bis, ich fürchte, auch Geld bis Möglichkeiten, sollte gut abgesteckt werden. Und richtig gut wäre es natürlich, wenn die Kinder irgendwann, das kann ja auch später sein, wissen, wer ihr Vater ist.
2: Franziska hat uns erzählt, dass ihr Sohn auch schon eine Phase hinter sich hat, in der er sehr viel nach seinem Vater gefragt hat.
3: Ich bin von Anfang an ganz offen mit ihm umgegangen, also auch nicht erst dann, als er gefragt hat, sondern eigentlich seit er da ist, habe ich immer wieder mit ihm Bücher dazu gelesen. Es gibt ganz schöne Kinderbücher zu dem Thema. Das ist natürlich für ein Kind schwierig zu begreifen und auch gerade dieses Wort Spender ist im Moment für ihn auch noch zu abstrakt. Und deswegen ist manchmal die Wortwahl da schwierig. Weil wenn man dann sagt, du hast keinen Papa, ist das immer gleich auch so negativ behaftet. Und wenn jemand ihn fragt jetzt, weil es gibt ja Kinder, klar, die fragen natürlich, hast du eigentlich gar keinen Papa? Dann sagt er, nein, ich habe keinen Papa. Mein Papa wohnt ganz weit weg und den kenne ich nicht.
2: Und wir haben heute auf WDR 2 noch sehr viel mehr mit Franziska besprochen. Zum Beispiel, wie das eigentlich ist mit dem, ich suche einen Spender aus bei so einer Samenbank. Also wie das alles funktioniert und welche Erwartungen sie eigentlich an ihre Zukunft als Solomama hat. Und das ganze Gespräch mit Franziska findet ihr deshalb zum Nachhören auf wdr2.de und in der WDR 2 App.

0: Musik sein.
1: Ey, da müsste Musik sein.
0: Der macht gerade auf Muckis, dieser Vincent Weiss, auf dem Cover der Men's Health mit Strahle, Lächeln und Muskelberg, Heidewitzka. Und er hier ist mindestens zwei Generationen voraus, gerade im Westen unterwegs. Eric Clapton heute Abend in der Arena in Köln, dann noch in Kaiserslautern und München übrigens in Deutschland. 81 ist der Mann inzwischen und gestern war er in Mannheim, hochgelobt von denen, die ihn dort live erlebt haben. Wenn das der Abschied war, dann war er gut, schreibt eine Zeitung. Er ist also unterwegs mit Cocaine und Tears in Heaven und Layla ist sicher auch dabei. Und wenn nicht, dann hört ihr es jetzt. Eric Clapton im WDR 2 Musikmix.

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0: Mit der wird's einem schwindlig, ja. Vertigo, Tiffany Harris, schönen Feierabend, wenn ihr ihn habt. WDR 2 ist hier und wir nehmen euch mit zu den Wildpferden. Nach 4 und wilde Musik habe ich auch für euch. Ganz aktuelle von Olivia Dean. Man I Need und Musik aus den 90ern von Eagle Eye Cherry. Da wird der große Onkel mit Save Tonight. Im WDR 2 Musikmix.
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10: Die Nachrichten mit Peter Neuhaus. Guten Tag.
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10: Bundeskanzler Merz hat mit US-Präsident Trump telefoniert während dessen Rückreise aus China. Dabei ging es nach Angaben von Merz unter anderem um die Kriege in der Ukraine und im Iran. Christina Nagel, WDR Berlin.
11: Der Kanzler spricht von einem guten Telefonat, beschwört die starke Partnerschaft zwischen den USA und Deutschland. Es klingt, als ob Friedrich Merz die zuletzt deutlich zutage getretenen Spannungen im deutsch-amerikanischen Verhältnis vergessen machen will. Sie hatten sich unter anderem am Krieg gegen den Iran entzündet. Besonders verärgert hatte sich der US-Präsident über die Aussage des Kanzlers gezeigt, dass sich die USA vom Iran demütigen lasse. Man sei sich einig, betont der Kanzler nun, der Iran müsse an den Verhandlungstisch kommen. Gesprochen haben beide Merz zufolge auch über eine friedliche Lösung des Krieges, den Russland gegen die Ukraine führt, und über den NATO-Gipfel, der im Juli in Ankara stattfindet.
10: Bundesweit streiken heute tausende Mitarbeiter aus dem Einzelhandel, auch in NRW. In Dortmund etwa hatte die Gewerkschaft Verdi zu einer Demonstration aufgerufen. Mehrere hundert Menschen sind auf die Straße gegangen. Sie fordern mehr Gehalt, mindestens ein Plus von 225 Euro. Dieser Einzelhandelsmitarbeiter aus Dortmund fasst die Stimmung so zusammen.
12: Im Einzelhandel wurde es jetzt seit Corona schwieriger und schwieriger für die Mitarbeiter. Wir müssen immer mehr Aufgaben erfüllen mit immer weniger Leuten. Und trotzdem bleiben die Gehälter gleich. Was bei Inflation heißt, dass wir weniger Gehalt kriegen. Wir wollen zumindest diesen Inflationsausgleich haben.
10: Seit April verhandeln die Arbeitgeberseite und Verdi. Die Arbeitgeber in NRW und Hamburg haben in dieser Woche ein Tarifangebot für den Einzelhandel vorgelegt. Die Gewerkschaft hat es abgelehnt. Und jetzt weitere Meldungen im Überblick. NRW-Verkehrsminister Krischer hat die Sanierungspläne für Brücken, Landstraßen, Radwege und Tunnel vorgestellt. Der Grünpolitiker sagte in Königswinter, dass vor allem Brücken erneuert werden sollen, um Sperrungen zu vermeiden. Durch Geld aus dem Sondervermögen des Bundes könne der Sanierungsstau in Nordrhein-Westfalen schneller abgearbeitet werden. Bundesjustizministerin Hubich will härter gegen überhöhte Preise beim Weiterverkauf von Tickets vorgehen. Die SPD-Politikerin hat auf einen offenen Brief von 65 Bands und Künstlern reagiert. Sie kritisieren, dass Konzertkarten zum Teil zu horrenden Preisen auf dem Zweitmarkt landen. Im Laufe des Jahres könnte laut Hubich eine gesetzliche Regelung vorliegen. In Wuppertal ist ein mutmaßlicher Reichsbürger festgenommen worden. Polizei und Staatsanwaltschaft bestätigen die Festnahme des 69-Jährigen. Er soll eine Wuppertaler Justizmitarbeiterin unter Druck gesetzt haben. Er wurde dafür zu einer Geldstrafe verurteilt, die er aber nicht zahlt. Jetzt soll der mutmaßliche Reichsbürger aus Wuppertal für 3 Wochen ins Gefängnis.
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10: Das Landgericht Köln bereitet sich auf einen Prozess gegen 2 Polizisten aus Bonn vor. Einem wird vorgeworfen, Dienstgeheimnisse gegen Geld verraten zu haben. Der Prozess beginnt am Montag. Markus Schmitz, WDR Köln.
13: Bestechlichkeit, Verletzung von Dienstgeheimnissen und Vortäuschen einer Straftat wirft die Kölner Staatsanwaltschaft den Beamten vor. Einer soll für Geld Informationen aus dem System der Polizei nach außen gegeben haben, auch im Zusammenhang mit dem Kölner Drogenkonflikt, bei dem einer Bande 350 Kilogramm Cannabis geraubt wurde. Bemerkenswert, der Beamte, der die Infos herausgegeben haben soll, setzte seine Karriere offenbar für wenig Geld aufs Spiel. Pro Info soll er im Schnitt 35 bis 50 Euro bekommen haben.
10: Das war WDR aktuell.
14: Ich habe gerade gestockt bei den 350. Mhm. Waren es Gramm oder Kilogramm?
15: Ich hätte auch Kilogramm gehört, aber ist egal.
14: 350 Kilo Cannabis, Herr Heidewitzka. Ja. Marcel Klär in der WDR 2 Wetterredaktion.
15: Ja, willst du bei mir ein bisschen Wetter einkaufen?
14: Ja, genau.
15: Ja, schauen wir mal, wie sieht's denn Richtung Abend aus und dem normalen Wochenende? 5 bis 11 Grad haben wir noch im Westen, aber ja, wir haben noch so einzelne Schauer, die durchziehen. Die können punktuell auch mal kräftig oder gewittrig ausfallen. In der kommenden Nacht lassen die dann meist nach. Die Temperaturen gehen dann auf 6 bis 1 Grad runter, wird also echt frisch. Ja, und morgen, der Samstag, bringt Sonne, Wolken, also es geht wechselhaft weiter, längere, trockene Phasen. Am Nachmittag, da haben wir wieder mehr mit Schauern zu kämpfen. Es wird aber nicht überall nass und in Nettersheim kommen wir morgen auf 12 und Lippstadt und Neuss schafft die 15-Grad-Marke.
14: Gleich 5 nach 4.
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14: Hier sind sie, die Staus mit den längsten Wartezeiten. Die A1 Köln Richtung Euskirchen zwischen Hürth und dem Kreuz Bliesheim, 4 Kilometer stockender Verkehr. Die A2 Dortmund Richtung Oberhausen zwischen Bottrop und dem Kreuz Oberhausen, 10 Minuten drauf, 4 Kilometer Stau. Die A40 Essen Richtung Venlo ist zwischen dem Kreuz Kaiserberg und dem Kreuz Duisburg wegen Brückenarbeiten bis zum Dienstagmorgen gesperrt. Die A57 Krefeld Richtung Nimwegen ist zwischen Uedem und Goch gesperrt. Nach einem Brand wird da die Fahrbahn gereinigt. Und die A59 Köln Richtung Bonn zwischen dem Dreieck Heumer und Flughafen Köln-Bonn. 10 Minuten drauf, planen 4 Kilometer Stau. 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
14: Noch einmal schlafen.
15: Ja, was dann?
14: ESC.
15: Jawohl, ich habe auch gerade gedacht, du könntest auch da auftreten.
14: Ja,
15: indem du den Verkehr vorliest mit dem Unterleger, das wäre schon fast.
14: Ich wollte schon sagen, also ich meine, ich könnte das Warm-up übernehmen.
15: Ja, genau, das wäre cool.
14: Ne, aber wir haben ja gerade schon philosophiert, wir müssen rechtzeitig dabei sein. Nichts mit warm gucken und so. Sarah ist auf Startposition 2.
15: Ich hoffe, sie wird danach nicht vergessen. Aber ich bin on fire, weißt du?
14: Das ist gut.
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14: Aber wann bist du das nicht?

0: Gleich Viertel nach vier, WDR 2 ist hier, wir sind die winken wie verrückt, ne? Wir winken vor der Brücke an diesem Brückentag. Es geht Richtung Feierabend für alle, die heute die Stellung halten im Job.
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0: Und wir satteln akustisch die Pferde und reiten zusammen in den Sonnenuntergang. Und das machen wir gemeinsam mit unserem Raus in den Westen-Reporter Julian Beuter. Wobei, Julian, die Pferde, die du da gerade so vor dir hast, die darfst du ja wahrscheinlich noch nicht mal streicheln, ne? Sondern nur gucken.
2: Genau, es sind die berühmten Wildpferde von Dülmen, wo wir gerade sind. Also die wohnen hier tatsächlich bei Dülmen in einem Naturschutzgebiet und sind da fast ohne menschlichen Einfluss. Also die gehen nicht zum Tierarzt, die kommen im Winter nicht in den Stall, sondern die sind einfach hier auf der Wiese größtenteils sich selbst überlassen. 400 Pferde sind hier unterwegs. Die sind so ungefähr ja ein bisschen kleiner als so ein Pferd, auf dem du vielleicht reiten würdest. Ein bisschen größer als ein Pony würde ich sagen. Ne? Und schön, total grau. Also die meisten haben so ein graues Fell, eine glatte Mähne oben am Kopf, die so ein bisschen über die Augen fällt. Also sie sehen wirklich beeindruckend aus und grasen hier ganz in Ruhe auf so einer total idyllischen, grünen, saftigen Wiese vor sich hin. Ich bin hier natürlich nicht alleine reingestapft in dieses Naturschutzgebiet, wo die wohnen, sondern ich habe mich einer Führung angeschlossen. Montags bis freitags finden hier Führungen statt, geführt von einer Expertin, die sich tatsächlich richtig gut auskennt, alles erklärt. Und zwei, die dabei sind bei dieser Führung. Das sind Nora und Erik. Hi, zusammen. Was hast du bisher gelernt, Erik?
3: Also, ich habe gelernt, dass hier auf jeden Fall die Pferde so leben, dass die ein bisschen an uns gewöhnt sind, aber nicht zu sehr, sodass man sie halt auch nicht füttert oder so. Aber man ist hier halt schöner dran und kann die schön beobachten.
2: So, Nora, ich glaube, es sind so ungefähr, ja, ich würde sagen 30, 40 Meter, die wir jetzt von den Pferden entfernt sind, von den Wildpferden. Was ist das für ein Gefühl? Du hast mir gerade schon gesagt, du bist Pferdefan, ne?
4: Ja, es ist schon cool, weil die Pferde sind halt ohne Tierarzt und so. Und es ist auch cool, dass man so nah rankommen kann und dass sie auch zu uns kommen. Also, dass wir nicht zu ihnen kommen, also wir gehen halt ein bisschen rein, aber dass sie auch meistens zu uns kommen, dass sie jetzt nicht so wild sind eher. Sie sind eher so gelassen und legen sich auch hin und so.
2: Genau, also das Wort Wildpferde spielt jetzt nicht damit, dass sie eben total wild sind, sondern eben, dass sie keinem Menschen irgendwie gehören, der sie wieder in den Stall tut.
0: Ja, also die Wildpferde in Dülmen. Julian, du wirst da noch so ein kleines bisschen dranbleiben und uns später erzählen. Und was haben wir erfahren? Die Wildpferde, die haben keinen Tierarzt, aber die Wildpferde haben heute Nachmittag eben einen Julian. Und das ist total gut. Und WDR 2 hat den Julian draußen. Alle Informationen zu dem, was wir euch da erzählen, kriegt ihr natürlich auch übers Netz.
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Da haben wir vorhin gerade erzählt vom ESC und von Sarah Engels, Start Nummer 2 morgen. Sie war 2013 dabei, Natalie Horler, Cascada aus Bonn. Und das hier war eine ganz aktuelle Nummer, Cascada zusammen mit Felix Jähn, Boy, You Turn Me im WDR 2 Musikmix.

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11: Um 16.30 Uhr mit Matthias Wurms. Guten Tag.
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11: Bundeskanzler Merz und US-Präsident Trump haben miteinander telefoniert. Laut Merz war es ein gutes Gespräch. Beide waren sich demnach einig, dass der Iran keine Atomwaffen haben darf und zurück an den Verhandlungstisch muss. Das Verhältnis zwischen Merz und Trump war zuletzt angespannt, unter anderem weil der Kanzler gesagt hatte, die USA hätten im Iran-Krieg offenbar keine Strategie. NRW-Verkehrsminister Krischer hat die Sanierungspläne für Brücken, Landstraßen, Radwege und Tunnel vorgestellt. Der Grünen-Politiker sagte in Königswinter, dass vor allem Brücken rechtzeitig saniert werden sollen, um lange Sperrungen zu vermeiden. Durch Geld aus den zusätzlichen Krediten des Bundes könne der Sanierungsstau in Nordrhein-Westfalen schneller abgearbeitet werden. Bundesjustizministerin Hubig will härter gegen überhöhte Preise beim Weiterverkauf von Tickets vorgehen. Die SPD-Politikerin hat auf einen offenen Brief von 65 Bands und Künstlern reagiert. Die kritisieren, dass Konzertkarten zum Teil zu horrenden Preisen auf dem Zweitmarkt landen. Laut Hubig könnte im Laufe des Jahres eine gesetzliche Regelung vorliegen. Deutschlands wichtigstes Forschungsschiff ist zurück in Bremerhaven. Die Polarstern war ein halbes Jahr in der Antarktis unterwegs. Dort hat die Besatzung den Rückgang des Meereises und den Zustand der Ökosysteme untersucht und Proben gesammelt. Außerdem haben die Wissenschaftler eine kleine Insel entdeckt, die bisher auf keiner Karte eingezeichnet war. Das war WDR aktuell.
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12: Für Ostwestfalen-Lippe mit Maurice Pflege, schönen guten Tag. Der Bielefelder Verein Digitalcourage will durch eine bundesweite Unterschriftenaktion das Grundgesetz ändern lassen. Er fordert, dass niemand ausgeschlossen werden darf, wenn er keine digitalen Angebote nutzen möchte. Peter Kors, WDR 2 Bielefeld.
3: Beim Ticketkauf, im Bus, beim Freibadbesuch oder beim Buchen des Arzttermins. Menschen ohne Internet oder ohne Handy würden inzwischen im öffentlichen Leben ausgeschlossen, so Digital Courage. Das gelte längst nicht nur für techniküberforderte Senioren, sondern zum Beispiel auch für junge Menschen, denen bei einer Social-Media-Sucht geraten werde, kein Handy bei sich zu führen. Das sei Digitalzwang, sagt der Bielefelder Verein, und der verstoße gegen das Grundgesetz. Mehr als 60.000 Menschen haben die Petition bereits unterschrieben.
12: Unter anderem die Passadetalbrücke und die marode Brücke der Ringstraße in Herford profitieren von der landesweiten Sanierungsoffensive für Straßen und Brücken. Für die Sanierungen fließen Millionen Euro auch nach Ostwestfalen-Lippe. Die Passadetalbrücke in Lemgo ist Teil der Ortsumgehung und mit 30 Millionen Euro das größte Projekt in unserer Region. Baubeginn soll im Frühjahr 2027 sein, die Bauzeit beträgt 4 Jahre. 5 Menschen mussten nach einem Brand in Petershagen ins Krankenhaus. Wie die Polizei heute mitteilt, ist gestern Nachmittag ein Feuer in einem Wohnhaus im Erlengrund ausgebrochen. Vermutlich war ein technischer Defekt die Ursache. Auch Kinder sind unter den Verletzten. Das Haus ist nicht mehr bewohnbar. Die Handballerinnen der HSG Blomberg-Lippe wollen ihre erste deutsche Meisterschaft gewinnen. An diesem Wochenende geht es in das entscheidende Playoff-Duell gegen die Borussia aus Dortmund. Das Finale wird im sogenannten Best-of-Three-Modus gespielt. Das heißt, der Titel wird erst überreicht, wenn ein Team 2 Duelle der Finalserie gewinnt. Schon im letzten Jahr stand Blomberg im Finale um die Meisterschaft, musste sich aber mit Platz 2 zufrieden geben. Und wir schauen auf das Wetter in OWL. Am Nachmittag kommen Schauer dazu, aber auch Sonne noch dabei. Morgen längere trockene Abschnitte, aber auch da ein wenig Regen bei 15 Grad in Detmold und Reda-Wiedenbrück.
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13: Es ist kurz nach 5:30 die A2 Dortmund Richtung Oberhausen zwischen Bottrop und dem Kreuz Oberhausen. 10 Minuten plus planen, 3 Kilometer Stau. Die A40 Essen Richtung Venlo ist zwischen dem Kreuz Kaiserberg und dem Kreuz Duisburg wegen Brückenarbeiten bis zum Dienstag früh gesperrt. Die A57 Krefeld Richtung Nimwegen ist zwischen Uedem und Goch gesperrt. Nach einem Brand wird da die Fahrbahn sauber gemacht. Und die A516 Abzweig Oberhausen zwischen dem Kreuz Oberhausen und Oberhausen-Eisenheim. 3 Kilometer stockender Verkehr.
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13: Kommt gut an, ich habe Leonie für euch. Don't worry.

0: 20 vor 5 für DR2. Eine aktuelle Info für euch auf der Straße. Die Sperrung der A57 zwischen Uedem und Goch ist gerade aufgehoben worden. Alle Fahrstreifen sind dort wieder frei. Zielgerade hier.
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0: Letzter Spieltag in der Fußball-Bundesliga. Und das bedeutet bei Alle gegen Pistor, so langsam wird auch klar, wer es in die Elf des Jahres schafft. Ich weiß, einige haben schon feuchte Patschehändchen. Dann ist die Frage, wer schafft es, sich im Rettungsseil für die Bundesliga irgendwie so festzuhalten? Wolfsburg oder Pauli, Sven?
2: Naja Leute, Wolfsburgs Trainer Dieter Hecking ist ja schon lange dabei und der weiß schon, was da morgen abgeht auf St. Pauli.
3: Das ist ein K.O.-Spiel und da kann so viel passieren, was wir jetzt überhaupt noch nicht vorhersehen können.
2: Ja, also der Verlierer steigt definitiv ab und St. Pauli, habt ihr mitbekommen, taumelt schon seit Wochen durch den Ring.
4: Wir sind noch da, wir leben noch.
2: Ja, aber Alexander Blessin, St. Paulianer sind klare Außenseiter.
4: Bundesliga ist ein Geschäft, da wird ja nichts geschenkt. Das hat man letztes Jahr, das haben wir dieses Jahr. Von daher gilt es immer wieder dann aufzustehen.
2: Aber der Knockout kommt. Leute, hier ist mein Tipp für den Kampf im Tabellenkeller. Wolfsburg gewinnt gegen St. Pauli mit 2:1, wird damit 16. spielt Relegation und direkt absteigen werden Heidenheim als 17. und St. Pauli als 18. Over and out.
0: Ja, wenn da mal nicht der Magier ran muss. Over and out heißt es dann auch bei allen anderen Partien, so tippt Sven.
2: Super gekämpft, aber am Ende reicht's dann doch nicht. Heidenheim gewinnt gegen Mainz mit 2:1. Köln und Gladbach gerettet, aber sind es deren Trainer auch? Ich habe da meine Zweifel. Bayern gewinnt gegen Köln 3:0 und Gladbach verliert gegen Hoffenheim 0:2. Leverkusen gewinnt gegen den HSV mit 2:1. Freiburg gewinnt gegen Leipzig 2:1. Stuttgart gewinnt in Frankfurt 3:1. Union Berlin schlägt Augsburg 2:1. Und Werder Bremen trennt sich von Dortmund 2:2. Das war's.
0: Ja, dann spielt mal gegen Sven. Und letztes Mal in dieser Saison geht's um Trikots für euren Lieblingsverein aus der Bundesliga. Und es geht darum, wer schafft es in die Elf des Jahres und fährt mit Sven Pistor zum Pokalfinale nach Berlin. 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

0: 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Gut, dass ihr dabei seid. Und dieser Typ hier ist wirklich toll.
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0: Max Giesinger ist wirklich ein cooler Typ. Neulich habe ich so eine Veranstaltung moderiert und ihn angesagt. Da war er noch nicht bereit. Er war noch fix auf dem Klo. Der ist wirklich tiefenentspannt. Und er ist vor allem, obwohl er noch so jung ist, also 37 ist er gerade, der ist vor allem schon lange im Geschäft. Und deshalb macht er jetzt mal ganz selbstbestimmt eine Pause. Er hat nämlich ein Sabbatjahr angekündigt.
2: Ich sehne mich nach so ein bisschen Normalität. Ich habe da mal Lust, da aus diesem wunderschönen Zirkus mal für eine Zeit auszusteigen. Max Giesinger, das war ich jetzt so die 10 Jahre und jetzt deppe ich da mal raus, weil ich bin noch mehr als dieser Künstler. Ich träume schon lange wieder mal ein bisschen die Welt zu bereisen, mal 4-5 Monate einen Backpacking-Trip zu machen und mal wieder richtig Zeit für meine Family zu haben, für meine Freunde.
0: Tolle Entscheidung. Wichtig, wertvoll. Ich bin irgendwie so ein bisschen neidisch. Karrierepause also und trotzdem macht sich Max Giesinger schon Gedanken drüber, wie es danach so weitergehen soll.
2: So worst case, ich komme zurück, niemand will mich mehr sehen. KI-Roboter ersetzen Musiker, wird mein Leben keinen Sinn mehr machen? Oder gibt es einfach noch ganz viele Parallelentwürfe und Talente, die ich vielleicht noch gar nicht herausgefunden habe, wo ich einfach ebenso glücklich sein könnte, wie mit der Musik.
0: Das sind Fragen, die man sich in dieser Welt stellen muss, ja. Und es ist generell klug, sich diese Fragen zu stellen. Max Giesinger, der ist aber klug genug, um sich eine Auszeit zu nehmen, zum Nachdenken, Kopf ausschalten, Seele an. Ein Sabbatjahr hat er jetzt angekündigt. In diesem Sommer kriegen wir ihn aber nochmal live. Dreimal kommt er nämlich in den Westen nach Dienstlaken, Geldern und Lennestadt, Elspe. Und hier ist er mit seinen 80 Millionen. Max Giesinger bei uns.
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mit Aerosmith und Crazy Richtung Feierabend, wenn ihr ihn habt. Und nach fünf sind die Wildpferde frei. Beobachtbar bei uns. Und ich habe Musik für euch von den Nightcrawlers.

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12: Die Nachrichten mit Matthias Wurms. Guten Tag.
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12: NRW-Verkehrsminister Krischer geht davon aus, dass die Sanierung von Brücken und Straßen bald vorankommt. Der Grünen-Politiker hat die Pläne der Landesregierung dazu vorgestellt. Krischer sagte, dass die zusätzlichen Kredite des Bundes für Infrastrukturprojekte hilfreich seien.
13: Damit schaffen wir es, den Sanierungsstau in den nächsten Jahren aufzulösen. Aber das wird noch ein bisschen dauern. Das ist klar, es wird viele Baustellen geben. Das, was in Jahrzehnten zu wenig investiert worden ist, das kann man nicht in einem Jahr wegmachen. Aber mit den zusätzlichen Möglichkeiten sehen wir jetzt, um im Bild zu bleiben, Licht am Ende des Tunnels.
12: Krischer hat heute ein Sanierungsprojekt in Königswinter besucht. Es soll als eins der ersten von dem Investitionspaket profitieren. Der Neubau einer Brücke über Bahngleise an der L193. Die gut 60 Jahre alte Brücke soll innerhalb von 10 Monaten abgerissen und durch eine neue Stahlbrücke ersetzt werden. Der Bundesverfassungsschutz hat die planmäßige Beobachtung der Scientology-Organisation beendet. Nach ARD-Informationen begründet er es damit, dass es andere und größere Probleme gebe. Holger Schmidt für WDR aktuell.
14: Fast 30 Jahre lang, nämlich seit 1997, hatten deutsche Verfassungsschutzbehörden die Aktivitäten der Scientology-Organisation beobachtet. Grund war die totalitäre Ideologie der Organisation, die aus Sicht vieler Analytiker antidemokratisch sei und letztlich die Weltherrschaft anstrebe. An der ideologischen Bewertung von Scientology hat sich seitdem nicht viel geändert. Allerdings gelang es der Organisation nach Ansicht des Verfassungsschutzes in den vergangenen Jahren immer weniger, Menschen für sich zu begeistern. Dass Scientology nun nicht mehr als eigener Phänomenbereich zählt, hat auch damit zu tun, dass sich der Inlandsgeheimdienst konsequent auf die Hauptbedrohungen fokussieren möchte. In- und ausländischer Terrorismus, Spionage und Sabotage.
12: Weitere Meldungen im Überblick. Die Behörden in Dänemark sind weiter nicht sicher, ob der gefundene tote Wal das Tier ist, das in Deutschland gestrandet war. Es gebe keine eindeutigen Hinweise auf die Identität des Tieres. Der Ort, an dem der tote Wal in Dänemark gefunden wurde, würde aber zu der Nordseeroute passen, über die der gestrandete Wal geschleppt wurde. In der Demokratischen Republik Kongo ist wieder das gefährliche Ebola-Fieber ausgebrochen. Laut der afrikanischen Gesundheitsbehörde wurden bisher 65 Todesfälle gemeldet, vor allem im Nordosten des Kongo, der an Uganda und den Südsudan grenzt. Ersten Untersuchungen zufolge handelt es sich nicht um die oft vorkommende Art des Ebola-Virus, gegen die es Impfstoffe gibt. Der Schauspieler Günther Maria Halmer ist im Alter von 83 Jahren gestorben. Halmer wurde in den 1970er Jahren durch seine Rolle des Charlie Häusler in den Münchner Geschichten deutschlandweit bekannt. Zuletzt stand er im Münchner Residenztheater auf der Bühne und war im Januar in der ARD-Komödie Mein Vater, der Esel und ich zu sehen.
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12: Die Stadt Hagen reagiert auf die zunehmenden Begegnungen von Menschen mit Wildschweinen. Weil die deutlich zugenommen haben, will die Stadt besser informieren. Sophie Konrad für WDR aktuell.
9: Schilder in den besonders betroffenen Hagener Stadtteilen und neue Flyer sollen den Menschen helfen, sich richtig im Umgang mit den Wildschweinen zu verhalten. Auch ein möglicher Abschuss der Tiere war Thema bei einem runden Tisch im Hagener Rathaus. An die Bürgerinnen und Bürger appelliert die Stadt, vor allem keinen Müll oder Essensreste liegen zu lassen. Das ziehe die Wildschweine an. In Zukunft will die Stadt Hagen auch Anlauf- und Beratungsstellen einrichten.
12: Das war WDR aktuell.
13: Ja, und wir haben das Wetter mit Marcel Klär in der WDR 2 Wetterredaktion.
15: Ja, und das sieht folgendermaßen aus. Am Abend haben wir noch so 5 bis 11 Grad bei uns im Westen, aber ja, hier auf dem Radar, da sehe ich es auch. Einzelne Schauer hier und da, die weiter durchziehen, die können auch punktuell mal kräftig ausfallen oder gewittrig. In der Nacht ziehen die meisten dann aber wenigstens ab. Es bleibt meist trocken bei 6 bis 1 Grad. Morgen starten dann noch recht freundlich in den Tag, aber am Nachmittag ziehen dann mal wieder Schauer auf. Temperaturen, die bleiben auch noch relativ verhalten. Bielefeld schafft morgen 14 und Bedburg und Moers kommt auf 15 Grad.
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0: Es ist 4:05, die A2 Hannover Richtung Oberhausen zwischen Dortmund Nordost und Dortmund Menge der Viertelstunde drauf, 5 Kilometer Stau wegen Bergungsarbeiten. Die A2 Dortmund Richtung Oberhausen zwischen Oberhausen Königshardt und dem Kreuz Oberhausen, 10 Minuten drauf, 2 Kilometer. A40 Dortmund Richtung Essen zwischen Dortmund Klei und dem Kreuz Bochum, 4 Kilometer stockender Verkehr. Die A40 Essen Richtung Venlo ist zwischen dem Kreuz Kaiserberg und dem Kreuz Duisburg wegen Brückenarbeiten bis zum Dienstag früh gesperrt. A52 Romont Richtung Mönchengladbach zwischen Schwalmtal und Hoster, 2 Kilometer Stau und ihr kommt hoffentlich gut und sicher an.
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0: Gut, dass ihr uns im Ohr habt.
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0: Die Wildpferde. Die Wildpferde in Dömen haben sie uns heute angetan.
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0: Und unser Raus in den Westen-Reporter Julian Beuter, der ist heute dort in Dömen in diesem, ich hoffe, ich habe es richtig verstanden, Julian, in diesem Großgehege, wo diese ungefähr 400 Wildpferde auch wild leben. Und du hast vorhin gesagt, dass die nicht gefüttert werden sollen. Niemals Sommer, Winter, die machen alles selber?
2: Die machen das meiste selber, ja. Die wohnen hier in so einem riesigen 2x2 Kilometer großen Naturschutzgebiet. Ungefähr draußen rum ist ein Zaun, damit der Wolf nicht reinkommt. Aber ansonsten sind die hier völlig ungestört. Ne? Das hat mir Friederike Röwekamp erzählt. Ne? Die ist die Försterin, die sich hier um das Naturschutzgebiet und damit auch um die Pferde kümmert. Wir sind gerade mittendrin. Oder hinten wird gerade kuscheln gerade zwei Pferde miteinander. Wir sind wirklich mittendrin. Das nächste Pferd, was mir hier gegenübersteht, ist noch nicht mal 2 Meter entfernt. Da komme ich ja als normaler Besucher ja eigentlich gar nicht hin. Ne? Sie haben am Wochenende offen, aber dann guckt man sich das eben durch einen Zaun an. Und damit die Pferde wirklich ungestört sind, also nicht streicheln, nicht füttern, weil es sind Wildpferde.
3: Genau, und da haben wir immer so diesen Spagat Naturschutz, Tourismus. Auf der einen Seite möchte ich natürlich auch die Faszination dieser Pferde rüberbringen und auch vermitteln. Auf der anderen Seite sollen sie aber wild bleiben und deswegen kann man am Wochenende auch nur vom Zaun aus besichtigen.
2: Aber was heißt wild?
3: Das ist eine gute Frage. Ich sage immer, man kann wild auf verschiedene Sachen definieren. Ich kann sagen, es ist was ganz Ursprüngliches. Wild im Sinne von... von alther gebracht, auch genetisch gesehen. Ich kann aber auch wild definieren als ursprünglich im Sinne auf das Verhalten bezogen. Und wir haben von beidem ein bisschen, aber auch nichts mehr so ganz richtig.
2: Das heißt, sie lassen die Tiere ja einfach in Ruhe machen, was sie wollen. In diesem Fall fressen, ein bisschen aneinander rumknabbern, um sich gegenseitig sauber zu halten. Und ansonsten greifen sie da kaum ein, außer es ist jetzt mal wirklich knapp im Winter. Und dann... Ja, sind das hier wirklich so richtig majestätische Tiere? Ich habe es gerade vor einer Stunde schon mal gesagt. Die sind ein bisschen größer als ein Pony, ein bisschen kleiner als so ein gewöhnliches Reitpferd. Grau, haben so eine Mähne, die so über die Augen fällt. Also hatte ich als Teenie auch mal die Frisur. Aber bei denen sieht das irgendwie besser aus. Und ja, denen so näher zu kommen, das ist wirklich ein erhabenes Gefühl, weil die so eine Ruhe ausstrahlen. Diese großen Tiere stehen hier mitten auf der Weide, fressen ganz in Ruhe Gras, beschnuppern einander, knabbern aneinander rum, eben um ihr Fell sauber zu halten. Und wiehern ab und zu mal, ich weiß nicht, ob du es im Hintergrund hörst, es ist einfach toll hier.
0: Ich kann das total gut hören, Julian. Ich kann auch den Wind hören. Also es ist ein wildes Erlebnis, was du da gerade hast in diesem Gehege da, in diesem Großgehege in Dömen, wo die Wildpferde unterwegs sind. Also Julian Beuter, unser Raus in den Westen Reporter, hat uns da Geschmack drauf gemacht, uns das einfach mal anzugucken, zu entspannen, zu genießen. Julian, das Einzige, was ich vielleicht noch ganz kurz erklärt haben muss, wenn du sagst, die kuscheln miteinander, kuscheln die oder haben die Freitagnacht Nachmittag Spaß?
2: Nein, hier sind keine Jungs drin. Sonst würde die Herde zu groß. Also es ist wirklich nur aneinander rumknabbern, um das Fell sauber zu halten.
0: Es ist ja auch erst 16:45. Wir haben es geklärt. 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

0: WDR 2 ist hier. Und das ist so eine Meldung, bei der ich an unsere Eskapaden denken muss. Junge Menschen, kleine Insel, viel Alkohol und eine Telefonzelle. Ist also schon eine Weile her. Wir haben tatsächlich jedes Jahr wieder im Urlaub auf der Insel Hiddensee, das ist in der Ostsee, versucht, ob noch einer mehr geht. Das Spiel hieß, wie viele Menschen passen in eine Telefonzelle. Am Ende war irgendwie immer ein Ellenbogen kaputt oder eine Nasenspitze oder irgend sowas. Die Meldung hier hat mich also kurz erheitert, denn in Rheinland-Pfalz hat die Polizei gestern eine Partygruppe aus dem Verkehr gezogen. 12 junge Leute, alle 12 in einem Auto, teilweise im Kofferraum, teilweise quer über die Rückbank. 12 Männer in einem Auto, den Rekord haben sie sicher. Einzig blöde Sache nur, der Fahrer war genauso betrunken wie alle anderen 11 auch, 1,1 Promille. Ich würde sagen, das schreit nach Wiederholung, nüchtern, vielleicht in einer Fernsehshow.
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Mr. Know-It-All ist die aktuelle Single von Teddy Swims. Der Klugscheißer, der Alleswisser. Ich nehme den Mr. Know-It-All. Ich nehme aber auch die Mrs. Know-It-All oder die Miss Know-It-All. Wenn ihr so ein richtiger Klugscheißer oder eine Klugscheißerin seid. 0800 567 8222. Eine Minute Zeit für 6 richtige Antworten. Das ist die schnelle Minute auf WDR 2. Es geht um den Thermobecher. 0800 567 8222.

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6: WDR 2 noch mit einer Warnmeldung auf der A42 Kamp-Lindfort Dortmund zwischen Essen-Altenessen und Gelsenkirchen-Hessler sind in beiden Richtungen Kinder auf der Fahrbahn.
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8: Um 17.30 Uhr mit Matthias Wurms. Guten Tag.
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8: Bei der FDP wird Wolfgang Kubicki vermutlich neuer Parteichef. Sein einziger Konkurrent hat zurückgezogen. Der nordrhein-westfälische FDP-Vorsitzende Henning Höhne hat der FAZ gesagt, dass er nur noch als Stellvertreter des FDP-Bundeschefs kandidieren will. Der neue FDP-Chef soll beim Parteitag in 2 Wochen gewählt werden. NRW-Verkehrsminister Krischer hat die Sanierungspläne für Brücken, Landstraßen, Radwege und Tunnel vorgestellt. Der Grünen-Politiker sagte in Königswinter, dass vor allem Brücken rechtzeitig saniert werden sollen, um lange Sperrungen zu vermeiden. Durch Geld aus den zusätzlichen Krediten des Bundes könne der Sanierungsstau in Nordrhein-Westfalen schneller abgearbeitet werden. Der Bundesverfassungsschutz hat die planmäßige Beobachtung der Scientology-Organisation beendet. Nach ARD-Informationen begründet der Verfassungsschutz es damit, dass es andere und größere Probleme gebe, wie Terrorismus, Sabotage oder Spionage. Außerdem habe Scientology an Bedeutung verloren. Der langjährige Fußballnationaltorwart Manuel Neuer hat seinen Vertrag bei Bayern München um 1 Jahr verlängert. Der 40-Jährige begründete seine Entscheidung mit seinem Spaß am Fußball und dem Erfolg der Bayern. In dieser Saison hat Neuer die Meisterschaft schon sicher und steht mit den Bayern auch noch im Pokalfinale. Das war WDR aktuell.
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9: Für Ostwestfalen-Lippe mit Maurice Pflege, guten Tag. Unter anderem die Passadetalbrücke und die marode Brücke der Ringstraße in Herford profitieren von der landesweiten Sanierungsoffensive für Straßen und Brücken. Für die Sanierung fließen Millionen von Euro nach OWL. Die Passadetalbrücke, die Teil der Ortsumgehung von Lemgo ist, ist mit 30 Millionen Euro das größte Projekt in unserer Region. Baubeginn soll im Frühjahr 2027 sein. 5 Menschen mussten nach einem Brand in Petershagen ins Krankenhaus. Wie die Polizei heute mitgeteilt hat, ist gestern Nachmittag ein Feuer in einem Wohnhaus im Erlengrund ausgebrochen. Vermutlich war ein technischer Defekt die Ursache. Auch Kinder sind unter den Verletzten. Das Haus ist nicht mehr bewohnbar. In Benhausen bei Paderborn haben gestern Abend Jugendliche Steine auf die Schienen der Bahnstrecke Paderborn-Altenbeken gelegt. Eine S-Bahn konnte nicht mehr rechtzeitig bremsen. Der Vorfall passierte laut Polizei auf Höhe des Hochwasserrückhaltebeckens Benhausen. Der Fahrzeugführer sah anschließend 7 bis 8 Jugendliche, die mit E-Scootern in Richtung Paderborn-Kaukenberg flüchteten. Verletzt wurde niemand. Die Polizei ermittelt jetzt und sucht Zeugen. Der SC Paderborn hofft am Sonntag auf den Aufstieg in die erste Bundesliga. Allerdings startet die Mannschaft als Tabellenvierter in den letzten Spieltag und ist bei einem eigenen Sieg auf Ausrutscher der Konkurrenz angewiesen. 1800 Paderborner reisen mit nach Darmstadt. Trainer Ralf Kettemann freut sich über die große Unterstützung der Fans.
10: Die Stimmungslage ist danke, dass wir so lange mitfiebern dürfen als SC Paderborn, dass wir dabei sein. Aber klar, die wollen jetzt auch alle zum 3. Mal in die Bundesliga aufsteigen, wollen alle am Montag frei nehmen oder schwänzen oder was auch immer und in der Stadt feiern. Das ist schon so, was wir da haben. Aber es ist wirklich positiv, muss man sagen, ja.
9: Gleichzeitig spielt am Sonntag Arminia Bielefeld gegen Hertha BSC Berlin. Für Arminia Bielefeld geht es um den Klassenerhalt in Liga 2. Die Lokalzeit OWL drückt beiden Vereinen die Daumen. Und wir schauen auf das Wetter in OWL am Nachmittag mit Schauern, aber auch mit Sonne. Am Abend genauso, morgen trockene Abschnitte und wenig Regen bei 15 Grad in Kalletal und Verl.
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6: Es ist kurz nach 17:30. Die A40 Essen Richtung Venlo ist zwischen dem Kreuz Kaiserberg und dem Kreuz Duisburg wegen Brückenarbeiten bis zum Dienstag früh gesperrt. Und die A52 Romont Richtung Mönchengladbach zwischen Schwalmtal und Hostert gerade 10 Minuten plus planen. 2 Kilometer Stau. Kommt gut an.
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0: So, wir sind im Brückentag. WDR 2 ist hier und wir spielen die schnelle Minute hier auf WDR 2. Und es kommen ja mal ganz viele Bewerbungen. Und heute kam eine Bewerbung von unserer WDR 2-Hörerin Clara in Gelsenkirchen. Hallo Clara.
1: Hallo.
0: Darf ich fragen, wie jung du bist?
1: Ich bin 10 Jahre alt.
0: Du bist 10 Jahre alt. Das heißt, du gehst in die 4. Klasse?
1: Ja.
0: Was ist dein Lieblingsfach?
1: Sport.
0: Das habe ich auch immer gesagt. Ja, weil, also du gehst gern zur Schule, wenn man etwas Sinnvolles macht. Und Sport ist was Sinnvolles, richtig?
1: Ja.
0: Was kommt direkt hinter Sport, Clara?
1: Kunst.
0: Auch was Sinnvolles. Gut. Und dann kommen irgendwann Mathe und Deutsch und diese ganzen anderen unwichtigen Sachen, die man im Leben nicht mehr so oft braucht, wie sich zu bewegen und vielleicht was aufzumalen und zu erkennen und so weiter und so fort. Clara, pass auf, du bist nicht allein, die Mama ist dabei. Hallo Monika.
2: Hallo.
0: Um das auch einmal zu klären, Monika hat ihr Go gegeben, dass Clara hier bei uns in der schnellen Minute...
2: Hallo.
0: Um das auch einmal zu klären, Monika hat ihr Go gegeben, dass Clara hier bei uns in der schnellen Minute mitspielen kann. Die Regeln sind, wie sie sind. Eine Minute Zeit, 6 richtige...

0: heißt wie?
1: Weiter.
0: Sarah Engels. Mario Draghi hat gestern in Aachen einen Preis bekommen. Welchen?
1: Oh, weiter.
0: Den Karlspreis. Wie heißt unsere schlaue Kollegin, die mit den Augen klimpern kann?
1: Steffi Neu?
0: Nein, die Maus! Der Zebra-Twist ist die Stadionhymne welches Fußballclubs aus NRW?
1: Weiter.
0: Der MSV Duisburg. Clara, hast du eigentlich verpasst, dir heute am Brückentag freizunehmen?
2: Nein.
0: Das ist richtig. Bald in Düsseldorf saniert werden soll die Roman-Herzog-Brücke oder die Theodor-Heuss-Brücke?
2: Theodor.
0: Das ist richtig. Clara, wie heißt dein Lieblingssender?
2: WDR2.
0: Und das ist richtig. Und das waren 3 von 6. Und weil du ja unter 18 bist, kriegst du von uns natürlich den WDR2 Thermobecher zugeschickt.
1: Ja. Oh, freut sich einer jetzt gerade
2: sehr. Ja.
0: Ja, klar. Mensch, Clara, du warst ja nur nicht so gut drauf, weil die Mama nicht so gut drauf war, ne? Wunderschön. Das hat Freude gemacht, mit euch zu spielen. Natürlich kriegt ihr von uns den WDR2 Thermobecher zugeschickt. Und Clara, du musst darauf achten, dass du gut auf den aufpasst, ne? Den darf die Mama nicht benutzen, nur du.
2: Okay. Und, das mache ich dann mal so.
0: Und du versprichst mir, du hörst jetzt immer die Maus hier auf WDR2, die mit den klimpernden Augen, okay?
2: Ja.
1: Ja, das machen wir sowieso schon.
0: Dann schicke ich euch beiden liebe Grüße. Dann habt ein schönes Wochenende. Tschüss.
1: Genau, danke.
0: Tschüss. So, das hier ist Bruno Mars. I Just Might heißt seine aktuelle Single. WDR2 hier.

Ja, wir freuen uns ja auch extrem, dass Clara, 10 Jahre aus Gelsenkirchen, den WDR2-Thermobecher gewonnen hat. Mama Monika hat mitgeholfen. Aline schreibt gerade voll mega von euch, dass die kleine, süße Clara den Becher bekommen hat. Ja, wir finden das wirklich auch, aber am meisten amüsiert habe ich mich darüber, über diese Kollegin mit den klimpernden Augen, dass das Steffi Neu ist. Grüße.

Ich hage euch auch mal. Kamrat, hug yourself. WDR 2 ist hier gleich der Tag um 6 und dann Taylor Swift.

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5: Guten Abend, Martin Günther hier. Das Land NRW will bei der Sanierung von Straßen und Brücken einen Zahn zulegen. Wir schauen mal wo. Außerdem Justizministerin Hubich reagiert auf die Forderung nach weniger Wucher bei Konzerttickets und auf der Bahnstrecke Köln-Haken fallen weitere Züge aus.
6: Damit schaffen wir es, den Sanierungsstau in den nächsten Jahren aufzulösen. Aber das wird noch ein bisschen dauern.
5: Landesverkehrsminister Krischer heute bei der Vorstellung des Nordrhein-Westfalen-Plans. In den nächsten 12 Jahren sollen die Straßen und Brücken in NRW auf Vordermann gebracht werden. Mit insgesamt 3,5 Milliarden Euro, teils vom Land, teils aus dem Sondervermögen oder auch den Sonderschulden vom Bund. Präsentiert hat Krischer den Plan bei einem Ortstermin in Königswinter bei Bonn. Unser Reporter Jörg Sauerwein war auch da. Diesen Ort hatte sich Krischer ja nicht einfach so ausgesucht, sondern da ist direkt ein konkretes Beispiel mit verbunden.
7: Ja, genau, und zwar ein Beispiel, das für viele andere steht. Also wir waren an einer Brücke, die seit mehr als 60 Jahren über eine Bahntrasse in Königswinter führt. Seit Jahren marode, schwere Lkw durften da schon gar nicht mehr rüber. Ein typischer Sanierungsstau wie an vielen Stellen im Land, wo jetzt eben auch dank des Sondervermögens dann mehr investiert werden kann, sagt Oliver Krischer.
6: Die alte Brücke hier war aus dem Jahr 1963, also älter als ich bin. Und das zeigt eben, da ist so eine Infrastruktur auch irgendwann zu ersetzen. Und das tun wir jetzt an ganz, ganz vielen Stellen hier. Beispielhaft hier in Königswinter an der L193.
7: Ja, und innerhalb von nur 10 Monaten soll die neue Brücke stehen, auch dank neuer Ausschreibungsverfahren. Straßen-NRW spricht da von einer Rekordzeit in Königswinter.
5: Also, Königswinter freut sich über eine neue Brücke. Wer kann sich sonst noch über Sanierungsmilliarden freuen?
7: Ja, es sind allein tatsächlich 23 Brücken, die insgesamt ersetzt oder saniert werden sollen. Unter anderem in Neuss, Köln, Bad Honnef, Düren, auch Gelsenkirchen, Bochum oder Herford sind dabei. Das geht also durch viele Teile im Land. Dazu kommen dann noch einige andere Sanierungen. Da ist zum Beispiel der Kiesbergtunnel in Wuppertal ein Thema, der mit Mitteln aus dem Sondervermögen jetzt wieder auf Vordermann gebracht werden soll. Genauso wie auch der Europatunnel in Stolberg. Ja, und dann gibt es noch einige andere Straßen, die zum Teil eben auch inklusive neuer Rad- und Fußwege jetzt schon in diesem Jahr angegangen werden sollen.
5: Es wird saniert auf NRWs Straßen. Jörg Sauerwein. Vor ein paar Tagen gab es einen offenen Brief von Musikern wie den Toten Hosen, den Ärzten oder Nina Chuba, in dem die sich über den Zweitmarkt mit Konzerttickets beschwert haben. Die Masche: bei absehbar beliebten Konzerten kaufen Händler massenhaft Tickets zum Normalpreis weg und stellen die dann für ein Vielfaches ins Netz. Die Kölner Band An Mai Kantereit erzählt zum Beispiel von Tickets für unter 100 Euro, die dann plötzlich 2000 Euro kosten sollten. Jetzt hat sich Bundesjustizministerin Hubich auf diesen offenen Brief zu Wort gemeldet und sagt, habe ich ja längst im Blick. Bianca Schwarz, WDR Berlin.
8: Tatsächlich steht im Koalitionsvertrag von CDU, CSU und SPD, dass sie das Problem auf dem Ticket-Zweitmarkt angehen wollen. Bisher ist noch nichts passiert, aber die Justiz- und Verbraucherschutzministerin Stefanie Hubich sagt, ihr Ministerium ist schon dran an dem Thema und aus ihrer Sicht könnte man zum Beispiel Preisaufschläge beim Weiterverkauf rechtlich begrenzen. In anderen Ländern geht es auch, sagt Hubich. Frankreich zum Beispiel hat schon lange so eine Begrenzung. Hubich sagt, ihr ist aber auch wichtig, dass der private Weiterverkauf von Tickets grundsätzlich möglich bleibt, weil kann ja immer mal was dazwischen kommen, ne? Und dass das dann auch nicht unnötig kompliziert wird. Im Laufe des Jahres könnte eine gesetzliche Regelung dazu kommen.
5: Kann also noch ein bisschen dauern. Was machen denn die Künstler und ihre Konzertagenturen selbst gegen diese Weiterverkaufsmasche?
8: Manche versuchen zum Beispiel zu begrenzen, wie viele Tickets eine Person kaufen kann. Da gehen oft nur maximal 4 Stück, aber darauf haben sich die Wiederverkaufshändler auch schon länger eingestellt. Das hilft nur bedingt, die legen sich dann einfach mehr einzelne Käuferprofile an. Andere Künstlerinnen oder Bands legen in ihren AGBs fest, zu welchen Preisen die Konzerttickets weiterverkauft werden dürfen. Aber wenn sich der Zweitverkäufer da nicht dran hält, dann haben die Musiker eigentlich auch gar keine rechtliche Handhabe dagegen.
5: Dann wäre es ja gut, wenn es eine Handhabe bald vom Gesetzgeber gibt. Bianca Schwarz war das. Um die Spitze der FDP wird es wohl doch keine Kampfkandidatur geben. Mehr dazu hat jetzt Matthias Wurms in den Kurzmeldungen.
9: Bei den Liberalen wird Wolfgang Kubicki vermutlich neuer Parteichef. Sein einziger Konkurrent hat zurückgezogen. Der nordrhein-westfälische FDP-Vorsitzende Henning Höhne erklärte, dass er nur noch als Stellvertreter des Bundeschefs kandidieren will. Der neue FDP-Chef soll beim Parteitag in 2 Wochen gewählt werden. In Nordrhein-Westfalen könnte es für Mountainbiker in den Wäldern bald deutlich strengere Regeln geben. Ein Gesetzentwurf des Landwirtschaftsministeriums ist heute öffentlich geworden. Geplant ist demnach, dass Mountainbiker auf schmalen Wegen nur noch fahren dürfen, wenn sie speziell für sie freigegeben sind. Der Schauspieler Günther Maria Halmer ist im Alter von 83 Jahren gestorben. Halmer wurde in den 1970er Jahren durch seine Rolle des Charlie Häusler in der Fernsehserie Münchner Geschichten deutschlandweit bekannt. Zuletzt war er noch im Januar in der ARD-Komödie Mein Vater, der Esel und ich zu sehen.
5: Stichwort Verkehrssanierung hatten wir ja gerade schon, betrifft aber nicht nur Straßen und Brücken, sondern auch die Bahn. Die Strecke Köln-Wuppertal-Hagen ist ja aktuell dicht, weil Großbaustelle. Mit der S-Bahn über Düsseldorf ging es aber bisher noch ein bisschen. Jetzt startet aber eine neue Bauphase und damit fallen ab heute Abend weitere Verbindungen aus. Daniel Schwingenheuer, WDR aktuell.
10: Konkret betrifft das die S8, die S9, die S28 und die Linien RE4 und 13. Für 4 Wochen bis zum 12. Juni sind alle Gleise zwischen Düsseldorf und Gevelsberg dicht. Die Bahn stellt rund 200 Ersatzbusse bereit, die die Strecke abfahren. Einige davon halten an jeder Haltestelle, andere werden als Expressbusse eingesetzt und fahren nur die größeren Bahnhöfe an. Das bedeutet natürlich längere Fahrzeiten und andere Fahrpläne. Die Bahn rät, sich am besten vor der Fahrt online zu informieren. Immerhin, nach den Bauarbeiten soll dann alles viel reibungsloser funktionieren. Ab dem 10. Juli sollen alle Gleise wieder freigegeben sein.
5: Und fußläufig entfernt ist zum Glück unsere WDR-Wetterredaktion. Von dort kommt Marcel Klär. Wie wird's?
11: Ja, in der kommenden Nacht lassen diese Schauer dann wenigstens meist nach bei 6 bis 1 Grad. Ja, und morgen haben wir dann wieder so eine Mischung aus Sonne und Wolken. Längere, trockene Phasen, aber vor allem am Nachmittag haben wir dann doch wieder diese einzelnen Schauer, die durchziehen. Es wird aber nicht überall nass. In Wesel kommen wir dazu auf 14, in Köln auf 16 Grad. Ja, und am Sonntag sieht's dann eigentlich schon ein bisschen besser aus. Schauer sind dann nämlich eher die Ausnahme. Temperaturmäßig steigern wir uns auch ein bisschen in der Spitze bis zu 17 Grad.
5: Und wird das nächste Woche mal ein bisschen besser?
11: Ja, doch. Am Dienstag bis 20 Grad. Das ist auch schon mal ganz gut. Und ich glaube, die Sonne kommt dann auch wieder mehr ins Spiel.
5: Dankeschön. Und das war wieder aktuell der Tag um 6. Ich bin Martin Günther.
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12: 7:07 die A2 Dortmund Richtung Oberhausen zwischen Oberhausen-Königshardt und dem Kreuz Oberhausen. Viertelstunde drauf, 3 Kilometer Stau. Die A40 Essen Richtung Venlo ist zwischen dem Kreuz Kaiserberg und dem Kreuz Duisburg wegen Brückenarbeiten bis zum Dienstag früh gesperrt. Dann die A52 Essen Richtung Düsseldorf zwischen Essen-Harzopf und Breitscheid. 10 Minuten drauf, 4 Kilometer Stau. Und die A516 Abzweig Oberhausen zwischen dem Kreuz Oberhausen und Oberhausen-Eisenheim. 3 Kilometer Stau.
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12: Und der sagt euch, kommt gut und sicher nach Hause und ins Wochenende.
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0: Hello, hello, gleich 20 nach 6 und einmal Platz bitte. Ich muss mit rein in diesen Lift hier, ja?
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2: Morgen, Herr Charisma.
3: Morgen, Frau Freischneider. Auch zum Chef nach oben.
1: Fahrstuhl zum Charmant.
3: Haben Sie auch eben den Brückentag gehört?
2: Ich kann Brückentage nur riechen und schmecken.
3: Nimm mal ehrlich, im Erdgeschoss am Eingang, es klingt doch normalerweise ganz anders, also viel hektischer. Da ist dann das Dauerpiepen vom Dienstausweisscanner, dann blockiertes Drehkreuz, ein Rollkoffer.
2: Jetzt, wo du sagst, unten im Foyer war es so still wie im Provinzmöbelhaus.
3: Und zwar die Teppichabteilung, wo die Teppiche alle Geräusche aufessen. Naja, und wenn man bei uns die Stille dann so hört, da wird einem klar,
2: wie bescheuert wir sind, dass wir im Januar alle Brückentage durchgehen und dann trotzdem zu spät den Urlaubsantrag einreichen.
3: Oh, wir halten im Deutschen Brückentagsmuseum.
4: Wir haben heute geschlossen.
2: Kannst du eigentlich nur Brückentage hören oder auch zum Beispiel einen Samstag?
3: Ah, Samstag ist sehr individuell. Also bei mir klingt der so. Da sauge ich immer die komplette Wohnung.
2: Was war das denn jetzt?
3: Socke eingesaugt.
2: Morgen, Timo.
5: Rauf oder runter?
3: Kommt drauf an. Kannst du einen Brückentag am Klang erkennen?
5: Man wird den ganzen Tag von der Klimaanlage angebrummt.
3: Oh ja. Steig ein.
2: Ist mir noch nie aufgefallen.
3: Ja, wenn das Tastaturgetippe weg ist, kein Telefon klingelt, dann hören Sie Dinge, die man sonst nicht im Büro hört. Das ist ein seltenes Naturschauspiel.
6: Backstreet's back, alright.
2: Guten Morgen, Herr Schabat.
6: Hey, wir sind heute die Einzigen hier, da machen wir Brückentags-Karaoke. Also sucht euch einen Song aus, ab an die Arbeit. Sonst macht's die KI.
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5: Es ist 6:30.
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5: Die A2 Dortmund Richtung Hannover zwischen Herford, Bad Salzuflen und Flotow West. Viertelstunde drauf. 3 Kilometer Stau, da hat es einen Unfall gegeben. Die A4 Köln Richtung Herlen, Aachen ist zwischen Köln-Klettenberg und dem Kreuz Köln-West nach einem Unfall gesperrt. Bitte die Rettungsgasse bilden. 2 Kilometer Stau. Und die A40 Essen Richtung Finlow ist zwischen dem Kreuz Kaiserberg und dem Kreuz Duisburg wegen Brückenarbeiten bis zum Dienstagmorgen gesperrt. Kommt gut an.
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5: Hat Marcel Klär in der WDR 2 Wetterredaktion.
6: Ja, ich hätte jetzt gleich zum Feierabend ein paar Aperölchen, aber leider gibt es ein paar Schauerchen bei uns im Westen. Es wird stellenweise noch mal nass. 5 bis 11 Grad, aber in der kommenden Nacht lässt das so nach und nach bei 6 bis 1 Grad. Und morgen, ja, geht's dann wechselhaft weiter. Also Sonne, Wolken, vereinzelte Schauer am Nachmittag stellenweise. Aber Gott sei Dank, wir werden morgen nicht alle nass. Das ist schon mal gut. Dazu kommen wir in Olpe. Aber ja, auf verhaltene 12 Grad Euskirchen schafft 14, Warendorf 15. Der Sonntag, wenn ich es kurz sagen darf, bis 17 Grad und Schauer sind eher die Ausnahme.
5: Ja, und während du dich versprichst, frage ich mich.
7: Ich ja. Nehme gerne noch ein Eierlikörchen. Das Leben muss ja irgendwie weitergehen.
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5: Schönen Feierabend. Wir versuchen mal so hoch wie möglich zu kommen. Achtung. Keine Chance.

0: Genesis und Invisible Touch zum Feierabend-Freitag. Wir liefern euch ja jeden Freitag hier Musikgeschichten, die es wert sind, erzählt zu werden.
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0: Und eine Fußballmusikgeschichte liefert uns Shakira, Superstar Shakira. Denn seit heute ist klar, sie wird den offiziellen Soundtrack zur Fußball-WM liefern. Klingt nach Sommer-Sonne-Mixgetränk. Da ist sehr viel gute Laune drin und Anke Kahle, WDR 2 Musik, weiß, worum es geht in Dai Dai. So heißt der Song, ne?
2: Ja, Dai Dai, sagt man zum Beispiel in Italien. Und das heißt so viel wie Los geht's. Mhm. Und das passt ja auch, weil in 4 Wochen startet ja auch schon die Fußball-WM mit dem Eröffnungsspiel in Mexiko. Und im Song geht's um große Fußballlegenden wie Maradona, Messi oder Ronaldo, aber auch um große Fußballnationen wie Deutschland. Shakira sagt aber auch, der Song soll mehr als eine Fußballhymne sein. Beim offiziellen Release heute in New York hat sie das so erklärt.
3: I've created this song Dai Dai specifically for this World Cup.
4: Ich habe den Song speziell für diese Weltmeisterschaft komponiert. Aber er richtet sich auch an alle Kinder dieser Welt, deren Stimmen nicht gehört werden, die keinen Zugang zu Bildung haben und oft einfach vergessen werden.
3: Don't have access to quality education. Kids who are being left behind.
2: Und deshalb will Shakira auch alles spenden, was sie über den Song einnimmt. Und das Geld soll dann in Bildungsprojekte gehen für benachteiligte Kinder weltweit.
0: Gute Shakira. Herz an der richtigen Stelle. Und Shakira und Fußball-WM, da war doch was.
2: Ja!
0: Ich habe sofort Erinnerungen. Fußball-WM 2010 in Südafrika. Ich glaube, ich habe sogar noch irgendwo so eine Vuvuzela rumliegen. So, und jetzt zurück zur WM 2026. Da wird Shakira also auch beim Finale in New York, New Jersey auftreten. Noch andere Superstars dazu in der Halbzeitpause. Anke hat irgendwie was von Super Bowl, finde ich.
2: Ja, auf jeden Fall wird sie anders sein als alle Weltmeisterschaften davor. Zum ersten Mal wird es bei einem WM-Finale eine richtige Halbzeitshow geben. Das hat Chris Martin von Coldplay auf Instagram angekündigt, zusammen mit Elmo aus der Sesamstraße.
5: Well, this year for the first time, there's a halftime show at the World Cup final.
6: A halftime show?
5: A halftime show.
2: Ja, und Chris Martin hilft offenbar auch dabei, die Stars für die Show in New Jersey zusammenzutrommeln mit tatkräftiger Unterstützung von Elmo und dem Krümelmonster.
5: I'd really like to ask if you could help try and find some giant stars to be part of the show.
6: How about Madonna?
5: That is a fantastic idea.
7: What about BTS?
2: Also die Wahl ist auf Madonna gefallen und auch die südkoreanische K-Pop-Band BTS hat direkt per Videocall zugesagt für die Halbzeitshow.
8: There, Chris, for sure.
5: Thank you so much.
2: Also wenn alles so kommt, dann wird diese Fußball-WM musikalisch auf jeden Fall gigantisch.
0: So, also die Fußball-WM wird groß musikalisch zumindest. Shakira liefert den Soundtrack und ist beim Finale live in der Halbzeitpause. Well, there will be a halftime show. I love the accent. Wird also dabei sein, so wie Madonna und BTS auch. Anke Kahle, WDR 2 Musik dazu. Schönen Feierabend euch jetzt mit Mark Forster und ein Lied.

0: So, Johanna Horn kommt ins Studio, weil sie weitermacht mit dem WDR 2 Abendmagazin ab 19 Uhr und wirft mir das Wort Sanierung hin. Wenn du das Wort Sanierung sagst, denke ich an meine Schulter, an meine Hüfte.
1: Fast, Marco, fast. Nein, es werden Brücken saniert bei uns im Westen, Radwege, Straßen, ganz viel. Das hat heute der NRW-Verkehrsminister Krischer vorgestellt. 3,5 Milliarden Euro aus dem Sondervermögen des Bundes gibt's. Also da ist einiges zu tun. Und wir klären gleich mal, wo fangen die denn an? Was kommt denn zuerst, was zuletzt vielleicht? Und wir drehen noch mal ein bisschen durch. Gestern, ne? Deutschland spielt verrückt, haben wir ja extrem verrückte Lieder gespielt. Und eins hau ich heute noch raus. Freue mich sehr drauf.
0: Sie freut sich. Johanna Horn.
1: Ich sag nur Bella, Bella.
0: Ja? Schön. Ich weiß, wer zu Hause gleich richtig weit laut aufdreht.
1: Bitte,
0: ja.
1: Bitte.
0: Und ich weiß, wenn ich zaubern könnte, so wie Lady Gaga, wären meine Schulterschmerzen mindestens weg. Ich bin raus. Schönes Wochenende.

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11: Die Nachrichten mit Matthias Wurms. Guten Abend.
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11: In NRW könnte es für Mountainbiker in den Wäldern bald deutlich strengere Regeln geben. Ein entsprechender Gesetzentwurf des Landwirtschaftsministeriums ist heute öffentlich geworden. Svenja Bönisch, WDR aktuell.
12: Statt auf festen Wegen, wie es aktuell im Gesetz heißt, sollen Mountainbiker in Zukunft wohl nur noch auf Fahrwegen unterwegs sein dürfen. Eine deutliche Einschränkung. Schmalere Wege wären dann im Normalfall verboten und dürften nur noch dann von Mountainbikern genutzt werden, wenn sie speziell für sie freigegeben sind. Dies würde auch für alle anderen Radfahrer gelten. Der Deutsche Interessenverband Mountainbike hatte den Gesetzentwurf eigenständig veröffentlicht. Genauere Details aus dem geplanten Gesetz wollte das Landwirtschaftsministerium nicht bestätigen, kündigte aber Einschränkungen der Fahrwege an. NRW-Landwirtschaftsministerin Gorissen von der CDU hatte bereits im Frühjahr angekündigt, die Wälder besser schützen zu wollen.
11: Bundeskanzler Merz hat mit US-Präsident Trump telefoniert während Trumps Rückreise aus China. Dabei ging es nach Angaben von Merz unter anderem um die Kriege in der Ukraine und im Iran. Christina Nagel, WDR Berlin.
13: Der Kanzler spricht von einem guten Telefonat, beschwört die starke Partnerschaft zwischen den USA und Deutschland. Es klingt, als ob Friedrich Merz die zuletzt deutlich zutage getretenen Spannungen im deutsch-amerikanischen Verhältnis vergessen machen will. Sie hatten sich unter anderem am Krieg gegen den Iran entzündet. Besonders verärgert hatte sich der US-Präsident über die Aussage des Kanzlers gezeigt, dass sich die USA vom Iran demütigen lasse. Man sei sich einig, betont der Kanzler nun, der Iran müsse an den Verhandlungstisch kommen. Gesprochen haben beide Merz zufolge auch über eine friedliche Lösung des Krieges, den Russland gegen die Ukraine führt, und über den NATO-Gipfel, der im Juli in Ankara stattfindet.
11: Weitere Meldungen im Überblick. Bei der FDP wird Wolfgang Kubicki vermutlich neuer Parteichef. Sein einziger Konkurrent hat zurückgezogen. Der nordrhein-westfälische FDP-Vorsitzende Henning Höhne erklärte, dass er nur noch als Stellvertreter des Bundeschefs kandidieren will. Der neue FDP-Chef soll beim Parteitag in 2 Wochen gewählt werden. NRW-Verkehrsminister Krischer hat die Sanierungspläne für Brücken, Landstraßen, Radwege und Tunnel vorgestellt. Der Grünen-Politiker sagte in Königswinter, dass vor allem Brücken rechtzeitig saniert werden sollen, um lange Sperrungen zu vermeiden. Durch Geld aus den zusätzlichen Krediten des Bundes könne der Sanierungsstau in Nordrhein-Westfalen schneller abgearbeitet werden. Die deutsche Eishockey-Nationalmannschaft ist mit einer Niederlage in die Weltmeisterschaft in der Schweiz gestartet. Deutschland verlor gegen den Olympiadritten Finnland mit 1:3. Nächster Gegner in der Vorrunde ist am Sonntagabend Lettland.
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11: In Köln ärgern sich Bestatter über den schlechten Zustand der Friedhöfe. Es geht zum Beispiel um defekte Kühlräume. Kritik gibt es auch an der Situation auf dem bekannten Melaten-Friedhof in Köln. Jens Gleisberg, WDR Köln.
14: Seit 3 Jahren ist die denkmalgeschützte und sanierungsbedürftige Trauerhalle geschlossen. Als Ersatz dient eine Leichtbauhalle, die von den Bestattern Campingzelt genannt wird. Im Winter zu kalt, im Sommer zu heiß, bei Regen sollen die Trauerredner kaum zu verstehen sein. Dieser Umgang mit den Friedhöfen, so die Kritik der Bestatter, zeigt sich auch bei den Kühlräumen. Schon seit Jahren ist der Kühlraum für Särge auf dem Nordfriedhof defekt. Die Stadt sieht keine Notwendigkeit zur Reparatur. Wegen der gesunkenen Anzahl an Sargbestattungen reiche die Kapazität aus.
11: Das war WDR aktuell.
15: Das Wetter im Westen hat jetzt Marcel Klär aus der WDR 2 Wetterredaktion. Guten Abend.
16: Guten Abend. Ja, in der kommenden Nacht lassen die Schauer weiter nach. Es kann aber noch mal stellenweise nass werden bei 6 bis 1 Grad. Morgen geht's dann wechselhaft weiter. Erst mit Sonne und Wolken in der Mischung. Da gibt's auch längere trockene Phasen. Aber nachmittags, da ziehen wieder einzelne Schauer bei uns durch den Westen. Aber nicht jeder wird morgen nass. Und dazu kommen wir in Wesel morgen auf 14, in Unna auf 15 und in Köln auf 16 Grad.
15: 5:05 gleich.
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15: A1, Dortmund Richtung Köln, zwischen Remscheid und Wermelskirchen. Der braucht hier 10 Minuten länger, es gibt 2 Kilometer Stau, da ist nach einem Unfall nur ein Fahrstreifen frei. Dann die A2, Dortmund Richtung Hannover, zwischen Herford, Bad Salzuflen und Flotow West. Halbe Stunde plus, 5 Kilometer Stau wegen Bergungsarbeiten. Die Sperrung auf der A4, Köln Richtung Aachen, zwischen Köln-Klettenberg und Kreuz Köln West, ist soeben aufgehoben worden, es ist wieder eine Spur frei. Im Moment aber noch etwa 20 Minuten obendrauf. Und 4 Kilometer Stau wegen Bergungsarbeiten. Und zum Schluss noch der Hinweis für die A40 Essen Richtung Venlo. Die ist zwischen Kreuz Kaiserberg und Kreuz Duisburg wegen Brückenarbeiten bis Dienstagmorgen gesperrt.
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15: Hallo Westen, hallo an alle, die ein langes Wochenende haben und hallo an alle, die heute arbeiten mussten oder es noch tun. Schön, dass wir jetzt hier zusammen sind und eine Runde rumbrüllen mit

0: am Freitagabend. Bei uns im Westen müssen viele Straßen, Brücken und Radwege saniert werden. Und da ruft ihr jetzt wahrscheinlich alle laut, ach was, Johanna, erzählst du uns nichts Neues. Und ob, längst überfällig. Ja, gute Nachricht heute, das Land NRW ist an einer Sanierungsoffensive dran. Denn es gibt in den nächsten Jahren 3,5 Milliarden Euro vom Bund aus dem Sondervermögen. Susi Makarewitsch, WDR 2 Landespolitik. Heute ist die Liste vorgestellt worden, die in diesem Jahr noch abgearbeitet werden soll. Was steht da alles drauf?
1: Zum Beispiel der Europatunnel in Stolberg, der Kiesbergtunnel in Wuppertal oder auch die Dortmunder Allee in Kam. Insgesamt sind es 16 Vorhaben auf Straßen und Radwegen, die vom Sondervermögen bezahlt werden sollen. Dazu kommen noch 23 Bauvorhaben an Brücken. Darunter ist eine Brücke in Langfeld an der S-Bahn, in Bochum am Zeppelindamm oder in Herford an der Werre. 3,5 Milliarden Euro zusätzlich soll es aus dem Sondervermögen für Straßen und Brücken in NRW geben. Und Verkehrsminister Oliver Krischer von den Grünen meint, das wird man merken.
2: Das hilft uns gut. Damit kommen wir gut voran. Damit schaffen wir es, den Sanierungsstau in den nächsten Jahren aufzulösen. Aber das wird noch ein bisschen dauern. Das ist klar. Es wird viele Baustellen geben. Das, was in Jahrzehnten zu wenig investiert worden ist, das kann man nicht in einem Jahr wegmachen.
1: Wer aufmerksam zugehört hat, dem ist auch aufgefallen, ich habe keine Autobahn erwähnt. Das stimmt, für Sie ist nämlich der Bund zuständig.
0: Ah, okay. Aber bei dieser ganzen Liste, was hat denn da Priorität? Also was wird als erstes angegangen?
1: Da sind schon die ersten Bauprojekte angelaufen, zum Beispiel in Königswinter. Da wird eine 85 Meter lange Brücke über eine Bahnstrecke gebaut, ganz neu gebaut. Die steht auch ziemlich sinnbildlich für den Sanierungsbedarf in NRW. Gerade die Brücken sind in die Jahre gekommen und zum Teil in einem richtig schlechten Zustand. Und deswegen will das Land auch mindestens 1 Milliarde Euro alleine in die Rheinbrücken stecken. Das betrifft zum Beispiel die Theodor-Heuss-Brücke in Düsseldorf oder auch die Brücke der Solidarität in Duisburg.
0: Es ist ja wirklich ein riesiges Vorhaben, was auch viel Geld kostet. Reicht dieses Sondervermögen denn aus?
1: Also der Investitionsstau in NRW ist massiv. Der Landesrechnungshof hat 2024 ausgerechnet, dass 58% der Landesstraßen in einem sanierungsbedürftigen Zustand sind. Er ist damals auf einen Investitionsstau von über 3,1 Milliarden Euro gekommen. Also 3,5 Milliarden Euro zusätzlich sind da natürlich eine Hausnummer, aber die fließen innerhalb von mehreren Jahren und der Verschleiß geht ja weiter. NRW ist ein Transitland. Wir haben hier einfach viel mehr Verkehr als andere Bundesländer.
0: Susi Makarewitsch, WDR 2 Landespolitik über die Sanierungsoffensive vom Land NRW. Bedeutet viele Baustellen bei uns im Westen, aber eben auch nötige. Was ein Timing, ne? Das am Brückentag rauszuhauen.
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Hier ist der WDR2-Verkehrsservice mit einer wichtigen Meldung. Achtung, auf der A4 Olpe-Köln kommt euch zwischen Engelskirchen und Untereschbach ein Fahrzeug entgegen. Bitte fahrt in beiden Richtungen besonders vorsichtig, fahrt rechts und überholt nicht. Wir melden, wenn die Gefahr vorüber ist. Achtung, auf der A4 Olpe-Köln kommt euch zwischen Engelskirchen und Untereschbach ein Fahrzeug entgegen. Bitte fahrt in beiden Richtungen besonders vorsichtig.

0: Where Do You Go, No Mercy, unser 90er der Stunde. WDR2-Hörerin Tanja aus Rees schreibt, das gestrige Programm war großartig, abwechslungsreich, überraschend, zum Schmunzeln und in Erinnerungen schwelgen. Danke dafür. Gemeint ist, Deutschland spielt verrückt, unser Wunschhit-Marathon. Wir haben ja gestern am Feiertag so richtig laufen lassen, beziehungsweise ihr. Ihr konntet euch Musik wünschen und wart eben Musikchef. Und ihr seid so richtig schön durchgeknallt.
1: Hyper, hyper!

Dazu hat Erkan aus Gelsenkirchen richtig abgedreht. Und da waren noch viele verrückte Titel mehr auf der Playlist. Könnt ihr nachlesen auf wdr2.de, was da alles lief. Danke, danke auf jeden Fall sehr für all eure Musikwünsche. Und lasst uns alle noch ein bisschen verrückt bleiben. Bella Napoli, jetzt im WDR 2 Abendmagazin.

0: Es ist 19:30, hier ist euer WDR2 Abendmagazin am Freitag und das sind heute wissenswerte Meldungen des Tages, kurz und kompakt. Bundeskanzler Merz und US-Präsident Trump haben miteinander telefoniert. Beide waren sich laut Merz einig, dass der Iran keine Atomwaffen haben darf und zurück an den Verhandlungstisch muss. Das Land NRW will in den nächsten Jahren Brücken, Straßen, Tunnel und Radwege sanieren. Dafür stehen 3,5 Milliarden Euro aus dem Sondervermögen des Bundes bereit. Und im Netz steht die Meldung über den gefundenen toten Buckelwal ganz oben bei euch. Die Behörden in Dänemark sind weiter nicht sicher, ob es der ist, der in Deutschland gestrandet war. Das wird jetzt aber untersucht. Der Ort, an dem der tote Wal in Dänemark gefunden wurde, würde aber zu der Nordseeroute passen, über die der gestrandete Wal geschleppt wurde.
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0: Hat Marcel Klär aus der WDR 2 Wetterredaktion.
2: In der kommenden Nacht werden die Schauer insgesamt weniger. Es kann aber stellenweise noch mal etwas nass werden bei 6 bis 1 Grad. Morgen gibt es dann erstmal längere, trockene Abschnitte bei uns im Westen. Eine Mischung aus Sonne und Wolken. Aber nachmittags, da ziehen wieder einzelne Schauer bei uns durch. Aber nicht alle werden morgen nass. Ja, und dazu kommen wir in Olpe auf 12 Grad, in Lemgo auf 14 und in Warendorf auf 15 Grad.
0: Gucken wir mal, was hier los ist.
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0: A2, Dortmund Richtung Hannover, zwischen Herford, Bad Salzuflen und Flotow West. Der braucht hier eine halbe Stunde länger, 5 Kilometer Stau wegen Bergungsarbeiten. Die A2 in der Gegenrichtung Hannover Richtung Dortmund also, zwischen Beckum und Hamm-Introp. 10 Minuten plus, 2 Kilometer Stau. A4, Köln Richtung Aachen, zwischen Kreuz Köln Süd und Kreuz Köln West. 20 Minuten plus, 4 Kilometer Stau wegen Bergungsarbeiten. Und die A40 Essen Richtung Venlo ist zwischen Kreuz Kaiserberg und Kreuz Duisburg wegen Brückenarbeiten bis Dienstag früh gesperrt.
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0: Party Time, da

Freitag. Es gibt eine neue Folge von WDR 2 Frag dich fit. Das ist der Gesundheitspodcast von Doc Escher und mir, Johanna Horn. Alle zwei Wochen freitags kümmern wir uns um eure Themen, damit wir alle schön fit und gesund bleiben. Und unsere aktuelle Folge heißt Skincare und Sonnenschutz. Was braucht meine Haut wirklich? Wir haben ja alle unsere Cremchen und Masken im Bad stehen und liegen und schmieren und schmürgeln da

0: Guten Tag auch an den Armen und so eincremen.
1: Also letztendlich, die Tagescreme mit dem Lichtschutzfaktor 30 schützt natürlich dein Gesicht, aber du brauchst natürlich auch was an den anderen freien Stellen des Körpers. Dementsprechend würde ich da dann die normale Sonnencreme auftragen.
0: Und auch wenn man darauf achtet, es passiert ja manchmal, dass man sich doch einen Sonnenbrand holt. Was kann ich tun, um meine Haut zu beruhigen, wenn es eben mal zu spät ist für den Sonnenschutz?
1: Es gibt verschiedenste Mittel, unter anderem zum Beispiel Quark, den ich mir da drauf klatsche.
0: Quark.
1: Hier sollte ich aber wirklich darauf achten, dass er nicht antrocknet. Dann entzieht er nämlich wiederum der Haut Feuchtigkeit und sorgt dafür, dass die Haut eher leidet. Es gibt noch viele andere, die ich in der Apotheke oder in Drogerien kaufen kann. Hier sollte man immer darauf achten, dass sie nicht zu fettreich sind, sondern ein ordentliches Maß an Feuchtigkeit erhalten, um eben der Haut die Feuchtigkeit zu spenden, die sie aufgrund der Sonnenstrahlung verloren hat.
0: Doc Esser und ich haben auch über Anti-Aging-Cremes gesprochen in unserem Gesundheitspodcast WDR 2 Frag dich fit. Und Spoiler, es gibt nichts Besseres als Tomatenmark. Aber bitte nicht ins Gesicht schmieren, sondern essen. 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

0: Michael Schulte, 5 AM. Wir liefern euch Ideen für eure Wochenendausflüge. Unser WDR 2 raus in den Westen-Reporter ist für euch heute bei den Wildpferden in Dülmen gewesen. Das ist aber jetzt nicht der Reporter. Das sind jetzt die Wildpferde. Das hier ist Julian Beuter.
1: 400 Pferde sind hier unterwegs. Die sind so ungefähr ein bisschen kleiner als so ein Pferd, auf dem du vielleicht reiten würdest. Ein bisschen größer als ein Pony, würde ich sagen. Ne? Total grau. Also die meisten haben so ein graues Fell, eine glatte Mähne oben am Kopf, die so ein bisschen über die Augen fällt. Also sie sehen wirklich beeindruckend aus und grasen hier ganz in Ruhe auf so einer total idyllischen, grünen, saftigen Wiese vor sich hin.
0: Diese Pferde könnt ihr mitten im Naturschutzgebiet Meerfelder Bruch erleben. Die sind das ganze Jahr in der Natur, sogar im Winter, und ihr könnt wie Nora und Erik eine Führung mitmachen.
2: Ich habe gelernt, dass hier auf jeden Fall die Pferde so leben, dass die ein bisschen an uns gewöhnt sind, aber nicht zu sehr, sodass man sie halt auch nicht füttert oder so. Man ist hier halt schön nah dran und kann die schön beobachten.
3: Es ist schon cool, weil die Pferde sind halt ohne Tierarzt und so. Und es ist auch cool, dass man so nah rankommen kann. Sie sind eher so gelassen und legen sich auch hin und so.
0: Ja, und alle wichtigen Infos für den Ausflug zu den Wildpferden in Dülmen haben wir euch ins Netz gestellt auf wdr2.de. Da könnt ihr alles nochmal nachlesen.

0: 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Es ist 20 Uhr.
1: Die Nachrichten mit Matthias Wurms. Guten Abend.
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1: Bei der FDP ist der Streit um den Parteivorsitz entschieden. NRW-Landeschef Höhne zieht seine Kandidatur zurück und damit bleibt Wolfgang Kubicki als einziger Bewerber. Für Höhne, der Stellvertreter werden soll, ist das eine gute Entscheidung, sagt Hendrik Hübschen, WDR-Landespolitik.
2: Weniger haben Höhne Chancen ausgerechnet, tatsächlich gegen Kubicki zu gewinnen. Und wenn er eine deutliche Niederlage kassiert hätte in 2 Wochen auf dem Bundesparteitag in Berlin, dann wäre er auch beschädigt gewesen als Spitzenkandidat für die Landtagswahl hier in Nordrhein-Westfalen. Und so hat man eben auch in der FDP am Brückentag Brücken gebaut. Henning Höhne kann sich jetzt auf die Landtagswahl hier in Nordrhein-Westfalen konzentrieren. Und die ist ja überlebenswichtig für die FDP, denn in so vielen Landtagen ist sie ja nicht mehr vertreten. Auf der anderen Seite gilt er weiterhin als Mann der Zukunft, wenn die FDP sich in einem Jahr dann ja möglicherweise schon wieder neu aufstellt.
1: In Nordrhein-Westfalen könnten für Radfahrer in den Wäldern bald strengere Regeln gelten. Ein Gesetzentwurf des Landwirtschaftsministeriums ist heute öffentlich geworden. Geplant ist demnach, dass sie auf schmalen Waldwegen nur noch fahren dürfen, wenn die speziell für Radfahrer freigegeben sind. Die Schauspielerin Angelika Domröse ist tot. Sie starb im Alter von 85 Jahren. Domröse wurde 1973 durch den Film Die Legende von Paul und Paula zu einem Star in der DDR. 1980 siedelte sie in die Bundesrepublik über und spielte in vielen Kino- und Fernsehfilmen mit, darunter die ARD-Serie Polizeiruf 110. Die deutsche Eishockey-Nationalmannschaft ist mit einer Niederlage in die Weltmeisterschaft in der Schweiz gestartet. Deutschland verlor gegen den Olympiadritten Finnland mit 1:3. Nächster Gegner ist am Sonntagabend Lettland. Und noch eine Meldung vom Fußball. Manuel Neuer hängt noch ein Jahr dran. Der 40-jährige Torwart hat seinen Vertrag bei Bayern München um eine Saison verlängert.
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1: Wegen der Generalsanierung der Bahnstrecke Köln-Hagen gibt es weitere Einschränkungen. Um 21 Uhr wird der Abschnitt zwischen Düsseldorf und Gebelsberg für 4 Wochen komplett gesperrt. Auch die S-Bahnen fahren nicht mehr. Daniel Schwingenheuer, WDR aktuell.
3: Die Bahn stellt rund 200 Ersatzbusse bereit, die die Strecke abfahren. Einige davon halten an jeder Haltestelle, andere werden als Expressbusse eingesetzt und fahren nur die größeren Bahnhöfe an. Die neue Sperrung soll bis zum 12. Juni dauern und betrifft die S8, S9, S28 und die Linie RE 4 und 13. Damit geht die Generalsanierung der Strecke in die nächste Phase. Schon seit Monaten ist sie für den Fern- und Regionalverkehr gesperrt.
1: Das war WDR aktuell.
4: Das Wetter im Westen hat jetzt Marcel Klär aus unserer WDR2-Wetterredaktion.
5: Schönen guten Abend. In der kommenden Nacht werden die Schauer insgesamt weniger. Es kann aber stellenweise hier und da noch mal ein bisschen nass werden bei 6 bis 1 Grad. Morgen gibt es dann erstmal Sonnenschein und Wolken in der Mischung. Viele längere trockene Abschnitte, besonders nachmittags, ziehen dann aber wieder einzelne Schauer bei uns durch den Westen. Aber nicht alle werden morgen nass. Ja, und dazu kommen wir in Monschau auf 10 Grad, in Herford auf 14 und in Mahl auf 15 Grad. Am Sonntag geht es dann auch mit Wolken und Sonnenschein weiter. Schauer sind dann eher die Ausnahme.
4: 8:03.
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4: A2, Dortmund Richtung Hannover, zwischen Herford, Bad Salzuflen und Flotow West. Der braucht jetzt 20 Minuten länger. Es gibt 3 Kilometer Stau wegen Bergungsarbeiten. A2, Hannover Richtung Dortmund jetzt, zwischen Beckum und Hamm-Üntrop. 20 Minuten plus 2 Kilometer Stau nach einem Unfall. Und die A40 Essen Richtung Venlo ist zwischen Kreuz Kaiserberg und Kreuz Duisburg wegen Brückenarbeiten gesperrt, und zwar bis Dienstag früh.
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4: Am Freitag, Brückentag, Pizza-Party-Tag. Vielleicht knetet ihr gerade einen Teig oder ihr rührt noch Hefemehl und so zusammen. Spätestens, wenn es dann ans Essen geht, ne, kommt hier ein Profi-Tipp.
6: Pizza immer von innen nach außen.

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0: Hallo am Freitagabend.
1: Ey, da müsste Musik sein.
0: Ja, das wird ja zwei Abendmagazin am Brückenfreitag. Meine Tochter hat heute schon Süßkram eingekauft für die ESC-Übernachtungsparty morgen. Für Deutschland steht Sarah Engels bei uns aus dem Westen aus Köln auf der Bühne.

0: Das ist vom Halbfinale diese Woche. Das hat sie als Generalprobe genutzt und ist auf der Bühne nicht etwa im Tunnel.
1: Ich krieg alles mit, 100%. Und das ist auch das Schöne. Also man spürt einfach diese Energie von den Zuschauern. Und das gibt einem natürlich nochmal so einen gewissen Kick, um nochmal mehr Gas zu geben. Und ja, man genießt es dadurch einfach noch viel mehr.
0: Morgen also ist Finale. Wie bereiten Sie und Ihr Team sich vor?
1: Also es ist meistens so, dass wir noch hier im Hotel Haare und Make-up machen. Ich noch nicht ins Kostüm gehe, sondern in meinem Bademantel dann meistens rüberfahre in die Halle. Dann singe ich mich ausgiebig ein mit meinem Vocal Coach. Dann machen wir uns warm, dass auch wirklich alle Muskeln schön aufgewärmt sind. Dann ziehen wir uns um. Dann werden wir abgeholt. Auch da gilt wirklich ein ganz graziles Timing, wo keine Sekunde irgendwie einem erlaubt ist, zu spät zu sein. Und dann geht's auf die Bühne.
0: Wie sieht's denn aus mit einem Glücksbringer?
1: Ich habe einen und ich darf den auch nicht vergessen, am Samstag mitzunehmen. Mein kleines Faultier, was ich von meinen Kindern bekommen habe, was so ein bisschen auch dafür steht, dass ich ja eigentlich immer so diejenige bin, die immer im Stress ist, immer den ganzen Tag vollgepackt hat. Und das soll so ein bisschen dafür sorgen, dass ich auch mal runterkomme und ein bisschen Slow Motion mache.
0: Sarah Engels ist also bereit. WDR2-Moderator Thorsten Schorn hat sich sicherlich auch schon mit 30 Kilo Bananen und Studentenfutter eingedeckt. Denn er kommentiert ja den ESC und weiß, was wir uns auf gar keinen Fall noch entgehen lassen sollten, Thorsten.
2: Sehr sehenswert ist der italienische Beitrag Per Sempre Si, eine zeitlose Italo-Pop-Schlagernummer. Das hätte auch in den 80ern schon laufen können und ist für mich der perfekte Soundtrack für eine Autofahrt in den Italienurlaub. Unglaublich gehypt wird hier Finnland. Das wird historisch, aus einem ganz einfachen, banalen Grund. Die Geige in dem Lied wird live gespielt und üblicherweise sind ja die ganzen Instrumente beim ESC vorproduziert und nur der Gesang ist live. Aber die Finnen haben da eine Sonderausnahmeregelung bekommen. Mal gucken, ob es was bringt. Ich werde es mir auf jeden Fall ansehen.
0: Ja, weil es dein Job ist und du Kohle kriegst, mein Lieber. Also als ESC-Kommentator. Der Westen morgen also beim ESC vertreten. Sarah Engels aus Köln tritt für Deutschland an.
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Und jetzt im WDR 2 Musikmix. Holly Humberstone, To Love Somebody.

da Schluss jetzt. Hört auf zu knutschen. Was lange währt, wird gut. Das ist wohl das Motto hier gewesen. Zwölf Jahre lang dran gearbeitet. Repeated. Eine Zusammenarbeit von Weltstar Ed Sheeran und dem niederländischen DJ und Musikproduzenten Martin Garrix. Die beiden sind vor 12 Jahren in Amsterdam feiern gewesen und seither Freunde. Und waren so voll, dass sie nichts hinbekommen haben. Nein, Quatsch. Direkt am Anfang ihrer Freundschaft haben sie eigentlich angefangen zu arbeiten an diesem Song in Nashville. In ihrem Business kommt man aber eben sehr viel rum. Und die beiden hatten eben viel Tour- oder auch Produktionsstress und haben in anderen Projekten gesteckt. Aber jetzt, endlich. Es gab zwar immer wieder so kleine Schnipsel für die Fans, ne? Aber jetzt endlich, also heute, ist er da, der fertige Song Repeated. Und den hören wir jetzt ganz neu im WDR 2 Musikmix.

0: Es ist 8:30, ihr hört euer WDR 2 Abendmagazin am Freitag. Und das sind heute Meldungen des Tages aus der Welt und dem Westen in aller Kürze. Bundeskanzler Merz und US-Präsident Trump haben miteinander telefoniert. Laut Merz war es ein gutes Telefonat. Beide waren sich demnach einig, dass der Iran keine Atomwaffen haben darf und zurück an den Verhandlungstisch muss. Das Land NRW will in den nächsten Jahren unter anderem Straßen, Tunnel und Radwege sanieren.
1: Ganz überwiegend sanieren wir Brücken,
0: sagt NRW-Verkehrsminister Krischer heute. Das Geld, 3,5 Milliarden Euro, kommt aus dem Sondervermögen des Bundes. Und im Netz steht die Meldung über den gefundenen toten Buckelwal ganz oben bei euch. Die Behörden in Dänemark sind weiter nicht sicher, ob es der ist, der in Deutschland gestrandet war. Das wird jetzt eben weiter untersucht. Der Ort, an dem der tote Wal in Dänemark gefunden wurde, würde aber zu der Nordseeroute passen, über die der gestrandete Wal geschleppt wurde.
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0: Hat Marcel Klär aus unserer WDR 2 Wetterredaktion.
3: In der kommenden Nacht werden die Schauer insgesamt weniger. Es kann aber stellenweise noch mal ein bisschen nass werden bei 6 bis 1 Grad. Morgen gibt es mal Sonne, mal Wolken in der Mischung. Und neben längeren trockenen Abschnitten ziehen dann besonders am Nachmittag wieder einzelne Schauer bei uns durch den Westen. Aber nicht alle werden nass morgen. Die Temperaturen bleiben eher im Mittelmaß. Wir kommen in Attendorn auf 12, in Remscheid auf 13 und in Steinfurt auf 14 Grad.
0: Dann schauen wir noch auf die Straße.
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0: Die A2 Hannover Richtung Dortmund ist zwischen Beckum und Hamm-Öntrop wegen Bergungsarbeiten gesperrt. Es gibt da im Moment 2 Kilometer Stau. Und dann noch eine Sperrung. Die A40 Essen Richtung Venlo ist zwischen Kreuz Kaiserberg und Kreuz Duisburg gesperrt bis Dienstag früh, weil da an der Brücke gearbeitet wird.
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0: Und mit Taylor Swift, Opalite.

0: Heartbeat Be Mine, Freitagabend, ihr hört das WDR 2 Abendmagazin. Solomütter sind Frauen, die sich ganz bewusst dafür entscheiden, ein Kind oder Kinder alleine großzuziehen. Von Anfang an so geplant. Dafür braucht es Mut und Kraft. Das wissen alle, die zu zweit sind und Kinder haben. Alles allein schaffen ist nochmal echt ein anderer Schnack. Die Solomütter bekommen heute ihren Auftritt bei uns.
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0: Hat Marlies Schaum, WDR 2 aktuell.
2: Franziska aus Köln wollte sehr gerne Mutter werden, aber ihr Partner wollte damals keine Kinder.
3: Ich war Mitte 30 und für mich war dann klar, ich mache das alleine.
2: Also hat Franziska sich informiert und sie ist tatsächlich mit Hilfe einer Samenspende dann schwanger geworden.
3: Also ich hatte gar keine Angst davor, wie es wird, wenn ich schwanger bin, wie es wird, wenn ich das Baby habe, wie es wird, wenn ich das Kind habe. Ich hatte Angst davor, dass ich niemals Mutter sein werde.
2: Inzwischen ist Franziskas Sohn 5 Jahre alt und sie hat inzwischen wieder einen Partner. Aber die Verantwortung für ihren Sohn hat sie weiterhin alleine, sagt sie. Und das sei durchaus manchmal eine Herausforderung.
3: Wenn irgendwas passiert, wenn das Kind, was weiß ich, sehr krank ist oder so. Ich war mit meinem Sohn letztes Jahr im Krankenhaus. Das waren wirklich Momente, wo ich so dachte, das ist einfach krass, wenn man das alleine macht. Ich finde eben so emotionale Dinge oder erzieherische Dinge, die kann man manchmal, also das ist ja auch so ein bisschen davon abhängig, was man für eine Partnerschaft lebt, fast schon besser alleine entscheiden. Dass man eben alleine entscheidet, wie will ich das Kind erziehen, was ist mir wichtig, was nicht. Zusammenfassend kann man aber sagen, also Menschen um sich zu haben, die einen uns unterstützen, organisatorisch, sage ich mal, das ist schon wichtig.
2: Der Psychologe Andreas Eickhorst hat uns auf WDR 2 gesagt, dass das Umfeld für Alleinerziehende jeder Art und gerade für Solomütter wirklich sehr wichtig sei.
4: Gucken, dass die Mutter nicht überlastet ist, dass kein Burnout droht, dass sie sich Rat holt, dass die Kinder andere Bezugspersonen haben, dass sie Geduld und Zeit aufbringen kann. Also der Rahmen von Netzwerk bis, ich fürchte, auch Geld bis Möglichkeiten, sollte gut abgesteckt werden. Und richtig gut wäre es natürlich, wenn die Kinder irgendwann, das kann ja auch später sein, wissen, wer ihr Vater ist.
2: Franziska hat uns erzählt, dass ihr Sohn auch schon eine Phase hinter sich hat, in der er sehr viel nach seinem Vater gefragt hat.
3: Ich bin von Anfang an ganz offen mit ihm umgegangen, also auch nicht erst dann, als er gefragt hat, sondern eigentlich seit er da ist, habe ich immer wieder mit ihm Bücher dazu gelesen. Es gibt ganz schöne Kinderbücher zu dem Thema. Das ist natürlich für ein Kind schwierig zu begreifen und auch gerade dieses Wort Spender ist im Moment für ihn auch noch zu abstrakt. Und deswegen ist manchmal die Wortwahl da schwierig. Weil wenn man dann sagt, du hast keinen Papa, ist das immer gleich auch so negativ behaftet. Und wenn jemand ihn fragt jetzt, weil es gibt ja Kinder, klar, die fragen natürlich, hast du eigentlich gar keinen Papa? Dann sagt er, nein, ich habe keinen Papa. Mein Papa wohnt ganz weit weg und den kenne ich nicht.
2: Und wir haben heute auf WDR 2 noch sehr viel mehr mit Franziska besprochen. Zum Beispiel, wie das eigentlich ist mit dem, ich suche einen Spender aus bei so einer Samenbank. Also wie das alles funktioniert und welche Erwartungen sie eigentlich an ihre Zukunft als Solomama hat. Und das ganze Gespräch mit Franziska findet ihr deshalb zum Nachhören auf wdr2.de und in der WDR 2 App.

0: 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Es ist 21 Uhr.
1: Die Nachrichten mit Matthias Wurms. Guten Abend.
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1: Das NRW-Landwirtschaftsministerium plant strengere Regeln für Mountainbiker in Wäldern. Ein Gesetzentwurf sieht vor, dass Radfahrer auf schmalen Waldwegen nur noch fahren dürfen, wenn die speziell für sie freigegeben sind. Nikolas Vodonarakis, WDR-Landespolitik.
2: Geplant sind wohl auch hohe Strafen von bis zu 50.000 Euro. Ausgewiesene Strecken darf es aber weiterhin geben. Der Deutsche Interessenverband Mountainbike hatte den Gesetzesentwurf eigenständig veröffentlicht. Genauere Details aus dem geplanten Gesetz wollte das Landwirtschaftsministerium nicht bestätigen, kündigte aber Einschränkungen der Fahrwege an. NRW-Landwirtschaftsministerin Silke Gorissen von der CDU hatte bereits im Frühjahr angekündigt, die Wälder besser zu schützen.
1: Bei der FDP wird Wolfgang Kubicki vermutlich neuer Parteichef. Sein einziger Konkurrent hat zurückgezogen. Der nordrhein-westfälische FDP-Vorsitzende Henning Höhne erklärte, dass er nur noch als Stellvertreter des Bundeschefs kandidieren will. Der neue FDP-Chef soll beim Parteitag in 2 Wochen gewählt werden. Im Libanon soll die geltende Waffenruhe zwischen der pro-iranischen Hisbollah-Miliz und Israel nach US-Angaben verlängert werden, um 45 Tage. Die Hisbollah hat sich noch nicht dazu geäußert. Sie ist an den aktuellen Verhandlungen auch nicht beteiligt. Die führt Israel mit der libanesischen Regierung. Auch deshalb wurde die bisherige Waffenruhe immer wieder gebrochen. Die deutsche Eishockey-Nationalmannschaft hat bei der Weltmeisterschaft in der Schweiz das erste Vorrundenspiel verloren. Gegen den Olympiadritten Finnland hieß es am Ende 1:3. Kapitän Moritz Seider bemängelte unter anderem die fehlende Effizienz.
3: Ich glaube, wir hatten einen super Start, viele, viele Dinge richtig gemacht. Und dann, wenn wir die Chancen hatten, ich glaube, dann hat ein Pass noch gefehlt, dass die Scheibe dann reingeht. Und dann stehst du da, ich glaube, mit 10 Minuten Überzahl und hast keinen Ertrag daraus.
1: Nächster Gegner der Deutschen bei der Eishockey-WM ist am Sonntagabend Lettland.
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1: Die Stadt Königswinter bei Bonn profitiert als eine der ersten vom neuen Sanierungsplan der Landesregierung für marode Straßen und Brücken. In Königswinter entsteht eine neue Brücke über eine Bahntrasse. Jörg Sauerwein für WDR aktuell.
4: Die Brücke in Königswinter-Oberkassel stammt aus den 1960er Jahren und ist schon lange marode. Jetzt ist der Asphalt schon zum Teil entfernt und bis Anfang nächsten Jahres soll die neue Stahlbrücke fertig sein. Für NRW-Verkehrsminister Krischer steht dieser Bau beispielhaft für die Intensivierung, mit der man alte Bauwerke in den kommenden Jahren ersetzen will. Neue Brücken sollen schon in diesem Jahr unter anderem auch in Much, Wachtberg, Bad Honnef oder Köln gebaut werden.
1: Das war WDR aktuell. Das Wetter in Nordrhein-Westfalen. In der Nacht kann es noch einzelne Schauer geben und es kühlt ab auf 6 bis 1 Grad. Morgen gibt's mal Sonne, mal Wolken und vor allem am Nachmittag auch wieder ein paar Schauer. Die Temperaturen erreichen in Olpe 12, in Soest 14 und in Gütersloh 15 Grad. Am Sonntag mehr Sonne und nur noch selten Schauer bei 13 bis 17 Grad. Am Montag mehr Wolken, aber noch milder. Die Zeit 21.03 Uhr.
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5: A4 Köln Richtung Aachen zwischen Köln-Eiffeltor und Kreuz Köln-West. Etwa 10 Minuten plus, 3 Kilometer Stau. Auf der A4 Olpe Richtung Köln ist die Auffahrt Bergisch-Gladbach-Bensberg bis Montag früh 5 Uhr gesperrt. Die A40 Essen Richtung Venlo ist zwischen Kreuz Kaiserberg und Kreuz Duisburg wegen Brückenarbeiten bis Dienstag früh gesperrt. Die A44 Aachen Richtung Mönchengladbach ist zwischen Aachenbrand und Kreuz Aachen nach einem Unfall gesperrt. 2 Kilometer Stau. Die A59 Düsseldorf Richtung Köln ist zwischen dem Dreieck Monheim Süd und dem Kreuz Leverkusen West wegen Arbeiten an der Leverkusener Brücke bis zum 20. Mai gesperrt.
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6: Mit Markus Barsch. Schön, dass ihr da seid. Es ist Freitag. Machen wir gleich erstmal ein Quiz. Oh ja.
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Hallo Deutschland, schön, dass ihr da seid. Hier ist eure Abendshow Pop, die gemeinsame Abendshow von Bremen 4, HR3, MDR Jump, NDR 2, SR1 und WDR 2, produziert für euch mit Liebe und jetzt einem spontanen Schnellquiz von SWR3. Guck mal, der allwissende Abendschokolender sagt gerade, heute ist der internationale Tag der Familie. Jawohl, die Vereinten Nationen haben diesen Tag vor vielen, vielen Jahren ausgerufen, um auf die Bedeutung der Familie hinzuweisen. Wir hoffen, es geht euch allen gut am Tisch und ihr habt euch alle lieb. Wenn nicht, reden hilft immer. Sagt man so. Wir machen das Spontane. Wie heißt die Familie mit Nachnamen? Schnellstquiz. Es gibt ja viele Familien mit vielen Mitgliedern und die heißen alle mit Nachnamen gleich. Wenn ich zum Beispiel gleich sage, hey, wie heißen denn zum Beispiel Lisa, Maggie, das wird einfacher, Bart, Homer und Marge mit Nachnamen, dann sagt ihr hoffentlich Simpson, oder? Ich würde euch dann anbieten A. Schlumpf, B. Simpson, ihr wisst, wie es ist. Aber gleich wird es vielleicht noch ein bisschen schwieriger. Man wird sehen. 07221 2011, sofort anrufen bitte. Jetzt sofort hier anrufen, 07221 2011. Ich nenne euch Vornamen von Familienmitgliedern, von berühmten Familien natürlich. Und ihr sagt bitte einfach gleich, wie die Familie mit Nachnamen heißt. 07221 2011.

0: Ach, Louis Capaldi, man möchte ihm immer gleich eine Halspastille reichen. Was für ein toller Künstler ist Louis Capaldi, geschunden von seinen Dämonen. Forget me gerade in der Abendschau, ich schweife ab. Heute ist der Tag der Familie. Wir spielen das spontane Schnellstquiz jetzt. Wie heißt die Familie mit Nachnamen? Es rauscht schon bei Sebastian in Thüringen, in Dingelstedt. Nee, gerade unterwegs von Dingelstedt zur Arbeit. Hallo Sebastian, bist du da?
1: Hallo Markus, ich bin da. Ja.
0: Da bist du, fährst zur Nachtschicht.
1: Richtig.
0: Wir wünschen dir eine ruhige.
1: Das wünsche ich mir auch.
0: Hast du heute mit deiner Familie Kontakt gehabt?
1: Ja, natürlich.
0: Sehr gut. Geht's an gut?
1: Ja, doch.
0: Gut.
1: Doch.
0: Wir machen das spontane, wie heißt eigentlich die Familie mit Nachnamen, Schnellstquiz. Ich nenne dir Vornamen von Leuten, von relativ berühmten Leuten und du sagst, ich gebe dir immer zwei zur Auswahl, keine Sorge.
1: Okay.
0: Hättest du eben gewusst, oder? Bart, ja. Homer, Marge, Lisa, na, Maggie, Simpsons.
1: Na,
0: ne?
1: Klar, na klar, das sind die Simpsons. Na,
0: okay, alles klar. Wir machen erstmal popkulturell weiter. Joey, Maite, Michael Patrick, Angelo. Die anderen fallen mir gerade nicht ein. A. Thyssen, B. Kelly.
1: Ah, das ist schwer, aber ich denke B. Kelly.
0: Das ist richtig. Ich mache es extra schwer. Ha, ha, ha.
1: Ja, ja.
0: Okay, ich sehe schon. Soll ich mal einen Zahn kulturell zulegen? Warte. Heinrich, Thomas, Golo, Klaus. Fällt mir nur ein. A. Frau, B. Mann.
1: Ich würde sagen B.
0: Ja, ist richtig. Heinrich Mann, der Untertan und so, ne? Thomas Mann, ja, hier, ja. Zauberberg und so. Okay, jetzt wieder in Sümpfe unten. Warte.
1: Okay.
0: Shania, wie heißt der noch? Shania Davina. Ja gut, Robert Carmen. A, Bonaparte, B, Geis.
1: Ich habe eine Tendenz, ich vertraue mein Bauchgefühl und sage Geist.
0: Das ist richtig. Komm, wir machen noch einen. Ist lustig mit dir. Hier, ja, Dagobert. A-Buck, B-Duck.
1: Puh.
0: Ja? Ich bin aufgeregt.
1: Komm, ich nehme Duck.
0: Das ist richtig. Bleib dran, wir schenken dir was. Fahr vorsichtig.
1: Danke.
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0: Ja, ich weiß, es gab keinen Ocelot im Quiz. Sorry. Aber ich dachte, ich kannte keine Familie, die einen Ocelot im Vornamen irgendwo hat. Nächstes Mal. Hallo, hier ist Pop, eure Abendshow. Jetzt was Schönes Neues
1: an Musik.
0: Das Zusammenleben in einer WG kann sich ja auch gerne um Dinge drehen wie: Okay, Leute, das Geschirr ist jetzt so lange in der Spüle gestanden, der Topf unten ist durchgerostet. LG. Aber nicht so in der WG von den beiden Musikfreunden Gregor Hägele aus Stuttgart und Johnny Mahoro, die machen beide Musik. Neuerdings sogar auch zusammen, das haben sie vorher nicht. Gregor Hägele, der war schon Voreact von Sarah Connor, Johannes Oerding, ne? Callum Scott, Max Giesinger oder Adel Tawil. Hiermit, das weiß man vielleicht, ist er im Netz durchgestartet. Mama hatte immer recht, heißt der Song. Ne? Und Gregors Mitbewohner Johnny macht auch Musik und jetzt haben sie endlich was zusammen gemacht. Und dazu haben wir sie mal lustigerweise getrennt voneinander befragt, wie das so kam. Und diese Story hat Johnny uns erzählt.
2: Ich weiß noch, als Gregor mir diesen Song das erste Mal gezeigt hat, da habe ich auf unserem Balkon tatsächlich ein paar Tränchen verdrückt, weil Gregor mir auch erzählt hat, für wen er diesen Song geschrieben hat. Und als er mich gefragt hat, ob ich da drauf hoppen möchte, habe ich mich umso mehr gefreut. Und deshalb ist das so, so besonders, dass dieser Song und auch vor allem dieses ganze Album jetzt draußen ist, weil ich habe über die letzten Monate und Jahre gesehen, wie viel Arbeit er da reingesteckt hat. Und ich bin unfassbar stolz auf ihn und auf das ganze Team, dass sie das möglich gemacht haben.
0: Okay, habt ihr gehört? Er hat gesagt, ein paar Tränchen hat er verdrückt. Okay, doch was sagt Gregor?
3: Als ich mit Sie nach Hause kam, mit dem Song Sie und den Johnny gezeigt habe, hat er auf einmal angefangen, Rotz und Wasser zu heulen. Mhm. Und als es dann darum ging, sie kommt aufs Album und ich wusste, ich will Johnny unbedingt auf diesem Album haben, weil es ist mein bester Kumpel, mein Mitbewohner. Und dann habe ich ihn gefragt, ob er Lust hätte, einen Part auf sie zu machen. Und er war natürlich direkt hooked und am Start. Und ich liebe den Song unendlich und freue mich noch mehr, den jetzt live auf Tour auch zu spielen. Johnny ist nämlich auch bei ein paar Shows dabei.
0: War wohl doch mehr als eine Träne.
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0: Da müssen wir jetzt auch mal reinhören, ne? Machen wir natürlich. Zückt vielleicht die Taschentücher. Gregor Hägele, Johnny Mahoro. Sie!
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2: Es ist 9:30.
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3: In der Nacht werden die Schauer insgesamt weniger. Es kann aber stellenweise noch mal nass werden bei 6 bis 1 Grad. Morgen gibt es mal Sonne, mal Wolken und neben längeren trockenen Abschnitten vor allem nachmittags wieder einzelne Schauer. Bei maximal 15 Grad.
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4: Die A40 Essen Richtung Venlo ist zwischen Kreuz Kaiserberg und Kreuz Duisburg wegen Brückenarbeiten bis Dienstag früh gesperrt. Die A44 Aachen Richtung Mönchengladbach ist zwischen Aachenbrand und Kreuz Aachen nach einem Unfall gesperrt. 2 Kilometer Stau. Auf der A59 Köln Richtung Düsseldorf ist die Auffahrt im Kreuz Leverkusen West wegen Arbeiten an der Leverkusener Brücke bis zum 20. Mai gesperrt. Und noch ein Hinweis: Die A61 Mönchengladbach-Venlo wird ab 22 Uhr zwischen Kreuz Mönchengladbach und Mackenstein in beiden Richtungen bis Montag früh 5 Uhr gesperrt.
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2: Und hier ist Pop, eure Abendshow mit Markus Barsch. Hi.

0: Hier ist Pop. Eure Abendshow, jetzt wird's deep. Es wird deep mit Max Giesinger. Ne, der ist ja eigentlich eine fröhliche Type. Ja, denkste. Der ist zu Gast gerade im im ARD-Podcast Wie geht's? Kennt ihr vielleicht? Robin Gosens, ja, der aus dem Fußball. Das ist ein toller Podcast. Der spricht mit Leuten über wichtige Themen wie zum Beispiel mentale Gesundheit. Und diesmal eben mit Max Giesinger. Da geht's um eine sehr krasse Low-Phase, die Max Giesinger nach seinem großen Start über ja eine Casting-Show dann im Fernsehen damals hatte. Alle haben da an ihm gezerrt und das hat ihn sehr lange mitgenommen. Keiner hat's gemerkt. Und jetzt im großen Starleben auf der Bühne, da ist auch nicht immer alles so schön und glänzend, erzählt der Max.
1: Ich spiele im Konzert, da feuern mich 10.000 Leute an. Das ist ja... Unser Hirn ist für diese Art von Endorphin, glaube ich, gar nicht gemacht. Also wir haben noch ein Hirn, das stammt irgendwie aus der Zeit vor 20.000 Jahren, wo wir in irgendwie in kleinen Stämmen maximal 20 Leuten zusammen gewohnt haben. Und da war irgendwie das Highlight, wenn man mal irgendwie das Bison irgendwie da erlegt hatte oder den Säbelzahntiger, ja. Da haben sich alle gefreut.
0: Und heute reiht sich bei Max Giesinger ein Säbelzahntiger an den nächsten. So viel ist los. Er ist da psychisch fast zerbröselt, erzählt er. Er ist natürlich sehr dankbar, aber anstrengend ist das Showbiz, sagt Max Giesinger trotzdem. Sehr schönes, ehrliches Gespräch ist das zwischen den beiden. Findet ihr überall, wo es Podcasts gibt. Wie geht's? Mit Robin Gosens.
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0: Destiny's Child.
1: In eurer Abendshow, kurz vor 10. Was ist? Wie bitte? Ihr habt noch nicht gelacht heute den ganzen Tag?
0: Das gibt's doch nicht. Ändern wir mal eben. Das machen wir zusammen mit Stefan Danziger.

0: Lustiger Typ, Comedian Stefan Danziger, kennt ihr vielleicht, der ist auf Tour gerade auch unterwegs. Unter anderem, ich gucke gerade, Mainz, Leipzig, Köln, Berlin und. Er hat übrigens einige Jahre auch als Stadtführer in Berlin gearbeitet, also mit Geschichte kennt der sich aus, der Stefan Danziger. Das hat er mal zusammen mit Archäologie und Slawistik studiert. Tja, bis die Comedy dann irgendwann so gut lief, dass er sich nur noch darauf konzentriert hat.
1: Was ich aber gelernt habe in der Geschichte, viele Sachen sind komplett Zufall. Ne? Aber das Gute ist, sowas zu studieren in Deutschland ist, also Geschichte oder Archäologie und so weiter, weil wir haben ja das ganze geklaute Zeug in den Museen rumstehen. Ne? Weil viele denken ja, die Museen wurden gebaut, weil irgendein Kurfürst oder König rumgelaufen ist. Meine Bevölkerung ist ein bisschen dumm. Wir sollten die Bevölkerung ein bisschen bilden. Ich glaube nicht. Ich glaube, so ein König hatte einfach keinen Platz mehr für seinen ganzen geklauten Scheiß. Ist dann rumgelaufen, packt das weg, ist das ein goldenes Nilpferd. Ich kann den nicht mehr treten. Ist das die Mumie von Tutanchamun? Ach, scheiß drauf, ist verbröselt. Und da kam so ein Berater und sagt, König, ich habe eine Idee. Du baust eine Art Lagerhalle. Ne? Und packst 95% der Sachen in den Keller, 5% packst du hoch, packst die hinter Glas, machst ein bisschen Schrift dran, Schriftgröße 2, weil Leute sollen sich auch nicht zu schnell bilden. Ne? Und dann verlangst du Eintritt für den geklauten Scheiß. Ja? Und dann gehen Leute rein, gucken sich das an und bezahlen Eintritt und gehen wieder raus und fühlen sich gebildet. Und er so, was? Echt? Das ist ein geiles System. Und wie nennen wir das? Und er so, ja, wir nennen das Museum oder Museum. Wir arbeiten noch an der Betonung. Und weil Betonung ist ziemlich wichtig im Deutschen. Weil wenn du was im Deutschen auf die letzte Silbe betonst, wird's ein Medikament. Wie Elefanten. Ja, geht mal in die Apotheke und sagt, ich hätte gern Elefanten. Dann wird so ein studierter Apotheker, Moment. Und wofür ist das genau? Dann sagst du, für einen Rüssel. Oder? Na, richtig.
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0: David Guetta, Jennifer Lopez, Save Me Tonight.
1: Nur eine Abendshow und Vorsicht bitte gerade auf der A45, Aschaffenburg Richtung Gießen, zwischen Wölfersheim und Münzenberg. Ungesicherte Unfallstelle kommt gerade rein. Kommt gut an.

0: 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Es ist 22 Uhr.
1: Die Nachrichten mit Matthias Wurms. Guten Abend.
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1: Bei der FDP dürfte Wolfgang Kubicki neuer Parteichef werden. Sein einziger Konkurrent Henning Höhne hat zurückgezogen. Der FDP-Vorsitzende in NRW erklärte, dass er auf seine Kandidatur verzichtet. Tobias Zacher, WDR Landespolitik.
2: Zwei Wochen vor dem entscheidenden Bundesparteitag macht Henning Höhne einen Rückzieher. Statt wie bisher geplant in einem Duell gegen Wolfgang Kubicki anzutreten, will er jetzt mit ihm ein Team bilden. Mit Kubicki als Chef, Höhne soll dessen Stellvertreter werden. Ein Jahr lang wollen die beiden die Partei so führen. Das gebe Höhne die Möglichkeit, sich auf NRW zu konzentrieren, heißt es. Denn dort ist in einem Jahr Landtagswahl und die FDP will wieder in den Landtag einziehen. In Baden-Württemberg und Rheinland-Pfalz war ihr das zuletzt nicht gelungen. Auch im Bundestag sind die Liberalen nicht mehr vertreten.
1: Im türkischen Antalya ist ein ehemaliger Bürgermeister der Oppositionspartei CHP zu 46 Jahren Haft verurteilt worden. Wegen Korruption, Geldwäsche und der Leitung einer kriminellen Organisation. Sein Stellvertreter bekam 40 Jahre Haft. In der Türkei sitzen noch viele weitere CHP-Politiker in Untersuchungshaft. Der bekannteste ist der Ex-Bürgermeister von Istanbul, İmamoğlu. In Nordrhein-Westfalen könnten für Radfahrer in den Wäldern bald strengere Regeln gelten. Ein Gesetzentwurf des Landwirtschaftsministeriums ist heute öffentlich geworden. Geplant ist demnach, dass Radfahrer auf schmalen Wegen nur noch fahren dürfen, wenn die speziell für sie freigegeben sind. Beim Filmfestival in Cannes ist Hollywood-Star John Travolta überraschend ausgezeichnet worden, mit einer goldenen Ehrenpalme für sein Lebenswerk. Travolta war sichtlich gerührt und sagte, das sei größer als ein Oscar. Der 72-Jährige stellt in Cannes seinen ersten Film als Regisseur vor, über einen 8-Jährigen, der zum ersten Mal fliegt.
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1: Im Kreis Soest fallen in den nächsten Wochen viele Zugverbindungen aus. Die Deutsche Bahn modernisiert seit heute für rund 30 Millionen Euro die Strecke zwischen Hamm und Paderborn. Jonathan Bär für WDR aktuell.
3: 23.000 Schwellen, 45.000 Tonnen Schotter und mehrere Weichen macht die Bahn neu auf einer Länge von 11 Kilometern. Das hat natürlich Auswirkungen. 6 Wochen lang hält der Fernverkehr nicht mehr in Soest und Lippstadt. Im Nahverkehr fallen die Linien RE11 und RB89 zwischen Hamm und Lippstadt für längere Zeit aus. Als Ersatz fahren Busse. Nur die RB59 zwischen Soest und Dortmund ist ohne Einschränkungen unterwegs.
1: Das war WDR aktuell. Das Wetter in Nordrhein-Westfalen. In der Nacht gibt's noch einzelne Schauer. Es kühlt ab auf 6 bis 1 Grad. Morgen dann mal Sonne, mal Wolken und vor allem am Nachmittag auch wieder ein paar Schauer. Die Temperaturen erreichen in Meinerzhagen 12, in Velbert 14 und in Hagen 15 Grad. Am Sonntag gibt's mehr Sonnenschein, nur selten Schauer bei 13 bis 17 Grad. Die Zeit 22.03 Uhr.
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4: Die A40 Essen Richtung Duisburg ist zwischen Kreuz Kaiserberg und Kreuz Duisburg wegen Brückenarbeiten bis Dienstag früh gesperrt. Die A44 Aachen Richtung Mönchengladbach ist zwischen Aachenbrand und Kreuz Aachen nach einem Unfall gesperrt, dadurch 2 Kilometer Stau.
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5: Mit Markus Barsch, hallo. Schön, dass ihr da seid. Sollen wir gleich aus Spaß gleich mal ein Quiz machen nochmal? Top-Idee.
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0: Komm, es ist 22.10 Uhr. Zeit, an die Quiztränke zu gehen.
1: Okay.
0: Hallo, hier ist Pop, eure Abendshow. Hallo Deutschland, schön, dass ihr da seid. Die gemeinsame Abendshow hier von Bremen 4, HR3, MDR Jump, NDR 2, SR1 und WDR 2 produziert für euch. Jetzt mit einem spontanen Schnellquiz von SWR 3. Wir haben heute schon mal gespielt. Heute ist nämlich internationaler Tag der Familie. Die Familie ist zu Ehren. Und man mag sich im besten Fall freuen, dass man diese ganzen Leute um sich herum hat. Das ist die Bedeutung der Familie. Soll darauf hingewiesen werden heute am Tag der Familie. Die Vereinten Nationen haben diesen Tag erfunden. Vor vielen, vielen, vielen Jahren. Wir haben das spontane Schnellquiz schon gespielt heute. Das heißt, ich nenne euch Vornamen von sehr berühmten Familienmitgliedern, die alle denselben Nachnamen haben. Aber ihr müsst wissen, wie der Nachname ist. Machen wir das so? 0722120111. Sofort anrufen für ein fröhliches kleines Abendshow-Überraschungspäckchen. Ich mache schon mal hier Kuli klar und Papier habe ich, um mal aufzuschreiben, wer da so anruft. Ne? 0722120111. Wenn ich zum Beispiel gleich sage, Joey und Angelo und Michael Patrick und Maite, dann sagt ihr nicht A, Thyssen, sondern B, Kelly. Das sind die Kellys, ne? Einige von ihnen. Wir hatten auch schon Shania, Davina, Carmen und Robert. A, Bonaparte oder B, doch Geis. Richtiges Geis. Ihr wisst Bescheid, 0722120111. Sofort anrufen, das Spontane. Hey, wie heißt denn die Familie mit Nachnamen? Schnellstquiz. Hier gleich in 2 Minuten.

0: Hey! Freitagabend, hier ist Pop, die Abendshow. Heute ist internationaler Tag der Familie. Und wir spielen zu Ehren dieses Tages das spontane Hey, wie heißt denn die Familie mit Nachnamen Schnellst-Quiz. Und das machen wir jetzt mit Christina in Oldenburg. Christina,
1: Hallo, moin.
0: Na, da bist du ja. Hast du heute schon Kontakt zu deiner Familie gehabt? Das ist eine indiskrete Frage, du musst nicht antworten.
1: Ja, zum Teil davon.
0: Okay, ist eine gute Antwort, alles klar. Wir spielen, hättest du eben gewusst, so, wenn ich sage Joey, Maite, Michael Patrick, Angelo?
1: Kelly Family.
0: Natürlich, alles klar, ich sehe schon. Bis hier. Also hier bist du richtig, Christina. Fangen wir mal an. Also ich gebe dir mal zwei zur Auswahl. Also zwei Nachnamen. Kim, Chloe, Courtney, Robert Arthur.
1: Kardashian.
0: Ich wollte noch zwei zur Auswahl geben. Ich hätte gesagt A, Medici, B, Kardashian. Kardashian ist natürlich richtig. Du bist ja schnell. Komm, wir gehen mal ein bisschen in der kleinen Zeitmaschine zurück. Jetzt kommen Kelly, Bud, L und Peggy.
1: A.
0: Bundy. Genau, L. Bundy. Stimmt. Was war L. Bundy nochmal vom Beruf?
1: Schuhverkäufer.
0: Stimmt, fällt mir gerade als spontane Zusatzfrage, mit der du nicht gerechnet hast, ein. 2000 Punkte. Komm, wir machen noch, weil es Spaß macht mit dir. Hier kommen noch Fred, Wilma und Pebbles. A.
1: Feuerstein.
0: Sag mal, das ist jetzt angehabt. Okay, ich habe noch ein lustiges gerade aus den Fingern gesogen. Das möchte ich unbedingt hier beitragen, weil das dauert jetzt ganz lang. Du wirst doch in der Mitte schon sagen, wer das ist. Silvia, Dieter, Silvana, Sarafina,
1: Jeremy.
0: Es geht noch weiter. Jeremy Pascal, Sarah Jane, Lavinia, Kalanta, Estefania, Loredana. Hättest du die auch noch alle gewusst? Die wollen
1: nicht. Nee, ich glaube nicht.
0: Christina, 20.000 Punkte. Bleib dran, wir schenken dir was.
1: Geile Sache.
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0: 22:22 ist es. Hier ist Pop. 19. Juli. Na, was habt ihr da so vor? Da ist WM-Finale in den USA. Viele freuen sich drauf, dass Deutschland das gewonnen haben wird. Futur 2.
1: Ja, meint ihr?
0: Spannend, man wird sehen. Jedenfalls wissen wir jetzt aber schon, was in der Halbzeit passiert. Habt ihr vielleicht mitbekommen, ne? Das sind natürlich die Amerikaner, die hören das Wort Halftime. Da ist das WM-Finale in Amerika, müssen sofort eine Riesenshow machen in die Halbzeitpause. Und die kommt tatsächlich zum ersten Mal bei einer Fußball-WM, gibt es im Finale eine Halbzeitshow. Okay, 15 Minuten lang. Dabei Shakira, die koreanischen Jungs von BTS und die einzig wahre Madonna tatsächlich. Die werden da zusammen alles abreißen. Und jetzt für euch, exklusiv in Pop, haben wir hier einen Ausblick darauf, wie das klingen wird, wenn diese drei Musikgiganten zusammen performen. Jetzt kommt der vorhersehbarste Scherz der Welt, nämlich der. Ja, okay. Hier kommt tatsächlich jetzt Shakira mit ihrem Beitrag zur WM. Das neue Waka Waka sozusagen, ne? Wann war das? 2006 oder so? Heißt Die Die. Shakira zusammen mit Burna Boy. Die, die. Yes.
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0: Es ist 9:30.
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2: In der Nacht werden die Schauer insgesamt weniger. Es kann aber stellenweise noch mal nass werden bei 6 bis 1 Grad. Morgen gibt es mal Sonne, mal Wolken und neben längeren trockenen Abschnitten vor allem nachmittags wieder einzelne Schauer. Bei maximal 15 Grad.
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3: Die A40 Essen Richtung Duisburg ist zwischen Kreuz Kaiserberg und Kreuz Duisburg wegen Brückenarbeiten bis Dienstag früh gesperrt. Die A44 Aachen Richtung Mönchengladbach ist zwischen Aachenbrand und Kreuz Aachen nach einem Unfall gesperrt, dadurch 2 Kilometer Stau. Auf der A59 Köln Richtung Düsseldorf ist die Auffahrt im Kreuz Leverkusen West wegen Arbeiten an der Leverkusener Brücke bis zum 20. Mai gesperrt. Die A59 Düsseldorf Richtung Köln ist zwischen dem Dreieck Monheim Süd und dem Kreuz Leverkusen West wegen Arbeiten an der Leverkusener Brücke bis zum 20. Mai gesperrt. Die A61 Mönchengladbach-Venlo ist zwischen Kreuz Mönchengladbach und Mackenstein in beiden Richtungen bis Montag 5 Uhr gesperrt.
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0: Und jetzt poppt eure Abendshow mit Markus Barsch. Hi.
4: Alle

Eilmeldung aus dem Verkehrszentrum. Achtung, Falschfahrer auf der A20, Rostock, Kreuz-Uckermark, zwischen Stralsund und Greifswald. Da kommt ein Falschfahrer entgegen, ganz rechts, fahr nicht überholen. Auf der A20, Rostock, Kreuz-Uckermark, zwischen Stralsund und Greifswald. Falschfahrer unterwegs, Vorsicht in beiden Richtungen.

0: Übermorgen wird Udo Lindenberg 80 Jahre alt. Der hört uns jetzt garantiert im Atlantik in seiner Suite sitzend und freut sich. Und er wäre der letzte Mensch, sagt er, der gedacht hätte, dass er mal 80 wird. Udo, lass ab. Was hast du da in der Hand, Udo, für ein Glas? Ach so, Mineralwasser ist gut.
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0: 20:11 ist es. Freitagabend.
1: Jetzt was Cooles.
0: Das Debütalbum ist da. Das Debütalbum am Start zu haben, das ist ja vermutlich der erste richtig große Meilenstein in so einer Musikkarriere, oder? Ne? Und diesen Meilenstein, diesen großen, hat jetzt Singer-Songwriter Adam Taylor, besser bekannt als ADMT, geschafft. Unsere ARD-Musikfrau Kirsten Hauser hat sich mit ADMT unterhalten und ihr erstmal gefragt, wie fühlt sich das jetzt an? Das Debütalbum ist da. Was fühlst du?
2: I don't know. Is it true? I've had little moments of, wow, my album's done. And I have little moments of like, I really hope people like it. And it's just a cycle of emotions.
3: ADMT ist einerseits super stolz auf sein fertiges Debütalbum, aber andererseits ist er sich unsicher, wie es bei den Leuten ankommen wird. Und um genau diese Achterbahnfahrt der Gefühle geht es auch auf seinem Album. Das heißt nämlich From Good to Bad and Then Back Again. Also vom Guten zum Schlechten und dann wieder zurück. Dieses Gefühlschaos beschreibt ADMT auf seinem Song Burn Brighter und eröffnet damit sein Debütalbum. Will you take my hand to the top of the mountain? Break through clouds, know you're doing the right thing. Er singt über seinen alten Job in einer Flaschenfabrik, aber diese Arbeit hat ihn leider nicht erfüllt.
2: Work in a place that didn't align with my soul and what I wanted from my life, and that's what that song is about. Just gotta burn brighter, just gotta get out of there, you know.
3: ADMT versucht immer, das Positive im Negativen zu sehen, und genau das soll die riesige bunte Blumenwiese auf seinem Albumcover symbolisieren.
2: I just wanted something that represented my outlook on life visually. Positivity is important, and also life is beautiful. And as much as there's darkness and there's bad things in the world, there's equally if not more good things, and I think sometimes we forget that.
3: Gut gemeinter Rat von ADMT: Es gibt im Leben meistens mehr schöne Dinge als schlechte, und an die schlechten machen wir einen Haken dran, wie beim Song Can't Get

0: bewegt sich ADMT auf seinem Album zwischen Pop, Folk und Country, wie bei Track Nummer 3, Turn the Page. Der ist nämlich organisch auf der Gitarre entstanden.
1: I mean, we wrote it on a guitar and it just ended up as it ended up. I think it's just maybe folky, maybe country, maybe like a country folky poppy thing.
0: Der Song fasst das Album vom Sound und von der Message gut zusammen. Ein ständiges Auf und Ab der Gefühle. Hauptsache aber, weitermachen und das nächste Kapitel umblättern. So wie es ADMT macht bei Turn the Page.
2: Pfeifen wir uns rein, jetzt sofort. Turn the Page, ADMT von seinem ersten Album From Good to Bad and Then Back Again.

0: Warte mal, ist dieser Falschfahrer immer noch dran?
1: Soll ich dir nochmal sagen? Achtung, immer noch keine Entwarnung aus dem Verkehrszentrum. Achtung, Falschfahrer auf der A20 Rostock, Kreuz Uckermark zwischen Stralsund und Greifswald. Da kommt ein Falschfahrer entgegen, ganz rechts fahre ich drüber. Und auf der A20 Rostock, Kreuz Uckermark zwischen Stralsund und Greifswald immer noch Falschfahrer unterwegs. Vorsicht in beiden Richtungen. Vorsicht bitte auch auf der A11 Kreuz Uckermark Richtung Berliner Ring zwischen Bernau Nord und Bernau Süd steht ein defektes Fahrzeug. Und noch vor allem Vorsicht auf der B29 Stuttgart Richtung Aalen in Höhe Schwäbisch Gmünd West steht ein defekter PKW. Kommt gut und sicher und bitte bald an. Ja?

Aha, jetzt kommt sie, die Entwarnung auf der A20 Rostock-Kreuz-Uckermark. Kein Falschfahrer mehr zwischen Stralsund und Greifswald.

0: 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Es ist 23 Uhr.
1: Die Nachrichten mit Matthias Wurms. Guten Abend.
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1: Der Bundesverfassungsschutz hat die planmäßige Beobachtung der Scientology-Organisation beendet. Nach ARD-Informationen begründet er es damit, dass es andere und größere Probleme gebe. Holger Schmidt für WDR aktuell.
2: Fast 30 Jahre lang, nämlich seit 1997, hatten deutsche Verfassungsschutzbehörden die Aktivitäten der Scientology-Organisation beobachtet. Grund war die totalitäre Ideologie der Organisation, die aus Sicht vieler Analytiker antidemokratisch sei und letztlich die Weltherrschaft anstrebe. An der ideologischen Bewertung von Scientology hat sich seitdem nicht viel geändert. Allerdings gelang es der Organisation nach Ansicht des Verfassungsschutzes in den vergangenen Jahren immer weniger, Menschen für sich zu begeistern.
1: Bei der FDP wird Wolfgang Kubicki vermutlich neuer Parteichef. Sein einziger Konkurrent hat zurückgezogen. Der nordrhein-westfälische FDP-Vorsitzende Henning Höhne erklärte, dass er stattdessen als Stellvertreter des Bundeschefs kandidieren will. Der neue FDP-Chef soll beim Parteitag in 2 Wochen gewählt werden. Im Libanon soll die geltende Waffenruhe zwischen der pro-iranischen Hisbollah-Miliz und Israel nach US-Angaben verlängert werden um 45 Tage. Die Hisbollah hat sich noch nicht dazu geäußert. Sie ist an den aktuellen Verhandlungen auch nicht beteiligt. Die führt Israel mit der libanesischen Regierung. Die deutsche Eishockey-Nationalmannschaft hat bei der Weltmeisterschaft in der Schweiz das erste Vorrundenspiel verloren, gegen Finnland mit 1:3. Kapitän Moritz Seider bemängelte unter anderem die fehlende Effizienz.
3: Ich glaube, wir hatten einen super Start, viele, viele Dinge richtig gemacht. Und dann, wenn wir die Chancen hatten, ich glaube, dann hat ein Pass noch gefehlt, dass die Scheibe dann reingeht. Und dann stehst du da, ich glaube, mit 10 Minuten Überzahl und hast keinen Ertrag daraus.
1: Nächster Gegner der Deutschen bei der Eishockey-WM ist am Sonntagabend Lettland.
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1: Auch an Rhein und Ruhr sollen marode Straßen und Brücken saniert werden. Land und Bund stellen dafür 3,5 Milliarden Euro bereit. Profitieren sollen unter anderem Mönchengladbach, Düsseldorf und Bochum. Cindy Glasmacher, WDR Düsseldorf.
4: Ein zentrales Projekt ist die marode Theodor-Heuss-Brücke in Düsseldorf. Dort beginnen ab Sommer umfangreiche Sanierungsarbeiten, die voraussichtlich bis 2029 dauern werden. Auch weitere Brücken in der Region stehen auf der Liste, darunter die Brücke an der Kaldenkirchener Straße in Mönchengladbach, die Brücke der Solidarität in Duisburg sowie die Neveltalbrücke in Bochum. Zusätzlich wird in Neuss die Reiterstraße bis zur A46 saniert und in Grefrath ein Abschnitt der Landstraße 39 erneuert.
1: Und das Wetter in Nordrhein-Westfalen. In der Nacht kann es noch einzelne Schauer geben. Es kühlt ab auf 6 bis 1 Grad. Morgen gibt's mal Sonne, mal Wolken und vor allem am Nachmittag auch wieder ein paar Schauer. Die Temperaturen erreichen in Lüdenscheid 12, in Siegen 14 und in Hamm 15 Grad. Am Sonntag mehr Sonne und nur selten Schauer bei 13 bis 17 Grad. Das war WDR aktuell.
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5: Auf der A4 Olpe Richtung Köln ist die Auffahrt Bergisch-Gladbach-Beensberg bis Montag früh 5 Uhr gesperrt. Die A40 Essen Richtung Duisburg ist zwischen Kreuz Kaiserberg und Kreuz Duisburg wegen Brückenarbeiten bis Dienstag früh gesperrt. Die A44 Aachen Richtung Mönchengladbach ist zwischen Aachenbrand und Kreuz Aachen nach einem Unfall gesperrt. Die A61 Mönchengladbach-Venlo ist zwischen Kreuz Mönchengladbach und Mackenstein in beiden Richtungen bis Montag 5 Uhr gesperrt.
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6: Mit Markus Barsch. Hallo.
7: Wir legen los mit Dasha. Austin.
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Achtung, Falschfahrer, auf der B28 Straßburg-Freudenstadt zwischen Kehl und der A5 Appenweier, da kommt ein Falschfahrer entgegen, ganz rechts fahren nicht überholen, auf der B28 Straßburg-Freudenstadt zwischen Kehl und der A5 Appenweier, Falschfahrer unterwegs, Vorsicht in beiden Richtungen.

Freitagabend um 10 nach 11, Entschuldigung. Für alle, die jetzt verschlafen haben. Was, von 10 nach 12? Nein, keine Sorge, es ist erst 10 nach 11. Ich kann die Uhr nicht lesen. Morgen um die Zeit sieht es ja anders aus. Ne? Morgen um die Zeit sind alle ein bisschen im Fieber vielleicht, im ESC-Fieber. Morgen Abend ist es soweit, Finale. Oh, klar, drücken wir Sarah Engels unsere Daumen für Deutschland. Achtung, Pro-Tipp an dieser Stelle vielleicht. Nicht in der Küche trödeln. Die geht schon als Startnummer 2 gleich rein. Also rechtzeitig einschalten. Die ist ganz am Anfang dran, Sarah Engels für Deutschland. Sicher, sie ist ein bisschen aufgeregt wahrscheinlich. Aber wer das alles schon hinter sich hat, ist natürlich Michael Schulte. 2018 hat er für Deutschland Platz 4 geholt. Hier, ne, wir erinnern uns auch.

0: das war schön. Wie hat er das so erlebt? Hat er uns im Interview jetzt gesagt. War da immer Party mit allen Leuten?
1: Das gibt solche und solche. Also es gibt schon Leute, die so wirklich Klassenfahrt-Feeling draus machen und da auch die, also wirklich abends immer zusammen feiern und abhängen und so. Und das war irgendwie nicht so mein Ding. Ich wollte mich eher so auf mich konzentrieren, weil ich auch natürlich auch irgendwie arsch aufgeregt war und
0: ja,
1: hatte ja auch meine hochschwangere Frau mit dabei und wir haben einfach eher so ein bisschen ruhig gemacht. Nach den Proben schnell immer ins Hotel, Stimme geschont. Das hat besser gepasst.
0: Im gleichen Jahr hat er auch noch geheiratet, Kinder gekriegt. Da geht ja Michael Schulte ganz offen mit um. Das macht ihn halt sehr glücklich. Und was ihn auch noch glücklich macht, ist, wenn die Menschen ihn zum ersten Mal live erleben und dann denken, oh hä, der ist ja ein richtig krasser Musiker.
1: Also ich finde das immer echt schön, weil es ist natürlich so, die Leute, die hören einen im Radio. Und natürlich im Radio sind Produktionen, da ist alles ein bisschen glatt gebügelt, da ist alles ausgemixt und nicht so rock'n'rollig und natürlich auch nicht so Live-Sound. Wenn die Leute dann zu mir auf die Konzerte kommen, die sind echt... Da kommt dann ganz oft so, ich finde das ja ganz schön geil, was der so macht live. Der singt ja live auch voll geil. Und kommen so mit neutralen Erwartungen auf ein Konzert und denken so, ja, gibt ja auch Radiokünstler, die sind dann live so halt so irgendwie okay oder vielleicht ist man ab und zu auch mal ein bisschen enttäuscht. Aber zum Glück, ganz oft kommt genau das als Feedback, dass man die irgendwie, ich sag mal, überzeugt hat, wiederzukommen und dass sie es toll fanden.
0: Und genau das kann man auch morgen Abend erleben bei unserer ESC-Party in Karlsruhe. Ne? Da wird er nämlich auch spielen. Sag nochmal, wann das morgen alles losgeht da in Karlsruhe, Michael.
1: Von 7 bis 8 Uhr und dann gibt es ja den Countdown zusammen. Da wird ja Barbara dann auch zu uns schalten, live nach Karlsruhe. Da darf ich ein bisschen reden mit ihr und dann natürlich zusammenschauen, den großen ESC.
0: Und wir begleiten das Ganze natürlich auch morgen Abend hier im Radio, die große ESC-Party hier in Pop, eurer Abendshow. Und jetzt für euch Michael Schulte mal in der Akustik-Live-Version mit 5 a.m.
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Eine Meldung aus dem Verkehrszentrum. Vorsicht auf der B6. Vorsicht auf der B6 Nienburg-Hannover zwischen Vössestraße und Kreisverkehr. Da ist der Platz, da werden Gegenstände auf die Fahrbahn geworfen.

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2: Es ist 23:30.
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3: In der Nacht werden die Schauer insgesamt weniger. Es kann aber stellenweise noch mal nass werden, bei 6 bis 1 Grad. Morgen gibt es mal Sonne, mal Wolken und neben längeren trockenen Abschnitten vor allem nachmittags wieder einzelne Schauer. Es wird aber nicht überall nass, bei maximal 15 Grad.
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4: Auf der A4 Olpe Richtung Köln ist die Auffahrt Bergisch-Gladbach-Beensberg bis Montag früh 5 Uhr gesperrt. Die A40 Essen Richtung Duisburg ist zwischen Kreuz Kaiserberg und Kreuz Duisburg wegen Brückenarbeiten bis Dienstag früh gesperrt. Auf der A59 Köln Richtung Düsseldorf ist die Auffahrt im Kreuz Leverkusen West wegen Arbeiten an der Leverkusener Brücke bis zum 20. Mai gesperrt. Die A61 Mönchengladbach-Venlo ist zwischen Kreuz Mönchengladbach und Mackenstein in beiden Richtungen bis Montag 5 Uhr gesperrt.
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2: Und hier ist Pop, eure Abendshow mit Markus Barsch. Hi.
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Ey, 20 vor 12. Hier ist Pop, eure Abendshow. Hallo Deutschland, gut, dass ihr da seid. Wir haben jetzt sowas Cooles für euch. Da wird der Fuß, wenn ihr ein Herz habt, dann wird der Fuß gleich wippen. Er muss Bewegungen machen, denn jetzt kommt Conor Skinner. Das Newcomer aus Großbritannien, der kommt so aus der Gegend um Manchester, das ist das platte Land auf der Insel. Der ist erst 21 und der hat so eine coole Stimme und macht so ein cooles Zeug. Vorsicht jetzt, wenn ihr im Auto unterwegs seid, das ist ein Ding, da wippt der Fuß. Bitte nicht auf dem Gaspedal. Conor Skinner, Find You, jetzt in der Abendshow.

Ist es eine Sensation oder eine Sensation? Wenn ihr Bilder googelt mal, Connor Skinner, dann denkt ihr, nee, da habe ich mich wohl verschrieben. Der Lauch kann das nicht sein. Doch, das ist Connor Skinner, 21 Jahre alt gerade. Find You.

0: Benedikt!
1: Ja, bitte, Markus.
0: Schön, dass du schon da bist. Gleich geht's hier weiter mit Benedikt Laven. Seid lieb zu ihm. In der Pop-Nacht. Doch Moment einmal. Jetzt gibt's ja erstmal. Wie komme ich denn jetzt dahin? Normalerweise sage ich immer, huch, ist ja schon gleich 12. Was poppt denn hier noch für ein Posting auf? Wie ein Pilz aus dem Boden in unseren Lieblings-Sozial-Netzwerken. Also, hier habe ich gerade gefunden. Die Radiologin postet. Bestimmt Ärzte und so. Das Kind, das passt auch zeitlich, das Kind hat Spargelsuppe gegessen. Pampers sind nicht geruchsdicht. Okay. Ich gehe jetzt ein bisschen Spargelsuppe schlürfen. Das war Pop die Abendschau mit Markus Bahr. Schön, dass ihr dabei wart.

Hier kommt noch was aus dem Verkehrszentrum. Vorsicht bitte auf der A61 Mönchengladbach Richtung Koblenz zwischen Ahrtalbrücke und Dreieck Sinzig. Da ist eine ungesicherte Unfallstelle. Auf der A61 Mönchengladbach Richtung Koblenz zwischen Ahrtalbrücke und Dreieck Sinzig eine ungesicherte Unfallstelle. Kommt gut an.

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1: Die Nachrichten mit Frank Wörner. Guten Abend.
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1: Bei der FDP ist der Streit um den Parteivorsitz entschieden. NRW-Landeschef Höhne zieht seine Kandidatur zurück und damit bleibt Wolfgang Kubicki als einziger Bewerber. Für Höhne, der Stellvertreter werden soll, ist das eine gute Entscheidung, sagt Henrik Hübschen, WDR-Landespolitik.
2: Weniger haben Höhne Chancen ausgerechnet, tatsächlich gegen Kubicki zu gewinnen. Und wenn er eine deutliche Niederlage kassiert hätte in 2 Wochen auf dem Bundesparteitag in Berlin, dann wäre er auch beschädigt gewesen als Spitzenkandidat für die Landtagswahl hier in Nordrhein-Westfalen. Und so hat man eben auch in der FDP am Brückentag Brücken gebaut. Henning Höhne kann sich jetzt auf die Landtagswahl hier in Nordrhein-Westfalen konzentrieren. Und die ist ja überlebenswichtig für die FDP, denn in so vielen Landtagen ist sie ja nicht mehr vertreten. Auf der anderen Seite gilt er weiterhin als Mann der Zukunft, wenn die FDP sich in einem Jahr dann ja möglicherweise schon wieder neu aufstellt.
1: Im türkischen Antalya ist ein ehemaliger Bürgermeister der Oppositionspartei CHP zu 46 Jahren Haft verurteilt worden. Wegen Korruption, Geldwäsche und der Leitung einer kriminellen Organisation. Sein Stellvertreter bekam 40 Jahre Haft. In der Türkei sitzen noch viele weitere CHP-Politiker in Untersuchungshaft. Der bekannteste ist der Ex-Bürgermeister von Istanbul, İmamoğlu. Der Verfassungsschutz hat die planmäßige Beobachtung der Scientology-Organisation beendet. Nach ARD-Informationen begründet der Verfassungsschutz das damit, dass es andere und größere Probleme gebe, wie Terrorismus, Sabotage oder Spionage. Außerdem habe Scientology an Bedeutung verloren. Beim Filmfestival in Cannes ist Hollywood-Star John Travolta überraschend ausgezeichnet worden mit einer goldenen Ehrenpalme für sein Lebenswerk. Travolta war sichtlich gerührt und sagte, das sei größer als ein Oscar. Der 72-Jährige stellt in Cannes seinen ersten Film als Regisseur vor, über einen 8-Jährigen, der zum ersten Mal fliegt.
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1: Im Tiergarten Kleve gibt es bei mehreren Arten derzeit Nachwuchs zu beobachten, unter anderem bei den Rüsselspringern, einem mausähnlichen Kleintier. Torben Wiedenhaupt für WDR aktuell.
3: Die in Afrika heimischen Rüsselspringer sind sehr selten. Weltweit werden sie nur in wenigen Tierparks gehalten, Zuchtprogramme sind entsprechend selten. Laut Tiergarten Kleve entwickelt sich der Nachwuchs gut. Die Jungtiere sind nach kurzer Tragzeit bereits relativ weit entwickelt, bleiben zunächst aber im geschützten Bereich bei der Mutter und erkunden erst nach und nach ihre Umgebung. Typisch ist ihre schnelle, ruckartige Fortbewegung zwischen festen Laufwegen im Revier. In freier Wildbahn sind sie zudem kaum zu beobachten.
1: Das Wetter in Nordrhein-Westfalen. Bis zum Morgen werden die Schauer weniger. Die Tiefstwerte gehen auf 6 bis 1 Grad zurück. Tagsüber geht es wechselhaft weiter mit etwas Sonne und einzelnen Schauern. Später wird es dann wieder häufiger nass. Dazu in Nettersheim 12 Grad, in Rheine 14 und in Heinsberg bis 15 Grad. Der Sonntag bringt dann viel Sonne und es bleibt meist trocken. Mit 13 bis 17 Grad wird es wieder etwas milder. Das war WDR aktuell.
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4: Die A40 Essen Richtung Duisburg ist zwischen Kreuz Kaiserberg und Kreuz Duisburg wegen Brückenarbeiten bis Dienstag früh gesperrt. Die A61 Mönchengladbach-Venlo ist zwischen Kreuz Mönchengladbach und Mackenstein in beiden Richtungen bis Montag 5 Uhr gesperrt. Die A33 Osnabrück Richtung Bielefeld ist zwischen Kreuz Osnabrück Süd und Harderberg gesperrt.
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5: Gute Nacht zusammen. Und mit wem verbringt ihr die Nacht? Also wir bieten uns da an. Dann ist es vielleicht so ein Gruppending, aber ist ja auch okay. Mein Name ist Benedikt Laven, schön, dass ihr mit dabei seid.
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0: Ein Update aus dem Verkehrszentrum hier in der Popnacht. Vorsicht bitte auf der A45 Gießen Richtung Hagen zwischen Haiger-Burbach und Willensdorf. Ein defektes Fahrzeug. Und Vorsicht auf der A5 Frankfurt Richtung Kassel zwischen Westkreuz Frankfurt und Nordwestkreuz Frankfurt. Hier steht ein defekter LKW. Allen unterwegs natürlich eine gute Fahrt. Hier ist die Popnacht. Oh, hat uns gerade beim Lesen erwischt, beim Durchblättern des ungeschriebenen Gesetzbuchs. Das gibt's noch gar nicht, aber wir haben uns überlegt, dass wir es vielleicht heute Nacht zusammen schreiben könnten, oder? Es gibt so ein paar ungeschriebene Gesetze und die sollten wir, finde ich, auch mal festhalten. Zum Beispiel gerade eben noch mit Markus Barsch, der die Sendung vor uns moderiert hat, drüber gesprochen, der gesagt hat, ungeschriebenes Gesetz, Entschuldigung, Malaga-Eis sollte bitte verboten werden und zwar überall auf dem ganzen Planeten, wenn nicht sogar im ganzen Universum. Können wir mit aufnehmen. 07221 2011. Habt ihr noch mehr ungeschriebene Gesetze für uns, die wir ins ungeschriebene Gesetzbuch mit einfügen können? Vielleicht sowas wie, wenn die Fußgängerampel rot ist, bleiben wir stehen, auch wenn Kinder dabei sind. Ist ja wohl ein ungeschriebenes Gesetz, oder? 07221 2011, Anruf oder kurze WhatsApp. Am liebsten natürlich eine Sprachnachricht. Hier ist die Popnacht.
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0: Holly Humberstone ist das ganz neu hier in der Popnacht mit Cruel World. Wir schreiben heute Nacht ein Buch gemeinsam hier in dieser Show, das ungeschriebene Gesetzebuch, also das Gesetzbuch der ungeschriebenen Gesetze. Es ist bereits da drin vorhanden, wenn die Fußgängerampel rot ist, bleiben wir stehen, wenn Kinder dabei sind. Oder auch, was gerade reinkam, das mittlere Pissoir bleibt immer frei. Stimmt, das ist wirklich ein ungeschriebenes Gesetz. Was haben wir noch? Flan hat geschrieben, wer den Raum betritt, der grüßt auch. Das stimmt, nehmen wir natürlich gerne mit. Was kommt von Brit aus Westerwald gerade? Eine angebrochene Tafel Schokolade gehört nicht in den Schrank, sondern aufgegessen. So will es ja wohl das Gesetz. Da hat sie natürlich völlig recht. Schreiben wir mit dazu. Almut schreibt, hallo Benedikt, ein ungeschriebenes Gesetz ist, jeder, der als mit wie verwechselt, sollte nochmal 4 Jahre in die Schule gehen und Schmerzensgeld in Höhe von Betrag X bezahlen. Gruß aus dem Ruhrpott von Alsmut. Oder war es Wiemut? Spaß, Spätzle. Was haben wir hier? Wen haben wir da? Dirk. Ah ja, Dirk steht unter Spannung.
1: Ich bin Elektriker.
0: Okay, was kommt jetzt für ein Gesetz? Ja, für ein ungeschriebenes?
1: Pass auf, man sollte nicht schauen, dass Strom in der Steckdose ist, sondern dass Spannung da ist.
0: Ach so, ich dachte, jetzt kommt sowas wie mit der Zunge nicht in die Steckdose.
1: Das ist richtig.
0: Ist auch nicht zu empfehlen.
1: Ja. Das ist absolut nicht zu empfehlen.
0: Okay, gut. Vielen Dank. Die Spannung nehmen wir natürlich mit.
1: Tschüss.
0: Okay, ciao. Und wurde sich natürlich auch direkt, wie sich das gehört, über Gesetze beschwert. Und zwar von Name nicht dazu gesagt, All You Need Is Love. Wir wollten ja Malaga-Eis verbieten auf der ganzen Welt. Folgendes hat uns dazu erreicht.
2: Malaga-Eis verbieten? Wo kommen wir denn da her? Solange es Rum Raisin gibt, ist es für mich auch in Ordnung.
0: Okay, Rum Raisin.

0: Hä? Wie cool ihr bitte seid, hier in der Popnacht. Ihr schreibt mit uns das Gesetzbuch der ungeschriebenen Gesetze an der 07221 2011. Das ist unsere Telefonnummer. Sind wir auch jederzeit per WhatsApp erreichbar. Gerne auch als Sprachnachricht. Daran mangelt es gerade noch ein bisschen, sagen wir mal so. Welches ungeschriebene Gesetz habt ihr denn noch? An was haltet ihr euch, was aber gar nicht im Gesetzbuch steht? Vielleicht so kann man mal drauf zugehen. Erzählt es uns, schreibt es in unser ungeschriebenes Gesetzbuch mit hinein. 07221 2011. Zum Beispiel kommt hier vom Teilzeit-Bayer: Die Knöpfe bzw. der Reißverschluss an der Bettwäsche gehört zu den Füßen.
1: Ja, Mann.
0: Das ist auf jeden Fall so. Alles andere ist doch mehr als seltsam. Und es kommt von Feli noch: Auf der Rolltreppe rechts stehen, links gehen. Ist notiert. Und von Stefan kommt gerade: Guten Morgen, Benedikt. Ein ungeschriebenes Gesetz bei uns Lkw-Fahrern: Wenn Kinder auf der Brücke stehen, dann hupen und Lichthupe geben. Hier ist die Popnacht. Gutes Gesetz.

0: Oasis mit Little by Little hier in der Popnacht. 0.30 Uhr ist es.
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2: Bis zum Morgen lassen die meisten Schauer nach. Es kann aber stellenweise noch mal nass werden bei 6 bis 1 Grad. Tagsüber geht es wechselhaft weiter. Es gibt eine Mischung aus Sonne, Wolken und einzelnen Schauern, vor allem am Nachmittag. Bei maximal 12 bis 15 Grad.
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3: Auf der A4 Olpe Richtung Köln ist die Auffahrt Bergisch-Gladbach-Bensberg bis Montag früh 5 Uhr gesperrt. Die A40 Essen Richtung Duisburg ist zwischen Kreuz Kaiserberg und Kreuz Duisburg wegen Brückenarbeiten bis Dienstag früh gesperrt. Auf der A59 Köln Richtung Düsseldorf ist die Auffahrt im Kreuz Leverkusen-West wegen Arbeiten an der Leverkusener Brücke bis zum 20. Mai gesperrt. Die A61 Mönchengladbach-Venlo ist zwischen Kreuz Mönchengladbach und Mackenstein in beiden Richtungen bis Montag 5 Uhr gesperrt. Die A33 Osnabrück Richtung Bielefeld ist zwischen Kreuz Osnabrück Süd und Harderberg gesperrt.
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0: So, und damit ihr nachher nicht zu Hause erzählen müsst, dass ihr nicht genug neue Musik bekommen habt, hier jetzt One Republic mit Need Your Love.

Bruce Springsteen, Britney Spears und Zartmann noch in dieser halben Stunde. Das ist die beste Sendung aller Zeiten. Herzlich willkommen zur Popnacht. Schön, dass ihr dabei seid. 07221 2011. Es kommt so viel rein. Wir müssen doch mal drüber reden. Über das ungeschriebene Gesetzbuch, das wir heute schreiben. Sekunde kurz. Einmeldung aus dem Verkehrszentrum. Ein Falschfahrer auf der A60, Rüsselsheim Richtung Bingen, zwischen Main-Spitzdreieck und dem Dreieck Mainz. Hier kommt ein Falschfahrer entgegen. Bitte äußerst rechts fahren und nicht überholen. Auf der A60, Rüsselsheim Richtung Bingen, zwischen Main-Spitzdreieck und dem Dreieck Mainz. Ein Falschfahrer. Vorsicht wie immer in beiden Richtungen. Wir sind wieder da und schreiben das Gesetzbuch der ungeschriebenen Gesetze. Okay, also, Olli kommt aus Saarbrücken und schreibt, Entschuldigung, zu einer Currywurst sollte stets auch immer Pommes rot-weiß gereicht werden. Das ist sowas von mit reingeschrieben. Zum Grüßen kam total viel. Gerade eben hatten wir, wer war das nochmal geschrieben hat? Flan war das. Der den Raum betritt, grüßt. Dazu schreibt uns Elli, Jung grüßt alt zuerst. Okay, können wir mit dazu schreiben. Allerdings kommt von Joachim aus Stuttgart-Feuerbach gerade dazu. Gesetz in Behörden, in den Gängen, Treppenhäusern, Personal, Eingang. Bitte rechts gehen, damit diejenigen, die früher gehen, nicht mit denen zusammenstoßen, die später kommen. Aber man muss sich auch wenigstens grüßen vorher. Mindestens. Dann kommt von Bernd gerade aus Windeck noch, wenn die Bahn mal 5 Minuten später ist, nicht direkt das ganze System in Frage stellen. Ist ja nicht unbedingt ein Gesetz, ein ungeschriebenes, aber vielleicht eine Richtlinie. Nehmen wir gerne mit. Und von André kommt aus Bremerhaven. Unter Freunden beim Trinken immer 2 Getränke bestellen, weil, und nach dem Motto, auf einem Bein kann man ja nicht stehen, auf 2 Beinen dann schon. Und es gilt ja wohl wirklich das ungeschriebene Gesetz, dass, wenn man sich zuprostet und sich nicht in die Augen schaut, dann sagt mindestens einer am Tisch, ja, dann gibt's aber 7 Jahre schlechten Sex. Und mindestens einer antwortet, lieber 7 Jahre schlecht als gar nicht. Zartmann, jetzt hier in der Popnacht. 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
1: Der Falschfahrer ist weitergefahren. Vorsicht auf der A60 Mainz Richtung Rüsselsheim. Zwischen Mainz-Laubenheim und Mainz-Spitzdreieck kommt der Falschfahrer entgegen. Bitte hier äußerst rechts fahren, nicht überholen. Auf der A60 Mainz Richtung Rüsselsheim. Zwischen Mainz-Laubenheim und Mainz-Spitzdreieck ein Falschfahrer. Vorsicht, wie immer in beiden Richtungen.

David Guetta und Teddy Swims mit Gone, Gone, Gone. Hier ist die Popnacht. Wir müssen kurz dazwischen gehen für was Aktuelles aus dem Verkehrszentrum. Vorsicht bitte auf der A8 Stuttgart Richtung Karlsruhe. Zwischen Pforzheim West und Karlsbad sind Personen auf der Straße. Hier bitte besonders vorsichtig fahren.

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1: Die Nachrichten mit Frank Wörner. Guten Morgen.
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1: Das NRW-Landwirtschaftsministerium plant strengere Regeln für Mountainbiker in Wäldern. Ein Gesetzentwurf sieht vor, dass Radfahrer auf schmalen Waldwegen nur noch fahren dürfen, wenn die speziell für sie freigegeben sind. Nikolas Vodonarakis, WDR-Landespolitik.
2: Geplant sind wohl auch hohe Strafen von bis zu 50.000 Euro. Ausgewiesene Strecken darf es aber weiterhin geben. Der Deutsche Interessenverband Mountainbike hatte den Gesetzesentwurf eigenständig veröffentlicht. Genauere Details aus dem geplanten Gesetz wollte das Landwirtschaftsministerium nicht bestätigen, kündigte aber Einschränkungen der Fahrwege an. NRW-Landwirtschaftsministerin Silke Gorissen von der CDU hatte bereits im Frühjahr angekündigt, die Wälder besser zu schützen.
1: Bei der FDP wird Wolfgang Kubicki vermutlich neuer Parteichef. Sein einziger Konkurrent hat zurückgezogen. Der nordrhein-westfälische FDP-Vorsitzende Henning Höhne erklärte, dass er nur noch als Stellvertreter des Bundeschefs kandidieren will. Der neue FDP-Chef soll beim Parteitag in 2 Wochen gewählt werden. Im Libanon soll die geltende Waffenruhe zwischen der pro-iranischen Hisbollah-Miliz und Israel nach US-Angaben verlängert werden, um 45 Tage. Die Hisbollah hat sich noch nicht dazu geäußert, sie ist an den aktuellen Verhandlungen auch nicht beteiligt. Die führt Israel mit der libanesischen Regierung. Auch deshalb wurde die bisherige Waffenruhe immer wieder gebrochen. Die deutsche Eishockey-Nationalmannschaft hat bei der Weltmeisterschaft in der Schweiz das erste Vorrundenspiel verloren. Gegen den Olympiadritten Finnland hieß es am Ende 1:3. Kapitän Moritz Seider bemängelte unter anderem die fehlende Effizienz.
3: Ich glaube, wir hatten einen super Start, viele, viele Dinge richtig gemacht. Und dann, wenn wir die Chancen hatten, ich glaube, dann hat ein Pass noch gefehlt, dass die Scheibe dann reingeht. Und dann stehst du da, ich glaube, mit 10 Minuten Überzahl und hast keinen Ertrag daraus.
1: Nächster Gegner der Deutschen bei der Eishockey-WM ist am Sonntagabend Lettland.
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1: Wegen der Generalsanierung der Bahnstrecke Köln-Hagen gibt es für Pendler weitere Einschränkungen. Seit dem Abend fahren auch keine S-Bahnen mehr zwischen Düsseldorf und Gevelsberg. Damit ist die Strecke jetzt für alle Züge 4 Wochen lang gesperrt. Daniel Schwengenheuer, WDR aktuell.
4: Die Bahn stellt rund 200 Ersatzbusse bereit, die die Strecke abfahren. Einige davon halten an jeder Haltestelle, andere werden als Expressbusse eingesetzt und fahren nur die größeren Bahnhöfe an. Die neue Sperrung soll bis zum 12. Juni dauern und betrifft die S8, S9, S28 und die Linie RE 4 und 13. Damit geht die Generalsanierung der Strecke in die nächste Phase. Schon seit Monaten ist sie für den Fern- und Regionalverkehr gesperrt.
1: Das Wetter in Nordrhein-Westfalen. Bis zum Morgen werden die Schauer weniger, Tiefstwerte 6 bis 1 Grad. Tagsüber geht es wechselhaft weiter mit etwas Sonne und einzelnen Schauern. Später wird es dann wieder häufiger nass. Dazu in Gummersbach 12 Grad, in Soest 14 und in Gütersloh bis 15 Grad. Der Sonntag bringt viel Sonne und es bleibt meistens trocken. Mit 13 bis 17 Grad wird es wieder milder. Das war WDR aktuell.
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5: Auf der A4 Olpe Richtung Köln ist die Auffahrt Bergisch-Gladbach-Beensberg bis Montag früh 5 Uhr gesperrt. Die A40 Essen Richtung Duisburg ist zwischen Kreuz Kaiserberg und Kreuz Duisburg wegen Brückenarbeiten bis Dienstag früh gesperrt. Auf der A59 Köln Richtung Düsseldorf ist die Auffahrt im Kreuz Leverkusen-West wegen Arbeiten an der Leverkusener Brücke bis zum 20. Mai gesperrt. Die A61 Mönchengladbach-Venlo ist zwischen Kreuz Mönchengladbach und Mackenstein in beiden Richtungen bis Montag 5 Uhr gesperrt. Die A33 Osnabrück Richtung Bielefeld ist zwischen Kreuz Osnabrück Süd und Harderberg gesperrt.
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6: Mit Benedikt Laven eine gute Nacht zusammen. Und hier ist auch schon die Entwarnung von der A60 Mainz Richtung Rüsselsheim. Kein Falschfahrer mehr zwischen Mainz-Laubenheim und dem Mainz-Spitz-Dreieck. Alle unterwegs, selbstverständlich eine gute Fahrt. Jetzt mit Pink und Runway.
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Ist immer noch ein befremdlicher Titel, ne? Cat Burns, die Katze brennt. Know that you're not alone. Gerade gehört hier in der Popnacht, hier ist SWR 3, in der gemeinsamen Popnacht mit SR 1, NDR 2, WDR 2, HR 3, Bremen 4, RBB 888 und MDR Jump. Hallo, die Nachtschicht ist da, schön, dass ihr mit dabei seid. Seid ihr auch so unglaublich müde? Was ist das? Liegt es am Wetterumschwung? Liegt es an den Eisheiligen? Meine Nachbarin hat heute über die Hecke gebrüllt. Es ist die kalte Sophie! Keine Ahnung. Also sie heißt Agnes, aber ich habe es nicht so richtig verstanden. Ist aber auch nicht so schlimm. Leute, wir machen was gegen diese aufkommende Müdigkeit in dieser Nacht. Dafür gibt es ein Spiel, das euch auf jeden Fall wach macht. Wir spielen mit euch um einen kleinen Preis hier in der Popnacht jetzt den Müdigkeitssensor. Das bedeutet, ihr werdet von uns gleich eine Aufzählaufgabe bekommen. 30 Sekunden lang zählt ihr etwas zu einem spontanen Thema auf und schlaft dabei einfach nicht ein. Schafft ihr das, dann gewinnt ihr hier schon. Schafft ihr das nicht, gewinnt halt eben der oder die Nächste. 07221 2011. Jetzt anrufen und mit uns den Müdigkeitssensor spielen. 07221 2011.

0: Das ist übrigens neu. Kygo, Save My Love. Und jetzt wird gezockt, anstatt gestockt, hier in der ARD-Popnacht. Wir spielen den Müdigkeitssensor mit Andreas aus Greifswald. Hallo Andreas.
1: Hallo Benedikt.
0: Du hast einen Schwertransport begleitet heute Nacht. Was hast du denn schweres transportieren begleiten
1: einen
0: müssen?
1: Einen großen 90-Tonnen-Kran plus
0: Kran.
1: Oberwagen.
0: Aha. Ja. Was wird mit dem Kran jetzt gemacht?
1: Mit dem geht's jetzt noch ein paar hundert Kilometer weiter, fahren zwei andere Kollegen und dann geht er in einen Windpark und baut da das nächste Windkraftwerk auf, also die nächste Windanlage.
0: Okay, ja geil. Und du fühlst dich bereit, mit uns den Müdigkeitssensor zu spielen?
1: Ja,
0: das
1: an
0: ist
1: die
0: schon
1: Zeit bin ich fit.
0: Wunderbar, perfekte Voraussetzung. Die Regel nochmal kurz, wer müde wird, verliert. Du bekommst von uns gleich ein Thema vorgegeben und hast dann 30 Sekunden lang Zeit, um zu diesem Thema passend Dinge aufzuzählen. Du darfst dich aber nicht doppeln und, es heißt der Müdigkeitssensor, du darfst nicht in Stocken geraten oder eine kleine Pause machen, weil du zum Beispiel überlegen musst. Denn bist du kurz still, müssen wir natürlich davon ausgehen, dass du in den Sekundenschlaf gefallen bist. Das werten wir dann als Müdigkeit. In dem Fall hättest du verloren und wärst damit der Wegbereiter für den oder die nächste Kandidatin. Ziehst du allerdings deine 30 Sekunden durch, dann gewinnst du einen kleinen Preis von uns.
1: Alles klar, Regeln verstanden.
0: Wunderbar. Heute Abend, jetzt folgt dein Thema, Andreas, heute Abend ist ja das Finale des Eurovision Song Contests in Wien. Viele machen daraus natürlich einen Fernsehabend mit Freunden, mit Familie oder vielleicht auch nur alleine. Und jetzt stell dir vor, du bist auch zu einer Watch-Party eingeladen. Andreas, welche Snacks bringst du mit? Regeln hast du verstanden?
1: Regeln habe ich verstanden.
0: Dann laufen deine 30 Sekunden ab jetzt.
1: Als erstes würde ich natürlich erstmal den sogenannten Mad Eagle mitbringen. Als zweites würde ich eine Packung trockene Kekse passend dazu mitbringen, damit die Sache ein bisschen rutschig wird.
0: Aufzählen,
1: gehen
0: nicht erzählen.
1: Gehen immer Gurken ganz gut. Dazu Käsewürfel. Dazu Erdbeeren. Dazu Senfgurken. Anbei noch Salzcracker.
0: Und die Salzcracker haben es gemacht. Herzlichen Glückwunsch.
1: Jawohl.
0: Sehr gut. Hey, aber dich laden wir zur nächsten Watchparty aber auf jeden Fall ein.
1: Gerne.
0: Sehr gut. Dankeschön fürs Mitspielen. Hier ist die Popnacht der ARD jetzt mit Huey Lewis and the News.

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3: Bis zum Morgen lassen die meisten Schauer nach. Es kann aber stellenweise noch mal nass werden bei 6 bis 1 Grad. Tagsüber geht es wechselhaft weiter. Es gibt eine Mischung aus Sonne, Wolken und einzelnen Schauern, vor allem am Nachmittag, bei maximal 12 bis 15 Grad. Am Sonntag wird es wolkig bis locker bewölkt mit Sonnenschein. Dazu ist es länger trocken, Schauer sind eher die Ausnahme. Es wird mit 13 bis 17 Grad wieder milder.
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4: Die A40 Essen Richtung Duisburg ist zwischen Kreuz Kaiserberg und Kreuz Duisburg wegen Brückenarbeiten bis Dienstag früh gesperrt. Die A61 Mönchengladbach-Venlo ist zwischen Kreuz Mönchengladbach und Mackenstein in beiden Richtungen bis Montag 5 Uhr gesperrt. Die A33 Osnabrück Richtung Bielefeld ist im Kreuz Osnabrück Süd gesperrt.
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2: Hallo, hier ist die Popnacht der ARD. Okay, wow. Naja, es ist 1.34 Uhr. Was wollt ihr? Mein Name ist Benedikt Larven. Schön, dass ihr mit dabei seid.

0: Spaß, Fun, Some Nights. Hier ist die Popnacht der ARD. Heute ist Finale. Und damit meine ich jetzt nicht unbedingt den letzten Spieltag der Bundesliga, sondern natürlich den Eurovision Song Contest in Wien. Die Show ist riesig. Allein im letzten Jahr haben 166 Millionen Menschen den ESC angeschaut. Und das in ganz Europa und das eigentlich auf der ganzen Welt sogar. Fast ganz Europa ist sogar mit dabei. Für Deutschland singt Sarah Engels und wir werden sie exakt 3 Minuten lang auf der Bühne sehen mit... I'm on fire, fire. Minutenlang wird sie auf der Bühne sein, 2 Meter tief fallen, durch Feuer tanzen. Unser Reporter Nils Dams in Wien ist schon die ganze Woche mit dabei. Nils, wie läuft denn jetzt der ganze Tag so vor diesen 3 Minuten Bühne für Sarah Engels ab?
1: Um 21 Uhr ist ja erst die Show, aber Sarah Engels und ihr Team müssen schon viel früher da sein, schon gegen Mittag, denn die 4-stündige Show wird am Nachmittag schon mal komplett durchgespielt. Die Generalprobe ist das. Die Vorbereitungen für Sarah Engels gehen aber noch viel früher los, bevor sie in der Halle ankommt, hat sie uns gesagt.
2: Also es ist meistens so, dass wir noch hier im Hotel Haare und Make-up machen, ich noch nicht ins Kostüm gehe, sondern in meinem Bademantel dann meistens rüberfahre in die Halle.
1: Dann wird die Stimme aufgewärmt, vor der letzten Probe klang das so. Dann wird nochmal das Kostüm gecheckt, zwischendurch muss sie auch mal was essen. Um 21 Uhr geht dann die Show los und Sarah Engels ist schon so gegen 21.20 Uhr dran als zweiter Act nach Dänemark.
0: Oh, zweiter Act, ist der zweite Startplatz jetzt strategisch gut oder eher so schlecht?
1: Ja, die ESC-Gelehrten sagen, das ist nicht unbedingt ein Vorteil, auf dem zweiten Platz zu starten, weil sich wohl viele Zuschauer sehr auf den Anfang konzentrieren, auf das Opening und den ersten Act. Und dann steigt die Aufmerksamkeit wieder so im letzten Drittel an, wenn die 25 Acts dann so langsam durch sind, denn dann geht's so Richtung Punktevergabe. Also Platz 2 ist nicht unbedingt perfekt, aber letztendlich kommt's einfach darauf an, wie sehr der Song verfängt in Europa.
0: Naja.
1: Schauen wir mal, was wird.
0: Was wird? Sehr gut. Ja gut, aber ein Ohrwurm ist es auf jeden Fall. Vielleicht klappt es ja, wenn es der zweite Song ist, dass dann alle sofort einen Ohrwurm haben und alle anderen Songs nicht mehr beachten. Das ESC-Finale, das Finale des Eurovision Song Contest beginnt heute 21 Uhr im Ersten und in der ARD Mediathek zu sehen. Die Jury hat ihre Stimmen schon gegeben. Heute Abend ist dann das Publikum dran, also wir. Wie immer gilt, für das eigene Land kann natürlich nicht abgestimmt werden, aber zum Glück hat Sarah Engels ja Verwandte in Italien. Hoffentlich sind es ganz, ganz viele. Jetzt ganz neu, Olivia Dean mit So Easy. 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

das ist sie doch, die Taylor Swift. Mit Anti-Hero hier in der Popnacht. Es gibt ein kleines Update aus dem Verkehrszentrum. Vorsicht, es laufen Menschen auf der A45 Gießen Richtung Hagen zwischen Freudenberg und dem Kreuz Olpe Süd. Bitte vorsichtig sein. Und was macht ihr so? Nehmt es mal mit in eure Nacht. Was geht denn in Deutschland eigentlich so um 1.53 Uhr an so einem sehr, sehr frühen Samstagmorgen? Also für alle, die arbeiten, haben wir hier extra diesen Pokal hier. Könnt ihn jetzt nicht sehen, aber ich halte ihn ins Mikrofon. Aus enorm wertvollem Kristallglas fertigen lassen. Ist aus einem sehr seltenen hawaiianischen Sand gebrannt und von Janet Jackson Mund geblasen worden. Hier, bitteschön. Nehmt ihn doch. Ich werfe ihn euch zu. Na. Älteste Witz der Welt. Aber gut, Ehre und so für alle, die heute Nacht auch arbeiten. Wir sind bei euch. 07221 2011. Was geht denn in Deutschland um diese Uhrzeit? Wir schenken euch jetzt, weil das mit dem Pokal nicht so ganz geklappt hat, wir müssen jetzt ein bisschen aufkehren. Tame Impala und Jenny mit Dracula.

0: Verraten wir jetzt, was Schnegge auf der Hand hat, oder verraten wir es nicht? Sie hat uns gerade eine Nachricht geschickt an die 07221 2011. Sie sitzt auf dem Geburtstag von Rolf in Nersingen, die Meyers feiern. Und sie spielen gerade Karten. Wir sagen es jetzt einfach. Sie hat zwei Zweien.
1: Schnegge. Das ist ein sehr lustiger WhatsApp-Name. 07221 2011.

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1: Die Nachrichten mit Frank Wörner. Guten Morgen.
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1: Bei der FDP bahnt sich an, dass Wolfgang Kubicki neuer Parteichef wird. Sein einziger Konkurrent hat zurückgezogen. Henning Höhne, der FDP-Vorsitzende in Nordrhein-Westfalen, erklärte, dass er auf seine Kandidatur verzichten wird. Tobias Zacher, WDR-Landespolitik, erklärt die Hintergründe.
2: 2 Wochen vor dem entscheidenden Bundesparteitag macht Henning Höhne einen Rückzieher. Statt wie bisher geplant in einem Duell gegen Wolfgang Kubicki anzutreten, will er jetzt mit ihm ein Team bilden. Mit Kubicki als Chef, Höhne soll dessen Stellvertreter werden. Ein Jahr lang wollen die beiden die Partei so führen. Das gebe Höhne die Möglichkeit, sich auf NRW zu konzentrieren, heißt es. Denn dort ist in einem Jahr Landtagswahl und die FDP will wieder in den Landtag einziehen. In Baden-Württemberg und Rheinland-Pfalz war ihr das zuletzt nicht gelungen. Auch im Bundestag sind die Liberalen nicht mehr vertreten.
1: In Nordrhein-Westfalen könnte es für Mountainbiker in den Wäldern bald deutlich strengere Regeln geben. Das geht aus einem Gesetzentwurf des Landwirtschaftsministeriums hervor. Geplant ist demnach, dass Mountainbiker auf schmalen Wegen nur noch fahren dürfen, wenn die speziell für sie freigegeben sind. Das würde auch für alle anderen Radfahrer gelten. Der Autohersteller Mercedes-Benz hat sich offen dafür gezeigt, in die Rüstungsproduktion einzusteigen. Konzernchef Källenius sagte dem Wall Street Journal, ein solcher Schritt müsse wirtschaftlich sinnvoll sein. Wenn Mercedes Europa helfen könne, sich besser zu verteidigen, sei das Unternehmen dazu bereit. Der Verfassungsschutz hat die planmäßige Beobachtung von Scientology beendet. Nach ARD-Informationen begründet der Verfassungsschutz das damit, dass es andere und größere Probleme gebe, wie Terrorismus, Sabotage oder Spionage. Außerdem habe Scientology an Bedeutung verloren.
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1: Die Stadt Königswinter bei Bonn profitiert als eine der ersten vom neuen Sanierungsplan der nordrhein-westfälischen Landesregierung für marode Straßen und Brücken. Dort entsteht eine neue Brücke über eine Bahntrasse. Jörg Sauerwein für WDR aktuell.
3: Die Brücke in Königswinter-Oberkassel stammt aus den 1960er Jahren und ist schon lange marode. Jetzt ist der Asphalt schon zum Teil entfernt und bis Anfang nächsten Jahres soll die neue Stahlbrücke fertig sein. Für NRW-Verkehrsminister Krischer steht dieser Bau beispielhaft für die Intensivierung, mit der man alte Bauwerke in den kommenden Jahren ersetzen will. Neue Brücken sollen schon in diesem Jahr unter anderem auch in Much, Wachtberg, Bad Honnef oder Köln gebaut werden.
1: Das Wetter in Nordrhein-Westfalen. Bis zum Morgen werden die Schauer weniger. Die Tiefstwerte liegen dann zwischen 6 und 1 Grad. Tagsüber geht es wechselhaft weiter mit etwas Sonne und einzelnen Schauern. Später wird es dann wieder häufiger nass. Dazu in Bad Münstereifel bis 12 Grad, in Nürnberg